0: Hallihallo und herzlich willkommen bei einer neuen Korax Night mit
1: es
0: mir,
1: ist Freitag.
0: Dem Justus und
1: Zeit für die Korax Night und ich bin Alan.
0: Alan, genau. Und wir haben heute eine lange Techno-Nacht vorbereitet.
1: Oh je, es wird schnell, es wird wild.
0: Es wird sehr schnell und sehr wild, ja.
1: Ja, ja, aber wir haben uns auch gedacht, also es ist Freitag.
0: Es ist Freitag.
1: So, wer schaltet jetzt bei uns ein? Natürlich die Leute, die willig sind, richtig nochmal
0: aufs
1: die Mütze
0: Maul
1: zu geben. Ganz genau. Ja, ich würde sagen, da starten wir auch rein. Und ich habe ja die Ehre, das erste Set, was wir jetzt hier hören werden, vorzubereiten. Und
0: leite
1: wir werden
0: es mal ein.
1: Ja, ich leite das.
0: Erzähl mir mal ein bisschen
1: komm,
0: was.
1: Komm, also. Kennst du eigentlich Kiki?
0: Kiki. Ja, kenne ich nicht direkt, aber irgendwas klingelt.
1: Das ist so, ich würde sagen, sie kommt aus den Niederlanden und
0: oh,
1: ist
0: wild.
1: So die Queen of Acid Trance. Trance feiert ja gerade überall das Comeback, aber diese schrotzigen Edits, die
0: ja
1: man überall hört. Und ich muss sagen, ich liebe den Trance, so den 90s Trance, aber im Moment ist es gerade so ein bisschen, ja, man hört überall nur Edit Trance.
0: Ja.
1: Und ich bin ein bisschen gelangweilt. Ich bin ein bisschen gelangweilt davon. Und ich habe so eine
0: Und jetzt hast du mal was Altes rausgesucht, sagst du. Was Gutes.
1: Ja, boah. Jetzt, naja, was ist alt, ist jetzt wieder die Gegenfrage. Nee, Kiki mixt Trance, so diese klassischen Trance-Elemente, die ihr jetzt gleich hören werdet, mit ganz dollem Acid. Das ist so eine, ich glaube, als Kind habe ich mir immer das vorgestellt, was auf Race immer läuft.
0: Mhm.
1: Die 90s.

0: Es ist immer noch Freitag.
1: Ja, machst du Aufnahme eigentlich?
2: Na sicher.
1: Ach so.
2: Läuft doch schon.
1: Boah, Alter, echt wirklich, ich bin ganz schön verschwitzt, Junge.
2: Ich auch, es ist heißer Freitagnacht.
1: Alter, warum ist es denn so heiß? Und ja, wir waren jetzt ja hier noch ein bisschen am Dancen im Studio.
2: Ja.
1: Und uff.
2: Ihr hoffentlich auch zu Hause.
1: Ja, auf jeden Fall. Also davon ist ja auszugehen. Das war Kiki. Jetzt vor zwei Tagen ist das Set erschienen. Nämlich, das ist jetzt ein bisschen peinlich, aber ich habe einfach mir ganz hier so ein Boiler Room Set vom Biere schmecken heute lecker irgendwie. AVA Festival. Und das ist nämlich erst vor zwei Tagen rausgekommen.
2: Aber, das Festival.
1: Also das Nein, das Set natürlich. Kennst du das? Es gibt so Sets, die hört man sich so an zu Hause oder irgendwie und aber man würde nicht auf dieses Festival gehen. Man würde niemals auf dieses Festival gehen.
2: Ja,
1: aber man
2: freilich. Ich würde auch, glaube ich, niemals in Boiler Room gehen tatsächlich.
1: Nee, auf gar keinen Fall.
2: Aber ist trotzdem ganz geil, was da manchmal kommt.
1: Manchmal ist auch richtig Dogshit dabei.
2: Ja, auf jeden. Das ist halt immer noch Mainstream. Ne?
1: Ja, ist auf jeden Fall Mainstream. Ihr habt den Mainstream gehört.

0: alles dabei. Und ich glaube, das Set ist aus dem Kassa in Jena oder aus dem Kalif Storch in Erfurt, weil das so ein bisschen kleinere Clubs, wo sie aufgelegt hat. Und
1: also es ist quasi so ein Set, weißt du, wenn man so ein, so man hat so einen Bierkasten, aber man möchte nicht nur das eine Bier trinken, sondern man stellt ihn sich quasi so zusammen. Man hat so einen Sterni, einen Augustiner, Uri, dann noch ein Urquell und dann hat man so ein komplettes Paket.
0: Und man möchte auch alles trinken.
1: Genau.
0: Also man möchte zu allem einfach tanzen, weil es einfach geile, wilde Mischung ist. Hier geht's jetzt gleich weiter.
1: Schnacken wir jetzt mal nicht mehr.
0: Quelle One, ihr seid immer noch bei Radio Korax 95,9 in der Freitagnacht mit Justus und
1: Alan und dem Sekt in der Hand.
0: Und dem Sekt in der Hand.

0: Edit. Ja, wir haben vorhin noch drüber gesprochen, dass wir die nicht mögen.
1: Ja, das aber war auf jeden Fall so eine Reise von oben nach unten und von rechts nach
0: stimmt,
1: links.
0: Das stimmt, das stimmt. Aber die Nacht ist ja auch fortgeschritten, da kann man das schon mal machen.
1: Ja, auf
0: also
1: jeden
0: wir wollen
1: Fall
0: ja
1: echt.
0: Auch eine bunte Mischung haben.
1: Ja, eine bunte Mischung ist immer ganz wichtig.
0: Bunt, bunt, bunt.
1: Und da komme ich direkt, ey, ich muss jetzt auch, also ich muss auch sagen, der Sekt steigt mir so ein bisschen zum Kopf gerade, aber ist ganz, ganz gemütlich.
0: Ich könnte noch einen trinken.
1: Ja, auf jeden Fall. Aber so, man, weißt du, man, irgendwann merkt man so, ja, gut, ne? Aber wir sind ja hier auch in der Korax.
0: Wir sind hier bei Korax, da ist das auch normal.
1: Sekt ja, ist ja auch wichtig. Also jetzt mal ganz ja.
0: Wie, guck mal, jetzt spät hier. Nachts.
1: Also wirklich.
0: Irgendwie kurz ja. vor vier.
1: Ja, furchtbar. Aber wir wollen jetzt ja hier auch nicht die Zuhörer direkt alles erzählen, was wir
0: nee,
1: hier die ganze Zeit
0: stimmt.
1: im Studio machen.
0: Ja.
1: Das wäre nee, das wäre fatal.
0: Das bleibt geheim.
1: Deswegen würde ich jetzt einfach mal den Bogen spannen. Und wir kicken mal ein Jahr zurück. Was hast du denn letztes Jahr so gemacht? Was war denn deine musikalische Errungenschaft letztes Jahr?
0: Musikalisch? Mhm. Ey, ich habe letztes Jahr zum einen echt viel gemacht.
1: Mhm.
0: Ich habe Ausbildungen angefangen, abgebrochen, Studium abgebrochen, mhm. angefangen.
1: Ja, man muss dazu
0: dann
1: sagen.
0: Dann habe ich auch viel Nichts gemacht und Sekt getrunken. Aber das war auch schön.
1: Ja, ja, man muss sagen, hier, also, du, Justus, du verstehst dich ja hier mit den Jungs vom Bau am besten. Also,
0: ja, das stimmt, das stimmt.
1: Hier ist ja immer noch Baustelle, also jetzt natürlich ja. nicht, aber tagsüber ist ja immer Baustelle.
0: Tagsüber.
1: Und Justus geht dann immer raus und er schnackt dann immer mit
0: ja,
1: den Jungs. Also, das
0: Bauarbeiter-Schnack.
1: Ist ja wirklich.
0: Trinke ich auch um 10 dann gerne mal ein Bierchen schon.
1: Ja, ein Bierchen, ja. Boah, ja. Ja, gut, dann wünsche ich dir damit viel Spaß auf jeden Fall.
0: Nee, aber musikalisch.
1: Ja, genau, was hast
0: ja,
1: du jetzt gefunden?
0: Musikalisch, so, was habe ich da gefunden?
1: Es
0: könnte sogar sein, dass ich da auch Quäle, was wir gerade gehört haben, auch gefunden habe. Also, dass ich da das erste Mal bei irgendwelchen Sets von ihr mit dabei war. Und ich bin nach Halle gezogen. Also habe ich in Halle dann auch ein bisschen die Techno-Szene erkundet.
1: Ja, ja,
0: aber so
1: richtig groß ist die ja nicht.
0: Ja, das stimmt. Aber ab und zu sind ja schon mal ganz, ganz anschauliche Partys. Also es
1: ja,
0: ist jetzt nicht das Beste vom Besten, aber macht
1: ja,
0: schon
1: genau.
0: auch Spaß.
1: Ja, genau. Man muss so ein bisschen picken.
0: Und
1: würde ich
0: du
1: sagen.
0: Musst bedenken, ich komme aus Weimar. Also
1: ja, gut. Ja. Also, ja, also
0: deswegen.
1: Aber ich.
0: Was hast du denn entdeckt letztes Jahr musikalisch?
1: Ah, du hast es verstanden. Ja, letztes Jahr, ich war so ein bisschen am Suchen und ich war ja so auch ein bisschen gelangweilt. Dann bin ich da drauf gekommen und habe es so gehört und war so erst, was ist denn das da eigentlich? Und dann habe ich da ein bisschen weiter reingehört und dann war ich so,
0: Bist du in die Tiefen gegangen?
1: Ich bin in die Tiefen gegangen und eine coole Sache, also um das hier mal aufzulösen, wir bewegen uns beim Glitch Festival mittlerweile und das Glitch Festival ist ja auch wieder so ein kleines Mainstream Festival.
0: Aber wir das schon hatten.
1: Ja, ja, wir sind.
0: Aber wenn wir schon bei Mainstream Musik jetzt, Mainstream Remix.
1: Ja, genau, Mainstream Remix, aber musikalisch sehr interessante Sachen, die ich da gefunden habe und ganz, ganz cool, man kann, die veröffentlicht immer die komplette Setlist.
0: Oh, das ist gut.
1: Und
0: ja.
1: aber auch welcher Remix, die Künstler machen das selber.
0: Ach so, na, das ist dann wieder Arbeit für die Künstler.
1: Genau, aber das ist der Gag, dass du da halt auch ein bisschen diggen kannst.
0: Ja.
1: Das heißt, wenn ihr jetzt mal
0: wenn du voll drauf warst auf dem Festival und einen Song gehört hast, dann kannst du stundenlang danach suchen,
1: Alter,
0: bis du ihn findest.
1: Ja, letztes Jahr, ich war so am Suchen und ich freue mich, es stehen ja jetzt, es ist heiß. Also
0: Es ist heiß.
1: Es ist heiß, es wird auf jeden Fall schwitzig.
0: Bei uns ist aber auch immer heiß im Studio, muss man sagen.
1: Ja, das stimmt auch wiederum. Ja, vielleicht auch einfach nur, weil wir hier gleich unseren Booty wieder abschalten werden. Nämlich zu DJ Hyperdrive. Und DJ Hyperdrive hat letztes Jahr, ist da ein bisschen durch die Decke gegangen. Und der hat von A nach B, der ist auf jeden Fall 145. Das wird jetzt nochmal ein richtig...
0: Das wird ganz geil.
1: Das wird jetzt
0: das wird richtig,
1: richtig
0: schön reinscheppern.
1: Richtig reinscheppern. Und wenn ihr nochmal irgendwie so ein bisschen denkt, oh, ich will jetzt aber mal wissen, was der dazu sagt zu den Songs, da empfehle ich euch auf jeden Fall den Groove Magazine Artikel vom letzten Jahr. Da kriegt man so ein bisschen, ist natürlich ein Relikt der Zeit mittlerweile, aber kriegt man so ein bisschen Einblicke, kann man ein bisschen auch
0: kann
1: online
0: lesen. Ja.
1: Genau, und da sind auch direkt die Songs drauf, wenn ihr jetzt sagt, naja, ist geil. Ja, mach jetzt mal bitte an,
0: ja.
1: Alter, ich bin schon ganz heiß hier.
0: Wir sind immer noch bei Korax 95.9 und die Nacht geht wild weiter.
1: Juhu!

0: So.
1: Ja, ne, Applaus kriegen wir jetzt.
0: Applaus.
1: Hast du gut gemacht,
0: das war schön. Justus. Moment, wir sind nicht beim FSK hier, ne? Nicht in Hamburg.
1: Nein, wir sind nicht FSK. In Hamburg. Nee, wir sind nicht in Hamburg.
0: Nee, sind wir nicht.
1: Sind wir nicht, ne?
2: Aber wir sind in Halle.
1: Halle, Saale. Ja, yeah. Du, wir können ja auch ein bisschen transparent zu den Zuhörern sein.
0: Ja, das stimmt. Meinst du, es hören irgendwelche Leute in Hamburg?
1: Ja,
0: denkst
1: vielleicht.
0: Du? Am Hafen?
1: Ja, so
0: ich, vielleicht steht da jetzt
1: schön
0: jemand
1: an der Reling,
0: auf. Vielleicht steht da jemand jetzt auf, mit dem Kutter raus und hört uns.
1: Mit dem Kutter,
0: und zwei Vögel.
1: Aber in Hamburg.
0: In Hamburg.
1: Ja, in der Elbe. Guck mal, da, ey, jetzt, nee, da kannst du jetzt fester noch nicht mit dem Kutter raus. Da musst du
0: da,
1: schön,
0: ja,
1: wenn du so schön norddeutsche, so Nordseeküste. Da ja, fährst du mit dem
0: ja,
1: Kutter raus.
0: Ja, das stimmt.
1: Ja, sonst hier, da Hamburg fährst du mit dem 300.000 ja. Tonner fährst du dann raus.
0: Ja, das stimmt.
1: Ja.
0: Naja.
1: So viel zu Hamburg.
2: Ja. Die Stadt, die Perle.
1: Ja, die Perle. Die Perle. Ja, die Perle. Richtig schön.
2: So.
1: Perle. Ja, weißt du, was auch eine Perle war? Du, das ist das, was wir gerade gehört.
0: Erzähl mir ja, nicht. Höre mir auf damit. Das gibt es ja gar nicht.
1: Ja, nee, muss man jetzt klappen. Mann,
2: ihr seid Mann. Immer noch bei Korax 95,9.
1: Hier in Halle.
2: Ihr merkt, die Nacht schreitet weiter voran.
1: Ja, du, mein, da kann man halt auch nichts machen.
2: Man merkt es auch leicht vielleicht an unserem... Ja,
1: ja, man hält es ein bisschen kratzig.
2: Ja, sind jetzt auch schon fast 5 Stunden wieder.
1: Ja, ja, wir sind auch schon echt stabil.
2: Ja, das stimmt. Aber ja, jetzt, wo sich
1: die Sonne,
2: der Morgen nähert.
1: Ja, genau, da hinten so ein bisschen im Hintergrund. Also man sieht es hier aus dem Studio so halb.
2: Ja, man sieht, dass es heller wird, aber die Sonne sieht man nicht.
1: Ja, nee, die Sonne sieht man nicht. Die Sonne wird man hier aus dem Studio
2: ja,
1: auch die ganze Zeit nicht sehen. Aber
2: richtig.
1: Man sieht so ein bisschen die Dämmerung und das sieht ein bisschen gefährlich
2: ja,
1: aus.
2: Gefährlich. Ja, ja, es ist immer gefährlich, wenn es hell wird nach so einer Nacht.
1: Ja.
2: Vor allem nach so einer langen Techno-Nacht ist das meistens sehr gefährlich. Und dann hast du es ja immer, kommst vom Feiern nach Hause.
1: Oh, ja, kenn ich.
2: Und dann willst du ja trotzdem noch irgendwie Musik hören. Und dann weißt du gar nicht, was sollst du jetzt hören.
1: Ich muss jetzt sagen, ich muss mal da kurz dazu sagen, also ich finde, wir sind heute ganz schön früh dran. Aber ich finde...
2: Ja, das stimmt, das stimmt. Aber du musst ja auch an die Leute denken, die jetzt schon wieder aufstehen zum
1: das
2: Beispiel.
1: Das stimmt. Also deswegen machen wir das jetzt kulanterweise. Aber ich finde, im Sommer ist es auch geiler, ein bisschen früher heme zu gehen, weil ich mag das immer gerne, so wie die ersten Sonnenstrahlen, und dann ein bisschen Mucke auf den Ohren, das riecht.
2: Das stimmt, das ist nicht schlecht.
1: Und das ist jetzt halt im Sommer ein bisschen früher.
2: Genau, aber was hört man denn dann? Wenn du Korax einschalten würdest dann um diese Uhrzeit, was würdest du dann spielen, wenn du jetzt rein theoretisch bei Korax im Studio wärst,
1: kurz vor fünf, ja, ich muss sagen, mein Gehirn funktioniert auch nicht mal ganz so richtig.
2: Ja.
1: Aber, ich würde sagen, wir fangen da jetzt mal ganz entspannt an.
2: Wir fangen ganz entspannt an.
1: Wir machen jetzt so einen Clean Cut.
2: Clean Cut.
1: So
2: wir hören jetzt auf mit Techno und...
1: Ja, diesem ganzen Gebrabbel da und...
2: Dieses Wumms. Ja, mir tut auch der Kopf langsam weh.
1: Ja, ja, der tut ja auch nicht nur deswegen
2: nee,
1: weh.
2: Nee, ja.
1: Aber ich würde sagen, wir fangen jetzt mal ganz entspannt an, steigern uns so ein bisschen, aber machen so einen kleinen Bogen wieder. Wir holen uns wieder so raus, aber wir grounden uns kurzes Mal. Weißt du?
2: Okay, wir kommen zurück zum Boden und
1: so ein bisschen
2: genießen die Helligkeit, die uns gleich wieder erwartet.
1: Genau, ich weiß, was wir jetzt gleich machen. Ich schnappe mir jetzt nämlich schön, mache mir jetzt schön einen kleinen Kaffee.
2: Ja.
1: Setze mich
2: Kippe.
1: Mit einer Kaffeekippe und setze mich da jetzt schön draußen vor unser Studio, rauch die Kippe, mach die Boxen ganz laut auf.
2: Damit auch alle Nachbarn wach werden.
1: Aber die Zuhörer werden es jetzt gleich hören, es wird Ambient sein. Und Ambient, weißt du, das kann man auch noch so tarnen als Vogelgezwitscher. Also
2: von wem denn eigentlich?
1: Kennst du so eine Person, die heißt Lux?
2: Ich glaube, ich kenne die Person schon.
1: Ja, die Person wird dem einen oder anderen aktiven Radio Korax-Hörer sehr bekannt sein, tatsächlich. Es ist eine Person aus der tagesaktuellen Redaktion. Und warum haben wir das Set jetzt ausgewählt, werdet ihr fragen?
2: Ja. Ach, ja.
1: Ja, ja, ja. Nicht nur, weil wir es gut finden.
2: Nein.
1: Natürlich. Es wird auch dazu kommen, dass diese Person jetzt wieder ganz oft zu hören ist. Und das...
2: Wo denn zum Beispiel?
1: Wo denn zum Beispiel? am besten geht ihr da auf die aktuelle, auf den Soundcloud-Account dieser Person. Das heißt LUX. Und da seht ihr die Tour-Dates, unter anderem jetzt für den Sommer oder für den Winter oder vielleicht auch für den Frühling. Checkt das mal ab und bei Radio Korax wird diese Person auch noch ganz oft zu hören sein, auch musikalisch. Deswegen haltet immer mal die Fühler offen, ob ihr was findet. Und vielleicht passiert das auch bei einem Closing. Man munkelt.
2: Man munkelt, man munkelt. Naja, wir werden sehen. Wir werden euch alle da sehen. Und jetzt genießt erstmal eine Stunde
1: den
2: kleinen Bach.

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0: von der Kunststiftung Sachsen-Anhalt und dem Dornrosa e.V. Und heute hören wir die Kunststiftung Sachsen-Anhalt.
1: Mein Name ist Anne Seiler und ich bin heute zu Gast bei einem Künstlerkollektiv. Und bei mir sitzt ein Mitglied dieses Künstlerkollektivs. Ich würde sagen, du stellst dich einfach mal vor.
2: Hallo, ich bin Mike Okay. Ich bin Mitglied des Kunstkollektivs Club 7 aus Berlin und Halle. Wir sind 6 Freunde, die sich in den 90er Jahren in Halle-Neustadt hinterm Block kennengelernt haben, beim Graffiti-Malen und seitdem Kunstprojekte zusammen machen, als Kollektiv.
1: Mike, wir sitzen hier in einer Halle, das ist deine oder eure Werkstatt oder euer Atelier, wie würdest du es bezeichnen?
2: Ja, genau, Werkstatt, Atelier. Ort der Zusammenkünfte, also wenn man sich mal nach da drüben umschaut, sieht man auch eine Anlage, das ist quasi die Leidenschaft von meinem Freund Ingo, der hier, wenn er das Atelier betritt, auch gleich mal so einen kleinen Morgenmix uns um die Ohren haut, also eigentlich ein ganz bunter Ort für ganz viele kreative Ideen.
1: Und das war oder ist mal eine Werkhalle gewesen? Hier in der Hordorfer Straße, das könnte man vielleicht auch dazu sagen in Halle.
2: Jetzt fragst du mich was. Also hier wurden ganz früher Leuchtreklamen für den Ostblock produziert. Später dann irgendwann Lampen, Wohnzimmerlampen, Hängelampen. Aber ich kann es jetzt zeitlich nicht richtig einordnen. Aber es ist, wir sind jetzt hier in einer 260 Quadratmeter Halle und hier spürt man auch noch so diesen Geist der alten Zeit, weil wir haben schon ein bisschen rumsaniert, aber es sind doch viele alte Fragmente noch sehbar und spürbar. Also wir haben hier einen großen rechteckigen Raum, der ist glaube ich 12 Meter breit und geht dann 20 Meter in die Länge. Wir haben 3,70 Meter hohe Wände, von innen sieht man sehr viel Backstein, viele Vorhänge, weil wir den Raum damals, als wir den übernommen haben, nicht unterteilen wollten, sondern so flexibel wie möglich bleiben wollten in der Aufteilung. Deswegen ganz viele Vorhänge, die man auf- und zuziehen kann und dadurch kleine Nischen bilden kann. Neben uns ist eine riesengroße reingezogene Wand, an der hängen Leinwände. Vor uns, hinter uns Fensterfronten. Morgens hat man hinter mir die Morgensonne. Hinter dir ist dann quasi ab Mittag die Mittag- und Nachmittag- und Abendsonne. Also es ist ein sehr heller Raum. Ja, was auch noch spannend ist, über uns, unter uns, rechts, links, alles Kreativschaffende. Meistens hört man Schlagzeuge, Bassgitarren aus allen Richtungen. Unter uns ist auch ein kreatives Kollektiv, Kollektiv Plus X.
1: Brauchst du so ein kreatives Umfeld, um kreativ zu werden?
2: Nicht unbedingt, aber ich finde, es belebt ja dann auch so meinen Alltag. Ich schließe mich auch hier gerne alleine ein, ne? Was manchmal auch gar nicht so gegeben ist, wenn man als Kollektiv zusammenarbeitet. Und dadurch kann ich aber auch die Ruhe gut genießen und finde es schon ganz gut zu wissen, dass um mich drumherum Leute sind, die so ein ähnliches kreatives Mindset haben wie ich auch.
1: Wir wollen anfangen tatsächlich mit dem Kollektiv, weil euch gibt es ja schon sehr lange und vielleicht erzählst du tatsächlich mal von den Anfängen, bevor wir dann auf das kommen, warum wir gerade jetzt über euch sprechen.
2: Wir haben die Gruppe gegründet 1998. Und da sind wir alle noch zur Schule gegangen.
1: So, das hat man ja tatsächlich selten, dass erstens so ein Kollektiv so lange besteht, glaube ich, oder? Das ist so erwächst, fast wie so eine Band aus so einer Zeit, wo man noch zur Schule geht, wo man so cool ist. Aber so ist natürlich auch so ein bisschen die Kunst, die ihr damals gemacht habt. Also wie ist das genau entstanden? Du hast gesagt gerade eben, hinter dem Block.
2: Genau, buchstäblich. Hinterm Block in Halle Neustadt gibt's eine Hall of Fame, also eine große Wand, wo man legal Graffitis machen kann.
1: War die damals schon eingerichtet?
2: Genau, die gibt es schon seit den 90er Jahren und existiert immer noch. Es gab in Halle in den 90ern eine richtig gute, gut vernetzte Graffiti-Szene in Halle-Neustadt und in der Altstadt. Und wir haben uns damals kennengelernt.

0: lieben gelernt, haben eine Crew zusammen gegründet und sind seitdem eigentlich permanent zusammen.
1: Wer gehört denn jetzt alles dazu, also von damals und auch heute noch?
0: Mich haben wir schon vorgestellt, der Mike, der Ingo Albrecht Hauser, Christian August, Dani, Christopher, der sich auch Lowski nennt, und Otto Baum.
1: Okay, wo sind die gerade alle?
0: Wir haben ja Sommerferien, die Hälfte ist irgendwie an der Ostsee oder in der Toskana. Und unsere Kita-Schließzeit ist leider schon vorbei, deswegen bin ich jetzt hier der Einzige im Atelier.
1: Club 7, weil sind das jetzt 7 Namen gewesen?
0: Naja, wir waren mal zu 7 und wie das so ist, im Laufe der vielen Jahre hat das dann mal gewechselt und sich neu zusammengefunden. Aber ich denke, wir sind, glaube ich, seit 2023 oder 2022 fest in dieser Besetzung, in der wir jetzt auch sind. Wir haben uns natürlich erstmal über einen gewissen Moment angeschnuppert, angenähert, bis wir gemerkt haben, das funktioniert ziemlich gut, also nicht nur auf dieser künstlerischen Ebene, sondern auch auf dieser der persönlichen. Und das hat dann so weit geführt, dass wir dann auch gemeinsam an der Kunsthochschule in Halle an der Burg Ebichenstein studiert haben, unsere Abschlüsse gemacht haben und dann eben gemeinsam dachten, wie geht's denn jetzt weiter in der Zukunft? Wir haben, glaube ich, gar nicht lange rum überlegt und dachten, lass doch einfach eine GbR gründen, lass das Kunstkollektiv weiter bestehen und weiter den Weg zusammengehen, professioneller.
1: Und das ist dann der Club 7 und mit dem kriegt ihr Aufträge, wie läuft das?
0: Es hat sich schon während meiner Studienzeit so entwickelt, dass wir angefragt wurden für Ausstellungen, für Urban Art Ausstellungen, wo es um Graffiti ging, wo es um Straßenkunst geht oder ging. Es ist manchmal echt krass, so viele Jahrzehnte zurückzublicken und das aus dem FF alles immer noch zu können. Also man möchte meinen, ich müsste unsere Kollektivgeschichte im Schlaf können. Aber ich merke auch jetzt gerade, dass so viele Jahre dazwischen liegen, dass viele Details manchmal gar nicht mehr so deutlich sind, weil eben aktuell immer noch ganz viel passiert und wir ganz viel zusammen aufsaugen. Deswegen verschwimmt manchmal so ein bisschen die Vergangenheit.
1: Also da muss ein Buch her, würde ich sagen. Da reicht eine Stunde Podcast nicht.
0: Nee, die reicht nicht.
1: Ihr trefft euch da an dieser Wand, wo ihr legal sprühen könnt. Ihr sprüht schon mit eurer eigenen Handschrift. Und jetzt, vielleicht erinnerst du dich, macht jemand was, was du toll findest. Kannst du dich an so eine Situation erinnern, als du noch Schüler warst und plötzlich eine Arbeit siehst von jemandem, wo du sagst, wow, ich glaube, den möchte ich näher kennenlernen, mit dem du jetzt auch immer noch zusammen abhängst im Club 7.
0: Es ist echt krass, mit den Gefühlen fast 30 Jahre zurückzureisen, aber natürlich habe ich die Sachen vom Ingo total geliebt damals und auch vom Christian und auch die figürlichen Sachen vom Christopher, vom Lowski. Und die verzaubern mich ja immer noch. Also wir sind ja nicht weniger kreativ geworden, sondern es hat sich so viel angesammelt an Input und Output, dass wir uns gegenseitig immer noch verzaubern. Ich glaube, darin liegt auch die Magie unseres Kollektivs, dass wir uns immer noch überraschen können und uns ja immer noch verzaubern und inspirieren können.
1: Du hast gerade das Figürliche angesprochen, was machen die anderen? Und dann kommen wir vielleicht auch nochmal zu deinem Part.
0: Naja, es hat sich über die Jahre bei jedem von uns so eine gewisse Handschrift entwickelt und auch gewisse Vorlieben entwickelt. Anfangs waren es ja Buchstaben, die uns verbunden haben. Jeder hat seinen Namen für sich gemalt.
1: Das ist dann der berühmte das Taggen, ne?
0: Man hat einen Graffiti-Namen, das ist das Tag oder der Tag. Also es gibt natürlich viele, die über die Jahre ihren eigenen Namen immer wieder gemalt haben. Ich glaube, dass das auch ein bisschen die Philosophie von Graffiti ist, dass man seinen eigenen Namen pusht und der Welt da draußen zeigt, hallo, ich existiere auch, das bin ich. Umso öfter man seinen Namen in der Stadt hinterlässt, desto mehr Aufmerksamkeit bekommt man. Um es in der Graffiti-Sprache zu sagen, desto mehr Fame wird man auch. Also man erlangt eine gewisse Berühmtheit. Deswegen ja, ist es so, das Ding in der Graffiti-Szene, seinen eigenen Namen immer und immer wieder zu malen.
1: Würdest du sagen, ihr wart damals, also mit dem Bedürfnis, euch sozusagen der Welt mitzuteilen und zu sagen, hey, hier sind wir und wir bleiben auch hier, weil Graffiti sind schwer wegzukriegen, egal wo man sie hinmacht. Wart ihr da so eine Gruppe Halbstarker oder war von Anfang an die Idee, dass das eine Nachhaltigkeit hat und dass ihr da mehr wollt?
0: Also ich kann schon mal von mir sagen, ich war ein Halbstarker, ja. Aber wir waren jetzt keine Graffiti-Atzen oder so. Ich glaube, in den 90ern, als wir in der Szene waren, ging es noch sehr viel um Respekt und miteinander auskommen, sich gegenseitig respektieren. Die Hierarchien der älteren Maler und der jüngeren einzuhalten, zu verstehen. Es gibt ja unwahrscheinlich viele Regeln im Graffiti. Das ist Wahnsinn.
1: Und also ist das sowas Archaisches?
0: Naja, wenn du lange dabei bist, dann hast du natürlich einen ganz anderen Stellenwert als jemand, der noch nicht so lange dabei ist. Oder jemand, der sehr, sehr, sehr, sehr viel und sehr laut seinen Namen pusht, hat einen anderen Stellenwert als jemand, der das nicht in dieser Deutlichkeit macht. Jemand, der ganz viel illegal malt, hat einen anderen Stellenwert als jemand, der nur unsichtbar in irgendwelchen Fabriken das macht. Und genau, so gab es damals so eine Art Hierarchie. Ich bin mir nicht sicher, ob es die heute immer noch so in dem Ausmaß gibt, weil man ja viele Dinge auch durch Social Media dann gleich posten kann, ohne dass man diesem Graffiti auf der Straße begegnen muss, kann man es trotzdem sehen bei Instagram und Co.
1: Ah, okay, und da warst du quasi Teil dieser Hierarchie und bist dann da aufgestiegen oder ihr zusammen?
0: Das kann ich gar nicht so sagen, aber mit Sicherheit, wenn man sich überlegt, in den frühen 90ern haben wir angefangen, haben uns dann zu einer ziemlich kreativen Graffiti-Crew entwickelt, die sich nicht nur an die typischen Technikregeln halten wollte, sondern sich auch immer mehr geöffnet hat anderen Techniken gegenüber und einer anderen Formsprache gegenüber, denke ich schon, dass wir eine gute Entwicklung hinter uns haben. Wie die Szene das jetzt aufgegriffen hat, kann ich gar nicht so sagen. Natürlich ist es erstmal befremdlich, wenn da jemand nicht mehr mit einer Sprühdose steht, sondern mit einem Pinsel. Das wirkt jetzt erstmal wie ein kleiner Regelbruch. Aber für uns war das Ausprobieren von neuen Techniken total wichtig. Wenn man mit seiner einen Technik, die Sprühdose, irgendwann an eine Grenze kommt, was will man denn da noch machen? Also dann ist die logische Schlussfolgerung, dass man sich eine neue Technik vielleicht sucht.
1: Das war der Pinsel zum Beispiel, was noch?
0: Das klingt jetzt sehr, sehr einfach, weil wir auch als Kinder schon einen Pinsel in der Hand halten, im Kindergarten, in der Schule. Diese Sprühdose, die hat ja auch was Rebellisches. Und davon auf einmal wieder wegzugehen, war schon ein krasser Sprung. Aber der Pinsel hat uns wieder neue Möglichkeiten eröffnet.
1: Was sind da noch für Techniken eingeflossen?
0: Jeder hat seinen Namen gemalt. Die Hintergründe, die Backgrounds, die wurden dann quasi gemeinsam einheitlich gestaltet. Es hat sich dann dahingehend entwickelt, dass die Buchstaben immer mehr in den Hintergrund getreten sind und man an einer Konzeptwand irgendwann nur noch gearbeitet hat. Also die Buchstaben lösen sich immer mehr auf in etwas Abstraktes. Und man erkennt heute noch unsere Graffiti-Herkunft, der Schwung, der Schwung aus dem ganzen Körper, aus dem Handgelenk, das wohnt immer noch bei jedem von uns drin.
1: Also sowas schweißt ja auch so eine Gruppe zusammen, wenn du ganz genau weißt, wer macht was, weil das ist ja auch bei der Entstehung von so einem Kunstwerk auch wichtig, wer hat welche Aufgabe.
0: Natürlich gibt's die, die keine Angst vor der weißen Wand haben und dann erstmal so ganz frei und rotzfrech eine erste Ebene schaffen. Und dann gibt's die anderen von uns, die erstmal das Ganze beobachten und ja immer mehr hineintauchen aus der Beobachtungsposition. Und das ist ja auch das Schöne bei uns, dass wir uns gegenseitig so viel Freiräume lassen, dass jeder, jede zu jedem Zeitpunkt eingreifen kann, sich rausnehmen kann, setzen lassen kann, wie so ein Spiel, wo es eigentlich gar keine Regeln gibt.
1: Die Regel ist vielleicht auch so das Ende der Wand?
0: Also wenn es ein Ende der Wand gibt, dann brechen wir die Wand auf und das haben wir auch gemacht. Also jahrelang haben wir quasi im zweidimensionalen Bereich die Wände bemalt und Wandmalereien erschaffen. Also parallel zu der Wandmalerei sind wir auch im öffentlichen Raum immer sehr neugierig unterwegs als Kollektiv, was die Straße als Spielplatz für sich hatte und auch als Atelier und Präsentationsraum. Gehen wir immer noch mit ganz neugierigen Augen durch die Straße. Und da liegen natürlich an den Straßenrändern auf Baustellen total viele interessante Gegenstände rum, altes Holz, alte Metallrohre, alte Gitter. Ja, und irgendwie konnten wir da nicht dran vorbeigehen und haben das Zeug einfach mitgenommen ins Atelier und versucht, daraus irgendwas zu bauen. Und das war für uns total spannend, diese Materialien in unsere Wandmalereien zu integrieren und sogenannte Collagen oder Assemblagen zu erstellen. Und so hat sich dann ein Relief an der Wand gebildet. Und dann ist natürlich der nächste Schritt zu versuchen, wie kann man das von der Wand in den Raum bringen. Das sind bei uns einfach große Installationen, die schon eine Größe haben, dass wir uns zu sechst auch wohlfühlen und, ich sag mal, so ganz banal ordentlich auch zu tun haben. Und meistens ist es so, dass jemand von uns anfängt, Christian nimmt eine Holzlatte, schraubt die irgendwo gegen die Wand, dann sieht der nächste von uns da schon wieder eine Inspiration, holt einen riesengroßen Leinwandstofffetzen vor, tackert den daneben oder dagegen. Und so entsteht nach und nach im Spiel die Kunst und die Auseinandersetzung mit den Materialien.
1: Wie sieht denn die Arbeit aus, wenn ihr zum Beispiel einen Auftrag habt? Also kann ich jetzt zu euch kommen und sagen, macht an die und die Wand oder an die und die Fläche oder an den und den Platz, an den und den Ort etwas, was XY symbolisiert, oder wird das konkreter formuliert?
0: Mit Club 7 machen wir sowas nicht. Mhm. Club 7 ist für uns die reine künstlerische Auseinandersetzung, ohne dass es Vorgaben gibt. Also es gibt immer Richtlinien, ne? Wenn man jetzt wir haben dieses Jahr im Kunstverein Hannover ein großes Projekt gehabt zu einer Gruppenausstellung in den riesengroßen, herrlichen Räumen des Kunstvereins Hannover. Liebe Grüße an dieser Stelle. Die Ausstellung lief zu dem Thema Postvandalism. Und Postvandalism ist halt sehr stark an den urbanen Raum geknüpft. Und bei uns ist es so, dass wir mit den gesammelten Elementen, die sich ja hier schon zu einer Bibliothek oder Materialsammlung im Atelier zusammengestellt, die wir zusammengestellt haben in den letzten Jahren. Daraus bauen wir Installationen, unter anderem mit Holzlatten, mit Baustellengerüsten, mit Baunetzen, mit Bauplan, mit Holz, ausgesägte Holzelemente. Alles, was uns quasi beim Spielen mit dem Material Spaß macht und was aber auch eine gewisse Herkunft von uns zeigt. Und da sind wir eigentlich ständig aufmerksam und sammeln Materialien von der Stadt, aus den Straßen heraus. Wir klauen nichts, das muss ich jetzt an dieser Stelle mal sagen. Was so herrenlos aussieht, in der Ecke liegt, kann schon sein, dass wir das mitnehmen. Oder ganz große Sperrholzberge, dass wir uns da einfach bedienen, uns die alten Materialien, die weggeworfen wurden, zu eigen machen und daraus wieder was Neues erschaffen. Wir sind ja, seitdem wir fertig mit der Uni sind, auf zwei Städte verteilt. Die eine Hälfte wohnt in Berlin, die andere in Halle. So, und damit wir auch im Training bleiben, müssen wir natürlich uns öfter treffen. Und das passiert mindestens einmal im Monat bei unserem Club 7 Lab, wo einfach neue Ideen in den Raum geschmissen werden, wo wir kreativ ins Arbeiten kommen und neue Dinge ausprobieren oder auch nicht. Es gibt eigentlich gar keine Regel. Meistens ist es aber so, dass wir das nutzen und von uns auch über einen gewissen Tellerrand gucken wollen. Es gibt ja auch bei uns niemanden, der das irgendwie wertet oder so. Also ich kann da ankommen mit einem Sack Zement und dann heißt es so, Leute, tut mir übelst leid, aber ich habe tierisch Bock, da jetzt irgendwas draus zu machen. Naja, dann mach mal. Und dann gucken wir, wie sich das dann integriert. Das mit dem Zement, das war jetzt nur ein Beispiel. Ich bin ja noch nie mit Zement reingelaufen, aber es ist theoretisch alles möglich. Und dann ist eher die Spannung, über seinen eigenen Schatten zu springen und über seine eigenen Vorstellungen, die man so hat, zu springen und sich auf das einzulassen, was die Gruppe so liefert. Und auf der einen Seite klingt das vielleicht ein bisschen einschränkend, auf der anderen Seite breche ich aber aus meiner eigenen Logik heraus und es öffnet für mich eine Tür, die ich niemals aufgemacht hätte.
1: Alleine.
0: Die ich niemals alleine aufgemacht hätte. Und da geht man durch und entdeckt ein riesengroßes Schlaraffenland und neue Handlungen, auf die man alleine auch nicht gekommen wäre. Um es bildlich zu sagen, ist es wahrscheinlich so, dass wir uns so einen Ball immer gegenseitig hin und her werfen. Und je nachdem, wo der Ball ist, derjenige oder diejenige von uns macht so den nächsten Arbeitsschritt. Es passiert natürlich auch sehr viel parallel. Aber wir sind natürlich sehr viel damit beschäftigt, zu beobachten und uns darauf einzulassen. Was macht das mit mir, was ich da gerade sehe? Kann ich da anknüpfen? Stört mich was? Will ich was wieder zurücknehmen?
1: Das klingt auch so ein bisschen nach einem ununterbrochen auch aneinander wachsen.
0: Na klar, weil es entstehen ja auch ziemlich viele Reibungen. Das hat schon eine Weile gedauert, bis man erkannt hat, dass das Ego einem dann eher im Weg steht und es auch gar nicht darum geht, so viel wie möglich sichtbares Material von sich mit einzubringen, sondern dass er sich selbst als eine der vielen Schichten sieht, auf die reagiert wurde. Also auch wenn meine Linien, die ich am Anfang gemacht habe, nicht mehr sichtbar sind, sind ja die Reaktionen darauf immer sichtbar. Also vielleicht ist auch die zweite Reaktion darauf nicht mehr sichtbar, aber die dritte oder die vierte, also es scheint immer durch und man geht auf die allererste Ebene, ist man genauso eingegangen wie auf die dritte oder vierte oder zehnte Ebene. Wir haben irgendwann uns angewöhnt, uns dabei zu filmen, wie wir die Kunst erstellen oder die Installation erstellen oder die Wandmalerei, um auch dem Außen so ein Gefühl dafür zu geben, wie läuft eigentlich diese gemeinsame Arbeit ab.
1: Das ist krass. Ich stelle mir das wahnsinnig kompliziert vor, aber natürlich auch nach so vielen Jahren auch durch diese Gewohnheit auch als total intensiv vor. Also irre, also 6 Leute da so unter einen Hut zu kriegen und da gemeinsam was zu gestalten und dann am Ende zu sagen, yo, das ist es.
0: Das geht, glaube ich, so gut, weil wir uns, naja, wir waren keine Kinder mehr, aber wir waren, kurz vorher waren wir noch welche. Das heißt, unser halbes Leben lang kennen wir uns schon, sind miteinander aufgewachsen, kennen unsere Charaktere, unsere Vorlieben, unsere Schwächen. Wir machen auch Reisen zusammen, unsere Kinder kennen sich. Also es ist wie so eine Familie.
1: Versuche einfach mal zu beschreiben, was ich sehe, wenn was entstanden ist, was ihr gemacht habt. Gerade so vielleicht auch eine aktuellere Arbeit.
0: ich mach's mal bildlich, irgendwas Fiktives, ne? Wir nehmen jetzt mal eine Wandmalerei. Da stehen Farben, auf die wir uns geeinigt haben. Es gibt so gewisse Vorlieben für Farben. Das sind so Pastelltöne, das sind aber auch sehr viel Blautöne und Lila, auch Lachs. Die Farben sind immer da. Die beschert uns auch so ein gewisses Grundvertrauen. Ich würde jetzt sagen, das sind unsere Club 7 Farben, die prägen einfach so das farbliche Bild unserer Arbeit.
1: So würde ich euch erkennen oder so erkenne ich euch sozusagen.
0: Mit Sicherheit. Sehr also schön. Wir sind sehr farbenfroh. Das würde auch gar nicht anders gehen bei 6 Leuten, die alle Lust auf Farbe haben. So, und die Wand wird erstmal mit diesen Farben grundiert. Großflächig, kleinflächig. Das sind Flecken, das können vielleicht schon Andeutungen von Figuren sein. Es kann sein, dass an der einen Stelle eine Figur angefangen wurde mit der einen Farbe. An der nächsten Stelle wird die weitergemalt. Dazwischen ist ein riesen abstrakter Freiraum aus Farbkomposition. Da sind wir meistens alle schon mit dabei bei der ersten Ebene. Und dann ist es ein weicher Übergang in die nächsten Ebenen. Also es kristallisiert sich dann heraus, in welche Richtung es so gehen könnte für manche von uns. Man sieht in den Farbverläufen, in den Farbübergängen schon etwas, wo man tiefer rein möchte. Dann kann es sein, dass man sich einen dünneren Pinsel im nächsten Schritt nimmt, mehr auf den Untergrund eingeht, indem man entweder eine abstrakte Geste macht, die gegen die Farbfläche dagegen stellt oder die Fragmente der figürlichen Sachen versucht ein bisschen herauszuarbeiten. Dann kann es auch sein, dass jemand mit einer anderen Farbe auf einmal um die Ecke kommt und einer großen Rolle und wieder eine große Freifläche macht und etwas zerstört, was man vorher gemalt hat, auf das man sich irgendwie geeinigt hat und dadurch vielleicht eine neue Freifläche schafft, die auch eine neue Tür bildet für etwas, was darin jetzt neu passieren kann. Und so verdichtet sich immer mehr eine Art Welt, in dem Ebene für Ebene übereinander gelagert wird. Also es kommt was dazu, es wird was weggenommen, es wird was weggekratzt, es wird was drüber gesprüht, es wird was abgerissen. Und das ist ein ziemlich spielerischer, intuitiver Prozess, auf den dann vielleicht noch eine Art gestalterischer Prozess folgt, wenn man gewisse Linien, gewisse Flächen noch mehr herausarbeiten möchte.
1: Es wird nicht eine Figur sein, es wird nicht ein Motiv sein. Es ist immer ein Spiel mit Farben, mit Elementen von der Straße, ein Spiel mit den Farben, die ihr euch zu eigen gemacht habt. Und immer dieser Prozess, an dessen Ende dann was steht, was wie auch immer interpretiert werden kann.
0: Ja. Ja, so kann man das sagen. Und weil du sagst, von der Straße, also die Arbeitsweise, weil wir eben aus der Urbanität kommen, ist eben auch sehr schnell und sehr spontan. Deswegen laufen die Handgriffe sehr, sehr schnell und spontan einfach ab, sodass die Intuition sich frei entfalten kann. Dass man den Kopf ausstellt, dass man so seine Gestaltung ausstellt, die kommt viel später. Erstmal muss man den Intellekt weglassen und intuitiv in die Arbeit reingehen.
1: Das heißt, es kann sein, das dauert nur eine Stunde.
0: Kann sein, dass nach einer Stunde was fertig ist für uns, wo wir sagen, der Prozess, der war jetzt ziemlich spannend. Okay, und dann werden Dokumentationsfotos gemacht, kommt eine neue Farbe, dann wird was weggerollt. Oder das ganze Ding wird weggerollt und dann entsteht was Neues mit diesem Impuls und mit dieser Energie, die erste Wand ausgelöst hat, entsteht dann die zweite.
1: Ich habe so ein bisschen das Gefühl, also das, was ich höre, ist eine tiefere Ebene von Freundschaft. was bleibt, also was über ja, ein Gespräch hinausgeht.
0: Mhm. Naja, die Kunst hilft uns ja auch, weil ich vorhin auch gesagt habe, das eigene Ego mal abstellen und die anderen mal kommen lassen. Das sind natürlich Schritte in der Kunst, die man auch in den Alltag mit integrieren kann oder den wir auch in den Alltag integrieren, dass wir uns gegenseitig zu sechst auch zuhören. Und das auch nicht nur in unserem Freundeskreis, sondern auch out of the box, also in der Gesellschaft. Da finde ich schon, dass Club 7 ein gutes Sozialtraining für mich die letzten Jahre war. Mit dem Respekt und mit der Sensibilität auf die Leute auf mich zugehen, gehe ich dann quasi auch auf die Leute zurück. Und das habe ich, würde ich sagen, zum großen Teil auch Club 7 zu verdanken und dieser ständigen Auseinandersetzung mit meinen 5 Freunden.
1: Wie fühlst du dich nach so einem Prozess?
0: Na, total euphorisiert. Ist meistens so. Im Prozess selbst bin ich oft in verschiedenen Gefühlswelten. Entweder es float für mich oder es float überhaupt nicht. Aber dann habe ich trotzdem das Vertrauen, dass irgendeine nächste Ebene wieder zu mir spricht und ich wieder mit ins Spiel komme. Am Ende haben wir gemeinsam wieder eine Sache zusammen gemacht, die uns wieder einen Schritt mehr zusammenschweißt. Und natürlich bin ich da voller positiver Energie und ganz voller Liebe.
1: Wenn ich jetzt nach Mike Okay frage, bist du da auch alleine? Also man sieht auch Arbeiten von dir hier. Hm. Sind das dann eher so Skizzen und ist das das Warten auf deine Freunde oder kannst du auch alleine gut arbeiten?
0: Es gab so ein Schlüsselerlebnis 2014, 15. Da haben wir eine Ausstellung gemacht, eine Club 7 Ausstellung ohne ein Gemeinschaftswerk in den Vordergrund zu stellen. Das gab es auch. Aber es ging eher darum zu zeigen, wie sieht das denn eigentlich aus, wenn alle von uns alleine Arbeiten erstellen. Und das hat sich für einige von uns ziemlich gut angefühlt, nach so vielen Jahren Gemeinschaftsarbeit haben wir uns, glaube ich, gefreut, auch mal alleine zu arbeiten. Und das ist auf jeden Fall bei mir und bei ein paar anderen von uns auch hängen geblieben. Daraus haben sich also Solokarrieren entwickelt, die aber trotzdem sich gegenseitig befruchten. Also die Gemeinschaftsarbeit befruchtet trotzdem auch die Solokarriere und umgedreht. Also die Erfahrungen, die ich alleine für mich mache, die bringe ich natürlich auch ins Kollektiv mit ein. Mhm. Und umgedreht genauso. Und bei Club 7 ist es für mich aber eher so, dass ich mich gar keinen Regeln unterwerfen möchte. Da bin ich komplett frei. Bei meinen eigenen Arbeiten habe ich schon Lust, in eine gewisse Richtung zu gehen und möchte mir vorher auch Rahmenbedingungen setzen, an denen ich mich so ein bisschen abarbeite. Also das kann jetzt eine bestimmte Technik sein, das kann eine bestimmte Farbpalette sein oder gewisse inhaltliche Themen, die ich für mich behandeln möchte, die mich bei der Gruppenarbeit gar nicht so interessieren.
1: Was sind das für Inhalte?
0: In meinen Arbeiten setze ich mich sehr doll mit Erinnerungen auseinander, mit meinen eigenen persönlichen Erinnerungen an meine Kindheit in der DDR und an meine Jugend im wiedervereinigten Deutschland. Das waren so sehr prägende Jahre für mich, an die ich mich oder an Details davon erinnere ich mich sehr, sehr gerne wieder. Und porträtiere Spielzeuge, Ikonen aus 90er-Jahre-Serien, schreibe Zitate nieder aus Songtexten, die mich damals berührt haben und komme dadurch mit Leuten aus meiner Generation auch ins Gespräch und quasi öffne Erinnerungstüren, worauf dann meistens ein Gespräch folgt.
1: Das möchte ich jetzt schon mal ein bisschen konkreter haben. Also ich hatte jetzt, du redest von Fernsehserien oder was meinst du?
0: Das, was wir damals empfangen konnten, ne? Also Ende der 80er Jahre lief ja dann, das kann man ja jetzt so sagen, ne? Wir haben ja heimlich ZDF auch geguckt, in Halle haben wir das empfangen und da kam Knight Rider, das A-Team, das kam schon vor der Wende, aber ich habe auch meine ganzen Holz- und Blechspielsachen aus dem Kinderzimmer porträtiert, die waren jahrelang meine Begleiter im Kinderzimmer. Ja, ich hatte so ein Blech-Ferrari, der ist so groß wie ein Schuhkarton ungefähr. Der hat auf ganz viele Leinwände geschafft in unterschiedlichen Varianten. Ich hatte auch kleine so Kunststoff-Zoofiguren. Und ich hatte auch Ritterfiguren. Und ich kann mich noch erinnern, ich hatte diesen einen Ritter, der hatte kein Pferd, den habe ich dann auf den Löwen gesetzt. Die Figuren habe ich immer noch. Die haben es auch auf mehrere Leinwände geschafft. Also genau, das untermale ich dann gerne auch noch mit Zitaten aus dieser Zeit. Also ich war unglaublich krasser David Hasselhoff und Scorpions-Fan. Für mich war David Hasselhoff in dieser Zeit eine Ikone. Der hat in seine Uhr gesprochen und dadurch mit seinem Auto kommuniziert. Und er hat Menschen aus dem Meer gerettet mit seiner roten Boje mit seinem Rettungsring bei Baywatch und er hat Lieder gesungen I've been looking for freedom und alles in so einer Zeit, wo dann auch die Wende so geballt war und man auch vom Volke so eine Energie gespürt hat, so eine Veränderung. Und dann hat er uns die Wende beschert, der gute David. Und ich war sein größter Fan.
1: Sehr cool. I've been looking for freedom, das ist dann da gelandet als...
0: Unter anderem, also ja, ich habe ziemlich viele Zitate von David Hasselhoff in meine Arbeiten eingeflochten, aber auch...
1: Wind of Change, wenn das die Scorpions?
0: Nee. Wind of Change, genau, ja, ja. Was meine Figuren, die ich im Fernsehen so mochte, so vereint ist, dass sie... Leuten geholfen haben, die in Not waren. Und die Bösewichte wurden dann in die Flucht geschlagen. So, das war bei A-Team so, das war bei Michael Knight so, das war beim 6-Millionen-Dollar-Mann so, bei Colt Sievers, bei Hart aber herzlich, Jonathan und Jennifer Hart. Und dann sitzt man da als 10- bis 13-Jähriger, obwohl die Eltern das nicht wollen, vorm Fernseher, zum Teil auch samstagvormittags oder früh, wenn die noch geschlafen haben, habe ich mir dann meinen Wecker gestellt auf um 5, weil da hat dann das Kinderprogramm auf RTL oder auf Sat.1 oder Tele 5 angefangen. Und da war ich eine richtig kleine Fernseheule. Also das, was ich jetzt immer kritisieren würde, auch bei meiner eigenen Erziehung oder bei der Erziehung meiner Kinder, habe ich damals selbst komplett durchlebt und hatte viereckige Augen. Und das sind aber alles so wunderbare Erinnerungen, denen ich dann meine Arbeiten widme.
1: Am Ende ist das quasi die Aneignung von Skills.
0: MacGyver fällt mir da noch ein, die Aneignung von Skills. Ja, vielleicht zum einen, zum anderen spüre ich so eine Freude in mir, wenn ich daran zurückdenke. Und dieses positive Gefühl, das kommt immer wieder auf, wenn ich quasi diese Zitate benutze und neu in meine Arbeiten reinflechte. Ich glaube, mir geht's ganz dolle um dieses Gefühl, dass ich das transportieren möchte. Erstmal für mich und dann ist natürlich ein positiver Beigeschmack, dass ich ganz viele Leute damit anspreche und wir dann dadurch in so ein Gedankenkarussell geraten, wenn wir uns darüber unterhalten. Ach, kennst du noch diese Serie und der Soundtrack dazu? Genau, und dann geht mir das Herz auf, weil ich mich da sehe als kleiner Mike, der heimlich vor der Glotze saß oder auch unter der Bettdecke heimlich noch Kassettenrekorder gehört hat, eigentlich ins Bett sollte und diese Sachen da verschlungen hat.
1: Wir haben uns ja heute für die Kunststiftung Sachsen-Anhalts zusammengesetzt, um gemeinsam über etwas zu reden, was ihr in der Leopoldina, vor der Leopoldina gestaltet. Worum geht's denn da?
0: Die Kunststiftung ist an uns herangetragen und hat gefragt, ob wir uns vorstellen können, bei der Jahresversammlung der Leopoldina 2026 ein Kunstwerk zu hinterlassen. Wir haben uns den Garten der Leopoldina herausgepickt. Das hat sich so ergeben. Bei der Begehung dieses Gebäudes ist uns ziemlich schnell klar geworden, dass der Garten irgendwie zu uns spricht. Und wir haben uns überlegt, eine große Installation zu bauen im Eingangsbereich, von der ausgehend noch an zwei anderen Orten im Garten kleine Satelliteninstallationen stehen, die sich nicht unbedingt anfühlen wie die große Installation ins Kleine skaliert, sondern schon wie eigenständige weitere Installationen, die aber Farben und Elemente der Hauptinstallation mittragen.
1: Apropos Kunst, die Kunststiftung hat dich schon mal unterstützt, mit der hast du schon öfter mal was zu tun gehabt. Was verbindest du mit der Kunststiftung?
0: Ich hatte mindestens zwei Stipendien schon bei der Kunststiftung als Einzelkünstler. Meine Freunde Krischi und Ingo hatten auch schon Stipendien bei der Kunststiftung. Wir haben hier mit diesem Raum, mit unserem Atelier auch eine Förderung erhalten, um hier temporäre Ausstellungen mit anderen KünstlerInnen stattfinden zu lassen. Insofern kennt die Kunststiftung uns eigentlich auch schon und hat uns, glaube ich, auch über Jahre auf dem Schirm, was wir so machen, wer wir so sind. Vor allem, dass wir kollektiv arbeiten. Und deswegen denke ich auch, dass sie uns gefragt haben, ob wir uns das Projekt vorstellen können an der Leopoldina.
1: Diese Kollektivarbeit, ja, die in den 90er Jahren entstanden ist, ich habe das Gefühl, das ist jetzt gerade irgendwie total trendy. Wart ihr da Vorreiter?
0: Ob ich Vorreiter bin, kann ich gar nicht so sagen, aber wir waren in einer Zeit aktiv, als wir selber auch gemerkt haben, hier bricht gerade eine große Welle los. Das war im Graffiti so und das war dann auch bei der Street Art so, in der wir uns auch total spannend auch wiedergefunden haben. Also, weil ich ja auch eingangs erzählt habe, dass wir von der Dose zum Pinsel, zu den nächsten Materialien, und das sind ja Regelbrüche in der Graffiti-Szene, die uns aber die Street Art ermöglicht hat. Da durfte man dann mit Farbe, Pinsel, mit Papier, mit Kleister, mit verschiedensten Techniken an die Wand gehen. Und die Street-Art-Szene in den Ende der 90er, Anfang der 2000er Jahre in Berlin war natürlich am Boom. Es hat total Spaß gemacht. Überall gab es Straßenkunst und wir waren auch Teil davon. Wir sind es heute noch, nicht mehr in dem Maße wie damals, auch nicht illegal in den Straßen, aber wir arbeiten trotzdem mit Elementen der Straße und benutzen auch Räume mit einer besonderen Feinfühligkeit, also Räume, in der unsere Kunst entstehen soll. Die observieren wir ganz genau und gucken, wie können wir hier eine spannende Arbeit verrichten.
1: Wo kann man euch denn überall sehen, wenn ich jetzt gerne Club 7 Arbeiten sehen möchte? Wo finde ich was?
0: Ich sag mal bei Instagram.
1: Das ist die moderne Street Art, da öffne ich mein Telefon, Social Media.
0: So ist es, ne? Dadurch, dass wir sehr viele temporäre Projekte machen, ist es wirklich schwierig, jetzt den einen Ort zu nennen oder die Orte zu nennen, denn oft existieren die Kunstwerke nur für einen gewissen Zeitraum und dann werden sie wieder demontiert und sind wirklich nur noch in der Dokumentation dann einsehbar.
1: Sehe ich euch noch an der Wand, an der ihr euch kennengelernt habt?
0: Da waren wir schon lange nicht mehr. Das sollten wir mal wieder in Angriff nehmen in Halle Neustadt.
1: Dann habe ich eine letzte Frage. Wenn du dir vorstellst, also für dich jetzt als Mike Okay und natürlich auch für den Club 7, wenn es ein Projekt gäbe, von dem du träumst, was wäre das? Was würdest du gerne nochmal realisieren? Allein oder zusammen?
0: Allein habe ich gar nicht so den Wunsch. Da geht es mir wirklich darum, mit mir und meiner Leinwand im Atelier zu sein, mit mir selber in Gedankenaustausch zu treten. Mit Club 7 habe ich meistens immer Lust, Dinge zu machen, die wir noch nicht gemacht haben. Dadurch, dass wir schon sehr viel gemacht haben, liegt bei uns immer eine große Spannung darin, die Dinge zu vergrößern. Das klingt jetzt banal, aber man baut eine 5 Meter hohe Installation, beim nächsten Mal baut man eine 10 Meter hohe Installation.
1: Du brauchst so nach dem Motto. Irgendwie einen Kran, oder?
0: Zum Thema Größe hatten wir in Tel Aviv im Städtischen Museum der Stadt eine Ausstellung, in der es darum ging, Kollektive zu zeigen. Es sollte quasi eine Ausstellungsserie werden. Wir waren das erste Kollektiv, das eingeladen wurde, um dort quasi ja eine Gruppenarbeit auf 2 Etagen oder 2,5 Etagen zu zeigen. Man kann sich den Raum so vorstellen, der war oder ist immer noch wie so ein altes Kaufhaus mit einem Lichthof in der Mitte, kreisrum die Wände, die wir bemalt haben. Und in den Lichthof haben wir eine 10 Meter hohe Installation gestellt, die zum Teil aus gesammelten Materialien aus den Straßen Tel Avivs zusammengebaut wurde. 2017, glaube ich. Die ist auch temporär. Es war eine Ausstellungsserie. 2 Monate oder ein halbes Jahr nach uns kam dann das nächste Kollektiv und hat den Raum wieder neu gestaltet.
1: Um nochmal auf meine Frage zurückzukommen. Das heißt also, Think Big ist schon auch eine Idee, die du hast, nochmal ganz groß zu werden oder größer zu werden, eher zusammen.
0: Naja, es ist so eine Herausforderung. Wie will man wachsen, ne? Wir haben ja schon diese Kommunikation, die wir über die Jahre entwickelt haben, die so sehr sensibel und respektvoll abläuft. Wir sind jetzt alle Mitte 40. Ich mache mir schon noch Gedanken, wie lange kann ich jetzt auf ein 30-stöckiges Hochhaus das Gerüst hochklettern? Wie lange schaffe ich es noch in einem Steiger, irgendwelche hohen Wände zu bemalen oder krasse Gerüste und Installationen zu bauen? Und insofern ist einfach nur mein Wunsch, dass ich das noch lange mit Club 7 mache. Und ich denke, ich habe noch die Energie, dass ganz große Projekte noch umgesetzt werden können. Aber natürlich geht's auch für uns im Kleinen. Also uns ist wirklich wichtig, so der Zusammenschluss von uns 5 oder von uns 6, dass wir eigentlich uns eine ganze Weile noch so haben.
1: Das ist auch ein sehr, sehr schöner Wunsch. Mike, okay, danke für dieses Gespräch. Ihr seid zu finden auf Instagram oder jederzeit auch überall ansprechbar, wo man auch immer euch kennt und sieht. Und ja, entweder alleine oder eben in der Gruppe. Dann danke ich dir sehr herzlich für das Gespräch.
0: Ja, ich danke auch.
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Hallo, hier sind wir wieder. Trailing Matt und von Nyl begrüßen euch zur aktuellen Ausgabe des Musikmagazins Pura Vida Sounds. Von Nyl hat wieder mal ein ganz besonderes Thema recherchiert, aufgearbeitet und in Worte gefasst. Ich, Traveling Matt, habe nun schon zum wiederholten Male die Ehre, diesen Text für euch zu verbalisieren und damit hörbar zu machen. Das Thema dieser Sendung führt uns auf eine Insel. All jene, die jetzt an Sonne, Palmen, schneeweiße Sandstrände und leckere Cocktails denken, müssen wir allerdings gleich wieder enttäuschen. Die Insel, welche wir in der nächsten Stunde bereisen werden, bietet kühles, regnerisches Wetter, hohe Klippen und lädt höchstens zu ein paar warmen Pints und Whiskys in schummrigen, verrauchten Pubs ein. Einige von euch werden es jetzt schon erraten haben. Die Rede ist von Irland. Hier hatte die Jugend Anfang der 80er nicht nur mit schlechtem Wetter zu kämpfen. Das Leben im Nordirland war vom Konflikt zwischen Katholiken und Protestanten geprägt. Während in der Republik Irland ein erzkonservatives katholisches System über die Gesellschaft wachte. Die Wirtschaft lag in beiden Landesteilen am Boden. Hohe Arbeitslosenraten und steigende Armut boten den Heranwachsenden kaum Perspektiven. Die meisten konnten nur zwischen Emigration oder der Schlange vor dem Arbeitsamt wählen. Gleichzeitig versorgte NME und Melody Maker die gelangweilten Teenager mit Nachrichten aus der großen Popwelt. Auch Radiowellen strahlten von England aus bis zur irischen Insel, wo John Peel's Radio Show eifrig gehört wurde. Kleine Recordshops entstanden und unabhängige Vertriebe wie Rough Trade traten auf den Plan und zeugten neue Begehrlichkeiten. Punk machte sich gerade daran, Mainstream zu werden, und die frustrierte Jugend lechzte nach einem neuen Ventil. Die Aussichtslosigkeit des realen Daseins wurde durch die glitzernde Welt des Pops konterkariert. Angepisst von der irischen Trostlosigkeit resultierte daraus die völlige Ablehnung der bestehenden Gesellschaftsordnung. In Belfast, Derry, Dublin und Cork entstanden neue Szenen, in welche der primitive, ungeschliffene Punk dekonstruiert wurde, um als Do-It-Yourself-Sound seine letzten Reste an Professionalität zu verlieren. Das Project Arts Center in Dublin zählte zu jenen Orten, die den jungen kreativen Platz zur Entfaltung gaben. Hier fand 1979 das Dark Space Festival statt. Ursprünglich sollten dort britische Acts wie Peel oder Throbbing Crystal auftreten. Dazu kam es jedoch nicht. Das Line-Up bestand letztlich nur aus irischen Underground-Bands. Trotzdem kamen etwa 800 Personen, um sich das 26-stündige Programm anzusehen. Unter den teilnehmenden Acts befand sich auch eine Band, die sich U2 nannte und damals kurz vor ihrem internationalen Durchbruch stand. Alle anderen Kombos erspielten sich höchstens einen gewissen regionalen Bekanntheitsgrad und verschwanden meist nach relativ kurzer Zeit wieder von der Bildfläche. Eine Ausnahme in dieser Hinsicht war wahrscheinlich die Virgin Prunes. In den 80er Jahren genossen sie in Goss-Kreisen doch überregionale Popularität. Schon 1979, noch bevor sie ihre erste Single herausbrachten, erregten sie in Irland mit ihren extravaganten, dadaistischen Live-Shows Aufsehen. Auch ihr Fernsehauftritt in der Late-Night-Show sorgte für blankes Entsetzen im streng katholisch dominierten Irland. Bereits 1977 gegründet, mussten die Fans der Virgin Prunes doch bis 1980 auf ihre erste Single warten. Beim Label Baby Records ist sie schließlich erschienen und hörte auf den Namen 2010s. Schneidende, dissonante Gitarren werden von tribalen Trommelrhythmen getrieben und Gavin Friday, Sänger und Kopf der Band, bestreut das Ganze locker mit seinen verkrampften stimmlichen Auszuckern. 1980, ein wahrer Aufreger. Die Virgin Prunes mit 2010s. 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

Zeit erklärt, die Produktion des nächsten Tonträgers zu übernehmen. Als ihr Sänger Morris Fawley beschloss, sich den Hare Krishnas zuzuwenden. Die Band zerbrach daraufhin und hinterließ bloß die eine bereits erwähnte Single, High Cost of Living. Eine hypnotische Post-Punk-Nummer, die den Einfluss von Peel nicht verleugnen konnte. The Thread, ebenfalls aus dem Jahr 1980. Erschienen ist High Cost of Living übrigens bei dem Label On Web Records.

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2: Die zweite Welle irischer Postpunk und DIY-Bands fand nachgefallen an ausgedehnten Experimenten mit Tape-Recordern und Synthesizern. Bis dahin spielten Synths eher eine untergeordnete Rolle in der irischen Musiklandschaft. Die elektronische Klangerzeugung

Aufzeichnung eröffnete nun endlich auch für absolut ungelernte Musiker neue kreative Freiräume. Einer von ihnen war Steno, der kurzzeitig Mitglied von The Thread war und beim zuvor gehörten High Cost of Living ebenfalls seine Finger mit im Spiel hatte. 1982, nach dem Zerfall von The Thread, ging Steno seinen eigenen Weg weiter und verfeinerte die ihm eigene Art Musik zu komponieren. Als musikalischer Laie bastelte er unkonventionelle Soundmontagen und verließ sich dabei in erster Linie auf sein Gefühl für synthetische Klänge. Steno arbeitete hauptsächlich im Studio und vermied Live-Auftritte. Konventionelle Konzerte waren ihm ein Gräuel. Erst in den späten Jahren wagte sich Steno auf die Bühne, blieb aber eher im Hintergrund und versteckte sich hinter den Effekten der verstörenden Cut-Up-Videos von Donnell Wren. Seine Debüt-Solo-Single veröffentlichte Steno 1982. Das Musikmagazin Vox hatte damals engst das Label Vox Enterprise Records gegründet, um damit irischen Avantgarde-Acts eine Plattform zu geben. Auf sein Debüt folgten noch einige Alben, die auch Kooperationen mit verschiedenen Musikern beinhalteten. Eine Anhängerschaft, die über seine eingeschworene Avantgarde-Fangemeinde hinausging, konnte Steno jedoch nie für sich gewinnen. Anfang der 90er ließ er es schließlich mit der Musik sein und befasste sich ab sofort mit anderen Künsten. Die B-Seite seiner ersten Solo-Single ist eine Ansammlung von bizarren Synth-, Piano- und Gitarrenklängen, die gegen alle Unwegsamheiten von Stanos schnodriger Stimme zusammengehalten werden. Town heißt sie, die B-Seite von Stanos Debütsingle Room. Gleich dröhnt sie bei Pure Vida Sounds aus den Boxen und verwirrt unsere Sinne. Town von und mit Steno.

0: Nicht nur Steno, sondern auch Larry Murphy und Paul Moynihan waren ursprünglich Mitglieder von The Threat. Als jedoch 1979 immer mehr Skinheads ihre Konzerte besuchten, verloren sie zusehends die Lust, weiterhin bei der Band zu bleiben. Nachdem sie im Anschluss eines Auftritts in Dundalk in ein Handgemenge mit der gefürchteten Skinhead-Gang Black Catholics geraten waren, verließen sie The Threat endgültig. Kurz darauf gründeten sie mit dem Gitarristen Robbie Vaughan und dem Sänger Ione Frini Chant, Chant, Chant. Schwere, treibende Basslinien bildeten das Fundament ihrer Nummern. Vergleiche mit Defunct und Gang of Four ließen nicht lange auf sich warten. Chant, Chant, Chant mauserte sich rasch zu einer beliebten Liveband und gewann 1980 auch den Newcomer-Preis des Hot Press Magazines. Mit einem Song waren sie deshalb auch schon auf einer Compilation-EP vertreten, bevor ihre erste Single auf den Markt kam. Das Cover der Single war von Dave Clifford geschaltet worden, der nicht nur Grafiker, sondern auch Herausgeber des damals einflussreichen Fox Magazines war. Die Single war heiß begehrt, bekam auch beachtliches Airplay und schaffte es sogar in die John Peel Radio Show. Die Zukunft sah also rosig aus für Chant, Chant, Chant. Es schien nur eine Frage der Zeit zu sein, bis ihr erstes Album das Licht der Welt erblicken sollte. Dazu kam es allerdings doch nicht. 1982 ging Larry Murphy nach England, um dort als professioneller Jazzmusiker seinen Unterhalt zu verdienen. Die Band löste sich kurz danach auf und hinterließ gerade mal einen Samplerbeitrag, eine Single, ein Tape mit drei Nummern, die bei einer TV-Session mitgeschnitten worden waren, und einige Demoaufnahmen. Die besten Chant, Chant, Chant-Stücke schafften es leider nie, auf eine Vinylpressung zu kommen. Play Safe, das wir jetzt gleich hören werden, ist die B-Seite ihrer ersten und einzigen Single aus dem Jahr 1981.
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3: Elektronische Musik war bis Ende der 70er in Irland ein rares Gut. Klar gab es einige wenige Pioniere, die schon früh mit Synthesizern experimentierten. Eine relevante Szene gab es jedoch nicht. 1978 sollte sich das ändern. Synths waren plötzlich billig zu haben und fanden deshalb in der Postpunk- und DIY-Community schnell Verbreitung. Modern Hearth zählten zu den ersten Synth-Bands dieser Ära. Steve Averill und ex-Modern Hearth rief 1981 das Projekt SM Corporation ins Leben. Er nahm tonnenweise Material auf, veröffentlichte jedoch kaum etwas davon. Dieser äußerst geringe Output-Level war wahrscheinlich auch seiner hauptberuflichen Beschäftigung geschuldet. Er arbeitete als Coverdesigner für U2 und war als solcher auch maßgeblich an deren Erfolg beteiligt. Steve Averill soll es auch gewesen sein, der Bono und Konsorten davon überzeugte, sich von The Hype in U2 umzubenennen. Bis Ende der 80er existierte SM Corporation. Eine ihrer wenigen Veröffentlichungen waren Fire From Above, das in den späten 80ern auf dem Comet Records Sampler auftauchte. Was uns SM Corporation hier bietet, ist Synthie-Pop in Reinkultur. Als wenn wir die 80er nie hinter uns gelassen hätten und unsere dauergewählten Föhnfrisuren immer noch stolz über schultergepolsterten Sakkos wippten. SM Corporation lässt uns zumindest kurz daran glauben. Fire From Above.

Schon bevor Steve Avery seine Band SM Corporation formiert hatte, zählte er zu den umtriebigsten Protagonisten der Synthie-Pop-Szene. Mit seinem Freund Pete Hamilton hatte er die Modern Hearts gegründet, die 1978 federführend am Entstehen einer neuen Elektronikszene beteiligt waren. Pete Hamilton gehörte zu den wenigen Musikern, die sich schon seit dem Ende der 60er mit elektronischen Experimenten beschäftigten. Außer ihm gab es da noch Roger Doyle, der 1975 ein elektronisches Album herausbrachte. Ansonsten war bis 1978 nicht viel los, was Synthmusik in Irland betraf. In den 50ern gab es einen gewissen Desmond Leslie, der Musik für Science-Fiction-Filme produzierte, aber damals im Electronic-Music-Genre überhaupt allein auf weiter Flur war. Aber zurück im Jahr 1978, als Steve Averill und Pete Hamilton mit Demo-Tapes bestückt nach England reisten, um dort einen Plattenvertrag für ihre Modern Highs zu ergattern. Sie waren sich ziemlich sicher, engagiert zu werden. Ihre hohen Erwartungen wurden jedoch nicht erfüllt, weshalb die zwei Musiker enttäuscht zurückkehrten, die Modern Hearts auflösten und ihrer erneuerten Band den Namen The Peridots verpassten. Steve Averill verabschiedete sich schon kurz danach wieder von The Peridots, um sich anderen Projekten zu widmen. Pete Hamilton machte noch bis 1982 mit den Peridots weiter. Die Zahl ihrer veröffentlichten Songs blieb jedoch durchaus überschaubar und kann an den Fingern einer Hand abgezählt werden. 1980 nahmen sie No Water auf, eine Nummer, die mit ihrer düsteren, gelangweilten Attitüde unbestritten an Joy Division erinnert.

Wie bei anderen Ausgaben unserer Radiosendung haben wir uns auch diesmal nicht die Arbeit gemacht, Musik und Hintergrundinformationen selbst zusammenzutragen. Wir haben der Einfachheit halber eine schon vorhandene Quelle zu Rate gezogen. Das Label Finder Keepers hat vor kurzem die LP Strange Passion, Exploration in Irish Post-Punk, DIY and Electronic Music 1980 bis 1983 veröffentlicht. Hierauf sind nicht nur sämtliche Musikbeiträge dieser Pura Vida Sound-Sendung zu finden, dem Album wurden auch ausführliche Liner Notes beigelegt, die das Umfeld der Bands und deren Werdegang beschreiben. Dieser Sampler bietet keinen vollständigen Querschnitt der irischen Postpunk- und DIY-Szene der 80er Jahre, sondern konzentriert sich vor allem auf Projekte, die nur kurz Bestand hatten, und enthält musikalische Raritäten, die bis dato nur auf Single erschienen sind oder überhaupt unveröffentlicht geblieben sind und von Musikkassetten ihren Weg direkt auf die LP geschafft haben. Ein Projekt, das sehr wohl auf Vinyl herauskam, war Operating Theatre. Mastermind war der neben Pete Hamilton zweite irische Elektronikpionier Roger Doyle. Nachdem er in Dublin Klavierkomposition studiert hatte, ging er nach Utrecht, wo er seine Studien am Institute of Sonology fortsetzte. Hier stellte er auch sein erstes Album, Oizo, fertig. Zurück in Irland wollte er mit dem Fernsehsender RTE gemeinsam Workshops für Fernsehmusik etablieren. Dieser Versuch scheiterte jedoch, weshalb Doyle die Arbeit an seiner zweiten LP Thalia intensivierte. Zeitgleich nahm er auch immer mehr Aufträge von Theaterproduktionen an und lernte auf diesem Weg die Schauspielerin Owen Ferry kennen. Mit ihr gemeinsam gründete er das Projekt Operating Theatre. Angesiedelt war es an der Schnittstelle von Musik, Sound und Theater, um hier forschend tätig zu sein und interdisziplinäre Performances zu kreieren. 1981 erschien deren erste Single mit dem verblüffenden Titel Austrian. Eine wirre Ansammlung von elektronischer Esoterik und verrückten Tape-Manipulationen. Einfach durchgeknallter Artpop. Und was das mit Österreich zu tun hat, wir wissen es nicht. Auf jeden Fall heißt die nächste Nummer Austrian, dargebracht von Operating Theatre.

Pierce Turner und Larry Kirwan waren dicke Freunde. Schon im Kindesalter verbrachten sie viel Zeit miteinander. In den frühen 70er begannen die beiden dann auch mit Musik zu experimentieren. 1979 taten sie es vielen Landsleuten gleich und wanderten nach New York aus. Dort angekommen, gründeten die zwei Iren ihre Band Major Thinkers. Eines Tages jammten sie in einem Studio auf der Avenue A. Ein schneller, harter Beat traf auf den schrottigen Sound eines Korksöns und ein tiefes Gitarrenriff. Dazu blärte Pierce Turner einen Satz ins Mikrofon, den er eine Woche zuvor auf der Straße gehört hatte. Avenue B is the place to be. Ein paar Monate vergingen, bis der Song auf einigen Umwegen zur Radiostation WLIR kam, wo er zum Song der Woche gekürt wurde und deshalb mehrmals pro Tag gespielt wurde. Kurz darauf konnte man die Nummer in jedem Underground-Club in der Stadt hören. Ein Hit war geboren. Der Track wurde in einem anderen Studio nochmals eingespielt, um mit Overdubs zu sehen. Diese neue Version regte sogar das Interesse der Plattenfirma Epic, die Major Thinkers dafür mit einem Plattenvertrag belohnten. Ganz sicher, was sie da taten und in welche Richtung es weitergehen sollte, waren sich die Jungs aus Irland aber auch nicht, weshalb ihre Karriere trotz ihrer begehrten Hymne auf New York nie so richtig ins Rollen kam. Immerhin trat Pierce Turner neben Bands wie Liquid Liquid noch auf einem Festival auf, das den Namen Avenue B is Place to Be trug. Und jetzt kommt der Song, der den Titel Avenue B is the Place to Be trägt. Die Major Thinkers aus dem Jahr 1981.

An dieser Stelle ist nun mal wieder der obligatorische Hinweis auf unsere Webpräsenz fällig. 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Und das war's auch schon wieder. www.puravida.at hätten wir besprochen. Jetzt lasst uns weiter über Postbank und DHY in Irland quasseln. 1980 war auch das Gründungsjahr von Dogmatic Element, einer Art Noise Band aus dem Norden Belfasts. Mastermind der vierköpfige Formation war Brandon Monaghan, der fast alle Songs schrieb. Singend und gitarrenspielend trat Alison Gordon in Erscheinung, ein Schulmädchen, von deren Bandaktivitäten ihre Eltern nicht den blassesten Schimmer hatten. Erst durch einen Zeitungsartikel, den ihre Mutter in die Finger bekommen hatte, flog Alison auf. Eigentlich war die Band aus Belfast auf dem vielversprechenden Weg. Als beliebter Live-Act erspielten sie auch eine treue, stetig wachsende Fangemeinde und erreichten 1982 auch ein Finale einer Battle of the Bands. Der Sieg schien ihnen sicher, doch konnte Dogmatic Element im Finale nicht antreten. Alison war nicht im Lande, musste sie doch stattdessen einen Kurs an der Canterbury University besuchen. Ihre erste Single wurde vom damaligen Manager der Band, Colin Bateman, produziert, der sie auch auf seinem Label Cattle Company veröffentlichte. Darauf findet sich der Song Just Friends, ungekünstelter Art Noise, der auch Velvet Underground gut zu Gesicht gestanden hätte. Irgendwie distanziert, aber doch eindringlich und nachdrücklich. Dogmatic Element mit Just Friends.

Dundalk ist eine Kleinstadt in Nordirland und liegt an der Grenze zur Republik Irland. Auch dieses 30.000 Einwohnerstädtchen hatte Anfang der 80er seine Postbankband. Das klassisch mit Gesang, Gitarre, Bass und Schlagzeug besetzte Quartett schrumpfte schon bald auf ein Trio, nachdem der Schlagzeuger Noel McCabe die Band verlassen hatte. Zu jener Zeit machten elektronische Klänge aus den Industriegegenden Nordenglands auch vor der nordirischen Provinz nicht Halt und prägten den Sound von Joyce nachhaltig. Wenngleich die Band wärmere, melodische Klänge fabrizierte als ihre englischen Kollegen, vor allem die esoterische Stimme der Sängerin Jackie McCarrick harmonierte hervorragend mit den sanften Tönen der Synthesizer. Diesen feinen Elektropop aus Nordirland wollen wir uns jetzt zu Gemüte führen. Always in Danger heißt das selbstproduzierte Stück der Band. Es war ihr erster Release und wie bei so vielen irischen Bands kam auch nicht mehr viel nach. Bevor ihre Karriere so richtig ins Rollen kam, zerbrach die Band auch schon wieder und verabschiedete sich vom Musikbusiness. Erschienen ist ihre Debütsingle 1981, Joyce mit

Es ist wieder an der Zeit, Abschied zu nehmen. Also sagen wir leise Servus. Aber nur bis zum nächsten Mal, wenn wir euch wieder zu einer neuen Ausgabe von Pura Vida Sounds willkommen heißen dürfen. Bis dahin könnt ihr euch die Zeit ja mit ausgiebigen Recherchen auf www.puravida.at vertreiben oder bei Radio Orange andere interessante Radiosendungen aufstöbern. Auch das Cultural Broadcasting Archiv eignet sich hervorragend als Sendungssuchmaschine. Hier sind fast alle Sendungen zahlreicher Radiostationen zu finden. Wie immer lassen wir euch auch heute nicht einfach so gehen. Nein, ein Abschiedslied muss schon sein. Und das kommt heute von einem Herrn, den wir schon kennen, dem irischen Elektronikpionier Pete Hamilton. Nach seiner Zeit bei den Peridots nahm er zwischen 1983 und 1985 unter dem Kürzel PH mehrere Songs auf, die aber nie auf Platte veröffentlicht wurden, sondern nur als Kassettenaufnahmen existierten. Erst dank Finders Keepers Records wurde eine Nummer erstmals direkt von Kassette auf Vinyl gepresst, nämlich Last Days. Und diesem Titel wird der Song auf jeden Fall gerecht. Hier wird formvollendete Endzeitstimmung verbreitet. Joy Division hätten es nicht besser machen können. Also genießt mit Last Days von PH die letzten Minuten dieser Pura Vida Sound-Sendung. Es könnten ja die endgültig letzten sein, was aber ziemlich unwahrscheinlich ist, denn selbst wenn die Welt am 21.12.2012 wirklich den Löffel abgeben sollte, hören wir uns zumindest noch einmal bei der Dezemberausgabe von Pura Vida Sounds. Also, alles wird gut, aber das wissen nur wir, nicht PH, der fest an die letzten Tage glaubt. Ciao, uns hat Spaß gemacht und wir hoffen, euch ebenso.

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6: Wir wenden uns einer Betrachtung der deutschen Landschaft zu, die von David Blackburn aus britischer Sicht angestellt wurde und die Umgestaltung der Landschaft in der hiesigen Region untersucht. Quasi auch Halle und Umgebung, aber natürlich auch all die Flussläufe, die mit Sumpfland versehen waren und ja heute kaum noch wiederzuerkennen sind. Die Herren und Meister der Natur ist, wenn man so will, der Titel unserer heutigen Sendung. Es fällt schwer, sich eine Vorstellung von der schieren Ausdehnung des Neulands zu machen, das während der Regierungszeit Friedrichs II., also von etwa 1740 bis 1786, gewonnen wurde. Die Aktivitäten begannen im ersten Jahrzehnt seiner Regierung mit dem Oderbruch-Projekt und einer Reihe weniger ambitionierter Vorhaben in der Prignitz, den Stettiner Sümpfen und im Tal der Dosse. Und sie hielten an bis zum Todesjahr des Königs, als er dem Präsidenten von der Golz in Königsberg schrieb: Hier nächst ist von der Seite von Tilsit an noch ein großer Morast zu defrichieren. Während seiner gesamten Regierungszeit befanden sich ständig irgendwelche Projekte im Bau, gelegentlich Dutzende in unterschiedlichen Stadien der Fertigstellung, sodass die Verantwortlichen ständig zwischen den Baustellen hin und her reisen mussten. Feldzüge waren kein Grund, die Arbeiten zu unterbrechen. Die Beamten konnten sogar fast sicher sein, dass Friedrich während seiner Reisen zu und von den Kriegsschauplätzen wieder ein neues Bruch entdecken und einen Gutachten in Auftrag geben würde. Die einzige Ausnahme war die Zeit des Siebenjährigen Krieges, als keine neuen Projekte in Angriff genommen wurden. Doch die bereits begonnenen wurden weitergeführt, ungeachtet ihrer Kosten an menschlichen und finanziellen Ressourcen. Das Bedeutendste war ein umfangreicher Plan zur Urbarmachung des Warte- und des Netzebruchs, dessen Verwirklichung der Trockenlegung des Oderbruchs an Schwierigkeiten in nichts nachstand und am Ende wesentlich mehr Zeit benötigte. Ebenso wie das Oderbruch war dies eine Region, die Friedrich aus seiner Zeit in Küstrin sehr gut kannte, als eine innige Freundschaft zu Frau von Wrech ihn häufig nach Tamsel auf die Höhen führte, von denen aus man hinunter auf die Warte blickte. Dieses Projekt wurde gleich vielen anderen überall im Königreich Franz Balthasar Schönberg von Brenkenhof anvertraut, einem tatkräftigen Unternehmer aus Anhalt-Dessau, der seine umstrittenen Jahre im Dienst des preußischen Staates als Heereslieferant begann und schließlich für sämtliche Landgewinnungsprojekte zuständig war. Nach 1763 nahm die Zahl dieser Projekte immer schneller zu und erreichte 1770 ihren Höhepunkt. Keine Gegend in Preußen entging den Kolonnen von Beamten und Arbeitern, deren Bedarf an Wagen, Lebensmitteln und Quartieren an den von kleinen Armeen heranreichte, sodass Brenkenhoff seine frühere Tätigkeit als Heereslieferant gut zustatten kam. Allein in den 70er Jahren wurden in Brandenburg, Pommern, Ostpreußen und Litauen Sümpfe zur Landgewinnung trockengelegt, außerdem in Schlesien, das zu Beginn der 40er Jahre von Österreich erobert worden war, in Ostfriesland 1744 annektiert und in Westpreußen ein Teil der Beute aus der ersten polnischen Teilung 1772. Die Tatsache, dass Preußens Territorium sich vergrößerte während der Regierungszeit Friedrichs I. um das Doppelte, trug in den 70er Jahren zu einer vermehrten Aktivität im Hinblick auf Projekte einer Urbarmachung von Sumpfland bei. Aus eroberten externen Territorien wurde preußisches Gebiet, auf dem anschließend nach bewährtem Muster interne Eroberungen im Frieden ermöglicht wurden. Die Arbeiten zur Landgewinnung erfolgten in den Niederungen oder Mündungen großer Flüsse wie der Elbe, der Oder, Warte, Netze und Weichsel. Daneben wurden Deiche entlang von Flüssen errichtet, deren Namen heute vielfach in anderer Sprache nur jenen vertraut sein dürften, die alte preußische Landkarten studiert oder von Thanes Wanderungen durch die Mark Brandenburg besonders aufmerksam gelesen haben. Flüsse wie der Rinn, die Dosse und die Jäglitz, die Ahland, Brise und Milde, die Notte, Nute und die Nieplitz. Nach und nach verschwanden die preußischen Sümpfe. Einige von ihnen waren sehr ausgedehnt, wie der Drömling in der Altmark, der 1778 trockengelegt wurde. Er war 26 Meilen, also gut 40 Kilometer lang und 13 Meilen, 20 Kilometer breit, und seine Urbarmachung ergab knapp 90.000 Hektar fruchtbares Neuland. Die Sümpfe um die Madü und an der Plöne in Pommern, alles in allem 30.000 Hektar, stellten die Ingenieure vor besondere Probleme. Dies war eins der größten Projekte Brenkenhoffs. Am anderen Ende des Spektrums stand das eher unbedeutende Vorhaben der Trockenlegung des Hopfenbruchs zwischen den Botanischen Gärten und Charlottenburg in Berlin, 1774.

die Madü, das Netzebruch, das Obrabruch, die Prignitz, das Rhinloch, die Smolsinsche Luch, das Tourbruch auf Usedom, die Wilmersee, das Wartebruch, das Zehlenerbruch. Die Summe all dieser Projekte überstieg bei weitem alles, was die Zisterzienser oder die ersten Kurfürsten Brandenburgs sich hätten träumen lassen. Gleich ähnlichen Projekten anderswo in Deutschland während dieser Jahre die Trockenlegung von Seen der Magdeburger Börde, die Trockenlegung der Moore im Emsland, die Landgewinnung im bayerischen Donaumoos, waren sie weitreichender und umfangreicher als alles, was auf diesem Gebiet bislang unternommen worden war. Zu den Dingen, die diese Projekte überhaupt erst möglich gemacht haben, gehören Informationen. Doch ein halbes Jahrhundert zuvor hätte kein Herrscher in Deutschland über die detaillierten Erkenntnisse verfügt, die notwendig waren, um die Anweisungen Friedrichs überhaupt auszuführen. Es war die große Zeit der Statistiker, von Männern wie Anton Friedrich Büsching und Johann Peter Süßmilch, die nicht nur Geburten, Heiraten und Todesfälle zahlenmäßig erfassten, sondern auch Grund und Boden, Menschen und Rohstoffe. Die Statistik wurde zu einem wesentlichen Bestandteil der deutschen Verwaltungswissenschaft, des Kameralismus. Ihr Ziel war die Ausbildung künftiger Staatsbeamten in nützlichen Kenntnissen, dank derer sie im Interesse der Herrscher dazu beitragen konnten, die natürlichen Ressourcen des Landes zu erschließen. Friedrich der Große war ungewöhnlich begierig auf Informationen und Kameralismus oder Kameralwissenschaft war zwar eine deutsche Bezeichnung, doch ihr Inhalt war weder spezifisch preußisch noch deutsch. Die zunehmende Nutzung der Statistik findet sich zu jener Zeit überall in Europa. Im England George III., im Frankreich Ludwigs XVI., im Russland Katharinas der Großen, ebenso wie in vielen kleineren Staaten. Um die Mitte des 18. Jahrhunderts gehörte es zu einem wohlgeordneten Staat, dass der Fürst Zugang hatte zu Berechnungen, Tabellen und Klassifizierungen im Hinblick auf alles und jedes, einschließlich jener Flecken von nutzlosem Boden, auf denen eines Tages vielleicht Getreide angebaut oder eine Herde Friesenpferde geweidet würde. Das Vermessen einer Gegend, das klingt selbstverständlich, doch die Erhebung all dieser Informationen beruhte auf bedeutenden Fortschritten in der Vermessungstechnik. Die Messinstrumente, die Friedrich Nicolai auf seinen Reisen nach Süddeutschland mit sich führte, und der Odometer, den Johann Bernoulli in Gusow bewundert hatte, waren Zeichen der Zeit. Doch die Nutzung von Informationen zu praktischen Zwecken erforderte etwas, das sogar noch wichtiger war: neue Methoden der Darstellung der Informationen auf der Karte. Um die Mitte des 18. Jahrhunderts änderten die Landkarten ihr Gesicht. Sie waren nicht länger übersät mit anschaulichen Symbolen wie Städten oder Burgen mit wenig Verständnis für die Verbindungswege zwischen ihnen und ganz ohne Verständnis für Topografie. Die neuen Landkarten zeigten etwas, das wir heute für selbstverständlich halten: ein zusammenhängendes physikalisches Gelände. Diese Änderung verdankte sich zu einem Teil militärischen Erfordernissen, denn Armeen auf dem Marsch benötigten exakte Informationen über das Terrain, das von ihnen durchquert wurde. Militärkarten blieben geheim. Die neuen kartografischen Konventionen, die wurden Norm. Ihre Erfahrung mit der kartografischen Aufnahme eines Geländes war einer der Gründe, warum so viele preußische Offiziere in den Perioden zwischen den Kriegen zu Bodengewinnungsprojekten abkommandiert wurden. Die aufkommende Disziplin der Geographie trug ebenfalls dazu bei, diese neuartigen Karten zu verbreiten. Der Franzose Philippe Bouache klassifizierte als erster die Wasserscheiden als eine der natürlichen Grenzen der Erdoberfläche. Johann Christoph Gatteres, Abriss der Geographie, in Göttingen erschienen 1775, zielte in eine ähnliche Richtung. Ebenso die historisch-geografisch-topografischen Darstellungen des namhaften Kameralisten Bernhard Ludwig Beckmann mit ihren ausführlichen Beschreibungen von Bergen, Flüssen und Ebenen.

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Zahlentabellen, Karten, topografische Beschreibungen. Wir hören die Eroberung der Natur von David Blackburn. Diese Karten und Beschreibungen, diese alle bedeuteten Macht in den Händen eines Herrschers wie Friedrich der Große. Informationen machten die Verwirklichung der großen Projekte zur Landgewinnung überhaupt erst möglich. Sie waren eine Voraussetzung dafür. Aber waren sie auch ein Grund? Sicherlich waren sie eines von mehreren Motiven. Die neuen Karten und die statistischen Tabellen kamen nicht zufällig gerade dieser Zeit auf. Friedrich regte die früheren Arbeiten Süßmilchs an. Die von Beckmann, einem Mitglied der Akademie der Wissenschaften, verfassten Beschreibungen wurden in königlichem Auftrag erstellt. Die Beamten wurden unermüdlich angetrieben, ausführliche Berichte zu schreiben, ständig unter der Drohung, nach Berlin zitiert zu werden, um Rede und

Antwort zu stehen, wenn sie einen Termin nicht eingehalten hatten. Informationen waren der Treibstoff, der die Maschine des absolutistischen Staates antrieb. Doch den übergeordneten Zweck hatte Henning Eichberg auf die knappe Formel gebracht: Ordnen, messen, disziplinieren. Sümpfe verletzten diesen Ordnungssinn in höchstem Maße. In ihrem natürlichen Zustand belassen, widersetzten sich Sumpfgebiete und Moore einer Vermessung durch die Katasterämter, die für die Feststellung der Grundsteuer erforderlich war. Die behinderten die Soldaten auf dem Marsch und boten gesetzlosen Elementen wie Wegelagerern und Deserteuren Unterschlupfmöglichkeiten. Ebenso wie die neuen befestigten Straßen oder Chausseen jener Zeit waren die Wege, die man auf urbar gemachten Boden angelegt hatte, und die Meilensteine an ihrer Seite sichtbare Symbole für die Ordnung, die hier Einzug gehalten hatte. Unter dem Blickwinkel einer Organisation der inneren Staatssphäre entsprachen jetzt den Verwaltungslinien auf der Karte Linien auf dem Boden. Und dasselbe galt von den Grenzlinien, die um den Staat gezogen worden waren. Dies waren die Jahre, in denen die Grenze der europäischen Staaten allmählich genauer fixiert wurden. Doch wie sollte man eine Grenze festlegen, wenn jahreszeitliche Überschwemmungen oder unkontrollierte Veränderungen eines Flusslaufs die topografischen Verhältnisse von einem Jahr zum anderen änderten? Als Bischof Maximilian Franz von Münster in den Jahren nach 1780 Sumpfland trockenlegen und besiedeln ließ, bestand eines seiner Hauptziele darin, die Grenzen seines Kirchenterritoriums zu sichern. Viele der Großprojekte unter der Leitung Brenkenhoffs wurden an den expandierenden Grenzen im Osten des Staates durchgeführt. Die Trockenlegung von Sumpfland war ein Problem, vor dem alle deutschen Herrscher standen, doch für Friedrich war es besonders virulent. Denn für Preußen, ein Staat, der sich durch militärische Eroberung quer durch die sumpfige norddeutsche Tiefebene ausgedehnt hatte, gingen Grenzziehungen und Bodengewinnungen Hand in Hand. In Abwandlung des berühmten Ausspruchs von Clausewitz könnte man sagen, der Krieg gegen die Natur sei die Fortsetzung der Politik mit anderen Mitteln. Doch auch andersrum wurde ein Schuh draus. Die Sprache des Krieges infiltrierte die zeitgenössischen Vorstellungen von der Natur. Deshalb konnte die Trockenlegung des Oderbruchs auch als eine Eroberung bezeichnet werden. Oder wie Friedrich bei einer anderen Gelegenheit sagte, wer den Boden verbessert, wüst liegendes Land urbar macht und Sümpfe austrocknet, der macht Eroberungen von der Barbarei. Das war die authentische Stimme des aufgeklärten Absolutismus im 18. Jahrhundert. Der Wunsch zu ordnen, zu messen und zu disziplinieren richtete sich nicht nur auf Soldaten und Untertanen, auf Land und Rohstoffe, sondern auch auf die Natur selbst, wo der Schöpfer dunkle und barbarische Ecken gelassen hatte, die keinen nützlichen Zwecken dienten.

Die Sichtweise des Fürsten befand sich im Einklang mit der gebildeten Meinung unter Akademikern und Kameralisten in der Verwaltung, die die Ansicht vertraten, dass die Menschen die Herren und Eigentümer der Natur seien und der Mensch als der Herr der Erde das Recht und die Pflicht habe, eine Natura Lapsa, also eine gefallene Natur, zu reparieren oder zu meliorieren, zu verbessern. Die Herrschaft des Menschen wurde nicht nur gegenüber ungebärdigen Wässern zur Geltung gebracht. Einem weiteren Element, dem Feuer, wurde in jenen Jahren viel Aufmerksamkeit zuteil. Immer wieder wurden Städte durch Feuersbrünste in Schutt und Asche gelegt, wobei die Baumaterialien Holz und Stroh eine große Rolle spielten. Sie führten zum Verlust von Menschenleben und unter einem kameralistischen Blickwinkel zur Vernichtung von menschlichen und materiellen Ressourcen. Preußen war im 18. Jahrhundert bahnbrechend in der Inspektion von Feuerstätten, Abschaffung von feuergefährlichen Schindeldächern, Feuerordnungen, Feuersozietäten, Erlassen über Feuersozietätsreglements und Richtlinien zu Feuerlöschpumpen. Vielleicht bedeutsamer, auf jeden Fall weitreichender in ihrer Wirkung war die Kampagne in deutschen Staaten gegen Wild- oder Notfeuer auf dem Land wie die Johannisfeuer und die Praxis der Brandwirtschaft. Steffen Pein zufolge war das Feuer für absolutistische Herrscher und Beamte gefährlich, irrational, unberechenbar, unwirtschaftlich in seinem Verbrauch, Verderben bringen, in seinem Umherschweifen, ein Anreiz zu Müßiggang und Gewalt. Feuer war Macht. Es musste bekämpft werden. Und es wurde bekämpft. Rational denkende Forstbeamte standen an der Spitze der Bemühungen, dieser Beleidigung einer aufgeklärten Bewirtschaftung der Holzressourcen entgegenzutreten. Durch Erlasse über das Verbrennen von Holze und anderem brennbarem Material, die Anlage von Brandschneisen und die regelmäßige Anpflanzung von Bäumen. In keinem anderen Land Europas machte die wissenschaftlich betriebene Forstwirtschaft in der zweiten Hälfte des 18. Jahrhunderts solche Fortschritte wie in Deutschland. Was der schwedische Botaniker Carl von Linné in der Erforschung der Pflanzen leistete, schufen Gottfried Moser und Stahl in ihrem Buch Grundsätze der Forstökonomie, 1757 erschienen, für die Bäume. Und wie die Holländer ihre Wasserbauingenieure in die übrigen europäischen Länder schickten, so exportierte Deutschland, das Vaterland der Forstwissenschaft, seine Forstbeamten in das übrige Europa und die europäischen Kolonien. Das Anpflanzen von Bäumen war ebenfalls eine der Lösungen, zu der Zeitgenossen griffen, die sich bemühten, die Natur auf eine andere Weise zu beherrschen. Nicht Feuersbrünste, sondern Sand war das Ärgernis in weiten Teilen der norddeutschen Tiefebene. Gewaltige Wanderdünen erfüllten die Luft mit feinen Sandpartikeln, die die Wege verdunkelten und im Sommer das Getreide auf dem Halm ruinierten. Ich gestehe, dass Libyen, ausgenommen, wenige Staaten sich rühmen können, es uns an Sand gleich zu tun, schrieb Friedrich der Große an Voltaire mit bitterer Ironie. Es war ein Verdruss, den er immer wieder zur Sprache brachte. Eine Maßnahme, die er seinen Beamten auftrug, war die Anpflanzung von Kiefern, um den wandernden Sand festzuhalten. Eine andere waren Versuchsbohrungen, um festzustellen, was unter dem Sand lag, sodass mögliche Mergelschichten durch das tiefe Umgraben an die Oberfläche gebracht werden konnten. Friedrich äußerte gewisse Zweifel, ob er diese Schlacht wohl gewinnen würde, jedenfalls nach der Sachlage der 70er Jahre, und diese waren berechtigt. Preußen wurde seinem Spottnamen, einer Streusandbüchse des Heiligen Römischen Reiches, nicht so schnell wieder los. Ein anderer Friedrich, nämlich Engels, sollte noch 1840 mit ähnlicher Ironie, aber wesentlich mehr Zuneigung von der norddeutschen Sahara sprechen.

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5: Sie hören David Blackburns Die Eroberung der Natur hier bei Delphin auf Radio Jerewan. Und wir befinden uns mitten im 18. Jahrhundert. Inzwischen wurde der Krieg gegen die ungezähmte Natur an einer anderen Front erfolgreicher und mit einem geringeren Einsatz menschlicher Arbeitskraft geführt. Es war das Ausmerzen oder Ausrotten von Tieren, die den Menschen bedrohten, da sie seine Ressourcen vernichteten. Diese Arten, die nicht zu zähmen waren und in der großen Seinskette einen ziemlich niederen Rang einnahmen, galten als Schädlinge oder Räuber. Die Liste war lang. Auf ihr fanden sich natürlich Ratten, Mäuse und Füchse, aber auch Maulwürfe, Wiesel, Iltisse und Biber, sowie eine Vielzahl von Vögeln und Insekten, die eine Bedrohung für das Vieh, Obstbäume oder Feldfrüchte darstellten. Ein ständiger Kampf wurde gegen viele von ihnen geführt, der in den Berufen des Maulwurf und des Rattenfängers zum Ausdruck kam. Deren niedriger Rang als Angehörige unehrlicher Berufe sagte einiges über eine Gesellschaft aus, die ihre Tätigkeit zwar für unentbehrlich, zugleich jedoch wegen ihres Kontakts mit Schädlingen für anrüchig hielt. Systematisch bekämpft wurden auch einzelne Arten, die zu bestimmten Jahreszeiten oder in dieser oder jener Region besonders schwere Schäden anrichteten. In Brandenburg bewogen Heuschreckenplagen sowohl Friedrich Wilhelm I. als auch Friedrich den Großen zur Veröffentlichung von Dekreten. In der Umgebung von Magdeburg und Halberstadt verwüsteten Hamster die Getreidefelder und wurden deshalb Vertilgungsmaßnahmen ausgesetzt. Als sich herausstellte, dass die ansässigen Hamstergräber absichtlich Hamsterweibchen wieder freiließen, um die Zahl der Hamster konstant zu halten, zum Teil, weil sie auch an den Fellen verdienten, drohte Friedrich 1774 in einem Erlass den Übeltätern Körperstrafen an. Wildschweine wurden im gesamten Gebiet zwischen Litauen und Berlin gejagt. Nichts reichte jedoch an die Zahl der getöteten Spatzen heran. Zwischen 1734 und 1767 wurden allein an den Grenzen der alten Mark Brandenburg zwischen 11 und 12 Millionen von ihnen getötet. Um die hierfür ausgesetzte Prämie zu erhalten, musste man die Köpfe abgeben. Die Spatzen wurden nicht ausgerottet, andere Arten dagegen wohl. In Preußen ebenso wie im gesamten deutschsprachigen Mitteleuropa. Besonders dramatisch war die Bejagung bis zur Ausrottung von Bär, Luchs und Wolf, die sich während der Verwüstung des Dreißigjährigen Krieges stark vermehrt hatten. Während der anschließenden Periode der Erholung, als verlassene Regionen erneut besiedelt wurden, kam es zwangsläufig zu Konflikten zwischen Bauern und wilden Tieren. An deren Ausgang konnte kein Zweifel bestehen.

Als der Krieg beendet war, begann der Kampf gegen die Raubtiere. Georg II. Von Sachsen und seine Jagdkumpane erlegten zwischen 1656 und 1680 nicht weniger als 2195 Wölfe und 239 Bären. In Preußen wurden allein im Jahre 1700 4300 Wölfe, 229 Luchse und 147 Bären zur Strecke gebracht. Als Friedrich Wilhelm zu Beginn des 18. Jahrhunderts Ostpreußen besuchte, klagte er immer noch darüber, dass es dort mehr Wölfe gäbe wie Schafe. Für die Tötung dieser Art wurden großzügige Prämien ausgesetzt und im Laufe der Zeit erhöht. Jäger erhielten die Anweisung, Wölfe aufzusuchen, zu verfolgen, zu schießen und zu vertilgen, wie sie nur wissen und können. Im Jahre 1734 erhielten Beamte in der Mark und in Pommern besondere Instruktionen, alle Beobachtungen von Wölfen zu melden. Man stellte berufsmäßige Jäger ein und an großen Wolfsjagden waren bis zu 130 von ihnen beteiligt.

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0: Ähnliche Maßnahmen wurden gegen die weniger zahlreichen Bären ergriffen. Friedrich der Große, wie auch andere deutsche große Fürsten seiner Zeit, setzten diese Verfolgungen fort. Was die Wölfe anging, so richtete sich die Aufmerksamkeit hauptsächlich auf die östlichen Randzonen des Königreichs, wo die Bestände noch am größten waren. Knapp zwei Monate vor seinem Tod, im Juni 1786, ermahnte Friedrich seinen Kammerdirektor in Königsberg, dass die Wolfjagden in Preußen nicht in Vergessenheit kommen, damit diese Raubtiere nicht wieder überhand nehmen, sondern vielmehr, so viel es möglich, ausgerottet werden. Aus diesem Brief des sterbenskranken Königs sprechen Besorgnis und Entschlossenheit. Dies waren keine Vergnügungsjagden. Es ging vielmehr um Zweckmäßigkeit. Zumindest in dieser Hinsicht dachte Friedrich nicht anders als sein Vater. Als einer seiner Beamten den unbedachten Vorschlag machte, die Wildschweine im Wartebruch zu jagen, antwortete der König lakonisch: Besser Menschen als Schweine. Auch war die Jagd auf diese Tiere durchaus nicht unvereinbar mit einer zunehmenden Sensibilität gegenüber Tieren. Friedrich der Große hegte einen Widerwillen gegen die Bärenhetze in einem sogenannten Hetzgarten, da er darin ein entwürdigendes Schauspiel sah. Trotzdem hielt er es für notwendig, Bären in freier Wildbahn zu jagen. Die praktische Rechtfertigung dafür, ein räuberisches Verhalten gegenüber menschlichen Ressourcen, wurde durch das zeitgenössische Denken gestützt. Diese Tierart galt allgemein noch immer als grausam und raubgierig. Menschliche Projektionen dieser Art richteten sich ganz besonders auf den Wolf, dem spontan Gier, Heimtücke und Schlechtigkeit zugeschrieben wurden.
1: Das hat, glaube ich, einfach mit der Lebensweise des Wolfes zu tun. Der Wolf ist ein absolut geräuscharmes Tier, was in der Dunkelheit alleine durch den dunklen Wald läuft und Fleisch frisst. Und was von seiner Kondition und seinen Zähnen einfach erstmal so allein anatomisch in der Lage ist, einen Menschen zu töten. Also irgendwas Schleichendes, Heimliches da draußen, was das Potenzial hat, mich zu töten. Das ist ein Paradebeispiel, um dem aufzulegen, dass das böse ist. Weil ich keine Chance habe, das Tier irgendwie wirklich kennenzulernen. Es ist total vorsichtig, es ist sofort weg. Ich habe seit Jahren keinen Wolf gesehen. Ich selber, der wöchentlich draußen bin, weil die Wölfe mir immer aus dem Weg gehen. Ne? Und da kann ich natürlich alles reininterpretieren, was ich will, weil ich kenne die Wahrheit ja nicht.
2: Aber ich denke, je länger Wölfe da sind, umso mehr normalisiert sich die Einstellung. Weil man kann das ja auch feststellen, in Gebieten, wo die Wölfe immer Teil der heimischen Tierwelt waren, also nie ausgerottet worden, da gibt es das gar nicht so wie bei uns, diese totale Polarisierung, auf der einen Seite extreme Ablehnung, auf der anderen Seite ja eine richtige Anbetung oder sowas. Das gibt's ja dort nicht. Und bei uns liegt es einfach daran, dass der über viele Generationen eben nicht da war, der Wolf, jetzt zurückkehrt. Es ist was Fremdes, was Unbekanntes. Das löst natürlich auch erstmal so Ängste und Vorbehalte aus. Ja, und dann eben diese Verknüpfung mit Wildnis, der Wolf als Symbol der Wildnis, schlägt dann eben zur anderen Richtung aus, dass man ihn dann eben so als besonders wertvoll oder extrem schützenswert, wie auch immer, darstellt.
3: Heute haben wir halt zwei extreme Bilder in westlichen Kulturen. Und das ist einerseits halt so dieses Rotkäppchen-Märchen, also wo halt dann diese Vorstellung von dem Wolf als kinderfressender Bestie auch immer noch wieder durchkommt, wenn auch nur von Minderheiten aus. Und andererseits aber gerade hier in Westdeutschland, gerade dort, wo es am wenigsten Kontakt zu wilden Wölfen gibt, dann aber auch so eine Vorstellung verbreitet ist von dem Wolf als dem Sinnbild für dieses verlorene Paradies der schönen, unberührten Natur da draußen. Und dass so dieses Bild dann rein negativ bzw. rein positiv wird, das kam tatsächlich in der Form, denke ich, eigentlich erst mit der Moderne.
4: Der postmoderne Wolfsfreund, wie wir ihn genannt hatten, der ist das genaue Gegenüber und er ist eben genau dort zu finden in der Gesellschaft, wo ihn der traditionsorientierte Wolfsgegner eben auch vermutet, also im linksgrünen Lager, in den Naturschutzorganisationen und so weiter. Und das Interessante ist, der postmoderne Wolfsfreund, der sieht im Wolf eigentlich genau das Gleiche wie der traditionsorientierte Wolfsgegner, nur wertet er das positiv. Also für ihn trägt der Wolf das Symbol des Aufbruchs zu neuen Ufern, der Rebellion gegen die Tradition und die in ihren Augen viel zu stark ausgeprägte Zivilisation. Er ist für sie ein Symbol für die Anpassung und die Dynamik in einer unsicheren Welt. Und damit wird die Tierart Wolf, egal ob er auftritt oder nicht, generell verehrt.
5: Die Befürworter werten den Wolf als positives Symbol für die noch unkontrollierte Natur. Die Gegner sehen in seiner Rückkehr einen Rückfall in die Abhängigkeit von der Natur, in der der Wolf der Feind ihrer Interessen ist. Obwohl die Wolfsgegner also meist eine konservative Lebenseinstellung vertreten, das heißt, der Wolf wird als Angriff auf die Zivilisation und Rückkehr in die Barbarei gewertet, werfen sie den Wolfsbefürwortern mit ihrem romantischen Naturverständnis oftmals einen Rückfall in die Steinzeit vor.
4: Jetzt zum ambivalenten Wolfsfreund. Der ist zwischen dieser Traditionsorientierung und dieser Postmodernität, er hat sich einigermaßen von den traditionellen Werten schon gelöst, stellt sie in Frage, hat aber für sich noch nicht ein neues, gefestigtes, individuell gültiges Wertesystem entwickelt. Sobald diese Wölfe dann tatsächlich auftreten, dann kommt es zu diesen größeren Ereignissen, wie dass plötzlich ein Wolf ganz viele Schafe reißt und davon vielleicht nur zwei verspeist, dann kippt der ambivalente Wolfsfreund quasi zurück in das angestammte traditionelle Wertsystem und wird den Wolf dann wieder ablehnen. Und das ist für uns eine Erklärung dafür, dass man auf einen Anteil von Positiveinstellung gegenüber dem Wolf von 60-70% stößt. Sobald es aber zu Schwierigkeiten kommt mit einem auftretenden Wolf, dann kann die Stimmung ganz stark kippen und eine ganz große Ablehnung eintreten.
5: Auch die Aufklärungsarbeit von Naturschutzverbänden kann die Wolfsgegner nicht umstimmen.
4: Interessanterweise hat es sich dann gezeigt, dass beim Wolf die Leute, wo mehr über den Wolf wissen, dem Wolf gegenüber signifikant negativer eingestellt waren als jene Leute, wo weniger über den Wolf wissen. Es gibt seit den 80er Jahren in der Sozialpsychologie eine Theorie, die Elaboration Likelihood Theorie. Da geht es darum, wie kann man Leute von etwas überzeugen? Also wie kann man deren Einstellung verändern? Und man hat festgestellt, dass wenn die Leute eine bestimmte Einstellung im Ansatz schon haben, dann ist es sinnvoll, ihnen Informationen zu geben, wo diese im Ansatz ja schon vorhandene, jetzt in Anführungszeichen richtige Einstellung zu verstärken. Jetzt gibt es aber den anderen Fall, wo die Einstellung auch nicht im Ansatz die in Anführungszeichen richtige ist. Also wenn eben jemand zum Beispiel mit diesem traditionellen Wertorientierung ganz klar gegen den Wolf eingestellt ist. Wenn man dort mit Information, mit Wissensvermittlung kommt, dann wird das passieren, was wir alle aus dem Alltag sehr gut kennen, wenn uns jemand versucht, mit Sachargumenten von etwas zu überzeugen, wo wir gar nicht davon überzeugt sind, dann werden wir Gegenargumente suchen. Und das Ergebnis ist, dass ich am Ende unter Umständen noch überzeugter bin. Und genau das passiert auch beim Wolf.
5: Das Wissen über den Wolf hat also keinen positiven Einfluss auf die Wolfsakzeptanz. Eher hingegen das Verhältnis zur Natur allgemein, also ob Mensch und Natur in dynamischem Gleichgewicht verstanden werden oder Natur als zu beherrschende Ressource. Somit haben die tiefer liegenden Grundeinstellungen und Wertorientierungen letztlich den entscheidenden Einfluss auf das Wolfsbild.
4: Mit traditionsorientiert meinten wir, man hat klare Regeln, also man hat ein klares Bild von was gut und böse ist. Meistens sind diese Leute auch noch relativ subsistenzorientiert, also an der bäuerlichen Landwirtschaft orientiert. Und man hat meistens ein Wertesystem, wo ziemlich gefestigt ist in unserer Kultur, die christlichen Werte. Postmodern meint, die Leute haben sich von diesen Wertesystemen gelöst und sich selber so eine Art eklektisches Wertesystem zusammengeschustert. Also man nimmt sich ein bisschen was von da, von dort und hat ein individualisiertes, für sich selber aber durchaus geltendes Wertesystem.
5: Die Offenheit gegenüber dem Wolf ist eher unter den Stadtmenschen zu finden. Viele der ländlichen Menschen empfinden weiterhin Angst und Hass. Das liegt eben an der unterschiedlichen Grundeinstellung, am unterschiedlichen Verhältnis zur Natur.
4: Man stellt einfach fest, dass je höher die Schulbildung ist, desto größer ist die Chance, dass das postmoderne, individualisierte Wertesystem vorherrschender ist. Deshalb konnten wir feststellen, dass die Leute mit höherer Schulbildung auch die Raubtiere, insbesondere den Wolf, besser akzeptierten. Wir hatten dann noch andere Fragen gestellt, zum Beispiel zur Ordnungsliebe, hatten die Leute befragt dazu, wie wichtig ihnen Ordnung ist. Und das war ein ganz, ganz starker Zusammenhang da zwischen Ordnungsliebe und der Akzeptanz der Raubtiere. Also je besser ich mit Unordnung umgehen kann, je weniger wichtig es mir ist, dass alles sehr geordnet ist, desto eher werde ich auch die Raubtiere in der Schweiz akzeptieren.
1: Wenn wir den Wolf zulassen, dann zeigt die Gesellschaft auch die Bereitschaft, die Natur sich so ein bisschen selber zu überlassen, weniger zu regulieren. Und das halte ich auch für ein Zeichen von einer hohen Zivilisationsstufe. Wenn eine Gesellschaft den Wolf zulässt, dann zeigt das, dass sie einen hohen Grad an Bildung haben, einen hohen Grad daran zu verstehen, Natur kann im Großen und Ganzen sich selbst überlassen werden. Und die Nutzung ist trotzdem nicht ausgeschlossen.
4: Ich habe vorhin erwähnt, dass für die postmodernen Wolfsfreunde der Wolf ja eben für eine gewisse Verwilderung steht, also für ein Rückgewinnen von mehr Natur und eine gewisse Zurückdrängung der in ihren Augen zu starken Zivilisation. Denen ist es sehr am Herzen, dass sich die Natur frei entfalten kann. Dafür steht ja eben der Wolf dann auch als Symbol. Es ist also diese Wertorientierung jetzt bezogen auf das Verhältnis zur Natur, wo anzustreben ist, wenn man möchte, dass die Leute eine positive Einstellung gegenüber dem Wolf haben.
5: Die Einstellung zum Wolf spiegelt also eigentlich nur das Natur- und Selbstverhältnis der Menschen wider. Die Wolfsmythen der jeweiligen Kultur reflektieren nur deren Weltanschauung und haben wenig mit dem richtigen Wolf zu tun. Dieser dient eher als Projektionsfläche für menschliche Vorstellungen, Ängste und Wünsche. Das heißt, die Bedeutungen, welche dem Wolf zugeschrieben werden, sind letztlich ein Spiegel der sozialen, politischen und ökonomischen Verhältnisse.

5 inseriert immer wieder darauf, die grundlegende Ebene hinter dem Wolfshass zu betrachten, welche in erster Linie der Wunsch nach Naturbeherrschung ist. Aber die Ausrottung der Wölfe bedeutet auch einen Verlust unserer eigenen Verbindung zur natürlichen Welt. Was wir der äußeren Natur antun, tun wir auch unserer Seele an. Die Ausrottung der wilden Tiere führe zu einem Verlust an Vitalität und Geborgenheit in der Welt. Denn Wildnis ist ein Teil von uns und damit lebensnotwendig. Der Wolf verkörpert unseren wilden Ursprung. Seine Ausrottung geht einher mit der Trennung von der Natur und der Distanzierung von unseren leiblichen Bedürfnissen.

0: Nach der Ausrottung in seinen einstigen Verbreitungsgebieten kehrt der Wolf heute in vielen Gegenden Europas zurück. So in Italien, Spanien, Frankreich, Schweden und auch in Deutschland. Neben den Lausitzer Wölfen gibt es vereinzelt Wölfe in Bayern, Österreich und der Schweiz. Aber der Wolf wurde erst geschützt, als er fast ausgerottet war. Ein Umdenken begann in Italien. Dort wurde er 1976 das erste Mal unter Schutz gestellt. In Gegenden, wo er noch häufig anzutreffen ist, wie in Russland, wird er auch weiterhin bejagt und sogar Prämien von der Regierung für abgeschossene Wölfe bezahlt. Wolfswelpen werden aus ihren Höhlen gezerrt, nachdem die Eltern in Lappenzäunen eingefangen und erschossen wurden. Wladimir Bolognow, ein russischer Wolfsforscher, kauft diese Wolfswelpen, zieht sie in einem geschützten Territorium auf und lässt sie wieder frei. Eine scheinbare Sisyphusarbeit. Aber es geht auch darum, die Öffentlichkeit zu informieren, dass sich die Erkenntnis durchsetzen kann, dass Wölfe keine Gefahr für den Menschen oder seine Landwirtschaft sind, sondern vielmehr willkommener Bestandteil des Ökosystems. In den USA wurden 1995 im Yellowstone-Nationalpark Wölfe wieder angesiedelt nach einem langen Kampf mit den Wolfsgegnern. Jedoch sind sie außerhalb des Parks nicht geschützt und werden dort oftmals von den wütenden Viehhaltern erschossen. Das früher vorherrschende Bild von der grausamen Bestie, die kleine Mädchen mit roter Kappe verführt, wird langsam abgelöst. Eher wird der Wolf jetzt als Sinnbild für die letzten Reste der Wildnis angesehen. Diese Symbolik wird umso stärker, je weniger Natur wir haben. Daher ist der Wolf besonders für Stadtmenschen faszinierend, denn er verkörpert das, was ihnen fehlt.
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6: 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Die neuen Systeme einer Klassifizierung der natürlichen Welt, die auf Buffon und Linné zurückgingen, zogen diese traditionellen anthropomorphen Stereotype, wie sie sich in Volksmärchen und in früheren Tierbüchern fanden, zunehmend in Zweifel. Sie warfen sogar potenzielle Fragen im Hinblick auf ein anthropozentrisches Weltbild auf. Doch die eigentliche Lehre, die von Freizeitnaturforschern und der übrigen gebildeten Öffentlichkeit einschließlich der Beamten aus diesen neuen Taxonomien herangezogen wurde, bestand darin, den Anspruch des Menschen auf die Herrschaft über die Natur zu bekräftigen. Potenziell subversivere Forderungen kamen zu spät, um zu verhindern, dass viele Arten bis zur Ausrottung gejagt wurden. Wolf, Bär und Luchs verschwanden zwischen 1750 und 1790 weitgehend aus den deutschen Staaten. Seitdem bis zur endgültigen Ausrottung im 19. Jahrhundert konnte man immer wieder Gedenksteine für den letzten Wolf samt einem Datum begegnen. 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

0: Januar 2010 wurden in Schweden seit 45 Jahren wieder Wölfe zum Abschuss freigegeben. Auf die Freigabe von 27 Tieren meldeten sich 12.000 Jäger. Das offizielle Argument war, dass dem isolierten Bestand in Schweden genetische Variabilität zugeführt werden sollte und daher erst Tiere entnommen werden mussten, um die Akzeptanz in der Bevölkerung zu erheben. Aber es wurde nicht dementsprechend ausgewählt, sondern irgendwelche Wölfe erschossen, wodurch Sozialgefüge durcheinandergebracht, Wölfe nur angeschossen und Welpen ohne Eltern zurückgelassen wurden. Eine Übertragung auf Deutschland wäre unangemessen, da die Lausitzer Wölfe Verbindung zur polnischen Wolfspopulation haben und somit keine Inzucht in Deutschland zu befürchten ist. Aber auch in Deutschland gibt es die Bestrebung, den Wolf aus dem Naturschutzgesetz ins Jagdgesetz zu übernehmen, damit er bei Überhandnehmen kontrolliert bejagt werden könne.
1: Vielmehr finde ich bedeutend, dass es aus biologischer Sicht eigentlich keinen Grund gibt, Wölfe zu bejagen, weil sie ja zu den Spitzenprädatoren zählen. Das heißt, sie stehen an der Spitze der Nahrungspyramide und ihre Anzahl, ihre Dichte wird ja nicht über Fressfeinde bestimmt oder reguliert, sondern allein durch die Nahrungsgrundlage. Also Wölfe können sich da in größeren natürlichen Dichten einstellen, wo es viele Beutetiere gibt, viele Wildtiere. Schalenwild, Rehe, Hirsche und Wildschweine. Und wenn die Wildbestände rückläufig sind, dann merkt man das zuallererst auch am Wolfsbestand, weil dann eben die Wolfsmutter nur noch kleinere Würfe zur Welt bringt beziehungsweise eine höhere Welpensterblichkeit einsetzt. Und das bedingt ja, dass sich die Wolfsdichte immer an die natürliche Nahrungsgrundlage anpasst. Das ist sozusagen ein System, das funktioniert, auch ohne Eingriff durch Menschen. Hinzu kommt, dass der Wolf ja eine natürliche Dichteregulation hat, indem immer nur eine Wolfsfamilie auf einem sehr, sehr großen Gebiet lebt. Ein Wolfsrudel benötigt ein Territorium in der Größe von ungefähr 150 bis 350 Quadratkilometer, also ziemlich groß. Und dort lebt eben immer nur eine Wolfsfamilie, weil die Eltern dieses Territorium verteidigen. Und ein weiterer Punkt bei der natürlichen Dichteregulation der Wölfe ist, dass die Jungtiere im Alter zwischen 1 und 2 Jahren abwandern. Das heißt, die Anzahl der Wölfe im Wolfsrevier steigt über die Jahre nicht an, die Dichte bleibt gleich. Die Wölfe nutzen sozusagen nachhaltig ihren Lebensraum. Und das alles zusammen bedingt, dass es für den Menschen eigentlich keinen Handlungsbedarf gibt. Also es gibt keine Überpopulation, naturgemäß beim Wolf. Er passt sich an seine Nahrungsgrundlage an. Deswegen ist aus biologischer Sicht eine Bejagung nicht notwendig.
2: Wir können nur sagen, die Behauptung, dass irgendwie die Wölfe tauchen auf und das ganze Wild flüchtet in Panik und verlässt diesen Wald und alles, was nicht wegläuft, wird aufgefressen, sodass der Wolf den Wald leer frisst. Das stimmt einfach nicht.
3: Feuersbrünste, Wanderdünen, räuberische Tiere. 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Feuersbrünste, Wanderdünen und räuberische Tiere, sie alle gehörten in den Augen der Zeitgenossen zur gefährlichen, unkontrollierten Seite der Natur. Doch der mit Abstand gefährlichste Feind war für sie das ungezähmte Wasser. Das Element zeigt ein verheerendstes Gesicht in den Sturmfluten, die in regelmäßigen Abständen Küsten- und Inlandgebiete verwüsteten. Die schlimmsten Folgen hatten die Nordseefluten wie die Weihnachtssturmflut von 1717, die 8000 Menschenleben in Ostfriesland, Jeverland, Oldenburg, Schleswig und Holstein forderte. In manchen Gebieten kam die Hälfte der Bevölkerung um. Hochwasser im Binnenland waren in der Regel weniger tödlich, aber dafür häufig und zerstörerisch. Nach einer Schätzung auf der Grundlage von lokalen Chroniken ereignete sich in der Wartemündung nach 1500 mehr oder weniger alle 10 Jahre eine große Überschwemmung. Schriftliche Quellen verwiesen auf ähnliche periodische Hochwasser im niederen Oderbruch, Ereignisse, bei denen das Wasser, das höher stieg als bei den normalen, zweimal im Jahr auftretenden Überschwemmungen benachbarte Städte überflutete. Zwischen 1595 und 1737 war dies 16-mal der Fall, in der Regel im Frühjahr. Eine Ausnahme bildete das verheerende Hochwasser von 1736, als der Fluss 9 Tage lang anschwoll, bis er am 17. Juli die Deiche durchbrach und die Städte Küstrin, Wriezen, Oderberg und Schwedt unter Wasser setzte und Feldfrüchte und Vieh vernichtete. Die Menschen brachten sich in Sicherheit, indem sie sich an die Deckung ihrer Dächer klammerten, doch es fehlte ihnen an Trinkwasser und Lebensmitteln, sodass 1500 an der Ruhr und anderen Infektionen erkrankten, weil sie verfaulten Fisch gegessen oder verunreinigtes Wasser getrunken hatten. 170 Menschen starben. Ebenso wie große Feuersbrünste oder der Ausbruch von Krankheiten, die gelegentlich durch sie ausgelöst wurden, waren Überschwemmungen von diesem Ausmaß Katastrophen, auf die der Staat des 18. Jahrhunderts zunehmend mit Präventivmaßnahmen reagierte. Die deutschen Staaten waren auf diesem Gebiet besonders tatkräftig. Die Anlage von Kanälen und der Bau von Deichen war für das drohende Hochwasser das, was neue städtische Verordnungen und geänderte Formen der Forstwirtschaft für Feuersbrünste oder eine Quarantäne und Impfungen für Epidemien waren. Eine Form des Katastrophenschutzes. Die Linderung menschlichen Elends und der Schutz wertvoller Ressourcen einschließlich der Menschen waren Ziele, die miteinander Hand in Hand gingen. Die Beherrschung des Hochwassers, das von einer unbezähmbaren Natur ausgelöst wurde, Karl Heuers mächtiger Vasall, war das Mittel. Der Schaden, den die Überschwemmungen anrichteten, war offensichtlich, doch die Zeitgenossen sahen ein noch größeres Problem. In Sumpfgebieten lauerten nach ihrer Überzeugung Gefahren, die besonders heimtückisch und stets gegenwärtig waren. In keinem anderen Aspekt des Umgangs mit der Natur herrschte innerhalb der aufgeklärten Meinung eine derartige Einigkeit wie über die Notwendigkeit, Sümpfe und Moore trockenzulegen. Ob wir Buffon oder Montesquieu in Frankreich, William Falconer und William Robertson in England oder Georg Forster und Johann Gottfried Herder in Deutschland nehmen, überall finden wir dasselbe Argument. Sümpfe sind dunkle, übelriechende Stätten, wo die vermodernde Vegetation und die verwesenden Tierkadaver ungesunde Ausdünstungen verströmen. Nicht nur, dass ihre modrigen und fauligen Gerüche die Nase beleidigten, denn die Europäer der zweiten Hälfte des 18. Jahrhunderts wurden gegenüber dem Geruch von Verwesung zunehmend empfindlich, ihr Chaos beleidigte auch das Auge und der Lärm von Tierschreien das Ohr. Eine unwillkommene Erinnerung an das Pandemonium der Natur. David Blackburns Eroberung der Natur. Alles, was sich in der Vorstellung mit Sumpf- und Moorlandschaften verband, war negativ. Ihre Bewohner galten als verschlossen, abweisend und abergläubisch, als Leute, die Irrlichter sahen. So wie der englische Reisende John Camden im 17. Jahrhundert die alten Fenlanders als Barbaren bezeichnete, so betrachteten Deutsche im 18. Jahrhundert Beamte, Schriftsteller, die Anwohner auf den umgebenden Höhen der Moore, diese halb amphibischen Moorbewohner mit Misstrauen. Das Vorurteil wurde eher noch bestärkt durch ein zunehmendes Interesse an dem Zusammenhang zwischen Klima und Gesellschaft, das durch Reisen geweckt wurde. Nicht weniger stark verwurzelt im zeitgenössischen Denken war die unterstellte Verbindung zwischen dem verderblichen Sumpf und Krankheiten, die tatsächlich eine durchaus rationale Vermutung war, auch wenn die vermuteten Krankheitsursachen in der damals vorherrschenden Sprache von Miasmen formuliert wurde. Und nicht zuletzt galten Sümpfe als die Schlupfwinkel wilder Tiere. Auch dies aus guten Gründen. Friedrich der Große, enttäuscht von den vergeblichen Bemühungen, die Wölfe in Westpreußen auszurotten, wusste, wer die Schuld daran hatte und wo die Lösung zu finden war. Um den Endzweck besser zu erreichen, muss man auf Mittel denken, die unzugänglichen Lüchern und Brücher, worin sich die Wölfe aufhalten, nach und nach auszutrocknen und zugänglich zu machen. August Gottlieb Meissner sah denselben Zusammenhang 1782, als er über das Wartebruch vor seiner Trockenlegung schrieb. Dieser beträchtliche Strich Landes war bislang wenig oder gar nicht genutzt worden. Kein Pflug war hier noch niemals gegangen, kein menschlicher Fleiß hatte hier sein Glück versucht. In einem Umfange von etlichen Meilen war nichts als Sumpf und Geröhricht, ein Wohnplatz von Schlangen und Wölfen, anzutreffen. Ein anderer Zeitgenosse schrieb über dasselbe Bruch: Die ganze Gegend blieb so lange ein Aufenthalt von wilden Tieren, Wölfen und nicht selten Bären, Ottern und anderem Ungeziefer jeder Art. Sümpfe, Moore und Fenne waren finstere Winkel, in denen Verfall, Krankheiten und tödliches Geschmeiß hausten. Die Lösung für all diese Probleme, daran waren sich sämtliche Autoren einig, bestand darin, die Sümpfe trocken zu legen, den Bewuchs auszulichten und Luft und Sonne durchzulassen, sodass das neu gewonnene Land nutzbar gemacht werden konnte. Wir hörten ein weiteres Mal die Eroberung der Natur von David Blackburn hier bei Radio Jerewan auf Radio Kurax oder dem freien Radio Ihrer Wahl. 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
5: 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Hier noch ein kleiner Hinweis zum folgenden Beitrag.
6: Die geführten Interviews liegen bereits 2 Monate zurück. Im Beitrag wird unter anderem vorausschauend über Themen wie die Landtagswahl am 6. September gesprochen. Diese hat nun stattgefunden. Und genau deshalb finden wir es umso wichtiger, diesen Beitrag jetzt zu senden.

0: Stell dir vor, du gehst in die Kirche. Nicht zum Beten, sondern zum Pogen. Kein Chorgesang, sondern Punkrock und Blues. Laut, unpoliert, unbequem und in der DDR streng verboten.
1: In den 1970er und 80er Jahren wurden Kirchenräume in der DDR zu Orten, an denen Dinge möglich waren, die anderswo zu Zeiten politischer Repressionen kaum Platz hatten. Unangepasste Musik, politische Diskussion und eine Jugendkultur, die sich dem staatlichen Zugriff entzog.
0: Die Kirchen boten unter anderem für Punks und Blueser einen Raum, in dem sie sich treffen, Musik machen und Konzerte veranstalten konnten. Ein Raum für Freiheit und Haltung. Oder aber auch ganz einfach mit Bühne und Anlage.
1: Auch in Halle entstanden solche Freiräume. Zwischen Gottesdiensten und kirchlichen Veranstaltungen erklang Musik, die mit dem offiziellen Bild der DDR wenig zu tun hatte. Doch standen auch diese Räume unter ständiger Beobachtung und waren von Eingriffen der Stasi alles andere als frei. Doch eines ließ sich nur schwer verbieten: die Musik und die Gedanken, die mit ihr laut wurden.
0: Wir sind Alisa und Lynn, Studentinnen der Musikwissenschaft an der Martin-Luther-Universität in Halle und haben in Form eines Seminars diesen Beitrag in Kooperation mit dem Musikland Sachsen-Anhalt entwickelt. Wir haben untersucht, wie diese Freiräume entstehen konnten, welche Bedeutung sie für Beteiligte hatten und welche Rolle die Musik dabei spielte.
1: Dafür haben wir mit Menschen gesprochen, die diese Zeit selbst erlebt und mitgestaltet haben. Einen ganz besonderen Zugang zu dieser Geschichte haben wir bei unserem Besuch in der Gedenkstätte Roter Ochse gefunden. Dort stießen wir auf den Kontakt zu Lothar Rochau. Er kam 1977 nach Halle-Neustadt, wo er bis 83 als Jugenddiakon tätig war. Die dortige offene Arbeit in der Gemeinde, die unter anderem aus Konzerten, Werkstatttagen und Umweltprojekten bestand, war der Stasi ein Dorn im Auge. Im Laufe seiner Tätigkeit als Diakon für Jugendarbeit und Gemeindeaufbau waren um die 100 Spitzel auf ihn angesetzt. Und der Staat griff in die offene Arbeit ein. Dies ging so weit, dass Lothar Rochau im Juni 83 verhaftet und zu 3 Jahren Gefängnis verurteilt wurde. Nach 6 Monaten im Roten Ochsen in Halle-Saale, welches von 1950 bis 1989 eine zentrale Untersuchungshaftanstalt des DDR-Ministeriums für Staatssicherheit war, wurde er in die BRD abgeschoben. In seiner Autobiografie »Marathon mit Mauern – Mein deutsch-deutsches Leben« beschreibt er all diese Jahre davor und danach und wie er wieder nach Halle zurückkehrte. Wir haben von ihm einiges über diese Zeit erfahren.
2: Mein Name ist Lothar Rochau. Ich bin Jahrgang 1952. Eine ganz normale DDR-Sozialisation, 10-Klassenschule, Facharbeiterabschluss als Werkzeugmacher. Und dann der erste große Bruch, nämlich bei der Nationalen Volksarmee. Ich kam mit diesem Befehls- und Gehorsamsystem einer Armee nicht im Mindesten zurecht und war dann froh mit einigen Brüchen, dass ich dann nach 1,5 Jahren Wehrdienst entlassen wurde. Und da ich nicht wieder in meinen Beruf arbeiten durfte, ja, habe ich überlegt, was ich mache und bin dann in eine große kirchliche Einrichtung für geistig behinderte Menschen, nämlich in die Neinstädter Anstalten, damals jetzt Neinstädter Stiftung, gegangen, habe dort als Hilfspfleger gearbeitet und später dann eine 4-jährige sogenannte Diakonenausbildung absolviert. Nebenbei bin ich herangeführt worden, ich stamme aus einem atheistischen Elternhaus, herangeführt worden an die wunderbaren Kantaten von Johann Sebastian Bach, was natürlich dann für uns eine große Rolle spielte, neben dem Blues. Also der Blues und die großen Kantaten von Johann Sebastian Bach, das ist das, was bis heute für mich immer noch so eine ganz wichtige Rolle spielt. Mhm. Ja, das war ja damals einfach auch ein Stückchen Kult. Ja, ich bin dann nach Halle-Neustadt gegangen. In Halle-Neustadt habe ich angefangen aufzubauen die sogenannte offene Arbeit der evangelischen Kirche. Ein Arbeitszweig der Kirche, der im Thüringischen entstanden ist, unter der damalig Lichtgestalt, in Anführungsstrichen Walter Schilling. Ein wichtiger Satz von ihm war zum Beispiel: Das Konzept der offenen Arbeit ist die Konzeptlosigkeit.
0: Wir fragten Lothar Rochau nach dem Lebensgefühl, dem Gefühl von Freiheit, welches der Blues in den Veranstaltungen damals vermittelte.
2: Also das war immer ein Gefühl von Traurigkeit über die Realität, in der wir lebten, und gleichzeitig dieses unbändige Gefühl nach Freiheit. Einmal im Leben in Woodstock sein. Ja. Und wenn wir dieses Woodstock schon nicht erleben dürfen, dann bauen wir uns das Woodstock selber. Das war dieses Gefühl von, ja, wir sind in dieser Gesellschaft doch irgendwo etwas Besonderes. Wir sind junge Leute, die einfach auch anders sein wollen, die einfach auch eigene Fehler machen dürfen, denen man nicht vorschreibt, wann und wie sie wo zu funktionieren haben, die sich nicht ständig einer Rotlichtbestrahlung unterziehen wollten. Und der Blues brachte irgendwo dies für uns ein ganzes Stückchen so zum Tragen. Es war eben einfach dieser Sound. Es war wenn dann die Mundharmonika anfing, wenn dann irgendwo an der Stelle dieses Schlagzeuger-Solo kam oder dieses Gitarren-Solo und die Leute entweder völlig wie aus dem Häuschen oder unheimlich besinnlich und nachdenklich, als hörten sie gerade ein Orgelkonzert.
0: Können Sie auch erklären, warum die Kirche ausgerechnet der Ort für sowas war dann damals?
2: Ja, Blues war ja nicht unbedingt das Lebensgefühl der SED oder der Freien Deutschen Jugend, des Staatsjugendverbandes. Da sollte doch der junge, der optimistische Mensch, der morgen die Zukunft in allen meistert, der ohne Brüche durchs Leben geht, dieser fürsorgliche Staat, der immer genau wusste, was für dich gut ist.

0: sprach seine Gedichter und hinterher kam die Querflöte. Werkstatttreffen hieß bei uns immer auch eine Bühne geben für junge Leute, um ihre eigenen Werke, ob das Malerei, ob das Theater, ob das Grafik, ob das Musik, dort vorspielen zu dürfen. Mhm. Ja. Und deshalb war für uns die Gemeinschaft, der Gemeinschaftsgedanke eine entscheidende Rolle und die Musik war bei der Gemeinschaft immer die Klammer.
1: Wir wollten wissen, ob Lothar Rochau die Musik damals als eines der wirksamsten Medien des politischen Widerstands wahrgenommen hat. Er erzählte von einer Fahrraddemo im Jahr 1983, die eigentlich nur im Zuge einer Geburtstagsfeier stattfand, die zufällig auf den 5. Juni laut DDR-Kalender den Weltumwelttag fiel. So entstand die Idee einer Fahrraddemo Richtung Buna.
0: Wir sind nur 6-7 Kilometer gekommen, bis uns sehr brutal Polizeifahrzeuge abgefangen haben, sehr brutal auf die Ellos verladen haben. Waren noch etliche Kinder, Kleinstkinder, auch kleinere Kinder dabei und auf verschiedene Polizeireviere verteilt wurden und dort vernommen wurden, immer wieder mit der Frage, wer ist der Redelsführer oder wer sind die Redelsführer dieser Demonstration. Und ich bin dann mit meiner damaligen engsten Mitarbeiterin, das war die Katrin Eigenfeld, eine ganz starke Frau, die damals ganz, ganz viel in dieser offenen Arbeit mitgearbeitet hat. Und wir sind dann am längsten verhört worden und wie es dann nachts so gegen 1, 2 war, mit einmal hörten wir so durch die Gitterfenster, hörten wir, die Gedanken sind frei, wer kann sie erraten. Dieses uralte Studentenlied. Und es war ein Akt von Solidarität, ein so starkes Gefühl, ja, was ich selten in meinem Leben wieder erlebt habe.
2: Ab wann denn ungefähr wurde aus dem gemeinsamen Musikhören und Philosophieren für die Stasi staatsfeindliche Hetze?
0: Die Politisierung, die fing ja praktisch eigentlich schon mit den Werkstatttreffen an. Das war für uns immer wichtig, ein Thema von den verschiedensten Seiten zu beleuchten. Ja. Egal, ob das das Thema Freundschaft war, ob das das Thema Behinderung war, ob das das Thema Kinder waren. Wir hatten eine Werkstatt gemacht, wo wir Bettina Wegner eingeladen hatten. 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

Das war natürlich für uns wichtig, auch dort im Jahr, UNO-Jahr des Kindes, hatten wir Bettina Wegner eingeladen zu unseren Treffen. Und es war natürlich dann auch Höhepunkte in der offenen Arbeit. Überall Druck, überall Druck. Nach dem Motto, wenn das passiert, dann werden Leute verhaftet. Es war ja immer diese Drucks.

0: Situation. Ja. Mhm. Und wir es trotzdem gemacht haben. Wir wurden automatisch politisiert, ob wir es wollten oder nicht. Ja, allein durch diese Arbeit. Und Sie können sich natürlich vorstellen, wenn eine verbotene Künstlerin auftrat. Oder. Und das war natürlich immer interessant. Mhm. Weil natürlich die offene Arbeit, und das wissen wir ja heute, von Anfang an auch mit inoffiziellen Mitarbeiterinnen und Mitarbeitern des Ministeriums für Staatssicherheit durchsetzt war. Eine der berühmten Sachen der Stasi war ja diese Spaltung der Gruppen. Und die Spaltung erreichte man dadurch, dass man zum Beispiel auch ganz bestimmte Gerüchte streute.
1: Ja. Mhm.
0: Ja, zum Beispiel, dein Freund, der hat Kontakt zur Stasi, oder.
1: Und das hatte ja dann auch zur Folge, also auch gerade so diese Bespitzelung, dass dann so dieser schleichende Rauswurf kam aus der Kirche. Also der Staat drängte ja die Kirche dazu, sie zu entlassen, mit dem Vorwurf, sie würden Jugendliche gefährden. Wie haben Sie sich gefühlt, als die Kirchenleitung dann dem staatlichen Druck nachgab und ihn schließlich kündigte?
0: Das war ja ein längerer Prozess, der auf verschiedenen Ebenen sich abspielte. Eine Ebene war die Kirchengemeinde Halle Neustadt. Mhm. Diese Kirchengemeinde rang um ihren Platz im Sozialismus. Es war natürlich eine Kirchengemeinde, die außergewöhnlich war. Also die sich auch in einer besonderen Art und Weise versuchte zu arrangieren mit dem sozialistischen Staat. Und ausgerechnet in diese Kirchengemeinde bin ich gekommen, der natürlich auch versuchte, sich mit dem Staat zu arrangieren, aber mit dem Hintergrund der Dinge, die mir wichtig waren. Mhm. Ja, ein Staat, der nicht immer und zu jedem Zeitpunkt weiß, was gut für seine Bürger ist. Ja, und ich hatte mit der Gemeinde meine Probleme. Ich hatte andere theologische, ich hatte andere politische Vorstellungen. Und das ging in den ersten 2, 3 Jahren noch ganz gut. Aber umso größer die Werkstatttreffen wurden und umso kritischer auch die Aussagen und die Musik und so weiter wurden bei den Werkstatttreffen, umso schwieriger wurde es. Ja, und irgendwann habe ich für mich keine Lösung mehr gesehen, weil ich die Strukturen so verkrustet gewesen habe, dass ich mich in einen Arbeitskreis hineinbegeben habe, wo wir über Veränderungen in der gesamten DDR nachgedacht haben. Und mit der Zerschlagung dieses Kreises hatte ich dann noch einige Zeit in Halle Neustadt, bin aber dann zu den Werkstatttreffen in die Altstadt gegangen, weil die waren nicht mehr bereit, diese Veranstaltung zu tolerieren. Ich hatte mich an die Vorgaben der Kirchenleitung zu halten. Ja, ich bin dann entlassen worden, nach dem Motto, ich könnte die Arbeit nicht mehr verantworten und ich würde Jugendliche gefährden und naja, solche Scheinargumente. Man muss sich dazu halten, über 90% waren weit über 18. Ja. Ich sagte ja 16 bis 30.
1: Ja. Ja, Sie haben ja auch erzählt, dass Sie noch heute wöchentlich Anfragen bekommen von damaligen Jugendlichen. Können Sie sich noch an die Reaktion der jungen Menschen erinnern, nachdem Sie dann gekündigt wurden?
0: Ja, es war natürlich Wut, Trauer, ein Auszug aus der Kirche und ein Einzug in das Dach der Privatwohnung. Und das war ja ein Schritt, der dann auch später zu den Gruppen geführt hat und dann später zur friedlichen Revolution geführt hat. Ja, das ist ja alles ein relativ kleiner Zeitraum, 83 bis 89, so diesen Zeitraum, wie die Leute dann auch wirklich aus Enttäuschung die Kirche verlassen hat. Ein Teil ist am Anfang noch in die Christusgemeinde gegangen. Da war dann Punk ein großes Thema mit dem großen Punk-Treffen im Juni 83 oder Mai 83, weiß ich nicht ganz genau. Aber das erste, wo Punks da waren, waren ja noch bei mir in der Luthergemeinde 1982, bei unserem Werkstatt. Das waren die ersten Punks, da gibt es wunderbare alte Fotos und so weiter drüber, wo wir damals versucht hatten, natürlich auch die Tür für alle Gruppen, wobei das nicht ganz einfach war am Anfang.
1: Ja.
0: Das Miteinander, es trafen ja auch Welten aufeinander. Mhm. Die Blueser, die Punker, die Popper und so weiter. So diese verschiedenen Typen. Und ich habe immer gesagt, wir sind eine offene Arbeit.
2: Im Juni 83 wurde Rochow dann zu 3 Jahren Haft verurteilt und nach 6 Monaten im Roten Ochsen in die BRD ins Aufnahmelager Gießen abgeschoben. Seine Familie und Freunde musste er in der DDR zurücklassen. Der Blues hat ihn weiterhin begleitet. Aber er erzählte uns, dass er bis heute auch quer durch alle Richtungen hört.
0: Ich lasse mich einfach immer noch begeistern, weil ich sage, du wirst erst dann alt, wenn du dich nicht mehr begeistern lässt.
3: Ja. Und Sie haben ja auch dann kurz nach der Wende, wo ja viele aus dem Osten in den Westen gegangen sind, haben Sie sich dazu entschieden, aus dem Westen wieder in den Osten zurückzukehren, beziehungsweise nach Halle. Wie trafen Sie dann die Entscheidung, dann doch dorthin zurückzukehren, wo Sie eigentlich ja weggeschickt wurden?
0: Ich habe mal salopp gesagt, im Osten, da habe ich hier Wackerstein einen Kopf bekommen. Und im Westen muss ich aufpassen, dass ich nicht an den Wattebällchen ersticke. Ich war gerade ein paar Wochen im Westen und man hatte mich gefragt, wie es mir denn geht und wie ich den Westen finde und so weiter. Und dann hatte ich gesagt, ich frage mich natürlich, ob man 50 Sorte Käse braucht in den Supermarkt. Aber andererseits hatte ich natürlich dann auch die sehr positiven Dinge, Kunstfreiheit, Pressefreiheit, Reisefreiheit, was natürlich immer auch eine ganz wichtige Menschenrechte war, für die ich mich einfach ja eingesetzt hatte. Ja. Also es war immer dieser Zwiespalt.
1: Sie haben ja dann auch, als Sie dann wieder nach Halle gekommen sind, haben Sie ja dann auch, wie Sie vorhin schon erzählt hatten, auch das Gespräch gesucht mit Richtern, Staatsanwälten, ja, und stießen da aber auf Ablehnung oder haben jetzt nicht die Leute gefunden, bis auf dann später den Klotz. Was hätten Sie dann von diesen Menschen gebraucht oder sich erhofft?
0: Ich bin in erster Linie als Suchender, als Verstehender, als jemand, der wirklich verstehen wollte, wie eine Diktatur funktioniert hat. Wie in einer solchen Diktatur auch jeder Sechste über 18 Jahre 2,3 Millionen DDR-Bürgerinnen und Bürger Mitglied der SED waren, einer staatstragenden Partei. Dann war für mich natürlich wirklich die Frage, wie und was ist passiert mit den Menschen, dass sie so wenig sich in ihre eigenen Verhältnisse einmischen. Und da kann man ein Stück nachvollziehen, wie Diktaturen entstehen, Diktaturen am Leben sich erhalten, aber auch wie Diktaturen verschwinden. Ja. Und das ist natürlich angesichts der Herausforderung im Jahre 2026, wenige Monate vor einer entscheidenden Landtagswahl in Sachsen-Anhalt hier, mehr als wichtig, dass man versteht, wie eine Diktatur funktioniert. Ja, und deshalb bin ich unterwegs, quer durch die Republik, nicht nur bei jungen Leuten, ja, und diskutiere über das damals, aber auch über das heute. 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

0: Eine wichtige Rolle in den 80ern in Halle spielte der ehemalige Stadtjugendpfarrer Siegfried Neher, welchen wir leider nicht mehr persönlich sprechen konnten, aber wir danken unserer Dozentin Frau Dr. Anna Schäfer, die uns ein Interview zur Verfügung gestellt hat, welches sie in Zusammenarbeit mit Professor Dr. Klaus Neumann im Jahr 2019 mit Neher geführt hat. Siegfried Neher, von vielen auch Sigi genannt, kam 1979 nach Halle und wurde hier der Stadtjugendpfarrer der Christusgemeinde im Stadtviertel Frei im Felde. Er war maßgeblich dafür verantwortlich, dass im Laufe der 80er Jahre Punkkonzerte und Festivals in der Gemeinde stattfinden konnten. Die Christusgemeinde in Halle bot eine, wie es Neher nannte, andere Öffentlichkeit. Hier war Platz für die, die sonst nirgends hinpassten. Punkmusik war ihm selbst jedoch auch lange noch gar kein Begriff. Alles begann im April 1983 eher zufällig. Der damals 14-jährige Moritz Götze aus der hallischen Künstlerszene wollte eigentlich nur ein unkonventionelles Rockkonzert veranstalten. Doch am Vormittag des besagten Tages haben sich plötzlich auf dem gesamten Hof der Christuskirche Punks versammelt. Es kamen unter anderem Menschen aus Leipzig, Erfurt, Dresden und Magdeburg. Sie hatten alle untereinander von dieser Veranstaltung in Halle gehört. Die jugendliche Rockband auf der Bühne empfanden sie, um es mit Neas Worten zu sagen, als eine Art Verarschung und forderten auf, diese darunter zu holen, um selbst zu spielen. Doch sie hatten gar keine eigenen Instrumente im Gepäck. Neher stellte den Punks kurzerhand die Instrumente seiner eigenen Rockband zur Verfügung und Punkbands wie Wutanfall übernahmen das Ruder. Und zwei, drei Akkorde später wurde in der Kirche Pogo getanzt. Obwohl die Punks damals die anständige DDR-Spießergesellschaft regelrecht schockierten, hielten sie sich in der Kirche an ungeschriebene Gesetze. Siegfried Neher erinnerte sich voller Respekt, dass die Punks die Kirche sauber hielten, sich sogar an Malerarbeiten beteiligten. Man schätzte den Raum, der einem geboten wurde, die Bühne, das Mischpult, die Instrumente, ja und auch den Fetenkeller. So kam es immer wieder zu solchen Veranstaltungen, Geburtstagsfeiern und Bandproben in der Christuskirche. Natürlich blieb auch das nicht unbeobachtet. Neher hatte in seinem engsten Umfeld, auch in der Gemeinde, über 40 gezählte Stasi-Spitze sitzen. Es wurden negative Gerüchte über ihn gestreut und geplante Veranstaltungen wurden versucht zu unterbinden, indem sie anreisende Punks schon am Bahnhof abfegen und wieder zurückschickten. Doch die jungen Menschen fanden, auch dank der Hilfe von Siegfried Neher, einen Weg, dass die Kirche noch bis zur Wende einen Ort der Freiheit und des Widerstands für sie schaffte.
1: Wir haben auch mit jemandem gesprochen, der diese Zeit selbst als junger Erwachsener miterlebte. Mal als Markus, mal als Andreas oder aber auch als Emma M., kurz für Markus Andreas Mohr bekannt. Heute arbeitet Mohr als Fotograf, Medienkünstler und Medienpädagoge in Halle. Im Gespräch hat er uns eindrücklich von seiner Zeit in der Ost-Punk-Szene, welche oft auch in Kirchen stattfand, erzählt.
2: Ja, hallo, mein Name ist Markus Andreas Mohr. Ich wurde 71 in Eisleben geboren und bin relativ jung nach Halle-Neustadt gezogen mit meinen Eltern. Irgendwann dann nach Halle. Und dieses Irgendwann war so mit meinem 17., 18. Lebensjahr. Und das hängt schon damit zusammen, dass ich da in diesem Alter auch ja dann schon intensive Berührungspunkte hatte zur Punk-Szene. Zur Kirche hatte man eigentlich wenig am Hut, also ich. Aber umso mehr Leute man kennengelernt hat, hat man eben doch schnell festgestellt, dass ich doch auf dem, ja, in den Räumen von Kirchen teilweise Freiheiten ermöglichen lassen, wie zum Beispiel freies Reden, das Zusammenkommen mit Menschen, die im Gespräch durchblicken ließen, dass man doch auch ja ähnlich tickt, gedanklich. Und nicht zuletzt waren es natürlich auch irgendwie immer besondere Anziehungspunkte, wenn Veranstaltungen dort waren. Und da gibt es in Halle eben so ein paar prädestinierte Jugenddiakone und eben dementsprechende Kirchenräume, die ja regelmäßig eigentlich Veranstaltungen gemacht haben, bis hin zu festen Formaten, was am Beispiel der Christusgemeinde in der Freienfelder Straße so ein Café war, wo man eben wusste, da kannst du hingehen und wirst in Ruhe gelassen.
1: Weißt du noch, wie diese Veranstaltungen beworben wurden, da plötzlich Punks vor der Tür standen?
2: Naja, das ist wahrscheinlich einer der größten Unterschiede zur heutigen Informationskultur, dass die Kirchen eigentlich nicht dafür werben mussten, weil alles ja unter vorgehaltener Hand von Mund zu Mund ging und man irgendwo dann bei einem Treffen gesagt gekriegt hat oder mitbekommen hat, dann und dann spielt dort und dort die und die Band. Und ja, das war eigentlich alles Mund-zu-Mund-Propaganda, um mal diesen komischen Begriff zu bedienen. Da konnte man schon mal den einen oder anderen Termin aufschnappen, aber es ist nicht so wie heute gewesen, dass man hier in jedem Kneipenständer einen Flyer gefunden hat. Weil es ja eben auch tatsächlich bis zum Ende der DDR latent illegale Veranstaltungen waren und die Kirche sich ja da in gewisser Weise so freigegeben hat, dass sie gesagt hat, auf unserem Gelände hat der Staat kein Zugriffsrecht und wir gewähren euch hier im Prinzip eure Freiheiten. Wir reden ja jetzt so ein bisschen über das Ende der 80er Jahre, aber bis es dahin kam, gab es ja schon lange engagierte Arbeit von diversen Jugenddiakonen, die eben mit den Subkulturen vor Punk schon auch entsprechend aktiv gearbeitet haben. Den Feldern haben sich eigentlich immer Menschen getummelt, die ja was zu sagen hatten und eben auch entsprechend kritisch gedacht haben. Und das ging ja eben schon relativ zeitig los. Also ich denke so Anfang, Mitte der 70er Jahre. Und wenn wir da reflektieren, welche Subkulturen da so am Start waren, dann war das eben eher so Hippie, Blues, bis dann irgendwann eben in dieser Vermischung die Punk-Szene eingeschlagen ist. Und ja, da gab es eben anfangs sicherlich auch sehr verwirrende Aufeinandertreffen.
3: Kannst du dich an einer erinnern?
2: Also die Christus ist ja dahingehend regelrecht berühmt, weil sie Austragungsort war des ersten Punk-Festivals der DDR. Jetzt so mit diesem Blick zurück wird das immer so gesagt. Aber das war letztendlich auch nur ein Zufall, dass dann dort ein Raum frei war und ein Zeitfenster. Und man gesagt hat, okay, dann laden wir jetzt hier ein paar von diesen illegalen Bands ein, bringen die zusammen und veranstalten einen gemeinsamen Tag oder Abend. Und das war 83 tatsächlich in diesem Ausmaß, jetzt in der geschichtlichen Perspektive, das erste große Punk-Festival. Natürlich völlig illegal und auch mit vielen Geschichten, die sich darum ranken. Ich bin aufgrund meines Alters sowas wie die dritte Punk-Generation der DDR und ich war 88 zum ersten Mal dort, also ein Jahr vor dem Ende der DDR war ich in der Christus zu so einem Festival, genau. Das war natürlich spektakulär, weil es waren so viele Punks, wie man sie sonst nie in der Masse irgendwo anders gesehen hat. Natürlich war das auch immer ein kurioses Bild. Das fand dann zum Teil eben auch in den normalen, wie sage ich jetzt, Gebetsraum oder was ist das, der Altarraum? Also das ist so ein spezieller Fall bei der Christuskirche, weil das ist keine klassische Kirche. Das ist, ich würde jetzt fast sagen, so ein Kirchenneubau aus den 20er Jahren und wirkt nicht so sakral wie jetzt unsere Marktkirche. Nichtsdestotrotz fand da dann aber das Konzert drin statt und parallel dazu war die Christus auch eine Spielstätte zum Proben. Also da probten auch einige Bands im Keller. Ich erinnere mich an ein spektakuläres, das war ja eine Party, also ja, war das ein Geburtstag und dann hat der den eingeladen und die und dann kamen die Leute aus der ganzen DDR zusammen und dann war plötzlich so ein eigentlicher Proberaum, war dann so der Veranstaltungsraum und gerade in der Christus erinnere ich mich an so ein Event, da hing eine Glühbirne in diesem Kellerraum und als dann die Post abging, dann wurde diese eine Lampe ausgepokt und dann ging die Party da eine Weile im Dunkeln weiter, weil die einzige Lichtquelle eben während des Tanzens verlustig ging. Naja, und dann floss eigentlich regelmäßig viel Alkohol und es gab viele entsprechende Schnapsleichen und es war natürlich auch immer sehr euphorisch und so die Punk-Attitüde war eben damals schon so, wie es heute auch ist, irgendwie alles scheißegal und manchmal schlug das auch so ein bisschen aus der Bahn und dann lagen die Leute da eben im Gemeindegarten rum und ja.
1: Doch während die Feiernden im Gemeindegarten rumlagen, standen sie unter ständiger Beobachtung.
2: Weil man wusste, die Staatssicherheit, die man ja auch von diesen Orten wirklich bei ihrer Arbeit beobachten konnte, weil an gegenüberliegenden Gebäuden vielleicht das Teleobjektiv aufblitzte oder viele Punks haben die Orte auch gar nicht erreicht, weil sie aufgrund ihrer Erscheinung oder ihres Erscheinungsbilds auch schon auf dem Weg dahin verhaftet wurden. Dann war es für manche Punks dann eben auch so ein Ding, okay, dann ziehe ich ja nicht mein Alltagsoutfit an, weil ich damit vielleicht auffalle, sondern ziehe ich mir einen Blaumann an, also eine Arbeitsklamotte und dass ich nicht so auffalle und dann komme ich da hin. Da wurden Wege gegangen, wo man sich gedacht hat, okay, da kommt die Stasi vielleicht nicht so drauf.
3: Und hattet ihr auch manchmal Angst, dass die Stasi sich mit in der Kirche befindet? Also, dass es da irgendwie so Spitzel gab, die dann...
2: Ja, das ist ja nun nachweislich so, ne? Also, die meisten es war ja ein erklärtes Feindbild, Punk in der DDR, bis hin zur Äußerung des Ministers für Staatssicherheit, dass der eben gesagt hat, das gibt es bei uns nicht und das gehört verboten. Und es war leicht, als Punk verhaftet zu werden aufgrund Erregung öffentlichen Ärgernisses. Es gab ja auch so diverse Paragraphen, die die Staatsmacht befugt und ermächtigt haben, Menschen bloß wegen ihres Aussehens zu verhaften und zu verhören. Und so schließt sich dann vielfach der Kreis, dass Menschen, die vielleicht nur wegen der Anwesenheit bei einem Punkkonzert verhaftet wurden und dann in die Mangel der Staatssicherheit oder vielfach auch der Kriminalpolizei geraten sind und dann, ja, weiß nicht, aus Angst oder mit entsprechenden Verhörmethoden eben oftmals eben auch Informationszuträger geworden sind. Und da war dann früher oder später oder sehr schnell auch bekannt, dass man doch eben auch vorsichtig sein muss innerhalb der Kreise, weil die Wahrscheinlichkeit sehr hoch ist, dass der oder die inoffizielle Mitarbeiter der Staatssicherheit ist. Genau, und das hat sich ja dann auch mit Öffnung der Stasi-Akten vielfach bewahrheitet, ja, dass dein bester Freund jahrelang inoffizieller Mitarbeiter der Staatssicherheit war.
1: Uns hat auch interessiert, inwieweit die Jugenddiakone in diese Punk-Veranstaltungen involviert waren. Mohr berichtet aus seiner Perspektive.
2: Also ich war auch kurzzeitig in einer jungen Gemeinde, das war die junge Gemeinde von der Marktkirche, und da war der Jugenddiakon damals Harald Bartel, und der hat natürlich klassische Jugendarbeit gemacht mit jungen Christenmenschen. Ich saß dann eben auch immer mal in so einer Art Teerunde und fand es aber ganz angenehm, weil ja diese jungen Christenmenschen eben auch irgendwie ähnliche Erfahrungen gemacht haben, und es war immer ein schöner Austausch. Es war ein bisschen wie so eine andere Welt, und aus dieser, ich nenne es jetzt mal rückblickend, Freundschaft entstand dann auch das Angebot, dass wir in diesem Gemeindehaus den Kellerraum nutzen können für Bandproben. Und da fanden auch spektakuläre Partys statt. Und das war die diakonische Begegnungsstätte. Und in dem Fall war Harald eben, der hat dann einfach die Schlüsselgewalt übergeben. Und dann standen die Türen offen, und ihn hat man dann aber gar nicht gesehen. Also ihm war das im Prinzip egal, was da unten passiert. Genau. Also es basierte so sehr auf Vertrauen. Also ich glaube, der hätte dann auch, wenn das überhand genommen hätte, dann hätte er auch gesagt, Leute, so geht's nicht. Vielleicht hat er das auch gemacht und ich habe es verdrängt. Aber ich nehme das so in meiner Erinnerung, als sehr tolerant war und zurückhaltend.
3: Und weißt du, ob es auch Punks gab, die sich so gestreut hatten, in eine Kirche reinzugehen und da Musik zu machen? Also die von Anfang an gesagt haben, nee, das wird nicht der Ort sein für unsere Art von Musik? Oder waren die alle offen, was das anging?
2: Das war ja wirklich eine der einzigen Möglichkeiten tatsächlich. Also so krass habe ich niemanden erlebt, der dann gesagt hätte, nee, Kirche gehe ich nicht rein. Aber das hängt schon damit zusammen, dass das tatsächlich so eine Zeit lang der einzige Raum war. Also Raum jetzt im Sinne von Kirche.
3: Aber weißt du so Pi mal Daumen noch, wie viele anwesend waren bei solchen Messen?
2: Mein erstes Konzert eines größeren Umfangs war in der Christus 88. Und das war schon fast unüberschaubar. Es waren bestimmt über 200. Nee, die größten Aufläufe waren tatsächlich so angesagte Konzerte, wo mehrere Bands spielten. Ne? Und in der Christus waren das sicherlich über 200 Menschen, die da irgendwie auf dem Gelände rumkrochen, innen wie außen. Es spielte sich dann auch immer extrem viel außen ab. Genau, der Kellerraum. Ich meine, in diese hallischen Kellerräume, da hat im Prinzip ganz überschaubar die hallische Punk-Szene gepasst. Und das war ja dann auch nicht so, dass man jetzt gesagt hat, hier, du hast ein Iro, du bist ein Punk, sondern dann waren das ja ganz diverse Freundeskreise, wo dann auch irgendwelche Langhaarigen dazukamen. Und aber rein personenzahltechnisch, die Partys waren schon echt voll, ja.
4: Und wie lang ging das so? Gab es dann so ein Limit, wo dann gesagt wird, dann müsst ihr raus sein? Oder war das dann so?
2: Naja, an das Ende erinnere ich mich selten oder kaum. Aber oftmals war es auch bei so größeren Sachen, ging das ja schon am Tag los. Ah. Es war ja nicht so wie heute oftmals, dass man ja sagt, okay, um 11 Uhr früh, wenn es losgeht. Es ging ja manchmal tatsächlich schon Nachmittag los oder Mittag.

0: Wie Moore berichtete, war es damals leicht, als Punk für belanglose Sachen verhaftet zu werden. Wie schnell man einen Eintrag bei der Stasi kriegen konnte, kann Moore auch aus eigenen Erfahrungen berichten.
1: Also ich habe selbst das schöne Beispiel, wie dieser Apparat eben funktioniert hat, ne? Und ich gehörte dann eben auch schon zu einer Generation, da war das so ein Aspekt, der hat nicht mehr so großartig für Überraschungen gesorgt und man hatte so eine Grundvorsicht. Und ich war aber dann eben nochmal überrascht, als ich nach Zusammenbruch der DDR meine eigene Stasi-Akte angefordert habe und daraus erlesen konnte, wie lange ich schon aufgrund von irgendwelchen Vorkommnissen beobachtet bzw. ja, registriert war, um da so Sachen aufzunehmen. Also ich hatte, um das mal bildhaft zu machen, relativ jung schon so eine Skinhead-Attitüde, also da war ich 13. Und hatte auch schon tatsächlich eine Glatze mit 13 und das war natürlich auch ein krasses Erscheinungsbild, was aber jetzt für mich einfach nur so eine Form von Attitüde war und nicht mal unbedingt jetzt hier zu sagen, ich bin ein Skin oder... Aber dieses Erscheinungsbild, das ist sowas wie mein erster Karteikarteneintrag bei der Staatssicherheit gewesen, dass die 1984 erfasst haben. Über die verbleibenden Jahre kamen dann noch so ein paar Einträge dazu. Aber anhand der Einträge konnte ich später dann natürlich mir auch so ein Bild machen, wie die gearbeitet haben und was für die interessant war. Beziehungsweise, und das war die eigentliche Frage, wie eben auch das Spitzelwerk aufgestellt war.
2: Und wie war das für dich, das zu sehen, wie die dich eigentlich jahrelang auch beobachtet haben und so Sachen reingeschrieben haben?
1: Naja, ich war schon gruselig, ja. Besonders emotional war auch, wie lange der Apparat funktioniert hat. Also ich war dann in den Herbsttagen 89 zwangsläufig auch so ein reaktionärer, junger Mensch, der da jede Gelegenheit genutzt hat, in diesen Revolutionswirren irgendwie Opposition zu zeigen und das auch laut kundzutun. Und es gab in Halle in den Oktobertagen gab es hier eine Mahnwache, auch wieder kirchlicher Background, ne? Das war die Georgenkirche. Mahnwache hieß eben, dass man da appelliert für die Freiheit der zu Unrecht Inhaftierten der Oktoberunruhen. Also es gab reichlich Verhaftungen am Republikgeburtstag, wie überall in der DDR. Im Prinzip kann man sagen, Ende Oktober ist das System eigentlich implodiert und in meiner Karteiakte ist aber noch ein Eintrag aus Ende November von der Stasi. Die hatten sich ja dann auch Ende des Jahres aufgelöst, aber dass die eben trotzdem noch so hart wirklich über den eigentlichen Höhepunkt hinaus gearbeitet haben und da Zeit und Geld investiert haben, Manpower, ja. Das war im Nachgang schon krass.
2: Ja. Ich finde das so spannend, du hattest ja auch eben von der Atmosphäre in der Kirche erzählt und ich meine, wir können uns das, glaube ich, gar nicht so vorstellen, richtig, nee. Weil das ja eben einfach eine lange vor uns war, aber dann halt auch dieses, dass man als Punks so in eine Kirche feiern geht, also heute ist es ja dann eher so Kneipe oder Club und dass man dann damals so gesagt hat, oh ja, gleich gehen wir noch in die Kirche, das stelle ich mir schon so lustig vor, aber dass es dann halt auch immer diese Beobachtungen von außen oder halt auch eben dann von innen gab, das finde ich, also das ist so eine Vorstellung, das kann ich gar nicht richtig greifen irgendwie, deswegen, das ist so spannend.
1: Ja, das hat auch lange gedauert, dass man so dass man das A verinnerlicht hat und B dann sicherlich auch so reflektiert darüber reden kann. Ja? Das braucht eben alles seine Zeit.
2: Warst du nach der Wende dann nochmal in der Kirche oder war das dann eher für die DDR-Zeit ein Ort für dich?
1: Es ist ja nach wie vor so gewesen, dass immer noch irgendwie so Gemeinderäume immer ein Anlaufspunkt waren und viele Kulturorte auch ihre Wurzeln in solchen Gemeindezentren haben, die bis heute Bestand haben. Aber so in meiner Wahrnehmung, also für mich hat es dann keine Rolle mehr gespielt. Auch da spielten viele andere Aspekte rein. Hier ging ja alles drunter und drüber. Da waren andere Sachen wichtiger. Mhm. Ja, aber wir waren bis Ende 89 noch aktiv in diesem Proberaum, so hieß das immer.
2: Hattest du oder hattet ihr eigentlich so Vorbilder, was auch so ein Punk in Kirchen oder so anging oder generell Punk?
1: Naja, es ist ja nachweislich so, dass es eben irgendwie aus Westeuropa nach Westdeutschland geschwappt ist. Und da sind schon die Headliner wie Sex Pistols und Clash und Godfather and Mother of Punk. Aber damals war es eben auch oftmals so, dass man sich nur die Lederjacken der Punks angucken musste, und um neugierig zu werden und zu wissen, was angesagt ist. Und Dead Kennedys, das waren alles schon so, ja, USA, England und Westdeutschland, also es war ja extrem coole und weit verzweigte und vielfältige Punk-Szene auch, und alles, was da so überschwappte, war ein Beitrag dafür, dass ich auf dem Gelände der DDR nochmal völlig eigenes, also kann man eigentlich so sagen aus heutiger Sicht, DDR-Punk ist schon aufgrund der gesellschaftlichen Einengung oder Verhältnisse nochmal ein ganz eigenes Ding geworden. Viele sagen auch, DDR-Punk hat nicht viel mit der Punkbewegung der Bundesrepublik zu tun. Aber klar, es hatte immer eine Vorbildfunktion. Ich habe selbst auch in einer Band gesungen. Wir hatten nicht mal eine Gitarre. Also wir haben der Bass wurde so gespielt, dass das ein bisschen melodisch klingt. Mhm. Im Prinzip war es schon ein schönes Gefühl, mit Hilfe von irgendwelchen selbstgebauten Instrumenten und mit Hilfe von Stimme in so einem geschützten Raum auch das lauthals rauszuschreien, was dir gegen Strich geht. Und ja, insofern, das ist glaube ich der größte Unterschied, ne? Dass die DDR-Punks das ja immer unter Androhung von Haft beziehungsweise immer in so einem sicheren Raum eigentlich nur machen konnten, was sie wollten. Ich habe vorhin von Proberaum gesprochen. Da hatte man sein Instrumentarium drin. Und ich meine, wenn wir hier heute die Technik sehen und auf Konzerten die Bühnentechnik, das war ja alles überhaupt nicht vergleichbar. Also wir waren froh, dass wir einen Verstärker hatten. Da wurde ein selbstgebautes Mischpult angeschlossen. Ja, das war auch so viel Do-It-Yourself. Also das hat die ganze Sache, glaube ich, noch ein bisschen kreativer gemacht. Und damit auch reizvoller.
0: Auch Lothar Rochau hat seine Vorbilder.
3: Ja, ja, die Vorbilder. Zwei. Mahatma Gandhi, die Frage nach der Gewaltlosigkeit und der lange Marsch, der lange Weg. Ja, und das andere war Wolfgang Borchert, dieser Schriftsteller der verlorenen Generation.
0: Abschließend gibt Rochau uns noch einen Rat mit auf den Weg.
3: Angst, merken Sie sich das bitte, ist immer ein schlechter Ratgeber. Also wir müssen uns die Dinge bewusst machen. Ja, warum? Wir sollten versuchen, die Angst in Furcht umzuwandeln. Wovor fürchten wir uns? Und warum fürchten wir uns? Und was sind vor allen Dingen die Strategien, um mit dieser Furcht umzugehen? Ja, um nicht an der Stelle der geschlagene kleine Mensch zu bleiben, sondern der Mensch zu sein, der mitgestaltet, der einfach sagt, ich in meiner Einmaligkeit, das war übrigens etwas, was in der offenen Arbeit damals ganz wichtig war, seid Originale und keine Kopien. Wäret den Anfängen. Ja. Macht euren Mund auf, da wo es noch nicht gleich um Gefängnis oder nicht Gefängnis geht. Es geht manchmal um Ausgrenzung, ja, damit muss man leben als Mensch. Muss auch leben mit Beleidigung, Verdächtigung und anderen Sachen. Aber seid auch klug, benutzt euren Verstand. Und ich habe immer gesagt, was mich im Gefängnis am Leben erhalten hat, waren zwei Dinge. Das eine, ich wusste immer, ich stehe zu den Dingen, die ich gemacht habe. Und das zweite ist, so habe ich es in meinem Buch beschrieben, ich hatte zwar meine Kirche verloren, aber nicht meinen Glauben.
0: Zu guter Letzt fragten wir Mohr, welche Band im Beitrag auf gar keinen Fall fehlen dürfe.
1: Also unbedingt müsste Schleimkeim aus Erfurt. Genau, das war auch eine ganz charismatische Band, insbesondere geprägt von dem Sänger Otze, der nun auch schon nicht mehr lebt. Aber ich glaube, Schleimkeim, für mich zumindest, war so eine ganz typische DDR-Punk-Band, die das auch wirklich bis zum Rand ausgelebt haben und sehr wortgewaltig und auch musikalisch so klassisch Punk gemacht haben, ja. Da werden viele andere wahrscheinlich sagen, ja, Schleimkeim wäre es jetzt nicht so, aber ich kann gestehen, Schleimkeim hat mich so zuerst ziemlich getriggert, als ich dann auch mal wusste, die sind hier, die sind aus Erfurt. Und Schleimkeim hat aber tatsächlich illegal im Westen eine Platte produzieren lassen. Dafür sind die aber auch alle abgegangen, also da wurden die bestraft für sozusagen. Ansonsten spielt er sich viel mit Tapes ab. Ja, es gibt jetzt eine rege Tape-Renaissance. Tapomania heißt, glaube ich, dieses Label. Die haben sich darauf spezialisiert, die ganzen Tapes, die in Miniserien zu DDR-Zeiten aus der Subkultur heraus vertrieben wurden, unter der Hand von Freund zu Freund, Freund zu Freundin. Das wird gerade so ein bisschen katalogisiert und auf Vinyl veröffentlicht und auch nochmal als MC. Weil es war schon, ja, es waren so kleine Kunstwerke, ne? Da spielte nicht nur der Inhalt im Sinne von Musik und Gesang eine Rolle, sondern auch das Booklet und ja. Aber ja, um es zu beenden, meine Empfehlung wäre Schleimkeim.
0: Notiert.
2: Ja, machen wir an. Dann danke
0: schön. Sehr cool, ja, danke.
1: Ich danke euch für diesen Impuls in meine Vergangenheit.

0: Durch die verschiedenen Perspektiven wird deutlich, wie zentral Musik und die Suche nach Freiräumen für die ostdeutsche Jugendkultur waren. Es entwickelte sich eine lebendige Subkultur zwischen Selbermachen, Improvisation und ständiger Repression durch den Staat. Die Kirchenräume spielten dabei eine entscheidende Rolle. Als einzige verbliebene geschützte Räume machten sie es erst möglich, dass Konzerte, Treffen und der freie Austausch abseits staatlicher Überwachung stattfinden konnten. 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
21: Hallo liebe Zuhörerinnen und Zuhörer. Wir sind von der Lebenshilfe Eisleben, das Büro für leichte Sprache. Und wir sind heute hier in Halle an der Saale in der Moritzburg. Und wir stellen heute der Theresa Fragen zur Moritzburg. Die haben wir uns selbst ausgedacht. Die Fragen wollen wir heute stellen. Wir sind die Radiogruppe Federleicht von Radio Korax und wir stellen hier heute Fragen.
22: Na, wir haben die Fragen gesammelt und wir haben auch viele Radiosendungen gemacht, ganz viele Radiosendungen.
23: Wie kommt es dazu, dass ihr zusammen Radio macht?
22: Na, das Spaß macht. Macht einfach nur Spaß. Und wir geben was Neues. Ich will noch was Neues erfahren. Also bitte, lasst euch mal zuhören.
24: Wir bereiten mal eine Radiosendung vor. Wir treffen uns nochmal bei Radio Korax nach Eisleben. Dann fahren wir nach Halle Radio Korax.
7: Wir machen das schon länger. Da haben wir schon Texte geprüft in leichter Sprache.
21: Wir bereiten im Büro für leichte Sprache verschiedene Geschichten vor und schreiben die auch in leichter Sprache, damit die Geschichten für jeden gut verständlich sind, vor allem für Leute, die das nicht so verstehen, die schwere Sprache, und die nicht so gut lesen können. Und wir übersetzen die halt in leichter Sprache und testen die dann auch, dass die Zuhörer dann auch die Texte gut verstehen und vielleicht auch lesen können, wer lesen kann. Und ja, das machen wir jetzt schon viele Jahre lang.
24: Wir haben schon mal in einem Kindergarten vorgelesen, wir haben auch schon in der Petrikirche eine Geschichte gelesen und einmal in der Marktkirche, ich habe auch schon meine Geschichte gelesen.
22: Wir waren noch in Chemnitz, waren wir auch schon. Ja, genau. Buntes Verband Freiradio in Chemnitz. Muss auch Spaß machen, weil wir andere Leute kennenlernen haben. Na, es geht übrigens über Werkstätten, Wohnheime und viele andere Dinge, die übrigens wohnen.
21: Wir waren auch schon im Wohnheim in Eisleben. Da haben wir die Frau Weder interviewt, die Chefin, die Wohnbereichsleiterin. Und beim Bürgermeister waren wir auch. Theater, dann Werkstattleitung. Die Frau Bachmann haben wir schon interviewt. Das ist die Geschäftsführerin von der Lebenshilfe Eisleben. Wir haben uns auch mit dem Werkstattrat getroffen, mit der Yvonne Nickel. Die Frauenbeauftragte. Und dem Werkstattrat.
7: Und wir waren auch schon in Stegby, in Vorreburg. Da haben wir uns die Vögel angeguckt.
25: Wir waren auch in der Papiermühle Wedersleben, haben wir geguckt, wie Papier gemacht wird. Und was haben wir da noch gemacht? Planetarium, wir haben schon viel gemacht.

0: Können Sie sich bitte vorstellen?
1: Ja, gerne. Ich heiße Theresa mit Nachnamen Leschpe und ich bin 36 Jahre alt. Was gehört noch zu einer Vorstellung dazu? Lieblingsfarbe? Gelb?
2: Ja.
1: Ja, ne? Gelb ist meine Lieblingsfarbe und ich bin hier im Kunstmuseum Moritzburg.
0: Was haben Sie gelernt oder studiert?
1: Ich habe studiert Lehramt für Förderpädagogik und Kunstpädagogik. Das heißt, ich bin eigentlich Lehrerin für Förderschulen. Und ich habe aber davor auch eine Ausbildung gemacht. Ich bin staatlich geprüfte Sozialassistentin auch. Also an der Moritzburg bin ich schon 5,5 Jahre. Und vorher war ich aber auch schon in Leipzig freiberuflich Kunstvermittlerin mehrere Jahre.
0: Was bedeutet Kunstvermittlerin?
1: Das ist eine Bezeichnung für einen Beruf und da ist die Aufgabe, dass man den Menschen Kunst näher bringt. Was denkt ihr denn, warum gehen Menschen ins Museum? Habt ihr da eine Idee? So kann ich mich gut den Beruf erklären.
3: Weil da interessante Dinge zu sehen sind und weil sich manche Leute dafür auch interessieren, für Kunst, Leben und Gestaltung.
0: Weil sie neugierig sind und vieles sehen wollen. Und Interesse dran haben wollen und sehen wollen, was ist das hier für ein Museum, was gibt es hier zu sehen?
4: Weil sie wissen wollen, was im Museum alles ist, was sie wissen wollen und sehen wollen.
1: Genau, und manchmal gehen Menschen auch einfach ins Museum, um gemeinsam Zeit zu verbringen. Wir helfen, also Kunstvermittlerinnen und Kunstvermittler helfen dabei, Menschen eben Neues zu entdecken, Fragen zu stellen und über Dinge nachzudenken und die Kunst besser kennenzulernen. Und das ist die Aufgabe von einer Kunstvermittlerin.
5: Was ist denn das eigentlich, wenn ich fragen darf?
1: Also das ist ein Name für einen Beruf. Das ist mein Beruf. Ich bin Kunstvermittlerin und ich helfe Menschen, Kunst zu entdecken. Was ich da den ganzen Tag mache, ich überlege mir, wie ich Menschen neugierig machen kann auf Kunst. Und genau, übe mit denen genau hinzuschauen oder also miteinander ins Gespräch zu kommen, so wie wir jetzt. Also das macht eine Kunstvermittlerin. Also ich habe ja gesagt, ich helfe Menschen, Kunst zu entdecken und miteinander ins Gespräch zu kommen. Und vor allem helfe ich Menschen dabei zu entdecken, dass die Kunst was mit ihnen zu tun hat und dass man dafür nicht unbedingt Kunst studiert haben muss, sondern für jeden ist Kunst etwas. Und was denkt ihr denn, wie mache ich das? Mit welchen Veranstaltungen mache ich das?
5: Na, ich habe das alles erlebt. Weil die Menschen gesehen haben und die Bilder angeguckt haben, hat sehr schön Spaß gemacht.
6: Die hat uns schön rumgeführt und alles erklärt, was das für Bilder sind und von wem. Ja, die Katze konnten wir anfassen und gucken, Bilder angucken. Von der Kamera da oben, solche Bücher.
5: Von Wilhelm Lehmbruck. In leichter Sprache.
1: Also im Buch steht Prüfer, Katrin, Nick und Kai. Da haben wir zwei Bücher zu Wilhelm Lehmbruck, weil der ja die Ausstellung in zwei Räumen ist. Und da kann man in jedem Raum in leichter Sprache, dank euch, sich informieren. Genau, das haben wir auch zusammen angeguckt. Unsere Schulpraktikantin Helena ist ja jetzt schon eine Woche da. Vielleicht kann die noch sagen, was sie denkt, was eine Kunstvermittlerin so macht. Was hast du denn erlebt, Helena?
7: Also eine Kunstvermittlerin macht nicht nur Führungen oder ist bei Veranstaltungen mit anwesend, sondern zum Beispiel gibt's ja auch das Kunsteck. Dort kann man verschiedene Sachen basteln mit Anleitung.
8: Was sind Ihre Aufgaben?
1: Also meine wichtigste Aufgabe ist, den Menschen verständlich zu machen, dass die Kunst was mit ihrem Leben zu tun hat und dass die Menschen verstehen, also wenn jemand sagt, ich kenne mich mit Kunst nicht aus, dass das nicht stimmt, weil jeder hat eigene Erfahrungen schon gemacht und eigene Gefühle und eigene Ideen. Und die Kunstwerke, die sind eigentlich nur der Anlass oder der Grund dafür, darüber zu sprechen zusammen. Das ist so meine Aufgabe. Ich sitze aber viel am Schreibtisch, schreibe E-Mails oder Briefe oder telefoniere. Ich bin mehr am Schreibtisch, als ich im Museum unterwegs bin, so wie heute.
8: Was ist daran so besonders schwierig?
1: Schwierig an meiner, ja, als Kunstvermittlerin ist es, alles unter einen Hut zu bekommen, alle Themen unter einen Hut zu bekommen. Weil ich will ja, dass möglichst alle Menschen

0: irgendwas hier im Museum interessant finden und denken, ja, die sollten mal herkommen. Und alle haben unterschiedliche Interessen. Und das unter einen Hut zu bekommen und hier in der Ausstellung zu zeigen, ohne dass die Menschen dann überfordert sind, genau, das ist wichtig. Also ein Thema eigentlich rauszugreifen aus einer Ausstellung, was alle vielleicht interessieren könnte.
1: Und was machen Sie hier besonders gern?
0: Am liebsten gebe ich Führungen in einfacher Sprache.
1: Ja, oh. Warum heißt Museum eigentlich Museum?
0: Das ist eine super gute Frage. Da habe ich mich auch dazu belesen. Das wusste ich vorher nicht. Und zwar, das Wort Museum kommt aus dem Altgriechischen und übersetzt heißt das Ort der Musen. Wisst ihr, was eine Muse ist?
2: Muse, das erste Mal. Aber ich kenne da ja nur eine Pampermuse.
0: Beste Antwort, ja. Hast du schon mal gehört, von einer Muse geküsst werden? Da wurde jemand von einer Muse geküsst?
2: Nein, noch nie.
0: Noch nie. Von einer Pampelmuse geküsst?
2: Die kann man essen.
1: Muse, das ist die Göttin der Kunst. Und daher könnte ich mir vorstellen, ist das wie so eine Art Musentempel oder so. Daher kommt das.
0: Also eine Muse ist wie eine Schutzgöttin von der Kunst und die ist eine inspirierende Kraft. Also wenn man ins Museum geht, was ja von Muse kommt, wird man inspiriert. Ja, habe ich mich auch gerade gefragt. Habt ihr eine Idee, was inspiriert sein ist?
2: Inspirieren heißt, sich für was interessieren.
0: Mhm. Oder so beflügelt sein.
2: Oder geflügelt sein.
0: Genau, also kennt ihr das, wenn ihr manchmal, also mir geht es zum Beispiel, wenn ich in anderen Museen bin, oft so, dass ich was sehe und das bringt mich vielleicht zum Lächeln oder ich denke da nochmal dran zurück oder ich habe dann Lust, vielleicht selber was zu machen. Kennt ihr das?
3: Ihr habt jetzt ein bisschen was über die Musen, über eine Muse gehört. Es gibt mehrere Musen. Und zwar haben die Griechen, die alten Griechen, die haben sich die Welt ein bisschen anders vorgestellt, als wir uns das heute vorstellen. Und die haben so die Dinge, die Künste, in unterschiedliche Gruppen eingeteilt. Und so jede Gruppe hatte quasi eine Muse. Es gab also eine Muse für die Erzählung aus der Geschichte. Die hieß Clio. Und dann gab es eine für das eine Muse, die sich mit der Musik beschäftigt hat. Ich glaube Polyhymnia. Und dann gab es eine für den Tanz, die Terpsichore. Und eine weitere war die Thalia. Und habt ihr schon mal solche Namen gehört?
2: Ich kenne nur den Renu Clio.
3: Ja, genau. Das geht darauf zurück, dass der eine lange Geschichte hat vielleicht. Genau. Und von dieser Muse beeinflusst ist. Genau, das taucht manchmal auf an ganz verrückten Orten, diese Begriffe. Und wir gehen heute ein bisschen anders damit um. Wir lassen uns von Musen küssen. Früher haben die Musen vielleicht dem Künstler, dem Erzählenden, dem Dichter und so weiter über die Schulter geschaut und ihm eine Gabe gegeben, dass er auch ein vernünftiges Werk vollendet. Genau, das war so ein bisschen die Idee. Und die Menschen, die sich dann später mit den Musen beschäftigt haben, haben dann gedacht, na ja, die Musen sind ja wichtig für das Alte, für das, was erzählt wurde. Und deshalb bauen wir ein Museum, ein Haus. Und zwar so, dass der Mensch, ein bisschen höher bauen wir das Haus, wenn er ins Museum geht, schon den Blick nach oben richtet in Andacht und in Überzeugung, dass es wichtig ist. Das steckt ein bisschen drin in diesem Muse und Museum.

0: Wie alt ist die Moritzburg?
1: Das Haus von der Moritzburg ist schon sehr alt. Es sind 523 Jahre. Die Moritzburg ist die jüngste Burg an der Saale. Das heißt, es gibt noch ganz viele, die viel älter sind. Und das Museum ist aber nicht schon über 500 Jahre hier, sondern das ist erst seit, also 1885, seit über 100 Jahren ist es hier in der Moritzburg und wurde gegründet. Da hatte das einen anderen Namen. Da hieß das Städtisches Museum für Kunst und Kunstgewerbe.
2: War die Moritzburg in der DDR schon ein Kunstmuseum?
1: Ja, war damals auch schon ein Kunstmuseum.
2: Was hat die Moritzburg mit der Kunsthochschule in Burg zu tun?
1: Genau, es gibt hier in Halle eine andere Burg. Die wird meistens nur Burg genannt, heißt aber Kunsthochschule Burg Giebichenstein-Halle. Und das ist eine Schule, wo man Kunst studieren kann. Und mit denen machen wir manchmal zusammen Projekte. Die sind die älteste Burg an der Saale, an dem Fluss, und wir sind die jüngste Burg.
2: Wie lange dauert der Umbau?
1: Also das Museum zieht ja für eine Zeit woanders hin, weil hier gebaut wird. Und der Umbau dauert so ungefähr 5 Jahre. Der beginnt 2028, also in 2 Jahren.
2: Wird auch etwas neu gebaut?
1: Nein, aber es werden Räume nutzbar gemacht.
3: Was kommt dann dort hinein?
1: In die Räume, die neu nutzbar gemacht werden, also da kommt zum Beispiel die alte Münze hinein. Hier auf dem Hof sehen wir auch eine Baustelle, die ist hinter euch. Und dort kommt ein neuer Ausstellungsraum, der dann für immer offen sein wird, gehört dann zur sogenannten Dauerausstellung. Also dauerhaft kann man die alte Münze sehen. Was denkt ihr, was ist in der alten Münze ausgestellt?
4: Alte Münzen von verschiedenen Jahrgängen, oder?
1: Genau, alte Münzen aus verschiedenen Zeiten, ich kann dir gar nicht sagen, aber sehr lange Zeit. Und wusstet ihr, dass Münzen auch Kunstwerke sind?
4: Ja, es gibt ja auch so, also so kenn's ich, Münzsammler.
1: Genau, Münzen werden gesammelt und die müssen ja auch erstmal hergestellt werden. Und wenn ihr so ein Geldstück in der Hand habt, dann müsst ihr euch überlegen, das hat sich ja jemand, also hat ja jemand gestaltet. Es muss ja irgendwie eine erste Form geben und die herzustellen ist auf jeden Fall eine Kunst. Genau, also das wird dann ein neuer Ausstellungsraum nach dem Umbau sein.
2: Was wird während des Umbaus alles gemacht?
1: Also unsere Brücke, die ins Museum führt, wird saniert und auch das Dach wird neu gemacht und so Klima und Elektrik werden erneuert. Genau, also alle Sachen, die auch wichtig sind für die Sicherheit vom Museum. Und den Besuchenden.
3: Wo findet die Kunstausstellung während des Umbaus statt?
1: Deine Frage, wo sind wir dann während des Umbaus? Wo ist die Ausstellung zu sehen? In Halle auf dem Marktplatz. Dort gibt es ein Gebäude, das wurde früher anders genutzt. Das war der Kaufhof. Da konnte man ganz viele verschiedene Sachen kaufen. Und wir werden dort eine Ausstellung auf einer Etage zeigen in dem Haus.
3: Wo kommen die Kunstwerke her?
1: Die Kunstwerke hier im Museum wurden entweder geschenkt oder gekauft.
3: Wie alt sind die Kunstwerke?
1: Ganz unterschiedlich. Also es gibt Kunstwerke, die ganz jung sind. Zum Beispiel hier im Hof vor uns ist ein Kunstwerk, das ist, glaube ich, erst 3 Jahre alt. Das begrüßt einen, wenn man ins Museum reinkommt. Vor dem Eingang, seht ihr es?
4: Also ich sehe einen Jungen auf einem mit Stahlkarton sitzen. Und der hat keine Strümpfe an. Und hier unten drunter, unter seinen Füßen hat er, ich weiß nicht, was ist das, eine Kuh oder ein Kälbchen. Und ich glaube, ich weiß, warum der die Füße auf dem Rücken hat, damit seine Füße warm bleiben. Weil das Kälbchen hat ja auch Fell. Schöne Figur.
5: Der Titel von der Figur, von diesem kleinen Kunstwerk heißt Europa vom Prenzlauer Berg. Von Anna Franziska Schwarzbach gemacht.
1: Und dann gibt es auch Kunstwerke, die bei uns im Flur hängen, im Treppenhaus, die sind auch sehr jung. Die sind keine 10 Jahre alt, aber es gibt hier auch Kunstwerke, die schon über 2000 Jahre alt sind. Am meisten zeigen wir aber Kunst aus der Zeit vor ungefähr 100 Jahren.
3: Wer macht hier die Kunst?
1: Die Kunst machen die Künstlerinnen und Künstler. Die leben aber oder arbeiten nicht hier. Die zeigen ihre Kunst hier oder wir zeigen deren Kunst. Aber es gibt Menschen hier, die sich um die Kunst kümmern. Und sowas sind wie eine Ärztin oder ein Arzt für die Kunst, wenn die mal kaputt geht oder Wehwehchen hat oder damit sie lange leben kann. Und das sind Menschen, die haben den Beruf der Restauratorin. Ein schwieriges Wort. Die kümmern sich darum, dass die von Schmutz und so befreit sind und wenn die mal einen Riss haben, wieder geflickt werden. Genau, aber sie verändern die Kunst nicht.
6: Kann ich hier auch meine eigene Kunst ausstellen?
1: Ja, du kannst deine eigene Kunst hier ausstellen, die du hier im Museum angefertigt hast, also die du hier gemacht hast. Da gibt's einen Raum, der ist mitten in der Ausstellung, der heißt Blickpunkt. Und dort gibt's eigene Bilderrahmen, die du nutzen kannst, wo du deine Kunstwerke einrahmen kannst. Manchmal rufen wir aber auch Leute auf oder zuletzt haben wir die ganze Stadt aufgerufen, selbst Kunst zu machen, die hier ausgestellt wurde. Und zwar konnten die Menschen eine eigene Medaille entwerfen und herstellen, zum Beispiel aus Salzteig oder aus Knete oder aus Pappe. Und da wurden ganz viele eingereicht, die wurden hier im Museum gezeigt und man konnte sogar abstimmen, welche die besten sind. Und die haben dann auch einen kleinen Preis bekommen.
6: Dankeschön. Werden die Kunstwerke auch woanders ausgestellt?
1: Ja, Kunstwerke hier aus unserer Sammlung werden auch woanders ausgestellt. Zum Beispiel jetzt gerade haben wir auch eine Ausstellung im Literaturhaus Halle. Dort geht's eigentlich häufiger um Bücher. Da wird aus Büchern vorgelesen. Und jetzt gerade kann man sich eine Ausstellung von einer Fotografin anschauen. Konstanze Göbel heißt die. Und morgen zum Beispiel findet dort mit dem Stammtisch Kulturelle Inklusion aus der Stadt Halle auch eine Führung statt. Also man kann sogar Führungen daran teilnehmen, entschuldigt.
6: Wer bestimmt, wie die Kunst verteilt wird?
1: Also wenn die Kunst das Haus verlässt und verliehen wird, auch an andere Museen, nicht nur innerhalb von Deutschland, sondern auch darüber hinaus, zum Beispiel auch New York oder so, große, große Städte, die sehr weit weg sind, dann sitzen verschiedene Leute hier im Museum zusammen, vor allem der Direktor, aber auch die Kuratorinnen, die entscheiden zusammen, was das Haus verlassen darf und wie lange. Die Berufsbezeichnung Kuratorin und Kurator, die wird uns gleich die Katharina Rüppel erklären. Das ist eine Kuratorin für Malerei und Plastik.
6: Kauft die Moritzburg auch Kunst an?
1: Die Moritzburg kauft auch Kunstwerke an und das mit Hilfe des Freundeskreises oder anderen Menschen, die Geld spenden.
4: Was heißt denn das? Kunst ankaufen?
1: Also wir haben ja eine Sammlung von vielen, vielen Kunstwerken und die wird aber immer größer. Also es kommen immer mehr Kunstwerke dazu, weil wir die ankaufen.
3: Was heißt ein Freundeskreis?
1: Also jedes Museum hat einen Freundeskreis. Das sind Menschen, die einen kleinen Beitrag jährlich spenden an das Museum und dafür quasi das Museum unterstützen, haben aber auch Vorteile davon. Die bekommen exklusive Führungen und Ausflüge. Genau, und die helfen dem Museum nicht nur mit Geld, sondern auch zum Beispiel, wenn die Museumsnacht ist, die findet jedes Jahr im Mai statt, dann helfen die auch und verkaufen zum Beispiel Bücher. Das sind Freunde. Das ist ein Kreis an Freunden vom Museum.
4: Hat Radio Koax auch einen Freundeskreis?
7: Genau, wir haben gerade über den Freundeskreis der Moritzburg gesprochen, Freundes- und Förderkreis, um genau zu sein. Und ja, Radio Korax, also ihr als Redaktion Federleicht, habt auch mit dem Arbeiten bei dem freien Radio Korax einen, nennen wir es mal Partnerverein, der dazu dient, so wie Theresa das gerade beschrieben hat, die Arbeit bei Radio Korax finanziell zu unterstützen. Und da gibt es viele Menschen, die sagen, das ist eine gute Arbeit, was Radio Korax macht. Das ist eine gute Arbeit, was die Redaktion Federleicht macht. Und ich möchte das gerne finanziell unterstützen. Und dann kann man so eine Art Vertrag abschließen und kann monatlich Summe X sozusagen spenden. Und das Geld dient dann der Arbeit einerseits in unserem Fall Radio Korax und, so wie Theresa das beschrieben hat, die Arbeit des Museums mit dem Freundes- und Förderkreis der Moritzburg.
1: Wir sind auch im Freundeskreis von Radio Korax, weil man hat ja auch was davon. Man gibt nicht nur was, sondern man kann dann zum Beispiel auch eure Technik nutzen und ihr helft, wenn man ein Projekt umsetzen will. Ja, das ist eine gute Sache. Freundeskreise und Förderkreise, man gibt eine kleine Summe jährlich und bekommt ganz, ganz viel und unterstützt die Arbeit, die wichtige.
6: Verkaufen Sie auch Kunstwerke?
1: Wir verkaufen keine Kunstwerke aus dem Museum, aber wir haben einen Laden im Museum, wo man auch Kunstwerke kaufen kann von zum Beispiel Keramikerinnen und Schmuckkünstlerinnen. Da kann man Einzelstücke kaufen, aber das sind keine Kunstwerke, die im Museum ausgestellt sind. 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

0: Ihr hattet gefragt, wer entscheidet, wie die Kunst verteilt wird. Und da habe ich gesagt, das machen unter anderem Kuratorinnen. Und wir haben jetzt eine Kuratorin hier, die sitzt hinter uns, das ist Dr. Katharina Rüppel. Und die möchte uns auf jeden Fall von ihrem Beruf erzählen.
1: Wilhelm, ich sehe hier ein Bild von Wilhelm Lehmbruck, der diese Kunstwerke gemacht hat. Und ein Bild davon, und da ist etwas dazu beschrieben. Die Skulptur, wie jede Kunst, ist der höchste Ausdruck der Zeit, Wilhelm Lehmbruck. Wilhelm Lehmbruck, 1881, 1919, zählt zu den prägendsten Bildhauern der europäischen Moderne und gilt als einer der zentralen Vertreter der expressionistischen Plastik. In dieser gemeinsam mit dem Kunsthaus Zürich entwickelten Werkschau wird erstmals die intensive Schaffenszeit seiner letzten Lebensjahre von 1914 bis 1919, die er in Berlin und Zürich verbrachte, in den Fokus gerückt. Lehmbruck stellte den Menschen ins Zentrum seiner Kunst. Seine Werke gewähren sensible Einblicke in die psychische Verfassung einer ganzen Generation. Gleichzeitig sind sie von einer beeindruckenden Aktualität, zu deren Entdeckung die Ausstellung einlädt und die eine Inspiration für die eigens konzipierte skulpturale Intervention der zeitgenössischen Künstlerin Gintare Szukely 1986 ist. Also manche Worte verstehe ich da wirklich nicht. Skulpturale. Was ist eine skulpturale Intervention?
2: Das ist, wenn wir haben eine Künstlerin gefragt, die heute noch lebt, sich mit dem Lehmbruck auseinanderzusetzen, also eine Arbeit von ihr mit seinen zu machen. Und sie hat sich seine Arbeiten angeschaut und hat dann überlegt, was kann ich dazu machen? Was für ein Kunstwerk kann ich dazu machen und produzieren? Und dann hat sie zwei Skulpturen gemacht in Reaktion auf den Lehmbruck. Also hat sich mit dem überlegt, was sie dazu machen möchte. Genau. Und das zeigen wir zusammen mit den Werken von Lehmbruck in der Ausstellung. Und deswegen heißt es Intervention, weil es so dazugestellt ist zu seinen Werken.
1: Also, was heißt dazugestellt?
3: Ja. Können Sie sich bitte vorstellen?
2: Hallo, mein Name ist Katharina Rüppel und ich bin hier am Kunstmuseum Moritzburg, Halle Saale, Kuratorin und Sammlungsleiterin für die Bereiche Gemälde und Skulpturen.
3: Was bedeutet Kuratorin und woher kommt der Name?
2: Also Kuratorin, der Name, der Begriff, der kommt von einem lateinischen Verb, das heißt curare, und es bedeutet sich kümmern um jemanden oder um etwas. Und das ist eigentlich genau das, was ich hier in der Moritzburg auch mache. Also ich kümmere mich um Ausstellungen und um Kunstwerke. Und als Kuratorin gibt es so verschiedene Dinge, die zu diesem Kümmern dazugehören. Also ich denke mir Themen für Ausstellungen aus und denke mir aus, welche Kunstwerke will ich da zeigen in dieser Ausstellung, welche Museen und wen muss ich fragen, um die Kunstwerke dann zu uns zu bekommen, also auszuleihen für unsere Ausstellungen. Und ich schreibe auch Texte zu den Werken. Und das macht aber natürlich nicht ich alleine die Ausstellung, sondern da arbeiten ganz viele Leute mit, also zum Beispiel Theresa in der Kunstvermittlung oder es gibt Leute, die die Werke für uns aufstellen im Museumsraum, also die an die Wand hängen oder in den Raum aufstellen. Und ich spreche mit all diesen Leuten und mache mit denen Pläne, wie das am besten funktionieren kann. Und habe das alles immer so ein bisschen im Blick, dass das auch alles rechtzeitig fertig wird und ja, alle irgendwie ihren Beitrag leisten können und mitarbeiten. Das ist meine Rolle hier.
4: Ich stelle mir das so vor, Sie kennen die Sammlung der Moritzburg und anhand der Sammlungsbestände entstehen Themen, die man als Ausstellung bearbeiten kann. Und wenn ich jetzt auf die Ausstellung Wilhelm Lehmbruck gucke, glaube ich, ist das bestimmt ein ganz langer Anlauf, um so eine Sammlung zusammenzukriegen, weil ja nicht so viele Arbeiten von Lehmbruck in der Sammlung Moritzburg sind. Ist das so?
2: Genau, also wir haben insgesamt 20 Arbeiten von Lehmbruck in der Moritzburg und den Rest haben wir geliehen. Die Ausstellung hat ungefähr 70, bisschen mehr als 70 Werke insgesamt, also mussten wir 50 Werke leihen. Und da muss man dann eben auf andere Museen zugehen und die anschreiben und anrufen, ob man eben die Werke ausleihen kann für einen bestimmten Zeitraum. Das dauert ungefähr etwas über 2 Jahre, bis man so eine Ausstellung dann auch wirklich eröffnen kann.
3: Was haben Sie gelernt oder studiert?
2: Genau, ich habe Kunstgeschichte studiert, und zwar in Berlin an der Uni und in Freiburg im Breisgau an der Uni. Und habe dann eine Doktorarbeit geschrieben, auch noch über Fotografie. Aber damit habe ich jetzt heute eigentlich gar nicht mehr viel zu tun, sondern jetzt kümmere ich mich um die Gemälde und die Malerei und die Plastik eben, also die Skulpturen.
4: Wer von euch weiß, was Plastik oder Skulptur bedeutet? Wer möchte das beantworten?
3: Plaster kann man einschmelzen und Metall ebenfalls. Plastemetall kommt in den gelben Sack, in die gelbe Tonne. Ich sehe einen Menschen aus Metall und Plaster.
4: Es gibt Plaste, die man in dem Wertstoffkreislauf zurückführt, die man in der gelben Tonne zum Beispiel wieder entsorgt. Und es gibt welche, die man nicht entsorgen möchte, die man sehr schätzt. Da sitzen wir gerade in dem Umkreis von dieser Art Plastik. Was könnte dann Skulptur sein? Wer von euch kann mit dem Wort Skulptur was anfangen?
1: Skulptur ist eine, die zum Beispiel in irgendwelchen Schlössern steht, so auf wie zum Beispiel in Dresden, in Sanssouci, Zwinger da, in der Nymphengarten, das sind Skulpturen da, so, solche. Aus Stein gehauen, könnte ich mir so vorstellen, das sind solche. Oder gibt's da einen Unterschied zwischen Plastik und Skulpturen?
2: Genau, also es gibt einen Unterschied, und zwar hängt es damit zusammen, aus welchem Material das gemacht ist. Deswegen war so Plaste oder ein Stein oder so ganz richtig. Also wenn was aus einem Material rausgehauen wird, also zum Beispiel man hat so einen Steinblock oder einen Marmorblock und man geht mit einem Meißel und einem Hammer dran und haut etwas raus, dann nennt man das Skulptur. Und wenn man etwas formt, also zum Beispiel aus Ton oder so, dann ist es eine Plastik, weil es nicht rausgehauen ist, sondern aufgebaut, geformt.
1: In der Hand geformt ist, ja.
2: Das Material ist dann weicher und man baut was auf, man tut immer mehr von dem Ton zum Beispiel zusammen und formt da was draus, dann ist es eine Plastik. Also das hängt dann im Arbeitsprozess und im Material zusammen, wie man es nennt.
1: Woran erkennt man, dass das Plastik und eine Skulptur ist?
2: Also das Einfachste ist tatsächlich, aufs Material zu achten. Also wenn man Marmor hat oder Stein, dann ist es eine Skulptur meistens. Und wenn man einen Ton hat oder Wachs oder hier Bronze, wie in dem Fall, also Metall, dann ist es meistens eine Plastik. Das ist die grobe Unterscheidung.
5: Ich habe gerade entdeckt, das ist auch Metall. Und Metall kann man viele Dinge machen. Steine oder was, Plastik oder Schleifen.
0: Ich habe mal eine Frage an dich. Das Metall, wie fühlt sich denn das an?
5: Das ist weich.
0: Das ist weich?
5: Ja.
0: Ja? Kannst du das verformen mit deinen Händen, deinen Fingernagel reindrücken?
5: Ich streiche das.
0: Aber ach so, es fühlt sich für dich ganz zart so an. Aber ist das Material, dieses Metall, ist das weich?
5: Das ist weich. Das fühlt sich glatt an.
0: Die Oberfläche ist so ganz glatt, ne? Und das schmeichelt sich gut in der Hand, das fühlt sich gut in der Hand an. Aber an sich ist das kleine Stück Metall, ist das eher leicht oder eher schwer?
5: Es ist leicht.
0: Ah, okay.
3: Es gibt Leichtmetall und es gibt Schwermetall. Aluminium ist ein Leichtmetall, Stahl, Eisen sind Hartmetalle. Es ist leicht, aber nicht sehr schwer. Sag ich mal so. Es ist hart, Metall ist hart.
0: Genau, und Katharina sagte ja gerade, dass Plastiken eher aus weichen Materialien sind. Zum Beispiel Ton, habt ihr gesagt. Und dieses Stück Bronze, dieses Metall hier, meintest du gerade, ist aber hart. Das ist ja komisch. Dabei sind Figuren aus Bronze, aus dem Metall, das ja hart ist, trotzdem eine Plastik. Woran liegt denn das, Katharina?
2: Also das liegt daran, dass dieses Metall nicht immer hart war, sondern das war ja mal flüssig. Und Die Form kriegt es erst, wenn man so ein flüssiges Metall in eine Form gießt und dann abkühlen lässt. Und dann wird es hart.
0: Also man muss das ganz heiß machen, das Metall, damit das flüssig wird. Könnt ihr euch vorstellen, dass das, was ihr gerade in der Hand habt, mal flüssig war?
3: Wenn sie es in die Form gießen, dann ist es flüssig. Und wenn sie es eine Weile stehen lassen, dann ist es what's hot.
0: Genau. Also eine Plastik erkennt man daran, dass es wahrscheinlich aus weichem Material ist. Und Metall ist so ein Sonderfall. Also Metall ist zwar hart, aber es kann auch weich sein, wenn es ganz stark warm gemacht wird. Genau, deswegen sagt man dazu Plastik. Und sollen wir noch mal den Unterschied zur Skulptur sagen? Also, und da hat Katharina ja auch gesagt, ist meistens aus harten Materialien. Vielleicht kann mal jemand beschreiben, die harten Materialien, die liegen hier genau vor dir. Was könnte das sein? Kannst du auch mal in die Hand nehmen.
3: Das sieht aus wie Stein.
0: Genau, Stein. Und was gibt's noch für andere harte Materialien?
6: Erz, das hört sich an wie ein Kerzenstein.
0: Ah, weil der so weich ist. Ich glaube, ich sehe es gerade nicht, hast du Speckstein in der Hand? Ja, das ist ein ganz weicher Stein. Dann gibt's hier noch ein hartes Material.
5: Ich habe ein Holz.
0: Genau. Und aus diesen harten Materialien wie Holz oder Stein, total, da kann man zum Beispiel ein Bild draus hauen. Und da meinte Katharina auch schon, dann kann man zum Beispiel einen Hammer oder andere Werkzeuge nehmen. Und das nennt man dann Skulptur. Eine Skulptur ist aus hartem Material und daraus wurde ein Bild gehauen. Also etwas weggenommen. Von dem Material wird was weggenommen, damit daraus ein Bild entsteht. Und bei einer Plastik wird was dazugegeben, damit ein Bild entsteht. Zum Beispiel, wenn ihr eine Tasse formt aus Ton, habt ihr das schon mal gemacht?
7: Schein hab ich gemacht und Vasen.
3: Auf der Ramme baue ich so Blumentöpfer.
6: Ja, ich habe auch schon was mit Ton gemacht. Einen Aschenbecher hergestellt aus Ton für die Raucher.
5: Ich habe ein Sparschwein gemacht.
0: Und als du das Sparschwein gemacht hast, da hast du ja zu dem Ton immer noch was von dem Ton dazugegeben, ne? Also da hast du wahrscheinlich erst den Bauch gemacht, eine Kugel, und dann hast du kleine Füßchen dran gemacht, auch aus Ton. Genau, und das ist bei Plastiken so, man gibt noch was dran dazu, man macht noch die Füße an den Bauch dran. Und bei einer Skulptur nimmt man was weg, damit ein Schweinchen entsteht.
4: Wenn ihr jetzt solche Wörter hört wie Skulptur oder Plastik, wenn ihr jetzt um euch schaut und seht diese einzelnen Dinge, was würdet ihr für Begriffe nehmen?
1: Ich würde sagen Körper, geformte Körper.
8: Figuren aus verschiedenem Material. Also nicht nur Metall, sondern auch Ton und sowas.
4: Du hast das Wort Figuren genommen, Figur. Würdet ihr alle das Wort Figur nehmen für das, was ihr so um euch drumherum seht? Ist euch das ein bekanntes Wort?
8: Es sind ja Figuren in dem Sinne, ne? Körper, die halt nur nicht, die halt fest sind.
3: Skelette von Menschen.
4: Was sagt ihr dazu, wenn ihr hört, das wäre ein Skelett? Wer weiß, was ein Skelett ist und ist das ein Skelett?
6: Skelett ist ein Mensch, wenn man nur noch die Knochen sieht, das Knochen, die Rippe sieht. Das ist ein menschliches Skelett.
4: Ist die Figur, die ihr seht, für euch anderen auch ein Skelett?
1: Das ist ein vollkommener Mensch, das ist kein Skelett. Ein ganz dargestellter Mensch mit Haut und Knochen und Gesicht und alles.
9: Ich sehe das so, wie ein Mensch da steht. Das ist ein junger Mensch, der dort steht.
5: Ich sehe ja gerade den Menschen, der auf einem Bein steht und guckt und denkt nach. So bin ich der Meinung.

0: Wie lange machen Sie das schon?
1: Also hier an der Moritzburg bin ich jetzt etwa 2,5 Jahre, aber ich habe auch schon vorher an anderen Museen gearbeitet, also schon 8 Jahre an anderen Museen und habe auch während meinem Studium ganz viele Praktika gemacht und auch schon Nebenjobs gemacht im Ausstellungsbereich und auch in der Kunstvermittlung.
2: Was sind hier Ihre Aufgaben?
1: Genau, also meine Aufgaben am Museum ist es, für die Kunstwerke in den Sammlungen Malerei und Plastik, also das heißt Gemälde und eben Skulptur und Plastik, ja, Sorge zu tragen und Fragen zu beantworten, die Leute zu den Kunstwerken haben oder mit zu entscheiden, wenn jemand uns etwas schenken möchte, ein Kunstwerk, ob wir das in die Sammlung aufnehmen können oder nicht, und eben die Ausstellungen zu kuratieren.
2: Was ist daran besonders schwierig?
1: Besonders schwierig ist, dass es viele verschiedene Aufgaben sind, die ich mache und immer für jede genug Zeit zu finden und ja immer gut Rücksprache zu halten mit allen anderen Personen im Museum, die auch an derselben Aufgabe mitzuarbeiten, das ist manchmal schwierig.
2: Und was machen Sie besonders gerne?
1: Also ich beschäftige mich besonders gerne mit den Kunstwerken direkt. Also ich gehe gerne zu den Kunstwerken und schaue die an und überlege und ja, schreibe Texte dazu und mache mir meine Gedanken dazu. Und außerdem arbeite ich sehr gerne mit den Leuten hier im Museum zusammen und entwickle gerne mit denen spannende Pläne und Ideen.
3: Zieht die Lehmbruck-Ausstellung anschließend an einen anderen Ort?
1: Also die Ausstellung war vorher schon an einem anderen Ort. Die war nämlich im Kunsthaus in Zürich in der Schweiz schon zu sehen und ist dann von dort zu uns gezogen. Und wenn die Ausstellung jetzt in 2 Wochen schließt, dann zieht sie aber nicht mehr woanders hin. Also dann werden alle Kunstwerke zu ihren BesitzerInnen zurückgebracht.
3: Was sind die nächsten Ausstellungen?
1: Also wir haben als nächste Ausstellung, die eröffnet, Rainer Leist. Das sind Fotografien von Halle, die gezeigt werden. Und im Anschluss haben wir dann eine Ausstellung zu Edmund Kesting, einem Maler und Grafiker und ja auch Fotografen.
3: Was plant die Moritzburg für die Zukunft?
4: Wir wollen in der Zukunft noch mehr junge Menschen erreichen und auch noch mehr Familien. Und wir wollen die Moritzburg noch inklusiver machen. Also ein Ort, der für alle Menschen da ist. Und wir möchten ein offenes Haus sein und ein Ort, an dem sich alle wohlfühlen.
5: Wohnt auch hier welchen der Moritzburg?
4: Hier wohnt niemand. Wir kommen alle zur Arbeit hierher und gehen dann wieder nach Hause. Aber es ist immer jemand da. Also den ganzen Tag, die ganze Nacht ist jemand da.
3: Was macht die Moritzburg, wenn sie keinen Platz mehr für neue Kunstwerke hat?
1: Genau, also bei uns ist es so, in den Ausstellungsräumen im Museum ist nur ein ganz kleiner Teil der Kunstwerke zu sehen, die eigentlich der Moritzburg gehören. Und wir haben noch andere Räume, wo wir Kunstwerke lagern, die wir nicht ausstellen können, weil kein Platz ist. Und wenn dann ein neues Kunstwerk ans Haus kommt, kommt es entweder für ein anderes Kunstwerk in den Ausstellungsraum oder es kommt in einen der Lagerräume.
3: Kommen ja auch Bilder an, wo dann am Anfang schon gesagt wird, dass die nicht ausgestellt werden können.
1: Also so ganz genau kann man das nie sagen, weil wir immer natürlich nur bestimmte Zeit planen können, welche Ausstellungen dann zu sehen sein werden. Und es kann immer sein, dass wir mal eine Ausstellung machen, wo dann das Bild auch zu sehen sein kann, auch wenn wir gerade denken, vielleicht jetzt im Moment noch nicht. Aber meistens nehmen wir eher Kunstwerke an, wo wir die auch ausstellen möchten.
2: Hat die Moritzburg auch ein Kunstlager?
1: Ja, genau. Also wir haben auch ein Lager oder mehrere Lager und da sind auch Kunstwerke drin. Aber das ist jetzt nicht so zum Beispiel wie in einem Supermarkt oder so, sondern das ist ein ganz spezielles Lager, weil da darf es nicht zu heiß sein zum Beispiel oder zu feucht. Wir müssen immer darauf achten, dass die Kunstwerke ein gutes Klima haben, damit es denen gut geht.
4: Und wenn ihr wollt, damit die Augen hier nicht mehr so flattern, stehen wir mal auf. Ja, und weil das Besondere an so Figuren ist ja, dass man die von allen Seiten anschauen kann. Ein Bild, ein gemaltes Bild kann man nur von vorne anschauen, aber eine Figur von vorne und von hinten, von der Seite.
1: Also wir haben ja schon hier über den Jüngling gesprochen, also über den jungen Mann, der hier direkt am Eingang der Ausstellung steht. Und also ihr habt ja schon ganz, ganz tolle Gedanken geäußert. Also es ist ein junger Mann, das würde ich ganz genauso sehen. Und jemand hat gesagt, der guckt nachdenklich. Und das finde ich nämlich auch. Also ich finde, der hat ganz viel Nachdenkliches. Sein Gesicht ist ganz ernst, die Mundwinkel sind ein bisschen nach unten gezogen und seine Augenbrauen sind ein bisschen zusammengezogen, als würde er nachdenken. Und außerdem hat er den Kopf auch ein bisschen nach unten geneigt. Und wenn ihr mal schaut, wo seine Hand ist, da könnt ihr vielleicht ein Stückchen nach hier gehen, nach links von euch aus. Er hält nämlich seine Hand um seinen Körper herum. Also das könnt ihr vielleicht auch mal nachmachen. Er nimmt so seine Hand und umfasst sich so selber. Und das ist für mich, wenn ich das selber mache, dann fühle ich mich ganz stabil, also viel stabiler als vorher. Und ich glaube, das ist auch so ein Zeichen, dass der sich wie selber halten muss, vielleicht in dem Moment gerade, und sich selber ein bisschen aufrecht halten muss. Und das ist auch so etwas, was ich in dem jungen Mann hier ganz gut sehen kann. Aber ich sehe auch noch was anderes. Und zwar haben ja auch viele von euch gesagt, dass er den Fuß auf so eine Art Stein gestellt hat. Und wenn man das mal macht oder sich das überlegt, vielleicht steht man auf der Straße und stellt den Fuß so auf so einen Bordstein oder so, dann ist das ein Zeichen von Selbstsicherheit. Also, ich bin stabil, ich kann auch auf einem Bein stehen und das andere irgendwo aufsetzen. Und das ist für mich ein Zeichen, dass der schon auch nicht nur nachdenklich und zweifelnd ist, sondern auch ein gewisses Selbstbewusstsein hat. Das sieht man dann auch an der anderen Hand, die zeigt nämlich mit so einem Zeigefinger nach oben. Also da geht's aufwärts für den jungen Mann. Und das ist eine ganz wichtige Plastik hier in der Ausstellung, weil man kann sagen, dass das vielleicht auch den Künstler selbst ein bisschen zeigt. Weil als die gemacht wurde, war der Künstler gerade in Paris angekommen und der hat gerade angefangen, sich als Künstler erfolgreich zu sein und Werke zu verkaufen und so. Und er hat da schon ziemlich viel Selbstbewusstsein gehabt. Aber er wusste sicher auch, dass das schwierig wird für ihn, der Weg, weil als Künstler sich durchzusetzen und davon zu leben, ist eben auch schwierig. Und da hat er sicher auch noch Zweifel gehabt, ob das wirklich klappen kann.
0: Da denkt über irgendwas nach. Das ist richtig nachdenklich. Als ob ein bisschen traurig ist.
6: Ihr habt sicherlich keine Figuren in eurem Haushalt. Würdet ihr diese Figur, wenn ihr sie euch aussuchen könntet, würdet ihr die mit zu euch nach Hause nehmen?
3: Wenn ich die Figur mit nach Hause nehmen würde, meine Mutti würde vielleicht erstmal sagen, du hast sie doch nicht mehr alle. Mach lieber, bring die Figur da raus. Ich weiß nicht, ob die im Haus dann gut passen würde, wenn, dann würde ich sie vielleicht noch auf den Hof stellen. Also irgendwie, oder in Fahrradschuppen bei mir oder so.
4: Da will ich was dazu sagen. Auf dem Hof stellen, hast du gerade gesagt. Das Gute ist ja, wir müssen alle keine Figuren aus dem Museum mitnehmen. Weil in der ganzen, also bei euch gibt's bestimmt auch in der Stadt Figuren auf dem Markt oder auf den Straßen, ja? Welche gibt's denn bei euch so?
3: Martin Luther. Dann, ich weiß es, aber mir fällt's gerade nicht ein. Kamerad Martin. Genau, danke, Hagen.
7: Kamerad Martin ist ein Bergmann, ein Knappe.
6: Und es ist eine Figur, die, wie du das schön sagtest, einen Bergmann darstellt. Es ist mit einer der ersten Figuren in der Geschichte, die einen Menschen in einer Arbeitsuniform zeigt. Das ist was Besonderes. Und manche vermuten, in Eisleben steht eine Figur, die sowas wie ein Roland ist. Ein Roland? Wer weiß das, was das ist?
7: Ein Roland ist so eine Art Figur der Kaufleute. Eine Art Schutzpatron der Kaufleute war das.
6: Patron ist ein schwieriges Wort. Also es war nicht unbedingt ein Schutzherr, es war ein Stellvertreter für die Herren im Lande, dass man dort Recht gesprochen hat. Wenn der Herr nicht dort war, da hat man als Symbol, als Figur gesagt, das zeigt uns an, wer hier im Lande Recht hat. Und an der Stelle können wir auch Recht sprechen. Und der Kamerad Martin steht für so eine ganz besondere Geschichte in Eisleben. Und zwar hat einer der Grafen, es gab eine Grafschaft, einer der Grafen hat sich gesagt, ich halte mich nicht an die Regeln, ich mache mein eigenes Recht. Und dazu hat er vielleicht diese Figur aufstellen lassen. Aber das weiß man nicht so genau.
8: Wie gefällt dir das gut? Was ist welche an der Seite?
9: Es ist
7: als ob das so ein Mohammed ist, ein Muslim, der betet oder so, sieht das aus.
4: Also Muslime, die haben nichts in der Hand, wenn die beten. Das stimmt, die sind auch auf den Knien. Wir können ja mal davor gehen. Da kannst du mal schauen, ob du erkennst, was die Person in der Hand hat.
8: Ich kann es sagen, das ist ein Schwert.
7: Ein Schwert? Das ist kein Muslim, das ist ein Krieger.
4: Das stimmt, das Schwert ist abgebrochen. Und ich würde auch sagen, das ist wahrscheinlich ein Krieger. Der Wilhelm Lehmbruck hat ja den Ersten Weltkrieg miterlebt und hat sich ganz viel damit beschäftigt. Genau, und der Wilhelm Lehmbruck hat den Ersten miterlebt und hat auch gearbeitet in einem Lazarett. Das ist ein Ort, wo man die Verletzten auch verpflegt. Und diese ganzen Erlebnisse musste der auch irgendwie verarbeiten. Und das hat er zum Beispiel in seinen Figuren hier gemacht.
7: Der Gestürzte. Die Gestürzten, auch Jüngling oder gefallener Krieger genannt, präsentiert Lehmbruck im Februar 1916 erstmals bei der Freien Sezession in Berlin. Die feine, gelenkte Figur verkörpert die Auflösung gängiger Rollenbilder und Heroismen und wird damals teilweise skeptisch beurteilt. Die thematisiert das Streben auf dem Schlachtfeld. Der Körper beschreibt einen Spannungsbogen, in dem sich trotz aller Verzweiflung der letzte Widerstand gegen den Tod ausdrückt. Mit einem Schwertfragment in der Hand steht der Gestürzte stellvertretend für eine verlorene Frontgeneration.
4: Also vielen Dank fürs Vorlesen in dieser schweren Sprache, aber
7: da sind schwere Worte drin.
4: Genau, das ist schwere Sprache gewesen. Ihr habt ja aber zwei Hefte gemacht in leichter Sprache, wo auch zu fast allen Kunstwerken ein Text dazu ist, den man nachlesen kann. Zu dem Kunstwerk jetzt hier leider gerade nicht, aber zu anderen.

0: Was gibt mir Halt in Krisenzeiten?
1: Wir haben ja gerade erfahren, dass der Wilhelm Lehmbruck, dessen Ausstellung wir uns gerade angeschaut haben, in einer Krisenzeit gelebt hat und selbst auch viele Krisen hatte. Und wir dachten uns, man kann ja jetzt nicht so traurig aus der Ausstellung rausgehen und ihr könnt euch mal alle einen Zettel nehmen und den aufmachen. Dann lesen wir mal vor, was da drin steht.
2: Wenn man den Zettel öffnet, was muss man dann da hinschreiben, weil da haben wir auch schon welche unterschrieben.
1: Die Frage ist ja, was gibt mir Halt in Krisenzeiten? Also was hilft euch, wenn es euch schlecht geht, ist die Frage. Also da kannst du einen Zettel nehmen und mit dem Bleistift reinschreiben, was du tust, was dir hilft, wenn es dir schlecht geht. Dann hängst du den Zettel wieder dran und jemand anders kann den mitnehmen und hat ein kleines Andenken. Und vielleicht auch Hilfe, wenn es der Person das nächste Mal schlecht geht. Was machst du denn, wenn es dir schlecht geht? Was hilft dir da?
2: Also wenn ich zum Beispiel mal einen schlechten Tag habe, dann bin ich jetzt nicht irgendwie zickig oder so, dann nehme ich mir ein Blatt Papier und dann zeichne ich.
1: Sehr schön, das kannst du jetzt aufschreiben hier. Bei den Zetteln ein Gedanke zum Mitnehmen. Und vielleicht ist das ein neuer Gedanke für eine andere Person, die hier ins Museum kommt, die den mitnimmt. Der Nick hat sich jetzt also hier einen Gedanken zum Mitnehmen genommen und schreibt hinein, was ihm hilft, wenn es ihm schlecht geht. Und zwar zeichnet er, um runterzukommen.

0: sind die Kunstwerke aus verschiedenen Ländern.
1: Also die meisten Kunstwerke hier im Museum sind von deutschen KünstlerInnen. Es gibt aber wenige, die nicht aus Deutschland kommen. Zum Beispiel haben wir welche aus Österreich oder Norwegen, den Niederlanden oder aus der Schweiz, aus England. Aber die meisten sind von deutschen KünstlerInnen.
0: Stellen Sie auch Funde aus Ausgrabungen aus?
1: Ja, wir stellen auch Funde aus Ausgrabungen aus, aber eigentlich fällt mir nur ein Beispiel ein. Also wir gucken uns das dann auch mal an. Das ist eine Etage unter uns und zwar eine Perlhaube. Könnt ihr euch vorstellen, was eine Perlhaube ist?
2: Das ist, glaube ich, wie so eine Art Krone, also so eine von Kaisern und Königen oder sowas.
3: Also wahrscheinlich eine Art Krone aus Perlen.
1: Eine Art Krone aus Perlen. Wir wissen nicht ganz, wem die gehört hat, aber du hast ja gefragt, Sabine, ob wir auch Funde aus Ausgrabungen zeigen. Und diese Perlhaube, die wurde nämlich im Sommer 1901, also vor über 120 Jahren, wurde die bei Bauarbeiten ausgegraben, entdeckt. Und die Leute, die die gefunden haben, haben die kaputt gemacht, weil sie sich untereinander aufgeteilt haben. Die wollten alle was von dem Schatz haben, haben die Haube zerstört und dann ist das irgendwann rausgekommen. Irgendjemand hat's gepetzt, zum Glück. Und dann wurde die Haube wieder zusammengesetzt und verarztet und wird hier im Museum ausgestellt. Also das ist ein Fund aus einer Ausgrabung, einer Baustelle, den wir hier ausstellen.
4: Es gibt doch den Beruf Archäologe. Und die graben auch immer was aus.
1: Genau, bei uns arbeiten keine Archäologinnen, bei uns arbeiten Menschen, die sich mit Kunst und der Geschichte der Kunst auseinandersetzen. Aber es gibt in Halle noch ein anderes Museum, das da gut Bescheid weiß.
0: Darf man hier auch fotografieren?
1: Also ich würde die Frage weitergeben an den Kai. Darf man hier fotografieren?
4: Ich sage mal, ja, man darf hier fotografieren, aber ohne Blitz.
1: Genau, richtig, super. Du hast nämlich schon fleißig fotografiert, habe ich gesehen.
0: Darf man ja auch Kunstgegenstände anfassen?
1: Dafür gehe ich mal kurz 10 Meter weit weg von euch. Wartet.
3: Also ich sehe eine Nashornfigur.
1: Die habe ich aber auf dem Arm.
3: Nee, die kann man tragen, die ist nicht so schwer.
1: Ja, die ist sehr schwer, muss ich gestehen.
3: Ach, die ist sehr schwer.
1: Ja. Sieht leicht aus, ne?
3: Ja.
1: Woran erinnert dich dieses Nashorn? Hast du sowas schon mal gesehen, in klein vielleicht irgendwo? Das ist ein Kuscheltier und dieses Kuscheltier ist auch Kunst. Wir haben hier 3 Kunstwerke von Renate Müller, heißt die Person. Die macht Kuscheltiere und auf die darf man sich sogar im Museum setzen. Man darf die anfassen, berühren. Genau, das sind die einzigen Kunstwerke, die wir anfassen dürfen. Will sich mal jemand draufsetzen?
5: Sowas habe ich als Kind in Kindheim gespielt. Sowas hat man auch hier, auch als Schlange hat man das gehabt.
1: Wir können uns die mal anschauen. Es gibt ja noch 2 weitere Tiere. Vielleicht ist das dabei, das du kennst.
3: Ich möchte mich vom Prinzip her schon nicht draufsetzen, weil ich Angst habe, dass es losläuft.
1: Also ich finde es eigentlich ganz bequem, aber ich hätte mich auch anders draufgesetzt. Das hat nämlich auch so einen kleinen Henkel, wo man sich festhalten kann.
0: Warum darf man nicht die anderen nicht anfassen?
1: Die anderen Kunstwerke dürfen wir nicht anfassen, weil wir zeigen ja hier Kunst, damit die alle Personen sehen können, ja? Und wenn die angefasst werden, dann gehen die schneller kaputt, werden die dreckig und dann können sich Leute nach uns die nicht mehr anschauen. Und wir wollen die Sachen, die zum Beispiel, haben wir erst gesagt, ein Kunstwerk ist über 2000 Jahre alt und unsere Aufgabe ist es, das nicht nur zu zeigen, sondern auch zu pflegen und dafür zu sorgen, dass sich auch in 2000 Jahren die Menschen das noch anschauen können. Und deshalb fassen wir die nicht an. Aber ihr erinnert euch vielleicht, ihr wart ja schon häufiger da oder einige von euch, wir haben Tastmodelle. Also zu 4 Kunstwerken haben wir Modelle, die genauso aussehen und die darf man anfassen. Und die können wir uns gleich mal anschauen. Wollen wir das machen?

0: Also die letzte Frage war ja, warum man Dinge im Museum nicht anfassen darf. Und da meinte ich, wir haben auch Tastmodelle und wir stehen jetzt genau vor einem. Und ich bitte euch mal näher zu treten und vielleicht auch zu beschreiben, was ihr hier sehen könnt. Was ist denn ein Tastmodell?
1: Kann man nur das hier anfassen. Die Punkte, die Blindenschrift.
2: Kannst du eine Form erkennen?
1: Könnte eine Tasse sein. Ja, eine Tasse aus Porzellan.
0: Genau, also du beschreibst ja gerade zwei Ohrringe und eine Tasse. Die sind hier auf eine Platte drauf gedruckt. Also nochmal, wenn du auf das Kunstwerk vor dir schaust, siehst du die Tasse?
1: Ja.
0: Und hier auf der Platte, wo du das gerade berührt hast, ist sie viel größer. Genauso ist es mit den zwei Ohrringen von den Personen. Die sind hier auf dem Kunstwerk, sind die kleinen und auf der Platte sind die größer. Und wenn wir mal zur Seite gehen, diese Platte befindet sich nämlich auf einem Tisch, der ist rollstuhlunterfahrbar. Das testen wir doch mal.
3: Das ist es dir.
0: Oben drüber, du fäst das ja gerade an, steht noch was das sein soll.
3: Ohrschmuck.
0: Und findest du über dem Ohrschmuck, den du gerade berührst, geh mal auf das tastbare Bild, das ist oben drüber. Kannst du da den Ohrschmuck auch finden?
3: Ja, in Ohr.
0: Mhm. Und der fühlt sich auf dem Tastbild genauso an, ist eine besondere Oberfläche, wie bei der Vergrößerung, die du gerade angefasst hast, wo die Überschrift drüber steht. Traust du dich, das Bild zu ertasten, wenn du deine Augen geschlossen hast?
3: Ja, schon.
0: Also dieses Tastbild ist für alle Menschen da, aber vor allem für Menschen, die nicht sehen können oder sehr schlecht sehen, genau, blinde Personen. Und deshalb gibt's so ein paar Linien, die wir ertasten können, die ein bisschen höher sind als der Rest des Bildes. Das ist quasi wie die Umrisslinien, die nachgefahren werden können mit den Fingern. Und zum Beispiel die wilde Frisur von der linken Person, die es umrandet, da merkt man, dass das eine ganz zackige Frisur ist, durch die Linien, die so hochstehen. Oder die Ohrringe, die sind extra ganz rau markiert.
3: Das ist auch rau,
0: ja. Ja, und wie ist die Tasse auf dem Tastbild?
3: Ja, so glatt.
0: Das ist also ein Tisch, wo eine Platte drauf gedruckt ist, die uns mehr Informationen gibt. Informationen, die wir mit unseren Fingern spüren können. Es gibt aber auch einen Text zu dem Kunstwerk, ein kurzer, der uns in einfachen Worten erklärt, worum es hier geht. Dann gibt es den gleichen Text nochmal in Brailleschrift. Manche sagen auch, ja, genau. Wir sind jetzt hier in einer Ausstellung, die ist immer zu sehen. Das heißt Dauerausstellung, weil die dauerhaft zu sehen ist. Und die zeigt Kunst aus der Zeit der DDR. Und wir haben ja auch ein Heft in leichter Sprache für die Dauerausstellung. Und daraus wird jetzt vorgelesen.
1: Kunst aus DDR. In dieser Ausstellung zeigen wir Kunst aus der DDR. Zwischen 1949 und 1990 gab es zwei deutsche Staaten. Hier im Osten von Deutschland war die DDR. Klaus Volker ist ein Künstler aus Halle. Dieser Künstlerwerk heißt Stücksteif und Wolkenblau, eine hallische Figurenstation. Das bedeutet Figuren aus Halle. Stückstein bedeutet fest und starr wie ein Stock. Das Kunstwerk ist aus Holz und Papier. Klaus Volker hat das 1985 gemacht.
4: Das Werk zeigt uns, wie sich junge Künstler und Künstlerinnen in der DDR gefühlt haben. Viele waren nicht einverstanden mit der Politik und auch nicht mit der Kunst. Sie konnten aber ihre Meinung nicht offen sagen. Wer das machte, wurde bestraft. Trotzdem haben viele Menschen ihr Leben genossen. Sie haben gehofft, dass sich eines Tages etwas ändert. Die Künstler und Künstlerinnen prostituierten mit ihrer Kunst. Sie probierten neue, moderne Sachen aus.
0: In der Sonderausstellung, in der wir gerade waren, Sonder heißt die, weil die was Besonderes ist, die ist nur kurz da, nur 3 Monate. Ihr habt erst gehört, Katharina hat 2 Jahre daran gearbeitet, dass das dann 3 Monate zu sehen ist. In der Sonderausstellung waren die Wände grün und es war recht dunkel. Das war vor dem Zweiten Weltkrieg, haben wir uns das angeguckt. Und jetzt sind wir hier in der Ausstellung, die ist ein bisschen heller, hier gibt's weiße Wände. Und das ist die Kunst, die nach dem Zweiten Weltkrieg geschaffen wurde von Menschen, die in der DDR gelebt haben.

0: Und ihr hattet noch Fragen dazu. Mit welcher wollen wir denn weitermachen?
1: Was bedeutet die Freiheit von der Kunst?
0: Künstlerinnen durften ihre Kunst so machen oder dürfen ihre Kunst so machen, wie sie es möchten. Das heißt, sie dürfen malen und schreiben, zeichnen und gestalten, wie und was sie möchten. Und sie dürfen ihre eigenen Ideen und Gefühle zeigen. Sie müssen nicht das machen, was PolitikerInnen oder andere Menschen ihnen sagen oder von ihnen verlangen. Und sie dürfen auch sagen, was ihnen nicht gefällt, zum Beispiel an der Gesellschaft oder an der Politik. Und diese Freiheit von der Kunst ist ganz wichtig, weil Kunst sonst einfach nicht ehrlich wäre. Und diese Freiheit von der Kunst heißt, es ist nichts vorgeschrieben, sondern man darf selbst entscheiden. Und das ist heute auch ganz wichtig, dass wir die schützen.
2: Wie schützen Sie diese Freiheit?
0: Die Freiheit der Kunst wird auf verschiedene Art und Weise geschützt. Da gibt es zum einen Gesetze in Deutschland. Das Grundgesetz schützt diese Freiheit. Und das heißt, der Staat darf nicht einfach Kunst verbieten oder bestimmen, was Künstlerinnen und Künstler machen sollen. Es gibt aber auch Gerichte, die sich damit beschäftigen. Wenn die Freiheit von der Kunst verletzt wird, dann können die Gerichte entscheiden und sie schützen. Museen und andere Kultureinrichtungen schützen auch die Freiheit der Kunst, indem sie unterschiedliche Kunst zeigen, verschiedene, und sorgen dafür, dass verschiedene Meinungen und Ideen sichtbar werden. Und wir als Gesellschaft schützen die auch, indem wir uns für sie einsetzen. Es ist was Besonderes zum Schutz von der Kunstfreiheit hier in Sachsen-Anhalt auch passiert. Da wurde ein neues Kulturfördergesetz beschlossen. Und was heißt das? Total schwieriges Wort. Kulturfördergesetz. Also die Vielfalt im Land soll langfristig gesichert werden von der Kunst. Das ist, soll halt die Kunstfreiheit stärken, dass also Künstlerinnen und Künstler weiter Kunst machen können, ohne dass jemand ihnen vorschreibt, wie die auszusehen hat oder was die zu bedeuten hat. Und der Hintergrund davon ist, dass es gerade politische Ideen gibt, die das gefährdet, die Freiheit von der Kunst. Und deshalb wurde ein Gesetz hier in Sachsen-Anhalt beschlossen, haben wir ein Glück.
2: Gibt es Kunstfreiheit auch in anderen Ländern?
0: Ja, gibt's in vielen anderen Ländern, aber in einigen auch nicht. Soll ich mal sagen, in welchen es das nicht gibt, die Kunstfreiheit? Also zum Beispiel in Iran gibt's diese Kunstfreiheit nicht, in China gibt's die nicht, in Belarus gibt's die nicht. Das sind so ein paar Beispiele von Ländern. Da werden die Künstlerinnen eingeschränkt in ihrer Art und Weise, Kunst zu machen. Oder es werden Kunstwerke gar nicht gezeigt oder verboten. Und das war zu DDR-Zeiten auch so. Da gab es keine Freiheit von der Kunst. Deswegen mussten die Menschen, die Künstlerinnen und Künstler, sehr kreativ werden in der DDR. Und die haben ihre eigenen Symbole, also vielleicht eher Zeichen gefunden, um sich auszudrücken und ihre Gefühle.
3: Wie können wir mit entscheiden, was hier ausgestellt wird?
0: Also wie ihr mitentscheiden könnt, was hier ausgestellt wird, das ist tatsächlich schwierig. Aber ihr könnt, wir haben ein Buch unten bei der Kasse, das heißt Gästebuch, da könnt ihr das reinschreiben. Oder ihr könnt anrufen oder eine E-Mail schreiben. Genau, aber ganz alleine bestimmen können das die Menschen nicht. Das stimmt vor allem das Museum. Aber es gibt immer wieder kleine Projekte, wo das möglich ist, wo man das mitentscheiden kann.
3: Gibt es hier auch Kunstwerke von Menschen mit Beeinträchtigung?
0: Ja, es gibt hier Kunstwerke von Menschen mit Beeinträchtigungen. Wir können das natürlich nicht bei allen Kunstwerken wissen, weil manche Kunstwerke sind schon so alt, da ist das nicht überliefert, ob die Menschen eine Beeinträchtigung hatten, aber wir wissen es zum Beispiel von Alexej von Jablenski. Das ist ein sehr bekannter Künstler. An dem sind wir auch gerade noch vorbeigelaufen. Wir haben Kunstwerke von ihm, die heißen Meditationen. Der hatte eine chronische Gelenkentzündung und Rheuma und der hat irgendwann seine Arme und Hände fast nicht mehr bewegen können. Das hat seinen Stil, das hat seine Bilder verändert. Die sahen dann anders aus und die zeigen wir hier. Die können wir uns beim Rausgehen auch nochmal anschauen. Oder es gibt zum Beispiel den Gerhard Lichtenfeld, der hatte durch eine Kriegsverletzung nur noch eine Hand. Und der hat zum Beispiel auch Figuren gemacht, wie wir uns erst schon angeguckt haben. Sehr, sehr herausfordernd mit nur einer Hand. Oder es gibt auch den Lovis Corinth, heißt er. Der war halbseitig gelähmt. Genau, dann gibt's noch einige weiter, die eher so durch Krankheiten in ihrem Leben, die sie erworben haben, später eine Behinderung hatten. Aber das waren jetzt so ein paar Beispiele.
3: Gibt es auch Angebote für blinde Menschen?
0: Es gibt auch Angebote für blinde Menschen. Ihr habt gerade eins berührt. Das war ein Tasttisch, der ist rollstuhlunterfahrbar. Man kann aber auch im Stehen davor tasten. Und ihr habt es erst schon selbst genannt. Es gibt die Brailleschrift, die sogenannte Blindenschrift. Und dann hat sich auch jemand Kopfhörer aufgesetzt. Und da wurde etwas erzählt. Das nennt man Audiodeskription. Das ist ein schweres Wort für, dass man etwas hören kann, eine Beschreibung hören kann. Während man mit den Händen das Bild auf dem Tasttisch ertastet, mit den Fingern fühlt, hört man auf den Ohren, was man da gerade fühlt, damit man das besser erkennen kann. Und wir haben aber auch noch ein anderes Angebot für blinde Personen. Es gibt auch Tastführungen, die mache ich auch. Und da kann man die Kunstwerke auch anfassen, aber es geht nur bei ausgewählten Kunstwerken, nicht bei allen.
3: Wird einem hier beim Lesen und Verstehen von Text geholfen?
0: Ja, ihr habt ja schon Texte, die hier in der Ausstellung sind, gelesen. Helfen die euch, die Kunstwerke zu verstehen? Genau, ihr habt ja die Texte auch geprüft und für verständlich gehalten. Also wir haben in den Sonderausstellungen jetzt immer Hefte in leichter Sprache, die von euch geprüft wurden. Und in der Dauerausstellung hast du auch erst gerade ein dickes Heft daraus vorgelesen in leichter Sprache. Es gibt aber auch Texte in Brailleschrift, haben wir in dieser sogenannten Blindenschrift auch. Und was hilft einem noch beim Lesen und Verstehen von Texten? Etwas, was ihr jetzt nicht seht, aber wir haben auch einen Audioguide. Habt ihr davon schon mal gehört?
1: Nee. Audio kenne ich eigentlich. Ich kenne nur den Audi, das Fahrzeug.
4: Also Audio hat auch was mit Musik zu tun.
0: Hören.
4: Also ich glaube, da hast du auch Kopfhörer auf und dann, das ist wie wenn du bei YouTube zum Beispiel beim Handy Musik hörst, aber steckst du halt Kopfhörer rein.
0: Genau, also das ist eine Audiospur, also Audio heißt eigentlich nur, dass du es hören kannst. Es muss nicht Musik sein, in dem Fall ist es ein Text. Und da sprechen verschiedene Leute, die hier im Museum arbeiten, aber auch eine Sprecherin über die Kunstwerke. Also die erzählen einem, geben einem mehr Informationen zu den Kunstwerken und zu der Ausstellung. Also das hilft ja eigentlich auch beim Verstehen. Und wenn man nicht mehr lesen will, kann man dann hören.
3: Was tun Sie alles für Barrierefreiheiten?
0: Barrierefreiheit, wisst ihr, was das ist?
4: Man guckt, dass keine Hindernisse im Weg sind für Rollstuhlfahrer.
0: Genau, es können Hindernisse im Weg sein, aber es können auch Hindernisse sein, an Informationen zu gelangen zum Beispiel. Die Tastmodelle sind das zum Beispiel. Die Handbücher in leichter Sprache. Oder Tastführungen habe ich auch schon genannt. Wir haben also verschiedene Angebote, auch zum Beispiel Führungen für Menschen mit Demenz und ihre Begleitpersonen. Wir haben Führungen in einfacher Sprache, habt ihr ja auch schon mal mitgemacht. Es gibt Menschen, die brauchen Assistenzhunde, das sind meistens blinde Menschen. Die sind hier willkommen. Das ist nicht in allen Museen so, dass die mitgebracht werden dürfen. Mhm. Man kann sich an der Kasse einen Rollstuhl und einen Rollator ausleihen. Es gibt Angebote für Kindertagesstätten und Schulen. Und wir sprechen besonders Förderschulen und Sonderschulen an, weil viele, also nicht so viele, das Angebot wahrnehmen. Genau, aber es ist ja unsere Aufgabe, den Menschen die Kunst zu zeigen und das gilt einfach für alle. Und wir haben eine offene Werkstatt, die ist kostenlos. Da können alle Menschen in jedem Alter hinkommen. Man braucht keine Vorkenntnisse. Die ist einmal im Monat am Samstag. Ansonsten auch eine Barriere kann auch sein, nicht nur ein Hindernis im Weg, kann auch Geld sein. Es gibt Menschen, die haben nicht so viel Geld und die würden gerne ins Museum kommen, können sich es aber nicht leisten. Und für die gibt es auch kostenlose Angebote. Es gibt zum Teil kostenlosen Eintritt, aber auch Veranstaltungen, Lesungen und Vorträge sind bei uns immer kostenlos. Und wir arbeiten gerade an Videos in deutscher Gebärdensprache, also für Menschen, die nicht hören oder schwer hören. Die haben eine eigene Sprache, die nennt sich DGS, deutsche Gebärdensprache. Es gibt bei uns auch schon Führungen in deutscher Gebärdensprache, die finden 4-mal im Jahr statt. Das machen Menschen, die Gebärdensprache nutzen und keine Lautsprache aus dem Mund. Also wir arbeiten daran, dass es immer mehr Angebote gibt für Barrierefreiheit.
5: Okay, let's see if we can get this one. One.

0: Wer sind Ihre Besucher?
1: Also bei uns sind alle willkommen, aber es gab mal eine Befragung und die hat ergeben, dass die meisten Besucherinnen hier im Museum über 50 sind, Frauen und ein gutes Einkommen haben. Also die verdienen gut, heißt das.
2: Was kostet hier der Eintritt?
1: Das ist unterschiedlich. Schwierige Frage. Unterschiedliche Ausstellungen, verschiedene Eintrittspreise. Es gibt verschiedene Tickets. Will man nur die Sonderausstellung sehen oder nur die Dauerausstellung oder beides? Eine Führung in einfacher Sprache kostet 5 €. Ich will erst was sagen, bevor ich eine Frage stelle. Und zwar finde ich es toll, dass ihr hier seid zum wiederholten Mal. Und was ganz wichtig für mich ist, ist, wenn ihr mir sagt, was wir noch besser machen können. Und vielleicht habt ihr auch Ideen, wie wir das umsetzen können. Und ich möchte auch noch sagen, dass ich total froh bin, dass ihr, die ja auch das Haus kennt ja jetzt, an den Übersetzungen mithelft. Und meine Frage ist, was können wir noch besser machen, zu einem noch besseren Ort zu machen?
3: Den Hof alles schön machen, barrierefrei und nicht so viele Löcher und Hubser.
1: Ja, unterschreibe ich.
4: Also ich könnte mir vorstellen, dass vielleicht eine Schiebetür an der Behindertentoilette sehr hilfreich sein könnte. Die ist also, glaube ich, für Menschen im Rolli sehr, sehr schwer zu öffnen, von innen und von außen.
1: Oder eine selbstöffnende Tür.
5: Mir hat's gefallen hier. Mir haben die Bilder gefallen. Die Bilder sind schön.
1: Die Figuren auch?
5: Die Figuren fand ich auch schön.
1: Das freut mich, dass du eine gute Zeit hattest. Aber auch wenn dir das gefallen hat, können wir trotzdem noch was besser machen.
5: Mir fällt nichts Eigenes dazu.
1: Perfekt.
6: Und Theresa hatte noch nicht die Möglichkeit, in Eisleben sich umzuschauen. Und wollen wir sie mal einladen?
7: Ja.
6: Und wollen wir sie so einladen, dass sie vielleicht mit uns zusammen diese kleine Kunstarbeit macht, die vorgesehen ist? Und wir die Führung machen zusammen?
1: Na? Ich habe direkt Ideen.
6: Okay, dann würde ich das gerne so kombinieren. Und ich habe auch noch eine Anregung, und zwar, als ich durch das Museum ging, zum wiederholten Mal, dachte ich, die Beschilderung, die Ausschilderung richtet sich an Menschen, die vielleicht gar nicht mal mehr diese Beschilderung brauchen, die kennen sich schon aus. Aber alle, die sich nicht so auskennen, können damit nicht richtig was anfangen. Man könnte was mit Farben machen, man müsste vielleicht auch die Höhe der Lesetexte berücksichtigen. Ich glaube, Barrierefreiheit kann man noch ein bisschen anders denken, als es bisher dargestellt ist. Es ist schon einiges mit Fahrstühlen und so weiter gemacht. Aber wenn dann 5 Jahre Zeit ist zum Umbauen, dann sollte man vielleicht vorher noch mal so viel Gedanken drauf verwenden. Was ist Barrierefreiheit? Wie kann man das hier beim Umbau mit berücksichtigen und von vornherein mit einplanen?
1: Genau, also das ist sehr gut. Ihr habt genau die Sachen, also das sind Sachen, die ich auch anspreche immer wieder, wie die Barrierefreiheit des WCs. Total wichtig, hängt auch viel zu niedrig. Die Schrifthöhe, die müsste eigentlich bei 1,20 sein, nicht bei 80. Die Farben, der Kontrast ist zu wenig, die ist zu klein. Also das ist gut, dass ihr das jetzt nochmal hier, das gibt nochmal ein bisschen extra Druck. Ihr könnt auch sehr gerne einen Gästebucheintrag hinterlassen.
8: Theresa, es war sehr schön, dass wir uns alles angucken konnten und hat dir die Fragen gut gefallen, die wir dir vorgelesen haben.
1: Also ich fand die Fragen super. Ich habe sehr viel Zeit damit verbracht, im Vorhinein Antworten darauf zu finden, weil ihr wirklich gute Fragen gestellt habt. Fragen, die ich mir selber noch nicht gestellt habe. Vielen Dank für diese 48 Fragen. Ich habe nachgeschaut, das letzte Mal, als ihr da wart, waren es, glaube ich, 32.
9: Na, besser als 148 Fragen. Also ich fand schön, dass ich heute erneut hier sein durfte und dass wir dich interviewen konnten. Und es hat viel Spaß gemacht und bis zum nächsten Mal.
1: Freue mich, dass du auch was mitnehmen konntest, obwohl wir jetzt gar nicht geschafft haben, noch selber zu gestalten, aber dass du ein kleines Andenken in deinem Portemonnaie hast.
2: Theresa, mir hat gefallen, diese Plastiken und die DDR-Bilder hier, die hier in der Ausstellung, dass du uns das immer so schön erklärt hast.
0: Mir hat alles gefallen an der Burg hier, war wunderschön.
3: Theresa, mir hat gut gefallen, dass du uns so gut durch die Ausstellungen geführt hast und dass du uns alles so gut erklärt hast. Das war schön, danke.
1: Gerne, ich habe eigentlich noch viel mehr vorbereitet. Ich wollte mit euch so eine richtige Führung machen. Ich habe eine ganze Führung hier durch die DDR vorbereitet. Vielleicht machen wir das ein andermal, ja. Wo es nicht nur Fragen sind, sondern wir zusammen über Bilder sprechen.
10: Ich war das erste Mal mit in der Moritzburg. Es war gut heute, die ganzen Ausstellungen erste Mal zu sehen.
1: Würdest du wiederkommen?
10: Ja.
1: Schön, da freue ich mich.
7: Das hat Spaß gemacht.
5: Ist ja am Wochenende auf.
1: Hat auch am Wochenende auf. Ich habe hier noch ein mini kleines Geschenk für euch. Die zwei für die Ausstellung, für die Sonderausstellung. Habt ihr euch gewünscht, dass ihr noch die Hefte bekommt, oder? Die hier in der Ausstellung waren.
6: Und wir vom Büro für Leichte Sprache wollen nochmal vielen, vielen Dank sagen. Und auch dafür, dass die Kuratorin Katharina Rüppel, dass sie uns etwas Zeit geschenkt hat und unsere interessanten Fragen beantwortet hat. Vielen, vielen Dank.

0: perfect day.
1: Ja, das war schön hier, ein schöner Tag hier.
2: Das freut mich. Ich finde den Tag.
3: Ich an dich.
2: Ja.
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0: Herzlich willkommen zurück beim Raumfunk im September. Heute im Studio mit Anna und mir, Franz.
1: Hallo.
0: Ja, herzlich willkommen zurück bei uns, bei der Sendung mit den drei Geschwistern, die sich jeden Monat bei Korax treffen, um sich gegenseitig und euch da draußen Musik zu zeigen. Ja, heute sind wir, wie gesagt, nur zu zweit im Studio. Charlotte ist nämlich auf dem Festival.
1: Auf dem Tarmac.
0: Grüße gehen raus. Und wir haben heute wieder mal, glaube ich, eine relativ gemischte Sendung für euch. Die letzten beiden Sendungen haben wir uns ja mit dem Thema Platten beschäftigt und Platten mitgebracht von uns selbst, die wir zu Hause haben. Aber jetzt ist einfach mal wieder dran, ein bisschen durcheinander zu hören. Also was ich zumindest mitgebracht habe heute, das ist so ein bisschen durcheinander. Hm. Ich weiß nicht, wie es bei dir ist, Anna.
1: Ja, bei mir ist auch schon sehr durchmischt. Und ich würde sagen, es sind halt auch alle Songs, die ich jetzt so Anfang diesen und letzten Monat entdeckt habe. Das heißt, es ist mal so frischer Wind.
0: Bei mir eigentlich auch. Also es gibt auf jeden Fall einen, der ist auf jeden Fall bekannt. Aber alle anderen kannte ich vorher noch nicht, glaube ich. Und habe ich auch so jetzt im letzten Monat entdeckt. Von daher ist es einfach eine neue Entdeckungssendung für uns und für euch da draußen vielleicht auch. Und der erste Track, den wir gerade gehört haben, den hast du ja auch mitgebracht, Anna. Mhm. Sag mal kurz an, was das war.
1: Das war Fluid von Gesto Funk, I guess es so ausgesprochen wird, von dem Album Love in a Black Dimension von 1994. Und soweit ich weiß, waren Gesto Funk drei italienische DJs, die sich halt so mit Acid Jazz und Funk auseinandergesetzt haben. Es sind jetzt aber nur noch zwei, aber die ursprüngliche Gruppe bestand aus Claudio Rispoli, Francesco Farias und Blade. Oder Bloody, I don't know.
0: Blady?
1: Blady. Und da ist ganz lustig, es ist eine lustige Quelle, sag ich mal, weil ich den Song habe. Und zwar wollte ich einfach eine Story posten auf Instagram und dann wurde mir der Song vorgeschlagen und ich fand den richtig, richtig stark und habe mir den dann auch gespeichert und hier mitgebracht, weil ich fand, es war ein sehr schöner Opener für die Sendung und ja, Instagram hat manchmal auch so ein paar Gems einfach, die einem so untergespült werden.
0: Die wenigen Male, für die Instagram mal gut ist, ne? Danke Mark Zuckerberg, danke Meta an der Stelle. Ja, wollen wir gleich einfach weiter starten mit dem zweiten Musikblog. Ich hätte zwei Sachen, die passen, aber ich glaube, ich nehme den einen. Und zwar war ich jetzt gerade im Urlaub mit Freunden. Und wie das halt so ist, im Auto hört man immer Musik. Und dann kam auf einmal Back to Life von Soul to Soul. Und ich kannte den eigentlich auch schon vorher, aber ich habe den, glaube ich, nur so einmal gehört. Und der kam mir halt auf jeden Fall bekannt vor und ich glaube, viele kennen den auch. Aber ja, ich saß so hinten auf der Rückbank, weil ich habe ja keinen Führerschein.
1: Darf man immer noch.
0: Ja, aber das ist immer gut, weil da kann man immer am besten halt der Musik, die läuft, so lauschen. Mhm. Und ich war so, was ist das? Das klingt gut. Und es war dann Back to Life von Soul to Soul. Das ist ja eine britische Dance- und R&B-Band aus den 80ern und 90ern. Und ich glaube, Back to Life ist somit der bekannteste Track von denen. Und ja, ich finde den einfach entspannt. Ich finde, der fügt sich eigentlich ganz gut an den ersten Track jetzt an. Deswegen würde ich einfach sagen, hauen wir den rein. Viel Spaß dabei. Hier ist Soul to Soul mit Back to Life.

0: Jürgen Pape mit So weit wie noch nie. Jürgen Pape ist ein deutscher Musiker, der sich in dem Bereich elektronische Musik bewegt. Und ich habe den Song letztens gezeigt bekommen, beziehungsweise den Künstler. Und ich fand es irgendwie richtig nice, weil es ist so, irgendwie ist es so herzlich. Und ich habe mich da mal ein bisschen da so mit beschäftigt und habe dann herausgefunden, dass Jürgen Pape den Song Vielleicht schon morgen von Dalia Lavi gesampelt hat, von 1971. Das heißt, er hat einfach deutschen 70er-Jahre-Schlager mit House gesampelt. Und ich fand es irgendwie so stark. Und ich höre mir das richtig gerne an. Und ja, dachte, ich bringe den einfach mal mit.
1: Danke. Ich finde auch, man kann sich das richtig gut anhören. Ich kannte den auf jeden Fall auch schon. Irgendwo habe ich den schon mal gehört, aber ich hatte den nicht so auf dem Schirm. Das ist
0: sein bekanntester Song. Ja. Übrigens von 2002. Das hatte ich vergessen
1: wirklich
0: zu erwähnen. Ja.
1: Okay, ich hätte jetzt später geschätzt.
0: Jedenfalls dachte ich auch, der wäre von 2011, weil auf Spotify ist es halt auf dem Album von 2011 drauf, aber ich habe mich da noch mal ein bisschen damit beschäftigt. Und der ist 2002 veröffentlicht worden auf dem Label Kompakt, das auch von Jürgen Pape ist. Und es heißt Kompakt, weil er in Köln einen Plattenladen gegründet hatte mit noch zwei anderen Leuten. Und der hieß vorher Delirium und dann haben sie ihn umgenannt in Kompakt und somit dann auch das gleichnamige Label. Und ja, jedenfalls von 2002 und nicht 2011 oder so.
1: Hm.
0: Ja, ich fand's aber sehr schön. Vor allem finde ich den Text halt auch so richtig süß. Und ich mag das richtig gerne.
1: Ja,
0: und
1: es ist so herzlich irgendwie.
0: Ja, und die erste Line ist ja auch, wir hören ein Singen im Raum, passend zu Raumfunk.
1: Die Connection,
0: ja, ja, everywhere. Ja.
1: Alright.
0: Hast
1: ja,
0: du
1: ich,
0: schon einen Song?
1: Ja, ich habe gerade mal geguckt. Ich würde anschließen mit einem Track, den ich auch erst jetzt letzten Monat entdeckt habe. Da habe ich einfach auf YouTube Music, ich oute mich jetzt als YouTube Music Nutzer.
0: Ist aber auch besser als Spotify.
1: Ja,
0: ist
1: ich
0: weniger problematisch.
1: Genau, ich hatte halt Spotify gekündigt und gelöscht. Und meine nächste Option war halt einfach nur YouTube Music. Und da kann man halt auch immer so Song Radio starten. Und das habe ich dann gemacht bei einem Track und dann bin ich einfach so einkaufen gegangen, habe das einfach so laufen lassen. Und auf einmal stehe ich halt so, weiß ich nicht, zwischen Tiefkühlpizza und irgendwie Milchprodukten und dann kommt dieser Song und ich bin so, was ist das? Das klingt gut. Und habe dann so geguckt und der Song heißt Finally von Kings of Tomorrow featuring Julie McKnight. Und es gibt ja diesen ganz bekannten Track, so Finally, von Cece Peniston. Den singe ich jetzt nicht vor.
0: Ach man.
1: Wer den kennt, der kennt den. Und ich dachte erst so, das ist aber nicht der, ne? Und war es auch nicht. Es war halt ein eigener Track. Aber kannte ich halt, wie gesagt, vorher noch nicht und fand ich halt so nice, dass ich halt mir halt direkt gespeichert habe. Und den würde ich jetzt gerne euch vorspielen, weil ich den sehr gerne mag. Und ich habe den erstmal gespeichert und dann aber nicht mehr nochmal so angehört. Aber jetzt halt in Vorbereitung auf die Sendung habe ich den nochmal so angehört und dachte, wow, der ist richtig gut, einfach. Und jetzt habe ich den auch in meine September-Playlist gepackt.
0: Ich bin gespannt, weil ja, ich habe auch gerade gar keine Vorstellung. Weil ich glaube, ich kannte den ersten Song, den du genannt hast, auch nicht.
1: Von Cece Peniston?
0: Ja, ich bin mir nicht sicher.
1: Den spiele ich, also habe ich auch noch mitgebracht, einfach weil ich so lustig fand, dass die beide Finally heißen. Aber den spiele ich dann später, glaube ich, nochmal.
0: Mhm.
1: Weil der ist nochmal vom Vibe noch ein bisschen
0: vielleicht
1: knalliger.
0: Erinnere ich mich dann.
1: Safe. Und deswegen jetzt erstmal viel Spaß mit Finally von Kings of Tomorrow featuring Julie McKnight.

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1: Romantic.
2: Das war Little Things Mean a Lot von Betty Swan auf dem Album Don't You Ever Get Tired of Hurting Me von 1969. Und ich habe dazu nicht so viel zu sagen. Ich habe, glaube ich, letztes Jahr, mein Onkel hat mir den bzw. das Album gezeigt. Und primär ging es um den Song Then You Can Tell Me Goodbye. Weil mein Onkel ist großer Fan von der Sängerin und hat mir das dann halt gezeigt und ich fand es richtig, richtig schön. Und seitdem begleitet mich Betty Swan eigentlich durchgehend immer mal wieder, weil ich immer wieder auf dieses Album zurückkomme. Ich weiß gar nicht, ob ich den anderen Song vielleicht schon mal gespielt hatte. Jedenfalls finde ich auch die Message in dem Song sehr schön, weil es kommt halt auf die kleinen Dinge im Leben
1: wow.
2: an.
1: Poetisch, aber es ist so, stimmt.
2: Und ich finde, sie hat es halt sehr schön rübergebracht und ich höre mir das gerne an. Da kann man auch mal ein bisschen weinen, wenn man das so... ja, genau.
1: Ich fand's richtig
2: schön. Ich hoffe,
1: euch
2: hat's gefallen.
1: Ja, mir auf jeden Fall sehr. Ich kannte sie vorher noch nicht. Ich glaube, du hast noch keinen Song von ihr gespielt, weil ihr Name sagt mir auf jeden Fall noch nichts. Aber ich werde auf jeden Fall mal reinhören ins Album, weil ich finde, das ist so auch... Vor allem jetzt, ne, im September wird es langsam Herbst.
2: Ja.
1: Das ist auch so ein richtig schöner, souliger,
2: genau.
1: warmer Herbst-Vibe irgendwie so ein bisschen.
2: Dann so drin eingekuschelt
1: ja.
2: mit so Kerzen und dann so dieses Album. Das ist so richtig
1: klingt
2: schön.
1: Klingt nach dem perfekten Vibe.
2: Ja, auch jeder Song aus dem Album ist wirklich sehr empfehlenswert und sehr melancholisch, aber so schön melancholisch einfach.
1: Ja, ich finde das irgendwie diese... Art von Musik, so dieses soulige, langsame, das ist so wie eine Umarmung irgendwie.
2: Mhm.
1: Du hörst es, du machst es an und es umgibt dich so irgendwie.
2: Ganz viel Wärme.
1: Wie so eine Hülle.
2: Ja.
1: Übertreiben wir?
2: Aber sie hat doch einfach eine wunderschöne Stimme.
1: Oui, okay.
2: Ich sag, wir sind einfach sehr angetan.
1: Ja.
2: Und es ist auch voll schön.
1: Ich würde mich anschließen und ich würde sagen, wir bleiben noch mal kurz ein bisschen langsamer. Oder halt, ja, nicht so jetzt übelst peppig wie jetzt Finally, den werde ich auf jeden Fall aber noch spielen später.
2: Der war übrigens sehr schön. Fand den sehr cool.
1: Ach so, ja, aber ich meine jetzt noch den anderen Finally, weißt du, den,
2: ach so.
1: Den eigentlich richtig gut, also krass bekannten. Weil ich habe noch einen anderen Track mitgebracht. Und zwar hat mich in meinem Leben... gerade eben so ein bisschen die Insel La Gomera beschäftigt. Aus Gründen. Und ich habe mich dann so gefragt, also ich mag, wir mögen auch generell gerne so spanische Sachen und auch so lateinamerikanische Sachen. Und La Gomera ist ja Teil von den Kanaren, ist ja Teil von Spanien. Und ich habe mich dann so gefragt, okay, was gibt's da denn so für Musik? Was kommt
2: da? Ist das auf Radio OOOO?
1: Nee, Radio Garden. Kann ich übrigens auch einen Sender empfehlen, der ist zwar auf Teneriffa und nicht auf La Gomera, der heißt Radio Tiempo Teneriffe, da den habe ich jetzt auch manchmal gehört und die spielen eigentlich auch eine ganz gute Mischung aus allem möglichen. Wenn ihr die App Radio Garden euch runterladet, dann sucht nach dem Sender. Genau, und ich bin aber auf meine Recherche auf die Band Los Machib der La Gomera gestoßen und zwar setzt sich der Name Bachib aus den Anfangsbuchstaben der Mitglieder zusammen. Und zwar heißen die Mitglieder Benedicto, Antonio, Julio, Inocencio und Perico. Und die Anfangsbuchstaben ergeben eben Bachib. Und die haben noch immer eine Sängerin dabei, Teresa. Und die waren schon in den, glaube ich, 70er und 80er Jahren aktiv, auf jeden Fall. Aber die haben auch nochmal neue Sachen rausgebracht, so vor ein paar Jahren, oder ich glaube auch ihre alten Tracks wieder neu aufgenommen. Und ich habe einen Song gefunden, der heißt Te Estoy Esperando, was so viel heißt wie Ich warte auf dich.
2: Oh.
1: Und das fand ich auch eben sehr passend irgendwie. Und ja, ich fand den einfach schön und deswegen würde ich ihn jetzt gerne noch spielen. Und deswegen würde ich sagen, viel Spaß mit Te Estoy Esperando von

0: da war er.
1: Der und er Track. War richtig gut.
0: Finally.
1: Ich war so die ganze Zeit so.
0: Ja, ich meine, also, der ist bekannt so, aber er ist auch einfach gut und er ist auch zu Recht bekannt einfach. Und
1: ja, das sind so Songs, die dürfen im Club laufen.
0: Voll.
1: Oder?
0: Auf jeden Fall. Also ich würde ihn auf jeden Fall bei einem Set spielen, so.
1: Mm.
0: Ich lüge nicht. Ja, und irgendwie finde ich auch so, die Tracks, die wir heute so hatten, die waren halt auch so hopeful irgendwie. Es hat mir gefallen, weil ich habe erst überlegt, so auf Vorbereitung auf die Sendung, was machen wir jetzt im September? Machen wir schon so ein bisschen herbstmäßig irgendwas oder so? Aber nee, ich wollte noch nicht so in die Herbst-Vibes reingehen. Ich wollte noch nicht so die Melancholie kommen lassen.
1: Es ist noch Spätsommer.
0: Ja, wenn ihr die Sendung hört da draußen, dann ist eigentlich noch Spätsommer, würde ich sagen, oder? Nächste Woche?
1: Ja.
0: Ja.
1: Safe.
0: Deswegen noch einmal einen letzten Tanz. Und vor allem auch Hopeful passt eigentlich auch gut gerade, weil, wie wir alle wissen, die Zeiten sind nicht gut, ne? Es gab so ein paar Ereignisse die letzten Wochen, ne? Die einen so ein bisschen
1: bedrücken
0: ja. Und
1: das Herz schwer machen.
0: Wir sind aber trotzdem weiter im Studio für euch. Wir lassen uns nicht aufhalten, wir senden weiter. Wir machen Musik als Widerstand und daher auch ja der hoffnungsvolle Ton dieser Sendung heute.
1: Und ich würde auch sagen, wir sind mehr da als je zuvor. Vor allem jetzt gerade, Musik ist politisch und wir sind da.
0: We're not going anywhere.
1: Wir geben nicht auf. Und wir halten zusammen. Das ist gerade sehr wichtig. Und wir bleiben stabil. Und ihr hoffentlich auch.
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0: Und jetzt kommen wir auch schon wieder zum letzten Musikblock der Sendung. Was hast du noch mitgebracht, Anna?
1: Ich habe als letzten Song Down to Joy von Van Morrison mitgebracht. Und ich habe den entdeckt durch den Film Belfast, der 2021 rausgekommen ist. Und Van Morrison hat für diesen Film direkt auch diesen Song geschrieben. Und ich fand das richtig passend, weil es ging in dem Film halt um die Struggle Years in Belfast. Und Van Morrison ist ja selber dort geboren und hat auch die Struggle Years miterlebt. Und deswegen fand ich das eine super Idee für den Soundtrack auf jeden Fall, ihn zu nehmen. Und ich finde, der Song ist auch sehr, er ist ein bisschen herbstlich, finde ich. Aber er ist auch sehr berührend. Ich finde, es ist wirklich ein super schöner Song. Und er ist sowohl energievoll als auch irgendwie nachdenklich oder auch ein bisschen melancholisch, würde ich sagen. Und finde, dass es ein perfekter Abschluss ist für die heutige Sendung und kann euch mit gutem Gewissen mit dem Song in den Samstagabend
0: entlassen. Dann ist das jetzt sozusagen unser Übergang in den Herbst, in den Oktober. Mhm. Der Abschluss vom Sommer. Krass, ich wusste nicht, dass das kein Alter ist von ihm.
1: Wusste ich auch nicht. Ich dachte erst, es wäre so, aber ich habe mich informiert und der wurde für den Film extra geschrieben. Anscheinend ist er aber nicht an der Stelle gelaufen, für die er vorgesehen war, sondern an einer anderen Stelle, und zwar am Anfang und noch einmal in einer anderen Szene. Und ich habe die erste Szene gesehen von dem Film und dieser Song lief und ich war direkt so, wow, was ist das? Ich war richtig begeistert und dachte, okay, dann kann der Film eigentlich nur gut werden. Und ja, war auf jeden Fall sehr begeistert von dem Song und habe ihn deshalb auch heute mitgebracht.
0: Okay, dann würde ich sagen, viel Spaß mit Down to Joy von Van Morrison. Wir bedanken uns fürs Zuhören an alle da draußen und hören uns dann am dritten Samstag im Oktober wieder bei Raumfunk auf
1: Radio Korax.

0: But with the air mattress, it can be then like way longer and long tones, and we can play a bit that it's changing actually in different tones and different pitches while it's sounding. Yeah, so this is a little demonstration.
1: Yeah, I was just thinking about what it reminds me of, something like maybe just a picture of like this kind of Muscheln used as ich komme jetzt nicht auf die englischen Begriffe. It reminds me of a picture where people play
0: with a horn.
1: Yeah, play kind a of. Horn, but mm-hmm. not made out of metal or something, mm-hmm. but made out of natural material. Mm-hmm. Sometimes mm-hmm. You have this. Mm-hmm. It's a bit like what just came to my mind. Yeah. Mm.
0: Yeah.
1: And this little.
0: Yes, this is also ceramic. It's a ceramic bowl.
1: Ah.
0: Actually, with a marble. But so while with the concert, also we really play with a place. So also going further away and coming closer. So also kind of mixing with the sounds that are already there. So we really make use of the space and walk around and go closer to the audience. And especially also with this one, it can kind of appear and disappear. And actually that it's kind of a dream. You don't really know anymore what we are doing or what the space is already sounding like, or indeed the birds or the cars or and wind also.
1: Did you hear a train? I now just remember that in the morning when we set up the radio, the door was open and I was like, wow, okay, there's a train here coming and like really doing this nude, nude. And now I think like, it you or was it the train?
0: I heard it also.
1: Okay.
0: It's like a stone train, a steam train.
1: Yeah, steam train. And yeah, I never heard this here. Where is this coming from? Now I thought maybe it's the wind instrument, but
0: no,
1: it's not.
0: No, no, no. It was a train. I also did hear it, indeed.
1: Yeah, when is the next?
0: It is kind of similar sound.
1: Yeah, yeah.
0: I really also enjoy that sound.
1: You will do it again today or tomorrow?
0: Today at 4 and then tomorrow 3 times. Yeah.
1: 12 or 12?
0: Yeah, 12, 2:30 and 4.
1: Yeah. Yes. So come around and to Baden and lay down.
0: Yes. Come and relax for a bit.
1: Yeah, and have
0: and
1: a listen.
0: Sink.
1: And sink. Thank you for the talk.
0: Thank you. Have a nice day.
1: Yeah, have a good performance then.
0: Thank you.
1: Ja, Baden, ihr könnt es noch besuchen. Heute Nachmittag noch und auch morgen 3-mal wird hier gespielt. Man kann sich hinlegen und es sich bequem machen und der Körper wird Teil eines Instruments, wie ihr gerade gehört habt, der ist like a wind instrument. Hier im Leipziger Westen auf der Wiese vorm Loro-Kino. Und ich gehe jetzt zurück ins Studio, wo wir heute noch eine Radio-Performance auch hören werden von Nina Dalva. Wer jetzt schon länger irgendwie mit uns im Radioraum rumhängt, hat Nina heute auch schon mal gehört bei uns. Und sie wird um 3 performen. Und bis dahin, nein, nicht um 3, um 4. I got lost in time, which is, was vielleicht ganz gut passt zu Zählzeiten, dem Motto, was wir dem Radio Lab vorangestellt haben dieses Jahr, und wir wollen noch ein paar Open Calls hören. Das machen wir gleich. Ich schaue erst mal, was hier eigentlich so geht.
2: Tina ist zurück im Studio und knarzt die Treppe herunter. Hallo.
1: Ja, hallo. Es hat wunderbar funktioniert, oder?
2: Du kannst, glaube ich, das den Stream ausmachen und wir switchen.
3: Du kannst, glaube ich, das
2: zum nächsten Stück.
1: Ja, vielleicht. Ich dachte, was hören wir denn?
2: Das
4: Synapse.
1: Ah,
4: Radio Lab.
1: Ja. Vielleicht hören wir was von Sansage. Spielt auch heute Abend um 18 Uhr im Westflügel. Zu den Konzerten, könnt ihr kommen, ihr müsst Eintritt sein, das ist so. Im Radiolab müsst ihr nicht, aber dort müsst ihr. Aber dafür gibt es wirklich sehr gute Konzerte serviert, unter anderem von Sansage, und wir hören mal rein.

Saint-Saëns spielt heute Abend im Westflügel zum Synapse Festival. Und wir hören gleich zwei Einsendungen, die uns erreicht haben zu unserem Open Call Zählzeiten. Und weil es so gut passt, würde ich aber gerne noch einen Track präsentieren von Lurch, einem experimentellen Musik-Collective aus, ich glaube, Halle, Weimar, und ich weiß gar nicht, wo die Leute noch her sind. Und der heißt Aus dem All, und ihr werdet gleich erfahren, warum der so gut passt.

0: We go into outer space here at Synapse Radio Lab because we got a radio play von Sebastian Vogt, Mars-Tage, heißt es. Eine Reaktion auf unseren Open Call Zielzeiten. Und es gibt einen kurzen Text dazu. Die zwei Mars-Rover Epiphany und Schiaparelli 2 verbringen ihre Tage mit dem Sammeln von hübschen Mineralien und dem Kartografieren von Lieblingsorten auf dem roten Planeten. So könnte es ewig für sie weitergehen, doch dann trifft plötzlich ein Funkspruch von der Erde ein. Wir hören jetzt Mars-Tage.
1: Hallo, Epiphany. Hier ist Schiaparelli 2. Ich bin heute im Russell-Krater unterwegs gewesen und habe etwas Interessantes entdeckt. Komm vorbei, wenn es dir passt.
2: Hallo Schiaparelli 2, das passt für mich gerade sehr gut. Ich habe vorhin auch etwas Tolles gesammelt, das ich dir gern zeigen möchte. Dann bis gleich im Krater.
1: Hallo Epiphany.
2: Hallo Schiaparelli.
1: Die lokale Staubsturmfront auf den nördlichen subpolaren Ebenen ist heute wieder besonders mild. Findest du nicht auch? Schau mal hier, das hab ich entdeckt. Eine große Menge dieser winzigen Roteisenerzablagerungen in Kugelform.
2: Ein mega hübscher Ort. Ich füge ihn zu unseren Favoriten hinzu. Jetzt möchte ich dir zeigen, was ich gefunden habe. Hier ist es. Eine Gesteinsschicht, durch die wohl einige Zeit lang etwas Wasser geflossen ist. Ich stelle mir gerne den mächtigen, rauschenden Ozean vor, von dem dieser Stein vor Milliarden von Jahren bedeckt gewesen sein könnte.
1: Fantastisch. Eine Freude für meine abbildenden Spektrometer. Die Natur ist ein Wunder, das sich uns jeden Tag auf neue Art offenbart. Lass es uns in den geeigneten Ordner ablegen. Ist es eher unter schöne Farben oder tolle Formen?
2: Die Rillen darin sind glatt und von betörender Schönheit. Außerdem reflektieren die metallischen Bestandteile das Sonnenlicht auf unbeschreiblich schöne Weise. Kannst du bitte dieses Geräusch abschalten?
1: Es ist das Geräusch einer eingehenden Nachricht von der Erde.
2: Oh. Hatten wir das nicht stumm geschaltet?
1: Ja, wie lange war das denn schon so? Moment. Hallo.
3: Hallo, hallo Epiphany. Hier ist die Alabama Dreamboat.
1: Hallo.
3: Ja, ich wollte Bescheid geben, wir sind jetzt losgeflogen und in circa 6 Monaten sind wir da.
1: Ah.
3: Ist alles schon aufgebaut?
1: Ja, alles aufgebaut.
3: Also die künstliche Atmosphäre ist stabil?
1: Ja, stabil.
3: Die mobilen Agrarstationen?
1: Ja, 1A.
3: Und die Wohneinheiten, die Wasseraufbereitungsanlagen, Entertainmentstationen?
1: Alles da, alles gut, alles bestens also gut.
3: Ja, super, okay.
1: Dann sehen wir uns bald, bis dann. Tschüss.
4: Ja, tschüss. Ich hab da jetzt mal angerufen. Also, es ist wohl alles okay. Aber irgendwie klang er ein bisschen komisch.
5: Bisschen komisch? Mhm. Na klar, ist ja auch ein Roboter. Ich mache jetzt mal eine Durchsage.
6: Hallo liebe Mitreisende. Wir haben soeben die Erde mit einer Verspätung von 12 Minuten verlassen. Den nächsten Halt, Mars, erreichen wir dann planmäßig in 6 Monaten und 4 Tagen. Wir wünschen eine angenehme Reise.
1: Sie kommen her, Sie sind schon losgeflogen und Sie wollen einen komplett bezugsfertigen Planeten haben.
2: Also müssen wir die Arbeit von 5 Jahren in 6 Monaten machen?
1: Ja, vielleicht wenn wir uns aufteilen. Ich baue die Zelte und du fängst an, Sauerstoff zu produzieren.
2: Okay. Wenn die hier ankommen, dann werden die sich bestimmt ganz schön ausbreiten.
1: Ja, ich denke mal. Die wollen das hier ja besiedeln.
2: Dann werden wir wahrscheinlich keine Zeit mehr haben, um schöne Mineralien zu sammeln.
1: Wahrscheinlich.
2: Und die globalen, planetenweiten Staubstürme werden sie bestimmt auch abschaffen.
1: Sieht ganz danach aus, stimmt.
2: Vielleicht sollten wir uns dann lieber doch nicht so sehr beeilen.
1: Wir können ja auch morgen noch damit anfangen.
2: Ja, morgen dann.

Ja.

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Genau so, also wortwörtlich sozusagen, sich in den dunklen Radioraum zu begeben, was sicher ganz schön ist. Und bis dahin würde ich noch eine Empfehlung aussprechen für das heutige Abendprogramm im Westflügel des Synapse Festivals. Da spielt nämlich unter anderem das Projekt Shevek Yapo, einer von vier Acts, die heute Abend spielen werden ab 18 Uhr. Und wir hören mal rein.

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1: Hört ihr hier auf Sphere Radio, Kaschmir Radio und Radio Korax, die HörerInnen von Radio Korax verabschieden wir gleich wieder. Aber you are also welcome to join tonight the concert in Westflügel. And also there will be a night program in Spelunke. Konzerte im Westflügel kosten 15 Euro. Also ist schon ein kleiner Theatereintritt, würde ich sagen. Spelunke ist auf Spendenbasis und auch da wird, ich glaube, feine Musik, die auch sehr tanzbar ist. Also fein im Sinne von, egal, fein. Ich wollte eigentlich sagen, wir kommen vom Drum and Bass zum Experimental Trip Hop. I count now like nine hours of making radio, so that makes me a bit like crazy and talking sometimes. 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

Hallo und herzlich willkommen zu einem neuen Frauenleben hier auf Radio Korax 95.9. Elke begrüßt alle Zuhörenden heute zu Maria Leitner. Ihr Buch »Eine Frau reist um die Welt« gibt es in den meisten Sprachen dieser Welt. 1931 erschienen, wird es bis heute nachgedruckt. Die Ungarin mit österreichischem Pass wurde durch diese nicht alltäglichen Reiseberichte aus dem Amerika der 1920er Jahre deutschlandweit bekannt. Nur 2 Jahre später kam ihr Roman Hotel Amerika ganz oben auf die Liste des schädlichen und unerwünschten Schrifttums, so hieß das damals, und Maria Leitner musste sich ins Ausland retten. Quer durch Europa gingen die Stationen ihres Exils, bevor sie in Marseille zum letzten Mal gesehen wurde. Sie ist nur 50 Jahre alt geworden. Seit Anfang der 1960er Jahre hat sich Helga W. Schwarz mit der Unterstützung vieler uneigennütziger Helfer im In- und Ausland auf die Suche nach der inzwischen weitgehend vergessenen Autorin gemacht. Und Julia Killet ist es 2010 gelungen, die Todesumstände von Maria Leitner am 14. März 1952 in Marseille zu rekonstruieren. Was ist über Maria Leitners Leben überhaupt bekannt? Sie ist am 19. Januar 1892 in Kroatien, in Varaždin, was damals zu Ungarn und damit zur KOK-Monarchie gehört hat, geboren worden. Sie hat 2 jüngere Brüder. 1896 ist die Familie nach Budapest umgezogen, wo Maria von 1902 bis 1910 die ungarische königliche höhere Mädchenschule besucht hat. Deutsch und Ungarisch waren ihre Muttersprachen und sie hat dort Unterricht in Englisch, Französisch und Stenografie bekommen. 1910 bis 12 hat sie Studienaufenthalte in Wien und Berlin gehabt. Sie hat dort Praktika in Galerien und im Verlag Paul Kassierer in Berlin zum Beispiel gemacht. 1913 hat sie als Journalistin beim Budapester Boulevardblatt As Est, das heißt der Abend, als Laufbahnbeginn gehabt und ist im Galilei-Zirkel Mitglied gewesen. Zugleich hat sie an den avantgardistischen Zeitschriften Lügert und Ma mitgearbeitet. 1914 hat sie von William Hogarth die Aufzeichnungen seiner Abhandlung Analyse der Schönheit herausgegeben und vorher übersetzt. 1917 wird sie Korrespondentin in Stockholm. Ende Oktober 1918 kommt es in Ungarn zur Revolution. Die Arbeiter- und Soldatenräte übernehmen die Macht. Am 6. August 1919 wird die Räterepublik blutig niedergeschlagen. Maria Leitner flieht nach Österreich. Die nächsten Jahre schlägt sie sich vor allem als Übersetzerin durch und ist 1923/24 wiederholte Male in Wien. 1925 reist sie zu ihrem jüngsten Bruder in die USA und bis 1928 erscheinen in den Zeitungen des Ullstein Verlages ihre Reportagen aus dem amerikanischen Alltagsleben. 1928/29 ist Maria Leitner wieder in Berlin in der jetzt veröffentlichten Novelle »Sandkorn im Sturm« gestaltet sie die Konterrevolution beim Sturz der Räteregierung in Ungarn 1919 literarisch. 1930 erscheint ihr Roman Hotel Amerika. Der ist auf der Grundlage ihrer Erlebnisse und ihrer Tätigkeiten in den USA 1925 bis 28 entstanden. 1930/31 ist sie zum zweiten Mal in Amerika. Sie reist auch durch Südamerika. 1931 hat Maria Leitner auch einen gemeinsamen Autorenabend mit Anna Segers in Berlin. 1932 erscheint ihr Roman »Eine Frau reist durch die Welt«, der ja wie schon gesagt bis heute nachgedruckt wird. Im Frühjahr 1933 gelingt ihr die Flucht aus Deutschland.
Es beginnt ein Weg über Sudetengebiet, Wien, Prag, Saarland, Vorbach im Elsass. Und 1937 erscheint dann auch als Fortsetzungsreihe in der Pariser Tageszeitung der Roman Elisabeth, ein Hitlermädchen über Jugend im Dritten Reich. 1938 bis 1940 ist sie in Paris, unter anderem als Sekretärin des US-Schriftstellers Theodor Dreiser während des dritten internationalen Schriftstellerkongresses zur Verteidigung der Kultur. 1940 wird sie im Camp de Gour in Südfrankreich interniert. Ihr gelingt die Flucht. Über Toulouse kommt sie nach Marseille, wo sie dann am 14. März 1942 stirbt. Looking

0: Da ich Maria Leitner in unserer Wanderausstellung Verfolgte, Vertriebene, Vergessene Frauen dabei habe, auch weil ihr Schicksal die am Projekt beteiligten Jugendlichen sehr bewegt hat, wer kann mir besser Auskunft geben über Maria Leitner als eine der Autorinnen des Buches Maria Leitner oder Im Sturm der Zeiten?
1: Mein Name ist Julia Killett, ich lebe in München und ich komme eigentlich aus Düsseldorf. Da habe ich studiert, Germanistik und Politik und ja, bin jetzt hier in der politischen Bildungsarbeit gelandet.
0: Wie kommt man von deiner Arbeit auf Maria Leitner?
1: Also ich habe mich während meines Studiums mit Maria Leitner auseinandergesetzt. Und zwar war es so, 2001 habe ich angefangen zu studieren. 2003 gab es ein Seminar zum Thema Exilliteratur. Und Inhalt des Seminars war, man sollte sich einen von der Liste der zu verbrennenden Bücher, einen Schriftsteller oder eine Schriftstellerin aussuchen und dazu eine kleine Forschungsarbeit machen und auch eine Ausstellung gestalten. Das war ja der Jahrestag Bücherverbrennung. Ja, dann hat uns unsere Dozentin alle möglichen Leute von dieser Liste, die die Nazis dann letztendlich bei der Bücherverbrennung verbrannt haben, vorgestellt. Ich fand es sehr, sehr spannend, dass da eine Frau dabei war, Maria Leitner, und die Dozentin sagte, über die gibt es noch sehr, sehr wenig Informationen. Man weiß überhaupt gar nicht, wie sie gestorben ist. Sie war eine politische Reporterin, so ähnlich wie Egon Erwin Kisch. Und da ich selber immer auch Journalistin werden wollte, fand ich das hochspannend und habe dann gedacht, okay, das ist die Frau, mit der ich mich gerne beschäftigen möchte.
0: Was du dann auch gemacht hast.
1: Genau, das habe ich dann auch gemacht.
0: Inzwischen ist, so habe ich dich dann ja auch kennengelernt, ein Buch erschienen über die Maria Leitner, was du mit der Helga W. Schwarz zusammen gemacht hast. Wie hast du die Helga W. Schwarz kennengelernt?
1: Eigentlich hat seit 2003 das Thema Maria Leitner mich im ganzen Studium verfolgt. Also ich habe immer wieder an diese tolle, tapfere, mutige Undercover-Reporterin denken müssen und habe dann am Ende meines Studiums beschlossen, eine Magisterarbeit über sie zu schreiben. Die einzigen Bücher, die es über Maria Leitner gab, die waren noch in der DDR erschienen und die waren alle herausgegeben von der Helga W. Schwarz. Dann habe ich versucht, die Helga zu finden. Gegoogelt, wie man das heute halt so macht. Bin dann auf eine Adresse gestoßen,

0: engagiert wurde und habe dann praktisch das Vertrauen der Helga Schwarz gewonnen, indem ich alles, was ich in den Archiven gefunden habe, direkt kopiert habe und ihr zugeschickt habe. Und dann hat sie erkannt, okay, das ist nicht eine, die mir jetzt irgendwie meine Forschung klauen will. Man muss ja einfach sehen, die Helga Schwarz hat seit den 60er Jahren aus der DDR heraus an dem Thema gearbeitet. Mhm. Also wenn man sich so viele Jahre intensiv mit einem Menschen beschäftigt, dann ist man da ein bisschen vorsichtig, ne? Und ich habe ihr aber gezeigt, dass ich gerne mit ihr zusammenarbeiten möchte, dass ich gerne an ihre Forschung anknüpfen möchte, dass ich das erforschen möchte, was sie vielleicht damals auch aus der DDR heraus nicht so gut konnte.
1: Und dann habt ihr von da an zusammengearbeitet.
0: Ja, genau. Also Helga Schwarz hat dann angefangen, ihr Privatarchiv aufzuräumen und zu sortieren. Und sie hatte ja, weil sie ja so früh geforscht hat, seit den 60er Jahren, auch noch Kontakte zu Zeitzeugen und hatte auch viele Briefe geschrieben. Dadurch, dass ich so viele Fragen hatte zu dem Thema, habe ich ihr praktisch auch eröffnet, sich auch wieder mit dem Thema zu beschäftigen, denn sie hatte eigentlich damit abgeschlossen.

0: Das heißt also, dass du dich mittlerweile schon seit 2003 mit diesem Thema beschäftigst.
1: Genau. Das Thema hat mich einfach so gefesselt und ich bin dann für meine Magisterarbeit nach Paris und nach Marseille gefahren und konnte dort auch rekonstruieren, wie die Maria Leitner gestorben ist. Sie ist ja in einer Psychiatrie gestorben in Marseille, wo sie eingewiesen wurde, weil sie unter Verfolgungswahn litt, 1942 als Jüdin und links engagierte in Marseille, war das jetzt auch nicht besonders verwunderlich. Also sie war ja fast ihr Leben lang auf der Flucht gewesen und alle, die Anna Seas Roman Transit kennen, wissen die Situation der Exilierten 1942 in Marseille. Und genauso hat es der Maria Leitner auch gegangen. Sie kam dann also in diese Psychiatrie. Diese Frau hat mich so fasziniert, auch nachdem ich dann schon mit meinem Studium abgeschlossen hatte, dass ich diese Arbeit einfach fertig machen musste. Und mittlerweile hat sich ja eine so gute Freundschaft zu Helga Schwarz entwickelt. Und deswegen haben wir dann auch das kleine Büchlein zusammen herausgebracht. Helga Schwarz hat sogar noch weitergearbeitet und hat noch ein zweites Buch herausgegeben, wo sie auch nochmal eine ganze Menge unbekannte Reportagen aus Berlin und auch einen ganz tollen Roman, einen Angestelltenroman von Maria Leitner über die Berliner

0: Frauen, die Berliner Angestellten, hat Helga Schwarz nochmal herausgegeben, ist beim Aviva Verlag erschienen und ist auch ein tolles Büchlein geworden. Als ich dann in Marseille war, habe ich im Archiv eine ganze Mappe gefunden von der Psychiatrie, wo Maria Leitner gestorben ist. Ich bin also vorher zum Standesamt gegangen. Da habe ich ihren Todesschein bekommen und es stand eben drauf, dass sie am 14. März 1942 gestorben ist. Sie ist gerade mal 50 Jahre alt geworden. Und durch diesen Totenschein konnte ich dann also auch im Landesarchiv Marseille die komplette Mappe finden, wo drin stand, sie kam in eine Psychiatrie, sie war ganz verwirrt, sie war ganz krank und zwei Wochen später ist sie dann gestorben. Todesursache Kacheksie mit Mangel, das ist so etwas, habe ich mir von einem Psychologen erklären lassen. Wenn man die ganze Zeit herumläuft und gar keine Ruhe mehr findet und auch kein Essen mehr aufnehmen kann, so ist sie gestorben. Traurig.
1: Wobei es mich auch nicht wundert, gerade die letzten Lebensjahre, die Internierung im Camp de Gour und so weiter, mein, das ist schon sehr traumatisch. Also.
0: Ja, absolut. Im Endeffekt hat sie ja mehrere Exilstationen in ihrem Leben gehabt. Sie ist ja in Varaždin geboren, was heute zu Kroatien gehört und damals zu K&K-Monarchie. Ist dann, als sie 5 Jahre alt war, ist die Familie nach Budapest umgesiedelt. Und dort hat sie ja später dann die ungarische Räterepublik miterlebt. Und auch durch ihr Engagement in antimilitaristischen Kreisen hat sie sich wahrscheinlich dort auch engagiert und musste mit dem Fall der ungarischen Räterepublik 1919 flüchten, das erste Mal. Wir wissen ja, Juden und Arbeiter und natürlich Linksintellektuelle bzw. Sozialisten, Kommunisten wurden verfolgt. Und die meisten kamen dann über Wien nach Berlin. Und dort haben dann die meisten Fuß gefasst, unter anderem auch Maria Leitner. Zum Glück ist sie ja zweisprachig aufgewachsen, Deutsch und Ungarisch, konnte sich dann als Journalistin und Schriftstellerin einen Namen machen.
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0: möglich, dass eine Autorin, die in 20er, 30er Jahren doch in Deutschland eigentlich jede kannte, dass die so komplett aus dem Gedächtnis verschwunden ist?
1: 1930 schreibt Maria Leitner einen Roman, Hotel Amerika. Da versetzt sie sich in ein junges Wäschemädchen, die in einem Hotel arbeitet und später zur Revolte aufruft. Dieser Roman war den Nazis ein Dorn im Auge. Der kam auf die Liste des verbotenen Schrifttums. Mhm. Und aufgrund ihrer jüdischen Identität und aber auch aufgrund ihres Engagements in dezidiert linken kommunistischen Kreisen musste sie wieder auf die Flucht gehen, also ihr zweites Exil antreten. Und ich glaube einfach, dass die ganzen Autoren, deren Bücher verbrannt wurden, die sind fast alle in Vergessenheit geraten.
0: Ja.
1: Dazu kam ja auch noch 1942 ist sie gestorben. Also sie ist einfach von der Bildfläche auch verschwunden. Und die Wirren des Exils haben dazu geführt, dass sie vergessen wurde. Dann kommt dazu, dass Frauenliteratur im Allgemeinen nicht so ein großes Interesse erfährt, wie jetzt zum Beispiel ihre männlichen Kollegen. Das kam ja dann erst so mit der Zeit, jetzt zum Beispiel auch durch den Aviva Verlag. Also das wird bestimmt auch noch eine Rolle gespielt haben. Dann hatte man natürlich in der BRD auch nicht besonders Lust, sich mit ehemaligen sozialistischen Schriftstellern auseinanderzusetzen. Das kam wahrscheinlich auch noch dazu. Und so ist sie in Vergessenheit geraten.
0: Maria Leitner, sie hat ja eine Vielfalt an literarischen Arbeiten gemacht. Journalistin, Reisereporterin oder Reisejournalistin.
1: Also ich würde sagen, sie ist Reporterin. Viele sagen auch, ob sie eine Reiseschriftstellerin war, aber das war sie nicht. Denn 1925 reist sie für 3 Jahre durch Amerika. Sie nimmt dort 80 verschiedene Stellen an, um über die Situation der Arbeit in Amerika zu berichten, als Reporterin und nicht als Reiseschriftstellerin. Wäre sie eine Reiseschriftstellerin gewesen, hätte sie das so gemacht wie ihre Kolleginnen und Kollegen zu dieser Zeit, hätte die Niagara-Fälle beschrieben, hätte die Schlachthöfe beschrieben, Wrigleys die Freiheitsstatue. Aber sie wollte eine andere Sicht auf Amerika legen und hat 80 verschiedene Stellen angenommen, um aus der Sicht einer Arbeiterin berichten zu können. Also sie hat ja zum Beispiel in Pennsylvania in einer Candyfabrik gearbeitet, in einem Modegeschäft im Süden Amerikas, als Zigarrendreherin in der Tampa, als Scheuerfrau, als Zimmermädchen in New York und als Köchin bei zahlreichen Familien und hat dann immer versucht, diese Arbeit, die sie dort geleistet hat, zu beschreiben.
0: Und natürlich auch die Menschen, denen sie begegnet ist.
1: Ja, natürlich. Vor allen Dingen auch ihre Arbeitskolleginnen und Arbeitskollegen.
0: Was ist ihr da besonders aufgefallen? Was hat sie besonders als Thema dann gehabt?
1: Also man muss einfach sehen, 1925 galt Amerika als das Land der unbegrenzten Möglichkeiten, als das Land, wo man vom Tellerwäscher zum Millionär werden kann. Und Maria Leitner bringt durch ihren Blick als Arbeiterin eine ganz neue Sicht. Also sie bricht praktisch mit diesem glitzernden Vorhang, der uns hier vermittelt wird, indem sie Teil der Arbeitswelt ist. Sie kennt die Nöten und Sorge ihrer Kolleginnen und Kollegen und sie deckt Machtverhältnisse auf. Sie zeigt aber auch, dass der Lohn viel zu wenig ist, dass die Solidarität unter den Arbeitern fehlt. Also dass es gar nicht so einfach ist. Man muss ja einfach sehen, 1925, also nach dem Ersten Weltkrieg, gab es sehr viele, die nach Amerika ausreisen wollten, in das Land der unbegrenzten Möglichkeiten. Deswegen gab es viele, die auch nach solchen Reportagen gefragt haben, nach authentischen Reportagen. Und die hat Maria Leitner gebracht, weil fast alle haben über die tolle neue Welt geschrieben und das hat sie nicht.
0: War sie einfach nur ehrlich?
1: Naja, sie hat die Sicht von innen gehabt. Sie hat selber gearbeitet. Zum Beispiel Egon Erwin Kisch, der ja auch als rasender Reporter bekannt ist. Der hat auf die Arbeit von außen geblickt, eben als ein Journalist. Der hat sich das angeguckt, hat das beschrieben und gut war. Sie hat aber selber gearbeitet. Sie musste auch selber arbeiten, weil sonst hätte sie sich ihre Reise überhaupt gar nicht leisten können. Sie hatte zwar einen Auftrag von einer Zeitung, und zwar vom Ullstein Verlag. Da gab es ein junges Magazin, das hieß Uhu. Für diese Zeitung hat sie Reportagen gebracht, aber ich glaube insgesamt nur 4, die dann auch bezahlt wurden. Das heißt, sie war auf die Erwerbsarbeit angewiesen, um sich ihre Reise finanzieren zu können. Maria Leitner hat eben aus ihrer eigenen Erfahrung geschrieben, weil sie es ja am eigenen Leib gespürt hat, wenn sie auf den Knien den Boden vom Hotel Amerika aufwischen musste.
0: Mhm. Ich musste auch die ganze Zeit ein bisschen an Egon Erwin Kisch denken. Hatte Maria Leitner beim Schreiben Vorbilder?
1: Das ist sehr schwer zu sagen. Also es gibt ja sehr wenig Briefe von ihr und auch keine Tagebucheinträge. Und das muss man natürlich dann ein bisschen rekonstruieren. Also ich glaube, sie hat tatsächlich einen sehr eigenen Stil gehabt. Politisch gesehen waren ihre beiden Vorbilder mit Sicherheit ihre Brüder, die zwar beide jünger waren, aber die sich in Ungarn der antimilitaristischen Bewegung angeschlossen haben und durch die sie mit Sicherheit auch politisiert wurde. Mhm. Ein wichtiger Kontakt wird wohl auch Willy Münzenberg gewesen sein. Mhm. Willy Münzenberg hat Maria Leitner 1921 in Moskau kennengelernt. Da reiste sie als Jugenddelegierte Ungarns zum zweiten Kongress der Komintern.
0: Mhm.
1: Und da gibt es auch ein Foto, wo Willy Münzenberg mit Maria Leitner drauf zu sehen ist. Und da haben sich die beiden wohl kennengelernt. Und er verschafft ihr dann 1923 einen kleinen Job im englischen Büro als Übersetzerin, was auch wiederum darauf deutet, dass sie sehr sprachbegabt gewesen sein muss.

0: Hier ist Radio Korax 95.9 mit Frauenleben. Elke begrüßt alle, die sich vielleicht jetzt erst zugeschaltet haben. Heute zu Maria Leitner. Am Telefon unterhalte ich mich mit Julia Killitt, einer der Autorinnen vom Buch Maria Leitner oder Im Sturm der Zeit.
1: Willi Münzenberg, wie ein roter Faden durchzieht er das Leben Maria Leitners. Also er ist immer wieder da und hilft ihr. Er verschafft ihr sehr viele Jobs, auch bei seinen Zeitschriften. Er hat ja die Welt am Abend und die Arbeiter Illustrierte Zeitung herausgegeben. Mhm. Und für diese Zeitungen durfte sie schreiben als Reporterin. Er wollte auch ihre Artikel haben. Er hat ja auch ihre Prosa dann letztendlich gedruckt, also ihre Novelle. Sie hat ja eine Novelle geschrieben. Und auch im französischen Exil, wo er ja einen neuen Verlag gegründet hatte, war er immer Ansprechpartner für sie. Mhm. So wie man den politischen Charakter ihrer Reportagen analysiert, dann ist es mit Sicherheit auch so, dass sie Rosa Luxemburg mit Sicherheit gekannt hat und bewundert hat und ganz bestimmt auch Clara Zetkin, aber auch Bertha von Suttner. Da gibt es sogar ein Filmmanuskript, ein unveröffentlichtes, wo Maria Leitner sich mit dem Leben der Bertha von Suttner auseinandersetzt. Also Clara Zetkin als Frauenrechtlerin, Bertha von Suttner als Friedensnobelpreisträgerin und Friedensaktivistin. Das waren ganz bestimmt Frauen, die sie beeindruckt haben und die praktisch auch die Reportagen geprägt haben.
0: Mhm. Schade, dass sie so früh gestorben ist. Was hätte da noch an Werken entstehen können? Vielleicht kriegt irgendwann mal jemand dieses Filmmanuskript. Nimm das, mach den Film doch noch.
1: Ja, das wäre natürlich sehr schön. Vielleicht hat ja jemand Lust, dieses Filmmanuskript mal aufzugreifen. Ja, warum nicht? Also ich glaube auch, dass Maria Leitner sicher eine sehr bekannte und berühmte Schriftstellerin gewesen wäre, also wenn sie weitergelebt hätte. Sie hat ja auch immer wieder die Kraft sich gesucht, neu zu schreiben. Also das Schreiben war immer praktisch Waffe im Kampf gegen Unterdrückung und Ausbeutung. Und auch während des Nationalsozialismus ist sie diesem treu geblieben. Der letzte Roman, den sie geschrieben hat, war ja Elisabeth, ein Hitlermädchen, wo sie sich in die weibliche Jugend im Nationalsozialismus versetzt. Also in Elisabeth, die Protagonistin, die ein überzeugtes Hitlermädchen ist und sich in den SA-Mann Erwin verliebt. Ganz zum Schluss des Romans erkennt sie dann, dass der Nationalsozialismus überhaupt gar nichts für sie ist und auch für alle anderen Menschen nur gefährlich ist, und sie schließt sich der Widerstandsbewegung an. Es ist vielleicht ein bisschen platt heutzutage, aber damals war das wichtig, denn genau durch solche Romane, junge Frauen, die sich mit diesen Mädchen identifizieren konnten, fingen an, darüber nachzudenken. Also das war immer Maria Leitners Ziel. Alles das, was sie geschrieben hat, hat sie geschrieben, damit Frauen, in ihren Werken kommen meistens Frauen vor, sich mit ihren Protagonistinnen oder die Figuren, die sie beschrieben hat, identifizieren und ihnen nachtun konnten vielleicht.
0: Wenn man an Maria Leitner kennt, wenn man sich mit ihr beschäftigt, kommt ein Name immer: eine Frau reist durch die Welt. Würde man heute vielleicht als Bestseller bezeichnen? Es wird ja bis heute nachgedruckt.
1: Ich weiß jetzt nicht, ob ich unbedingt von einem Bestseller sprechen würde, aber es ist eigentlich ein Werk, was in den Kanon aufgenommen werden sollte, weil das ist eine Sicht auf die Arbeitswelt und die Arbeitsverhältnisse in Amerika, die es so nie wieder gegeben hat. Also es gab ja dann tatsächlich Günther Weyraff, der hat das ja im Endeffekt so ähnlich gemacht und dessen Bücher sind ja Bestseller geworden. Und im Endeffekt hat er es ja ganz genauso gemacht. Ich weiß gar nicht, ob er sie gekannt hat, also zumindest hat er sich nicht auf sie bezogen. Aber im Endeffekt war Maria Leitner die Vorgängerin von Günther Weyraff, der ja dann auch sich in Jobs eingeschlichen hat und darüber berichtet hat. Und genauso hat sie es ja auch gemacht.
0: Gerade die Kriegsvorbereitungen in Deutschland damals, war sie da nicht sogar eine Zeit lang undercover unterwegs?
1: Also ich denke mal, den Grundstein für ihre Undercover-Reportage hat sie in Amerika gelegt. Und dann, als der Nationalsozialismus kam, als sie flüchten musste vor den Nazis, als sie nach Paris kam, ist sie mit gefälschtem Pass, und dafür gibt es auch Briefe, die das belegen, nach Deutschland gereist für ein Jahr und hat 1935 über die Kriegsvorbereitungen der Nationalsozialisten berichtet. So mutig muss man erstmal sein, und ich finde, allein deswegen schon muss ihr Werk in den Kanon aufgenommen werden. Also sie schreibt in Briefen, dass sie das wirklich gemacht hat. Und die Reportagen kann man ja bis heute nachlesen. Also sie hat über die IG-Farben berichtet oder über die Höchstwerke. Sie hat über eine Kanonenfabrik berichtet. Und das sind so authentische Berichte. Also wenn man das heute vergleicht, also sie hat über die Produktion von Zyklon B berichtet, 1935. Also sie war ihrer Zeit weit voraus. Und wenn man diese Reportagen heute hernimmt und mit dem Wissen von heute vergleicht, dann muss man einfach sehen, sie muss Netzwerke gehabt haben zur Wissenschaft, zu politischen Widerstandskämpfern in Deutschland, weil sie da sehr, sehr genaue Ansprechpartner hatte, was dann in den Reportagen sehr deutlich wird.

0: Gibt es da eine Möglichkeit, Rückschlüsse zu ziehen, was sie für ein Mensch war?
1: Sie hält sich eigentlich in ihren Reportagen immer sehr zurück. Also ich glaube, sie war ein sehr bescheidener Mensch. Das wird dann auch in ihren Briefen deutlich. Also es gibt einige Briefe, die sie mit der Hilfsorganisation American Guild for German Cultural Freedom schreibt. Das war auch während ihrer Exilzeit. Da hat sie ein Stipendium bekommen. Maria Leitner wurde da von Anna Segers und Oskar Maria Graf empfohlen für ein Stipendium. Und diese Briefe sind also die letzten Zeugnisse, die wir überhaupt heutzutage noch haben.
0: Sie hat ja das Stipendium bekommen, hat ja aber auch eine Weile gedauert.
1: Ja, hat eine Weile gedauert und sie musste sich irgendwie durchschlagen und hat für alle möglichen Exilzeitschriften berichtet. Die Pariser Tageszeitung, New Yorker Volksblatt, die Weltbühne, also für alle möglichen Exilzeitschriften, um sich da über Wasser zu halten. Aber was ich noch sagen wollte, diese Briefe zeigen, dass sie ein sehr bescheidener Mensch gewesen ist. Also während manche Schriftsteller da wirklich regelmäßige Stipendien bekommen haben, wo sie zum Beispiel auch ihre Frauen noch mitfinanzieren konnten, hat sie alle 3 Monate mal so einen kleinen Nachschub bekommen. Ihre Briefe werden immer verzweifelter, aber nie so, dass sie bettelt oder so. Ja, also das wird schon sehr deutlich. Und wenn ich sie beschreiben sollte, ich würde sagen, sie ist eine außergewöhnlich mutige Frau, trotzdem aber auch sehr bescheiden. Und durch ihre Reportagen, also wenn man die so liest, ich glaube, sie war auch witzig, denn sie benutzt sehr oft das Mittel der Ironie, damit auch der Leser selber zum Nachdenken kommt. Und sehr oft baut sie auch in die stellenweise sehr bitteren Themen, wenn sie zum Beispiel über die Kriegsvorbereitungen der Nazis in Deutschland berichtet, so kleine Witzchen ein oder sowas, dass man ein bisschen schmunzeln muss. Also ihre Texte sind sehr charmant geschrieben. Aber das war ihr immer ganz wichtig, dass sie mit ihren Texten, alles, was sie geschrieben hat, war politisch. Alles, was sie geschrieben hat, hat Missstände angeklagt und sollte Leute zum Nachdenken anregen, vielleicht sogar im besten Falle zur politischen Aktion. Und von daher hat sie auch ein sehr starkes sozialistisches Gerechtigkeitsempfinden gehabt.
0: Wie passen dann die Romane, die sie auch geschrieben hat, dazu?
1: Ja, in den Romanen ist es genauso. Da geht es immer darum, Missstände aufzuklären und auf Ausbeutung und Unterdrückung hinzuweisen. Zum Beispiel im Hotel Amerika, ganz am Anfang des Romans träumt dieses Wäschemädchen. Sie möchte gerne als Gast in das Hotel wieder zurückkehren. Sie möchte schöne Kleider tragen. Sie möchte einen reichen Mann heiraten. Und durch ihre ganzen Erlebnisse, die sie dann in diesem Hotel machen muss, zum Beispiel, sie setzt sich für eine Kollegin ein oder einen Kollegen, der einen Unfall hatte im Aufzug und wird überhaupt gar nicht angehört. Immer wieder kommen so kleine Hinweise und sie merkt, irgendwie wäre es ja doch vielleicht besser, sich mit den anderen zu solidarisieren und wir kämpfen gemeinsam für unsere Rechte. Über den Roman Elisabeth, ein Hitlermädchen, hatte ich ja auch schon gesprochen. Ähnlich ist es auch in der Novelle Sarah Sandkorn im Sturm. Die Figur der Sarah ist auch eine Frau, die zum Beispiel in der Weimarer Republik wieder ein Vorbild sein sollte. Also dafür, dass sie sich wehrt, dafür, dass sie für ihre eigenen Rechte einsteht.
0: Also ich bin auch bezaubert von Maria Leitner, sowohl vom Schreibstil als auch von den Themen, die sie anpackt. Ich habe aber nirgendwo Hinweise gefunden, wie sie gelebt hat. Gab es jemand, mit dem sie ihr Leben geteilt hat?
1: Dazu habe ich leider auch nichts gefunden und ich glaube wirklich, also leider, sie ist alleine gewesen. Auch wenn Leute sie beschreiben, zum Beispiel Anna Segers hat sie ja nochmal in Marseille gesehen. Sie wurde immer alleine beschrieben. Sie hatte niemanden. Sie war nicht verheiratet, sie hatte keine Kinder. Wahrscheinlich auch ähnlich wie Rosa Luxemburg, um für den politischen Kampf da zu sein. Nein, sie hatte keine Beziehung. Also es ist darüber zumindest nichts bekannt, leider.
0: Das finde ich auch sehr schade. Vielleicht findet jemand mal noch irgendwas.
1: Das wäre schön. Also ich glaube, auch wenn wir jetzt herausgefunden haben, wie sie gestorben ist, bietet dieses Thema immer noch Möglichkeiten zu recherchieren. Zum Beispiel gibt es in einem Brief den Hinweis, sie hätte ein Buch über ihre Jugend und Kindheit während der K&K-Monarchie in Österreich-Ungarn geschrieben. Dieser Roman ist bis heute nicht aufgetaucht. Also wenn es Wissenschaftlerinnen und Wissenschaftler gibt, die in Frankreich recherchieren, würden wir uns natürlich sehr freuen, wenn mal jemand einen unbekannten Roman anschaut und zufällig der von Maria Leitner ist. Das wäre total toll.
0: Und Prag, Tschechien?
1: Es gibt einen Roman, den sie geschrieben hat über die Urwaldeinwohner. Also sie war ja auf ihrer Reise durch Amerika nicht nur in US-Staaten unterwegs, sondern sie war auch in Suriname oder französisch-Guayana. Also diese Reisen hat sie auch noch gemacht. Und da hat sie dann einen Urwaldroman geschrieben. Der ist bis heute nur im Fragment überliefert, weil der ist in der Arbeiter Illustrierten Zeitung abgedruckt. Aber dann kam die Machtergreifung der Nazis, alle mussten flüchten, die Zeitung musste eingestellt werden. Und deswegen fehlt das Ende des Romans, weil der in Fortsetzungen abgedruckt wurde. Wir haben aber einen Hinweis gefunden, dass es den Roman auf Tschechisch geben soll. Mhm. Aber den haben wir leider niemals gefunden.
0: Ähnlich wie du auf das Thema während des Studiums gekommen bist, vielleicht könnte da auch eine andere Literaturstudentin oder ein Literaturstudent sich für dieses Thema erwärmen, für Maria Leitner, und geht auch auf Spuren.

0: Hier eine kleine Kostprobe, wie Maria Leitner geschrieben hat. Sibylle liest.
1: Ehret die Mütter. Sie hat 6 Kinder. Sie hat die Forderungen erfüllt, die die Nazis an die Frauen stellen. Sie hat genügend Kinder. Die andere Forderung, schön zu sein, erfüllt sie vielleicht nicht ganz nach dem Geschmack Goebbels oder Gregor Strassers. Die Arbeit und das schwere Leben haben Runen in ihr Gesicht gezeichnet. Die Adern durchziehen wie dickes Geäst die knorrigen Hände. Ihre schönen braunen Augen sind von dunklen Schatten umlagert, als schliefe sie wenig. Ihre Wangen sind eingefallen, als äße sie kaum. Sie wirkt viel älter als ihre Jahre. 6 Kinder, das ist eine Bürde. Aber der Arbeitgeber ihres Mannes ist ein Nationalsozialist. Das erleichtert sicher die Sache. Die Anhänger einer großen Kinderschar, die Verkünder einer neuen, das heißt alten konservativen Bevölkerungspolitik, sorgen sicher auf vorbildliche Art für diese Familie, die diese Aufgabe dem deutschen Vaterlande gegenüber so treu erfüllt hat. Der Nationalsozialist ist Gutsherr und der Vater der vielköpfigen Familie ist Tagelöhner bei ihm. Was tut das? Sie leben ja in einer Volksgemeinschaft, die alle Stände gleich umfasst und die nichts von Klassengegensätzen kennt. Der Patriarch sorgt sicher für seine Volksgenossen, als gehörten sie zu seiner eigenen Familie. Die Wohnung des Tagelöhners ist freilich etwas dunkel und sehr feucht, sie ist kalt, es sind nur 3 Betten in den 2 Räumen, von denen der eine kleine Kammer ist, und ich zähle doch 8 Menschen. Im Gutshaus wohnt man anders, aber die Ungerechtigkeit ist Naturgesetz, hatte Herr Granzow selbst, Mecklenburgs nationalsozialistischer Ministerpräsident, erklärt, und damit muss man sich wohl abfinden. Die Kinder sehen sehr blass und schlecht genährt aus. Sollten sie nicht genug zu essen bekommen? Ist auch die Ungleichheit der Tafeln Naturgesetz? Ich traf die Landarbeiter bei der Hackfruchternte. Schwere Arbeit? Und ob? Man muss schuften für das bisschen Brot. Wie groß ist der Verdienst? 3 Mark, rufen sie. Alle haben Familie, 6 Kinder, allerdings nur jener, dessen Frau ich dann aufsuchte. 3 Mark täglich für die ganze Familie? Das ist wenig, sagte ich. Alle lachen, höhnisch, bitter oder nur belustigt. 3 Mark pro Tag? Sie möchten uns wohl reich machen? Mehr gar nicht übel. Wir haben 3 Mark die Woche. Die Arbeitszeit ist von Sonnenaufgang bis Sonnenuntergang. Im Sommer spürt man kaum seine Glieder, fällt ins Bett wie ein Stein. Und sein Pensum muss man schaffen, sonst bekommt man das Arbeitsbuch zurück und kann mit Sack und Pack weiter. Aber von 3 Mark die Woche kann man doch nicht leben. 3 Mark die Woche und das Deputat, dann die Wohnung, die ungesunden Löcher, man hat keine Wahl. Können Sie von Ihrem Deputat etwas verkaufen? Wieder lachen Sie. Es genügt ja kaum zum Sattessen, auch für die nicht, die nur 1 oder 2 Kinder haben. Richtet sich denn das Deputat nicht nach der Größe der Familie? Nein, gar nicht. Aber dann müssen ja die Kinderreichen hungern. Na und ob? Aber auch die anderen mit 2, 3 Kindern können sich nicht satt essen. Was ist ihr Deputat? 2x8 Ruten Kartoffeln im Jahr und dann Roggen und Gerste. Wie viel Kartoffeln ist eine Rute? Das wissen wir selbst nicht genau. Auf eine Rute Land werden die Kartoffeln in Reihen ausgeschüttet. Genau kontrollieren können wir gar nicht. Wir wissen nur, dass es nie recht reicht. Können Sie Vieh halten? Ach wo. Ein paar Gutsarbeiter, die etwas mehr verdienen, die Schweizer, der Schmied, der Stellmacher, haben ein paar Hühner, das ist alles. Und Schweine halten Sie nicht? Können wir doch nicht. Wir haben ja kein Futter fürs Vieh. Aber wie kommen Sie dann zu Fleisch und Fett? Fleisch essen wir nicht. Zu Fett kommen möchten wir schon. Aber dazu müsste sich erst die Welt verändern. Ich suchte die kinderreiche Frau auf, weil ich mir nicht vorstellen konnte, wie sie mit genauso wenig auskamen wie die anderen. Ungleichheit sei Naturgesetz, hier aber solle Gleichheit herrschen. Wie vereinbart sich das mit den Nazi-Grundsätzen? Ach die machen sich nichts draus. Auch wenn wir krepieren, sind wir zu viele. Wie ich es mit dem Essen einteile? Jede Familie erhält 4 Liter Milch vom Gutshof. Ich bekomme auch nicht mehr. Kartoffeln und Schwarzbrot, das ist die Nahrung. Zum Frühstück Wassersuppe, mittags Kartoffelsuppe, abends Pellkartoffeln, das hatten wir gestern, das haben wir heute und etwas anderes gibt es auch morgen nicht. Weizen bekommen wir nur an den großen Festtagen, 50 Pfund die Familie. Was wir uns kaufen können? Kaum Salz und Zucker. Wir müssen uns ja auch kleiden, wir brauchen Schuhe, aber für die Kinder langt es nicht. Ihre Stiefel dürfen sie nur bei schlechtem Wetter tragen. Dort, wo wenig Kinder sind, kann die Frau auch ein paar Mark verdienen. Aber ich habe mehr als genug zu tun mit Waschen und Flicken. Gesund bin ich auch nicht. Ich glaube nicht, dass ich es noch lange mitmache. Aber was geschieht dann mit den Kindern? Bekommen die denn gar keine Vergünstigungen? Wir erhalten nicht einmal das, was uns zukommt. Das Holz reicht nicht, um die Stuben warm zu bekommen. Im Sommer gibt man uns nicht ein bisschen Petroleum. Wozu brauchen wir Licht? Es ist besser wie schlafen. Arbeiten und schlafen, wie Tiere. Aber wir sind ganz in der Nähe von Schwerin. Die elektrische ist gar nicht so weit. Es könnte doch nicht schwierig sein, elektrisches Licht einzuführen. Natürlich nicht. Drüben im Herrschaftshaus gibt es Licht genug. Der Gutsherr müsste nur 2 Masten aufstellen. Alles andere lieferte die Stadt. Aber er hat uns vorgerechnet, wie teuer es ihm käme. Mindestens 200 bis 400 Mark. Das kann er bei den schlechten Zeiten nicht. Seine Frau aber hat sich neu ein Auto anschaffen können. Jetzt haben sie 2 Stück davon, eins für den Mann, eins für die Frau. Sie jammern über die schlechten Zeiten. Wir dürfen gar nichts sagen, sonst jagen sie uns fort. Und wir haben nicht einmal ein Dach über dem Kopf. Wenn man das hört und die Lebensweise der Tagelöhnerfamilien sieht, fragt man sich, wie es möglich sei, dass große Massen reaktionär wählen. »Wieso bekamen hier die Nazis so viele Stimmen?«, fragte ich verschiedene Landarbeiter. »Wir haben ja gar kein geheimes Wahlrecht, nur auf dem Papier. Wer kommunistisch wählt, wird entlassen. Für den Gutsherrn ist es ja sehr leicht herauszubekommen, wie einer gewählt hat. Dann gibt es ja immer nur wenige Stimmen auf den Gütern, die weit voneinander liegen. Wenn zum Beispiel auf Kirchstück, auf Treskow, auf Großmedewege oder Severin die Kommunisten viele Stimmen bekämen, entließe man die Tagelöhner. Ähnliches hat sich nach den Wahlen wiederholt ereignet. Die Gutsbesitzer lassen SA-Leute auf ihre Güter kommandieren und die Tagelöhner können zusehen, wohin sie mit Sack und Pack wandern sollen.«

0: Silja, was meinst du, würde Maria Leitner den Menschen, natürlich insbesondere den Frauen, heute ans Herz legen?
1: Wenn man sie heute fragen würde, ich glaube, es wäre gar nicht so unterschiedlich als das, was in ihren Romanen und Reportagen zu finden ist. Sie würde sagen, Frauen, steht für eure Rechte ein, seid selbstständig, lasst euch nichts gefallen, kämpft für Verbesserung eurer Situationen und ihr müsst immer ein Herz auch für andere Menschen haben. Also das war ihr sehr, sehr wichtig. Ich glaube, das ist genau das, was man heute in ihren Reportagen findet. Die sind übrigens hochaktuell. Da hat sich leider noch nicht so viel getan. Genau das würde sie auch heute noch zu sagen haben.

0: Einen wunderschönen guten Tag. Willkommen bei Nia Nackt im Aquarium, die Frauenredaktion hier bei Radio Frei. Und wie immer im September sprechen wir über das Thema sexuelle Selbstbestimmung. Wir sprechen über den Safe Abortion Day. Wir sprechen über den Marsch für das Leben. What the fuck? Ein Aufruf in diesem Jahr zum queer-feministischen Protest dagegen. Und dafür habe ich mir hier ins Studio eingeladen, Karin Kretschmer von der Pro Familia. Einen wunderschönen guten Tag.
1: Hallo.
0: Schön, dass du wieder da bist. Ich glaube, das letzte Mal haben wir uns vor einem Jahr gesehen. Und was wird euch erwarten in dieser Stunde? Wir werden beginnen mit dem Demonstrationsaufruf für morgen in Berlin. Und zwar ruft ich spreche jetzt hier aus der Live-Sendung vom Freitag und nicht von der Wiederholungssendung am Sonntag. Dann ist nämlich die Demo schon vorbei, sondern wer morgen in Berlin ist oder nach Berlin fahren möchte, am 19. September ruft das Bündnis für sexuelle Selbstbestimmung zu einem großen Aktionstag in Berlin auf. Da hört ihr gleich einen Beitrag von ein Interview von Radio Korax übernehmen wir das. Und dann wird es in dieser Stunde weitergehen mit verschiedenen Themen um das Thema sexuelle Selbstbestimmung. Und Karin, was hast du mitgebracht?
1: Ich habe auf jeden Fall auch Veranstaltungen rund um den Safe Abortion Day in Thüringen mitgebracht. Dazu werde ich aufrufen, darüber informieren. Ich habe Informationen zum Thüringer Bündnis für sichere und legale Schwangerschaftsabbrüche mitgebracht, Forderungen um die ja nach wie vor unsägliche Situation rund um Schwangerschaftsabbruch irgendwie auch weiter zu bearbeiten. Genau, verschiedene Sachen zum Thema Schwangerschaftsabbruch.
0: Das heißt, es geht in den nächsten Wochen wieder aktivistisch zu in der feministischen Szenerie hier zu Erfurt. Und es ist schön, wir haben gerade schon im Vorgespräch darüber gesprochen, dass es hier und da zeigen sich dann neue Aktivistinnen, aber es sind auch viele da. Und das, was wir ja so miteinander üben, du bist auch schon so lange dabei, ist im Gespräch zu sein, im Austausch zu sein. Und wenn wir über das Thema Schwangerschaftsabbruch sprechen oder Safe Abortion, dann reden wir über die ureigenste Forderung der Frauenbewegung, sowohl der ersten als auch der zweiten Frauenbewegung. Und irgendwie 100 Jahre später hat sich ein bisschen was getan, aber nicht viel. Und wenn wir nach Sachsen-Anhalt gucken, dann wird's gruselig. Und vielleicht magst du da auch ein, zwei Worte dazu sagen, dann in dieser Stunde, wie es sozusagen eurem Schwesternlandesverband dann damit geht. Mhm. Okay, ja. Und jetzt erstmal zum Marsch für das Leben, wie auch immer, ein Aufruf zum queerfeministischen Protest in Berlin am morgigen 19. September.
2: Ines, vielleicht vorab, was sind eure zentralen Forderungen?
3: Die religiösen Fundamentalisten und Rechtspopulisten auf die Straße gehen mit ihren sogenannten Märschen für das Leben. Wir haben natürlich ganz klare Forderungen, dass es um das Leben von den geborenen Frauen Menschen gibt, die bei uns leben und deren Rechte immer noch sehr beschnitten sind. Und wir erinnern daran, dass wir auch Rechte haben und diese Rechte erstmal umzusetzen sind. Da geht es eben um die Entkriminalisierung von Schwangerschaftsabbrüchen, die wir ja schon mit der Ampelregierung ganz kurz davor waren umzusetzen. Leider ist uns das nicht gelungen, weil es verhindert wurde, das im Bundestag abzustimmen. Aber diese Forderung besteht natürlich nach wie vor, ist höchst aktuell. Aber es geht natürlich auch um die Vielfalt von Lebensentwürfen, sexuelle Orientierung, geschlechtliche Identitäten. Also wir möchten gerne, dass diese Gefährdung, die im Moment so latent da ist von rechten Kräften, ein Gegenprotest bekommen, weil wir sagen, dass wir weiterhin eine bunte, vielfältige Gesellschaft haben wollen, in der alle ihre Rechte auch bekommen, die ihnen zustehen. Auch wenn sie historisch erstmal noch nicht so verankert sind, aber es ist Zeit, dass sie verankert werden.
2: Ja, also ihr tretet gegen den sogenannten Marsch für das Leben auf. Mhm. Ein Blick auf deren Medienpräsenz zeigt. Sie sagen, sie seien gegen Schwangerschaftsabbrüche und auch gegen das assistierte Lebensende, also die sogenannte Sterbehilfe. Insgesamt bleiben die Forderungen aber sehr vage und schwammig. Da fallen zum Beispiel Sätze wie, Zitat, wir stehen für eine umfassende, individuelle, respektvolle Hilfe und Beratung im Schwangerschaftskonflikt, mit der die Mutter, das Kind und alle anderen Betroffenen leben können, Zitat Ende, und in ihren Demonstrationsappellen sagen die Leute von Marsch für das Leben, es sollen keine Symbole politischer und religiöser Zugehörigkeit getragen werden und auch Formulierungen wie Abtreibung ist Mord sollen nicht gesagt werden. Also eigentlich inszenieren sie sich ja relativ moderat. Ja, dieser Selbstdarstellung vom Marsch für das Leben widersprecht ihr ja als Bündnis. Wie ordnet ihr die denn ein? Was macht ihr vor Ort für Erfahrungen?
3: Ja, also wir vor Ort, wir haben eben ganz andere Erfahrungen, dass wir dort erleben, dass die schon uns sozusagen als Mörderinnen darstellen und dass wir sozusagen auch der Bundesverband Lebensrecht versucht natürlich in seiner Öffentlichkeitsarbeit viele Menschen zu gewinnen für sozusagen die grundlegende Position der katholischen Kirche und der Freikirchen, die eben gegen Schwangerschaftsabbrüche ganz vehement auftreten und wie gesagt meinen, dass das deutsche Recht auch viel zu liberal ist. Unterstützt werden sie da natürlich auch von politischen Parteien und welche Partei das ist, das kann man sich denken, wenn man die Programme jetzt gerade jüngst gelesen hat, einen Tag vor den Wahlen auch in Berlin wird natürlich jeder sich mit diesem Programm beschäftigt haben und es ist ganz klar, dass auch in Sachsen-Anhalt da jetzt ein neuer Wind einziehen wird mit den Wahlergebnissen, die dort erzielt wurden, wo wir sehr beängstigt sind, was das für Auswirkungen hat auf die Rechte von Flinterpersonen im weitesten Sinne. Also alle, die schwanger werden können, aber auch alle, die andere Lebensentwürfe haben. Insofern ist das Verbale, was vielleicht in Verlautbarungen jetzt deutlich wird, wirklich bei den Märschen nicht zu erleben. Und wer sich ein Bild davon verschaffen möchte, kann gern kommen und sich diese Veranstaltung mit anschauen und auch an unserem Aktionstag mit unseren Kundgebungen und mit unserem kurzen Demonstrationszug teilnehmen. Alle sind gern eingeladen, am Samstag um 11.45 Uhr mit vor den Hauptbahnhof zu kommen in die Ella-Trebe-Straße.
2: Und du hast es gerade schon angerissen, aber kannst du mal ganz konkret sagen, welche Gefahr von der Bewegung ausgeht? Also was genau würde das bedeuten für verschiedenste Personen, wenn deren Forderungen jetzt mehr Zuwachs bekommen und umgesetzt werden?
3: Ja, das bedeutet, dass praktisch die bisher vierten Beratung. Wir haben ja jetzt eine Beratungsregelung, die wir aber als entmündigend und auch nicht mehr dem Zeitgeist entsprechend betrachten, weil natürlich alle Personen, die ungewollt schwanger sind, sehr gut entscheiden können, wie ihr Leben aussehen soll und was sie verantworten können, ob sie ein Kind bekommen möchten oder nicht. Natürlich ist es wichtig, Beratung anzubieten. Auch das ist für uns eine ganz wichtige Prämisse. Allerdings nicht als Pflichtberatung, sondern als freiwilliges Beratungsangebot, das aufgesucht werden kann. Und es muss Familien leichter gemacht werden, auch sich für Kinder zu entscheiden. Was wir gegenwärtig erleben, die Kürzungspolitik in verschiedensten Bereichen, das alles trägt nicht dazu bei, dass sich Menschen dafür entscheiden, auch Kinder auszutragen, wenn sie ungewollt schwanger geworden sind, oder eben auch Kinder überhaupt mit in ihr Leben zu nehmen, ob das Adoptivkinder, Pflegekinder oder sonstige sind. Also insofern ist das Thema sozusagen reproduktive Rechte ein ganz vehementes, was zu schützen ist. Die anderen Themen sind vor allen Dingen, dass auch Regenbogenfamilien dienen, die

0: In Deutschland gibt es ihn seit etwa 2002. Ihr sprecht von Verbindungen zur AfD, das hast du ja gerade auch schon angesprochen, zum rechtsextremen Milieu, zu dem christlichen Fundamentalismus. Das sind ja alles Gruppierungen, die in der Gesellschaft in der letzten Zeit an Einfluss gewonnen haben. Mhm. Was für Entwicklungen habt ihr denn im Verlauf der letzten Jahre in der Anti-Abortion-Bewegung erlebt?
1: Ja, also natürlich gibt es viele Rückschritte. Wir brauchen nur in die USA zu gucken. Aber natürlich gibt es auch kleine Erfolge. Und kleine Erfolge sind zum Beispiel die neuen Regelungen in Argentinien, die erkämpften Rechte in Irland. Also es sind ja katholische Länder, in denen eben durch den Protest viel Erfolg ist, viel Positives erfolgt ist, wo wir uns sozusagen auch dran orientieren. Und wir können natürlich da nicht so dagegen halten, weil wir gar nicht die finanziellen Ressourcen wie diese Lebensschutzbewegung, die international, wie gesagt, gut vernetzt ist, auf die Beine stellen kann. Und das ist natürlich ein für uns ein schwieriger Kampf. Aber wir denken, dass die Menschen aufgeklärt und guten Verstand haben und für grundlegende Menschenrechte offen sind und deswegen das Durchschauen, was vielleicht auch in schöne Worte gehüllt jetzt da präsentiert wird, allerdings eine große Gefahr darstellt im Zusammenhang mit der Entwicklung eben der AfD.
0: Ja, das ist ein spannender Punkt mit dem Menschenverstand der Leute. Es gibt ja eben auch zeitgleich zu dieser erstarkenden Rechten immer eine Zivilgesellschaft, die vielleicht jetzt auch immer mehr erkennt, dass sie so Verantwortung trägt und sich immer mehr bewusst wird, dass sie dem Erstarken der Rechten etwas entgegensetzen will. Das gab es ja jetzt zum Beispiel auch in Sachsen-Anhalt im Kontext der Wahl. Und ihr seid ja auch ein Teil dieser Zivilgesellschaft. Wie hat sich denn eure Organisation und euer Gegenprotest in den letzten Jahren entwickelt?
1: Ja, also wir haben, wie gesagt, immer mehr Zuwachs bekommen. Also wir sind ja schon 2012 sozusagen als Bündnis haben wir uns formiert und seitdem organisieren wir diese Märsche, die Proteste gegen die Märsche sozusagen. Und das nicht nur in Berlin, sondern wir haben auch den Safe Abortion Day, der international begangen wird, auch aus Lateinamerika gekommen ist als Tradition und jetzt auch international auf allen Kontinenten eigentlich begangen wird. Wir in Deutschland haben den Safe Abortion Day, den wir am 28. September begehen. Und unsere Aktivitäten im September ordnen sich auch da ein, dass wir sagen, es reicht, sichere und legale Schwangerschaftsabbrüche brauchen wir jetzt. Und wir lassen uns da auch nicht entmutigen, auch wenn wir manchmal Rückschläge natürlich einfahren müssen und verkraften müssen. Aber wir versuchen, unsere Vernetzung zu verbessern, sodass sozusagen die demokratischen Kräfte zusammen in verschiedensten Fragen auf die Straße gehen. Und die vielen Demonstrationen, die jetzt gerade in Berlin stattfinden im September, sind ein Zeugnis dessen, wo wir auch immer wieder daran beteiligt sind, neben unseren eigenen Aktivitäten.
0: Mhm. Ein Blick auf eure Redebeiträge am Samstag zeigt, ihr seid ein breites Bündnis mit unterschiedlichen Schwerpunkten. Also der Bundesverband Trans ist anwesend, von den iranischen AktivistInnen im Exil ist wer da, eine Berliner Gynäkologin. Es gibt Reden mit Aufklärung zu Femiziden und Reden mit Aufklärung zu Verhütungsmitteln. Warum ist vielleicht auch diese Vielfalt eines breiten Bündnisses im Kampf für körperliche Autonomie so wichtig?
1: Ja, genau, das haben wir gemerkt, dass das sehr, sehr wichtig ist, weil es letztendlich dieselben Kräfte sind, die sozusagen das auch immer alles zusammen in Frage stellen. Also diese alten patriarchalen Grundgedanken, die in vielen, und da meine ich jetzt nicht nur die Partei, die blaue Partei, sondern da meine ich eben auch in anderen Parteien noch Reste von Denken vorhanden sind. Und da versuchen wir sozusagen durch eine sehr, sehr breite Haltung zu zeigen, was eigentlich grundlegende Menschenrechte sind und wie gefährlich das alte Denken ist, wo eben manche Politiker gerne wieder zurück hin möchten. Hm.
2: Und hier halten Sie sich an Regeln, die wir hier aufgestellt haben. Und wenn die Regeln halt gebrochen werden, dann hat er hier nichts zu suchen.

0: Ihr hört hier auf Radio Frei die Frauenredaktion und heute zu Gast im Studio Karin Kretschmer von Pro Familia. Ihr habt zuletzt ein Interview gehört mit Ines Scheibe vom Bündnis für sexuelle Selbstbestimmung. Karin, und ihr seid auch da Mitglied in dem Bündnis?
1: Genau, die Pro Familia ist auf jeden Fall Mitglied im Bündnis für sexuelle Selbstbestimmung, genauso wie die Pro Familia Thüringen relativ regelmäßig an den Treffen teilnimmt. Genau, und natürlich die Forderung unterstützt. Ja. Mhm.
0: Genau, und wir sind ja zusammengekommen heute, um so ein bisschen im Vorfeld schon mal über den Safe Abortion Day zu sprechen und darüber zu sprechen, welche Veranstaltungen es da rundherum gibt und um uns erstmal so ein bisschen einzustimmen. Vielleicht magst du mal erzählen, ist gerade so die aktuelle Regelung rund um den Schwangerschaftsabbruch hier in Thüringen. Es stehen ja sozusagen im Bundesland nebenan, in Sachsen-Anhalt, stehen ja große Veränderungen eventuell an. Wir hoffen nicht, aber es wird wohl nicht unumgänglich sein. Und da ist das natürlich wieder mehr auf dem Tablett. Wie ist es ganz aktuell konkret hier in Erfurt?
1: Ja, also erstmal die Regelungen zum Schwangerschaftsabbruch sind bundesweite Regelungen. Ne? Es ist ein Bundesgesetz, auf dessen Grundlage wir uns bewegen. Die wurden 1995 durch das Bundesverfassungsgericht so bestimmt, wie sie jetzt gerade gelten. Im Grunde aber gibt es die Kriminalisierung vom Schwangerschaftsabbruch seit jetzt mittlerweile 155 Jahren durch den Paragraph 218 im Strafgesetzbuch. Die aktuellen Regelungen sind, dass ein Schwangerschaftsabbruch mit medizinischer Indikation und kriminologischer Indikation rechtmäßig ist, bei kriminologisch bis zur 12. Woche, medizinisch auch darüber hinaus. Das bedeutet, er ist im Grunde legal und die Kosten werden von der Krankenkasse übernommen. Ein Schwangerschaftsabbruch nach Beratungsregelung ist rechtswidrig, aber bleibt straffrei, wenn bestimmte Voraussetzungen erfüllt sind, nämlich dass die Schwangerschaft nicht älter als 12 Wochen nach Empfängnis ist, dass die schwangere Person eine Pflichtberatung durchführt, dass nach dieser Beratung 3 Tage Wartezeit vergehen, bis ein Abbruch durchgeführt werden kann und dass der Abbruch durch eine medizinische Fachkraft durchgeführt wird. Das sind die Regelungen, die jetzt gerade gelten. Mhm. Und genau, also in Thüringen, vielleicht zur Versorgungslage an sich, das ist ganz unterschiedlich. Reden wir vom ländlichen Raum, reden wir vom Ballungszentrum. In Erfurt ist die Situation im Vergleich recht gut. Es gibt mehrere Ärztinnenpraxen, die medikamentöse, aber auch operative Abbrüche durchführen und anbieten. Genau, also für Erfurt kann ich sagen, das ist okay. Im ländlichen Raum, wir haben ja auch eine Beratungsstelle in Aachen zum Beispiel, da sind die Wege dann auf jeden Fall schon weiter und die Hürden auch deutlich höher. Mhm.
0: Und was beobachtest du, wie sind die Tendenzen jetzt so aktuell in den letzten 1-2 Jahren? Was sind so, mit welchen Themen, gibt es so Themen, mit denen Frauen vermehrt kommen? Also das eine ist natürlich, dass wir hier in Erfurt sagen, okay, wir haben eine gute Versorgungslage, im ländlichen Bereich ist es anders. Heißt das, ihr bekommt auch Anfragen von Frauen aus dem ländlichen Bereich?
1: Ja, teilweise schon. Ja. Ja. Also es gibt schon flächendeckend Beratungsangebote, mhm. Also einige Beratungsangebote haben einen religiösen Hintergrund, einen kirchlichen Hintergrund, andere Beratungsangebote nicht. Und wenn Menschen da gezielt eine Beratungsstelle möchten, dann können die Wege schon auch weiter sein. Ansonsten ist das Beratungsangebot schon flächendeckend, sodass es mehrere Stellen gibt, die auch diese Beratungsscheine gibt. Die notwendigen Beratungsscheine. Die Profa hat Beratungsstellen in Gera, Sonneberg, Weimar, mhm. Apolda, Aachen, Erfurt und ich glaube, ich habe eins vergessen. Genau, also mehrere Beratungsstellen und dort genau gibt es auf jeden Fall die ergebnisoffene, wertfreie Beratung.
0: Das ist die Grundhaltung, mit der ihr unterwegs seid.
1: Unbedingt, genau. Ja. Also die Selbstbestimmung der schwangeren Person steht an oberster Stelle. Mhm. Dennoch gleichzeitig gibt es die Gesetze, die wir auch umsetzen müssen. Und ja, da haben wir irgendwie einen Weg gefunden, um mit diesem Konflikt im Gesetz und zu unserer Haltung irgendwie auch umzugehen.
0: Und was beschäftigt euch ganz aktuell als Beraterin? Was steht so oben auf?
1: Also natürlich die politische Situation, ne? In Thüringen, aber jetzt gerade auch in Sachsen-Anhalt. Das Parteiprogramm der AfD ist ja einfach, wie nenne ich es, erschreckend. So, das macht schon Angst, gerade wenn wir an sexuelle Bildung denken, wenn die AfD von der Frühsexualisierung spricht zum Beispiel. Das Thema Schwangerschaftsabbruch ist ein klares politisches Thema. Genau, und das besorgt uns schon sehr, gerade weil wir für sexuelle und vor allem auch natürlich reproduktive Rechte einstehen und das so unsere Grundhaltung ist.
0: Das heißt, ihr seid da, also ich meine, Pro Familia muss dazu ja auch eine Haltung entwickeln, wenn sozusagen diese Angriffe kommen. Das heißt, das wird sich zeigen, wie ihr praktisch auf der Bundesebene und dann solidarisch mit dem Landesverband in Sachsen-Anhalt sein könnt.
1: Genau, unbedingt. Also da heißt es dann auf jeden Fall zusammenhalten, ne? Und Solidarität zeigen, gegenseitig zu unterstützen. Der Bundesverband hat ja jetzt schon mal auch einen sehr klaren Angriff erlebt, ne, mit dieser Anfrage im Bundestag von der AfD-Fraktion, die quasi gefordert hat, Pro Familia darf keine Beratungsbescheinigungen mehr ausstellen, keine Schwangerschaftskonfliktberatung machen, eben weil hier die Gesetze nicht umgesetzt würden. So, das war der Vorwurf. Diese Aussprache im Bundestag ist im Grunde im Sande verlaufen und dennoch war es ein konkreter Angriff auf ganz speziell die Pro Familia auch.
0: Ja. Und wenn wir über Solidarität sprechen, dann sprechen wir auch über Veranstaltungen, Informationsveranstaltungen über reproduktive Rechte. Und ihr macht gemeinsam mit der Brennnessel zusammen eine Veranstaltung.
1: Genau, und zwar im Rahmen des Safe Abortion Day findet am 27.09., das ist ein Sonntag, von 16 bis 19 Uhr in der Brennnessel eine Veranstaltung statt. Sie heißt Reproduktive Rechte, Verstehen, Barrieren abbauen und gemeinsam handeln. Das ist eine Kooperation zwischen Brennnessel, Medical Students for Choice Jena und Pro Familia. Und genau, alle sind sehr herzlich eingeladen, sich mit dem Thema auseinanderzusetzen. Insbesondere, worauf ich mich mega freue und worauf ich sehr gespannt bin, es gibt ein interaktives Planspiel. Werden die Medical Students for Choice Jena vorbereiten und auch durchführen, zum Thema Hürden auf dem Weg zum Schwangerschaftsabbruch. Die Teilnehmenden können quasi selbst erfahren, welche Hürden sind auf dem Weg zum Schwangerschaftsabbruch zu überwinden, möglicherweise auch so ein Stück weit selbst erfahren, sozusagen auch emotional, was das bedeutet, was das ausmachen kann. Und da bin ich sehr gespannt drauf.
0: Ja, das war ja schon dort. Es gab ja im März schon mal eine Veranstaltung zum Thema. Das war auch eine Frau von den Medical Students, glaube ich.
1: Wir haben eine Lesung gemacht.
0: Ja. Ich weiß den Namen auch gerade nicht mehr. Aber
1: ich müsste gleich nochmal ganz kurz gucken.
0: Mega spannend, weil da ja auch deutlich wurde, wie unterschiedlich die Zugänge sind in den Bundesländern.
1: Alicia Bayer war
0: Alicia
1: das.
0: Alicia Bayer, genau.
1: Und sie hatte, also im Rahmen des Feministischen Kampftags war die Veranstaltung, sie hatte ihr Buch vorgestellt und quasi im Gespräch wie so eine Art Lesung veranstaltet. Und das war auch mega spannend, eben weil ihr Buch ganz allumfassend das Thema Schwangerschaftsabbruch beleuchtet. Das war eine sehr gute Veranstaltung, fand ich.
0: Ja, fand ich auch. Also dieses Buch finde ich zu diesem Thema wirklich auch gut zu empfehlen, weil es sowohl, ne, es bezieht sich auch auf die historischen Wurzeln und auf die aktuelle Lage. Und im Zuge dessen gab es ja auch die Diskussion um die Abortion Buddies. Wie steht es darum hier in Thüringen?
1: Also Abortion Buddies ist ein Konzept, was bei uns bei der Profa schon ganz lange auch im Kopf ist und wir immer planen, das jetzt auch mal anzugehen. Mhm. Das soll auch Thema bei der Veranstaltung sein, am 27.09. auf jeden Fall. Wie können wir solidarisch mit ungewollt Schwangeren oder wie können wir solidarisch ungewollt Schwangere unterstützen, zum Beispiel die Abortion Buddies unterstützen bei dem Weg zur Ärztin oder Terminvereinbarung können, also kann die Unterstützung sein. Vor allem aber auch gerade beim operativen Schwangerschaftsabbruch ist es ein Stück weit eingefordert von den Ärztinnen, dass die Personen, die gerade einen Schwangerschaftsabbruch hatten, eben nicht alleine nach Hause gehen, sowieso nicht Auto fahren, dann auch im besten Fall die den nächsten Tag nicht alleine zu Hause sind, einfach aufgrund der Narkosewirkung. Und das stellt mehrere Menschen schon vor Herausforderungen, ne, das zu organisieren, noch eine Person mit einzuweihen, mhm, gerade wenn die Person eigentlich wünscht, dass eben niemand mit eingeweiht wird. Und das ist das Konzept der Abortion Buddies, dass es Menschen gibt, die ehrenamtlich diese Menschen dann dabei unterstützen.
0: Ja, ich finde es großartig, das Konzept. So aus der eigenen biografischen Erfahrung heraus würde ich sagen, es ist ja immer, ich meine, es ist für jede Person einfach die Entscheidung über Leben und Tod, die sie praktisch das erste Mal irgendwie treffen muss im Leben. Es ist immer ein großer Einschnitt und der ja auch wirklich eine gute biografische und verkörperte Einordnung auch braucht. Und ich habe immer wieder in der Arbeit, wenn ich zu diesem Thema arbeite, wie steht es um die eigene Reproduktion im Leben, dann spielt es ja eine Rolle. Ne? Wir kennen es spätestens von der systemischen Arbeit her oder aus der transgenerationalen Traumaarbeit. Es ist eine Zäsur im Leben und ich finde, die muss einfach wahnsinnig gut begleitet werden. Das eine ist natürlich, dass ihr in der Beratungsstelle das machen könnt, aber eben allein, wie kann ich es für mich im Leben als eine gut begleitete Erfahrung einordnen? Und da war ja Annika Warnierke, war ja auch auf der Veranstaltung, die dann auch da nochmal so sagte, das ist doch eigentlich, ist es ein originäres Thema für Hebammen. Mhm, ja. Und das hat mich so gefreut, weil ich dachte, für alle, die eben auch schon Kinder zur Welt gebracht haben, wissen, es ist eine gut begleitete Schwangerschaft und Wochenbett ist, wenn es gut läuft mit Hebammen, dann ist das Leben echt sehr viel schöner. Ja. Und sie sind nun mal die sich irgendwie in dem Bereich auskennen. Gibt's da eine Bewegung drin, jetzt von seitens der Hebammen? Hast du da was mitgekriegt?
1: Ja, also gerade bei der Veranstaltung, genau, fand ich es auch mega gut, dass Annika Warnierke da war und auch die Haltung, die sie als Präsidentin des Deutschen Hebammenverbandes vertritt, finde ich richtig gut. Das hat sich auf jeden Fall entwickelt. Ich meine, sie hat auch gesagt, dass es durchaus möglich wäre, dass auch Hebammen medikamentöse Schwangerschaftsabbrüche anbieten.
0: Ja, stimmt, das war ja noch das andere Thema.
1: Nach wie vor nicht Praxis. Und gleichzeitig auch, dass sie nochmal betont hat, genau, auch die Versorgung nach nicht nur Fehlgeburt, sondern möglicherweise auch nach einem Schwangerschaftsabbruch, das kann Aufgabe der oder das kann ein Angebot der Hebammen sein, ja. Definitiv. Ja.
0: Weil ich denke immer, ja klar, im Vorfeld gibt es ja die Möglichkeit mit Beratung und so weiter, aber wenn eine dann in der Situation ist, ist es einfach wirklich gut, eine Begleitung zu haben von gerade mit, egal ob das jetzt medikamentös ist oder operativ ist, und das würde ich mir sehr wünschen. Ich weiß nicht, wie eure Rückmeldungen da sind oder was ihr so mitbekommt in der Beratungsstelle, weil ihr begleitet ja im Grunde genommen die Frauen bis zu dem Punkt hin oder die Menschen und kriegt ihr Rückmeldungen?
1: Naja, im Grunde ist es Teil jeder Beratung, also jeder Beratung bei Schwangerschaftsabbruch, dass wir das Angebot machen, dass Menschen auch nach dem Eingriff auf jeden Fall Beratung in Anspruch nehmen können. Ne? Das gehört definitiv zu unserem Angebot. Das wird halt nur relativ wenig dann angenommen oder wahrgenommen. Ne? Diese Pflichtberatung, klar, die muss sein, aber dann nochmal ein weiterführendes Angebot wird eher selten angenommen. Aber es passiert. Also es gibt durchaus Menschen, die nach einem Abbruch auch nochmal zum Sprechen, Verarbeiten kommen. Mhm. Ja, es gehört auch zu den Angeboten der Schwangerschaftsberatungsstellen, das auf jeden Fall. Und genau, wir geben bei jeder Beratung unsere Visitenkarten mit, weisen nochmal auf das Angebot hin. Ja.
0: Also genau. Im Grunde geht es ja um eine gute Nachsorge. Und das eine gute Nachsorge, eine gute Vorsorge, Fürsorge. Ihr habt noch ganz andere Themen im Angebot bei Pro Familia zum Thema sexuelle Bildung, sexuelle Rechte. Vielleicht nach der nächsten Musik, dass wir da nochmal drauf eingehen, weil das, wenn wir jetzt gerade drüber sprechen, wie sieht es aus mit einer guten Begleitung, mit einer guten Nachsorge, dann betrifft das ja genau diesen Bereich, den ihr auch mit abdeckt.

0: Ihr hört im Studio die Frauenredaktion zum Thema sexuelle Selbstbestimmung, zum Thema reproduktive Rechte, Safe Abortion Day, und wir sprechen jetzt über eure, ich habe Karin Kretschmer hier im Studio. Nochmal willkommen, danke, dass du da bist, und von Pro Familia über euer Beratungsangebot. Ihr beratet ja nicht nur zum Thema Abtreibungsmöglichkeiten, also ihr gebt nicht nur den Beratungsschein raus, sondern ihr macht sehr umfassende Beratung, und vielleicht magst du dazu was erzählen. Wozu werdet ihr eigentlich angefragt noch?
1: Ja, also zu ganz, ganz vielen Sachen, vor allem, weil die Situationen so mega individuell sind, ne? Also jede Beratung ist einfach ganz anders, mit einem anderen Anliegen. Genau, und also grundsätzlich bieten wir Beratung bei bei Schwangerschaftsabbruch oder Wunsch nach Schwangerschaftsabbruch an, aber auch ja, eine Unterstützung bei der Entscheidungsfindung, wenn eine Ambivalenz besteht. Auch da bieten wir Unterstützung an, wenn das gewünscht ist. Wir beraten bei Schwangerschaft zu finanziellen Hilfen, zu Stiftungshilfen, zu sozialrechtlichen, familienfördernden Leistungen, aber auch zu psychosozialen Konflikten im Rahmen der Schwangerschaft. Manchmal gibt es da auch Paarkonflikte, wenn eine Schwangerschaft auftritt oder dann kurz nach der Geburt, recht häufig, ja, so, also sogar, genau.
0: Ja, wenn aus zwei drei werden, liegt das so in der Natur der Sache.
1: Wird's anders, genau. Wir beraten bei Pränataldiagnostik, also wenn es einen auffälligen Befund gibt, dann bieten wir die begleitende psychosoziale Beratung an.
0: Ah ja, das heißt, hat sich ja total verändert in den letzten Jahrzehnten, die Intensität der pränatalen Diagnostik.
1: Ja.
0: Würdest du es auch so einschätzen?
1: Unbedingt. Also da hat sich ganz viel geändert. Es ist so ein Fluch, aber auch ein Segen, natürlich. Mhm. Ne? Mhm. Und da ist es aber auch wichtig, mit den Personen am besten vor einer pränataldiagnostischen Untersuchung auch zu sprechen, was könnte ein Ergebnis bedeuten, was könnte ein Ergebnis sein, so um da einfach schon mal ein Bewusstsein zu schaffen. Und genau, wenn dann ein Ergebnis da ist, dann quasi einen Umgang damit zu finden und gegebenenfalls Entscheidungen auch in dem Fall zu treffen.
0: Das finde ich jetzt gerade nochmal einen wichtigen Marker in der, also jetzt hier in unserem Gespräch, weil was ich mitbekomme, ist, dass den meisten Frauen das nicht bewusst ist, dass Beratung im Vorfeld dazu möglich ist, sondern das, was ich auch von den Hebammen mitbekomme, ist, es ist so normal. Es ist so normal, in die pränatale Diagnostik im Rahmen der Schwangerschaft mit den Gynäkologinnen zu gehen. Gibt es sowas wie ein Stammtisch oder ein Arbeitskreis mit Gynäkologinnen zusammen, wo das thematisiert wird?
1: Derzeit nicht, aber die Schwangerschaftsberatungsstellen in Erfurt, also Caritas Donum Vitae Pro Familia, arbeiten bei dem Thema zusammen und haben quasi eine Arbeitsgruppe gebildet, um zum einen erstmal rauszufinden, wie ist die Situation bei Pränataldiagnostik in Erfurt und Umgebung. Wir machen quasi Ärztinnenbefragungen jetzt in nächster Zeit. Und wie ist die Hebammenversorgung zu dem Thema? Gibt es spezialisierte Hebammen, die dann begleiten? Genau, also wir sind dabei, so ein Netzwerk auch mit Ärztinnen aufzubauen. Das ist nicht immer einfach weil die zeitlichen Ressourcen da nicht so da sind. Aber genau, das ist bei uns auf jeden Fall auf dem Tisch.
0: Mhm. Ja. Aber grundlegend arbeitet ihr mit denen oder müsst ihr ja auch Empfehlungen geben, wer macht jetzt hier in Erfurt zum Beispiel Schwangerschaftsabbrüche, in welcher Form? Da gibt es schon auf jeden Fall eine Zusammenarbeit.
1: Da gibt es auf jeden Fall eine Zusammenarbeit, im Rahmen der 219 Beratung bei Schwangerschaftsabbruch. Mhm. Und gleichzeitig gibt es ja dennoch auch die spezialisierten Ärztinnenpraxen zur pränatalen Diagnostik. Und wir erleben das schon auch häufig, dass dieser Feinultraschall so um die 20. Woche, die wird, da gibt es eine Überweisung, und dann gibt es häufig auch die Aussage, ja, gehen Sie da mal hin, dann können Sie Baby gucken, das Geschlecht nochmal irgendwie sehr genau bestimmen. Und das war es dann auch schon so als Vorbereitung, ne? Und in dem Zuge wäre es einfach total gut, wenn die niedergelassenen Ärztinnen darauf hinweisen könnten, es gibt Beratungsstellen, dort können sie den Termin auch vorbesprechen, mhm, und sich dabei begleiten lassen, weil es könnte durchaus ja auch ein positiver Befund irgendwie aufkommen und dann einen Umgang oder einen Weg zu finden. Da kann die psychosoziale Beratung helfen. Oftmals ist es eher dann so, wenn es einen auffälligen Befund gibt, dann sind die Ärztinnen ja verpflichtet, auch auf die psychosoziale Beratung hinzuweisen. Ah, ja. Und dass dann die Menschen zu uns kommen.
0: Was ich aber mitbekommen habe in den letzten Jahren, ist, dass Sie auf jeden Fall eine enge Zusammenarbeit mit dem Landeshebammenverband habt, wo es da einen Austausch gibt, weil die Hebammen sind ja meistens, also ab der 20. Woche, schon also häufiger involviert in das ganze Schwangerschaftsgeschehen.
1: Genau, also mit den Hebammen, ich kann jetzt nur für Erfurt sprechen, ja, aber da ist die Zusammenarbeit super. Das Geburtshaus, da haben wir schon regelmäßig Kontakt und vermitteln auch andere niedergelassene Hebammen, genauso, vor allem aber auch die Familienhebammen, die über die frühen Hilfen noch mitgefördert werden. Da haben wir auch sehr häufig Kontakt und vermitteln quasi weiter. Ja, das ist eine super Zusammenarbeit. Und genauso gibt es auch mehrere Hebammen, die sich zum Beispiel bei Fehlgeburt nochmal spezialisiert haben, wo wir dann auch gezielt nochmal hin vermitteln.
0: Und wir hatten ja angefangen zum Thema, wozu macht ihr noch Beratung? Was ist so dein besonderes Steckenpferd?
1: Ach, alles.
0: So, du kannst alles.
1: Nein. Ich kann nicht alles. Aber im besten Fall weiß ich, wo ich mich selber auch nochmal fit machen kann. Der größte Teil ist schon die Sozialberatung bei Schwangerschaft, die Schwangerschaftskonfliktberatung bei Schwangerschaftsabbruch, Pränataldiagnostik, aber zum Beispiel auch, wenn es um Kinderwunsch geht, ne, auch das kann Thema der Beratung sein, auf diesem Weg zu begleiten oder schon im vorher zu besprechen, was gibt es für Unterstützungsmöglichkeiten, auch finanzielle Hilfen bei Kinderwunsch, Kinderwunschmedizin.
0: Können wir auch gleich kurz diesen Exkurs machen. Ihr beratet auch zum Thema Kinderwunsch bei in Queer Families, für queere Personen. Da könnt ihr auch die Beratung machen?
1: Genau, also auch das ist ein Beratungsangebot. Kommt nicht ganz so häufig vor, aber genau, auch da begleiten wir, wenn es um die Reproduktionsmedizin geht, welche Möglichkeiten gibt es, welche Kliniken sind hier in der Umgebung aktiv. Zum Thema rechtliche Fragen bei gleichgeschlechtlichen Paaren informieren wir, sozialrechtliche Fragen, familienfördernde Leistungen zur Stiefkindadoption und so. Genau, das kann auch Thema sein, auf jeden Fall.
0: Ja. Okay, was hast du noch so im Angebot heute hier?
1: Vielleicht noch ganz kurz, um das irgendwie nochmal so ein Stück weit zu vervollständigen, was Profa auch macht. Sexuelle Bildung bieten wir auch an. Also gerade zwei Kolleginnen aus meinem Team gehen häufig in Schulen, Grundschulen, aber auch weiterführende Schulen, um dort die sexuelle Bildung anzubieten, je nachdem, was die Lehrkräfte auch anfragen. Das wird dann sehr individuell konzipiert. Das ist schon auch ein großer Teil, das gehört im Grunde zu dem Angebot aller Schwangerschaftsberatungsstellen. Profa hat sich da auch als Verband nochmal sehr spezialisiert und auf eine fachlich sehr hochqualifizierte Ebene gebracht. Genau. Das als ein Teil. Wir machen politische Arbeit, Aktionstage, zum Beispiel. Vielleicht kann ich da direkt auf den nächsten Aktionstag hinweisen.
0: Bitte.
1: Genau. Also die Veranstaltung in der Brennnessel hatten wir schon besprochen, ne, am 27.09. im Rahmen des Safe Abortion Days, der am 28.09. international begangen wird. Und da findet in Gera zum Beispiel ein Aktionstag vom Thüringer Bündnis für sichere und legale Schwangerschaftsabbrüche statt. Dort gibt es einen Informationsstand mit interaktiven Mitmachmöglichkeiten. Es gibt Redebeiträge, Flyer, Materialien. Das wird vor den Gera-Arkaden stattfinden von ungefähr 10 bis 17 Uhr. Und ja, alle interessierten Menschen sind herzlich eingeladen. Der dient vor allem dazu, um ja die breite Bevölkerung auch zum Thema Schwangerschaftsabbruch, aktuelle Regelungen, Forderungen zu informieren.
0: Mhm.
1: Genau. Und es gibt eine Filmvorführung, einen feministischen Filmabend im Träumchen in der Salinenstraße 34 am 2. Oktober mit dem Film
0: Freitag, ne?
1: Ja, genau, ja. Mit dem Film Abortion Dream Team. Also auch das im Rahmen des Safe Abortion Days als Veranstaltung.
0: Worum geht's da? Magst du mal, weißt du das?
1: Ich
0: du gehst auch neugierig den Film
1: gucken. Ich gehe auch neugierig hin. Da bin ich gerade schlecht vorbereitet.
0: Okay, ja, aber das macht ja nichts. Neugierig sein und im Träumchen war ich auch noch nie.
1: Genau.
0: In der Salinenstraße, welche Nummer?
1: 34.
0: 34, das würde einer aber auch finden auf eurer Seite?
1: Das findet, also wird kann gefunden werden auf Instagram, wenn diese Veranstaltungen nochmal veröffentlicht werden, zum Beispiel bei der Pro Familia Thüringen.
0: Mhm.
1: Aber das Träumchen hat auch einen Instagram-Auftritt und dort ist es auch zu finden.
0: Naja, und dann gibt es im Rahmen der Kooperation im Rahmen von Frauengesundheit gibt es auch eine Herbstreihe, wo einmal diese Veranstaltung in Kooperation mit der Brennnessel mit euch stattfindet. Und dann gibt es da auch noch zwei weitere Veranstaltungen, die ja einen ähnlichen Themenkomplex berühren. Und das eine ist am 8.10. meine Ex-Gebärmutter, mein Körper, meine Gesundheit, mein Weg. Eine Lesung mit der Autorin Isabel Reuser und da geht es um das Thema Gebärmutterentfernung und sie beschreibt da ihren Weg von Beschwerden, Behandlungsversuchen, Operationen und es geht grundlegend um das Thema Selbstbestimmung. Und eine andere Veranstaltung ist dann am 22.10. Medical Gaslighting. Wenn dir in der Medizin nicht geglaubt wird, ein Vortrag und Gespräch mit Christina Pingel, der Autorin von Diagnose Frau. Medical Gaslighting ist so ein Begriff, der ja so seit einem Jahr in der feministischen Gesundheitsszenerie so ein bisschen so Fuß gefasst hat. Wie geht's dir mit dem Begriff?
1: Ich finde ihn super. Also ich finde es richtig gut, dass dieses ja, Gender-Thema auch in der Medizin jetzt sich immer weiterentwickelt und es da feministische Forderungen auch gibt, was das angeht, einfach weil ja Frauen mit spezifischen frauengesundheitlichen Themen deutlich unterrepräsentiert sind, zum Beispiel in der Forschung. Mir fällt da jetzt direkt Endometriose zum Beispiel ein. Ne? Auch da gibt's jetzt gerade einen mega Entwicklungssprung, mhm. einfach weil sich Menschen dafür einsetzen und das auf die Tagesordnung bringen. Genau, aber noch viele andere, Lücken, die da bestehen. Ich finde es richtig gut.
0: Ja, ich finde es auch richtig gut. Ich finde auch gut, dass dieser Begriff ja positiv geframed wird. Das mhm. Medical Gaslighting, das ist, also da ist einfach ein Empowerment drin.
1: Ja,
0: und wo ich so denke, ah ja, da hat die Frauengesundheitsbewegung wirklich was geschafft. Und interessant ist, dass das gerade so aus den verschiedenen Perspektiven aufgegriffen wird. Und der Arbeitskreis Frauengesundheit, der bundesweite Zusammenschluss von MedizinerInnen, Psychologinnen, Hebammen und Menschen aus dem, da ist die Pro Familia mhm. auch drin als Bundesverband.
1: Ja.
0: Die machen einmal im Jahr eine Tagung und da findet die Fachtagung dieses Jahr statt, vom 7. bis 8. November in Bielefeld. Und das Thema heißt Frauengesundheit zwischen Pathologisierung und Medical Gaslighting, Wissen macht Kommunikation. Ich finde es immer, dass sie ein mega cooles Programm machen, wer in diesem Bereich unterwegs ist. Und da kommt zum Beispiel auch wer sie nicht gesehen hat, Alicia Bayer mit der Lesung Das Patriarchat im Uterus. Dann geht es um Machtdynamiken und Ungerechtigkeiten in Forschung und Versorgung. Wissen gilt in der Medizin, Psychosomatik in der Frauengesundheit, Intersektionalität, Endometriose natürlich das große Thema. Und ich finde es so spannend mit der Endometriose, dass nach so vielen Jahrzehnten das wirklich einen Raum haben darf. Ja, und geschlechtersensible Medizin, wie geht das eigentlich? Und wer Lust hat, am 7. 8. November nach Bielefeld zu fahren, vielleicht auch über irgendeinen Landesverband sich delegieren zu lassen, dann ist das auf jeden Fall eine große Inspiration. Was ich auf den Tagungen immer mega inspirierend finde, ist, dass sozusagen Menschen aus der Frauengesundheitsbewegung aus, also vielen Jahrzehnten zusammenkommen und dass auch wirklich so ein intergenerationaler Dialog möglich ist.
1: Ja.
0: Karin, ich danke dir für, dass du da warst, dass die Veranstaltung vorgestellt hast und dass auch nochmal klar ist, wie es gerade hier um das Thema Safe Abortion steht. Wo findet man euch?
1: Uns findet man am Anger 14 in der Pro Familia Schwangerschafts- und Schwangerschaftskonfliktberatungsstelle. Genau, da sind wir und beraten zu allen möglichen Themen.
0: Und ansonsten habt ihr relativ regelmäßig einen Stand auf vielen aktivistischen Veranstaltungen.
1: Genau, irgendwas, alles was feministisch, queerfeministisch Themen bearbeitet, sexuelle und reproduktive Rechte, da sind wir mit Sicherheit zu finden, ja.
0: Genau, vielen Dank und wir werden uns sehen auf einer der vielen Veranstaltungen.
1: Dankeschön.

0: Hallo, liebe Hörerinnen und Hörer von Radio Korax. Ich begrüße euch zur Sendung Bewegung. Als erstes werden wir ein Interview hören mit einem bundesweiten migrantischen Netzwerk unter dem Motto: Wir sind hier, wir bleiben hier, wir schützen migrantische Strukturen in Ostdeutschland.
1: Ich begrüße jetzt hier in der Leitung Fatma Celik. Guten Morgen, Fatma.
2: Guten Morgen.
1: Du bist vom postmigrantischen Netzwerk Neue Deutsche Organisationen. Und ihr habt als Netzwerk ganz aktuell eine Presseerklärung rausgegeben anlässlich der Wahlen in Sachsen-Anhalt. Die heißt: Wir sind hier, wir bleiben und wir schützen migrantische Strukturen in Ostdeutschland. Und Fatma, ich würde dich jetzt bitten, ob du vielleicht erstmal eure Organisation vorstellen kannst.
2: Ja, sehr gerne. Erst einmal vielen Dank für die Einladung und ganz liebe Grüße aus Berlin-Neukölln nach Freiburg. Die Neuen Deutschen Organisationen sind fast 10 Jahre schon aktiv als Netzwerk, als bundesweites Netzwerk. Wir nennen uns absichtlich, das ist auch wirklich unser Programm, postmigrantisches Netzwerk und haben über 200 Initiativen, Vereine und Projekte als Mitgliedsorganisation oder Initiativen. Netzwerk deshalb und kein Dachverband, weil sich bei uns auch kleinere Projekte oder Initiativen als Mitglieder bewerben können. Das ist ganz wichtig, weil gerade in so strukturschwachen Regionen, egal in welchem Bundesland, Initiativen sonst immer so Strukturen haben müssen, rechtsverbindliche Strukturen, damit sie Mitglied werden können in Dachorganisationen. Und bei uns ist es wirklich ein Netzwerk und haben dieselbe Unterstützung sozusagen. Und wir sind Nachkommen von Gastarbeiterinnen, von Menschen mit Fluchterfahrung, jüdische, muslimische und weitere Engagierte aus den vielfältigen Communities. Manche bezeichnen sich als Person of Color, Bindestrich-Deutsche, schwarze Deutsche oder vieles mehr. Und als Netzwerk besteht unsere Aufgabe darin, communityübergreifend und intersektional für mehr Sichtbarkeit der postmigrantischen Perspektiven und Teilhabe und Chancengerechtigkeit in die Mehrheitsgesellschaft hineinzubringen, sozusagen.
1: Und wie macht ihr das konkret?
2: Wir machen tatsächlich konkret auch Projekte. Wir bieten Capacity Buildings an. Wir haben einen ganz großen Bundeskongress gehabt die letzten Jahre, wo Menschen sich Netzwerken, also zum Netzwerken zusammenfinden können, indem wir für mehr Sichtbarkeit sorgen. Wir werden angefragt von unterschiedlichen Behörden, sage ich mal jetzt, und Institutionen, um Kontakte oder um mehr Zugänge zu bekommen, weil die Mehrheitsgesellschaft die Zugänge noch nicht hat in die postmigrantische Community oder sehr vereinzelt. Man sieht es ja auch an den ganzen Positionen, die im Bundestag besetzt werden, sind immer noch wenig Abgeordnete mit migrantisch oder sichtbar sozusagen nicht weiße Mehrheitsgesellschaft zugehörig sind. Wir bieten lokale Netzwerkzusammentreffen an. Wir haben bald jetzt einen MDO-Salon, wo wir auch Plattformen bieten, um einen Dialog herzustellen, dass Menschen zusammenkommen und unterschiedliche Perspektiven diskutiert werden, um vielleicht auch dadurch neue Perspektiven entstehen zu lassen. Ja, das sind so die einzelnen Beispiele, so kleine Beispiele. Natürlich haben wir auch viel in Kooperation. Wir sind ja auch ein Kooperationsverbund, finanziert über das Programm Bundesprogramm Demokratie Leben mit 6 anderen Trägern. Da bieten wir in den unterschiedlichen Themenbereichen Gespräche an, Meetings. Jetzt im Moment ist gerade ein runder Tisch zur Chancengerechtigkeit und insbesondere über die Diversitätsöffnung der sozialen Träger.
1: Ah ja, also das ist schon mal ein guter Überblick, den du gegeben hast. Danke dafür schon mal. Und ich würde jetzt gerne nochmal auf eure Presseerklärung kommen. Da bezieht ihr euch ja sehr stark auch auf den Ausgang der Wahlen in Sachsen-Anhalt. Und ihr sagt zum einen, ihr wollt migrantische Strukturen schützen. Wie kann das gehen und was erwartet ihr da von der Zivilbevölkerung?
2: Also ich würde noch mal ganz kurz was zu diesem Wahlerfolg, weil das jetzt wird wahrscheinlich die nächsten Bundesländer nicht ganz so schlimm, hoffentlich, ausgehen. Aber das Ergebnis ist ja nicht nur alarmierend und schockierend, sondern das Problem liegt ja sehr tief. Es ist jetzt nicht so, dass die anderen Parteien schlechte Kampagne gemacht haben oder ja. sich den so rechten Narrativen bedient haben, was zu Themen Migration, Sicherheit und Identität betrifft, sondern die AfD hat ein Wahlprogramm oder eine Kampagne betrieben, die den Menschen der Zukunft gesichert hat und weniger Angst und nicht immer auf die anderen gepocht hat. Und das müsste man mal sehr klar deutlich sagen. Leider auch wird es sehr wenig gebracht. Es wird immer so gegenseitig die Schuld zugeschoben. Aber was wichtig ist und was, wie wir das handhaben, die Frage, was, wie konkret wollt ihr die Migrantenstrukturen schützen? Erst einmal sind wir ein sehr gut vernetztes Netzwerk. Also wir sind sehr gut in einigen Bundesländern, gerade in so strukturschwachen, werden wir viel mehr mit den Communities dort zusammenarbeiten. Wir haben, würden die bei Forderungen, die wir haben, oder drei Punkte, die wir da im Blick haben. Erstens wollen wir den Ausbau von Schutzräumen und Beratungsangeboten für Betroffene rechter Gewalt oder auch gerade dort, wo migrantische Communities sehr besonders exponiert sind, fordern. Dann würden wir gerne zweitens verbindliche und unbürokratische Förderstrukturen für postmigrantische Organisationen fordern. Jetzt komme ich mit, nenne ich das den Begriff fordern sehr oft, aber das ist leider so.
1: Das ist wichtig, fordern ist wichtig.
2: Genau, das ist so, wir wünschen uns das nicht, sondern es muss jetzt. Also wenn gleichzeitig wichtige Projekte gestrichen werden und Demokratiebildungsprogramme gekürzt werden, dann müssen wir fordern, dass es in bestimmten Regionen das nicht gekürzt werden darf, sondern vielmehr draufgesetzt werden muss und dass Organisationen, die da aktiv sind, noch Unterstützung brauchen, finanzielle auch, damit sie Personal aufgestockt werden können und vor Ort die Menschen unterstützen können. Man kann sich das immer so schwer vorstellen, aber wenn man in so strukturschwachen ländlichen Räumen oder in kleineren Orten arbeitet, dann bekommt man mit, was die Menschen für Probleme vor Ort haben. Wenn man jetzt zum Beispiel in einem Ort ein Wohnheim für geflüchtete Menschen hat, dann hast du zwei sehr separate Welten, die nicht miteinander in Verbindung treten können. Und dann gehen die Kinder in diese Schule in diesem Ort. Das ist so eine durchgehende, so eine Kettenreaktion an Konsequenzen, die dann im Alltag der Menschen eine ganz große Rolle spielen. Ich will jetzt nicht falsch verstanden werden und sagen, dass die Mehrheitsgesellschaft dort sofort so eine Blockade entstehen lässt, sondern es ist einfach, es wird viel mit der Angst gemacht. Und die letzten Jahre hat es gezeigt, dass die Angst dominiert bei vielen Wählerinnen und Wählern.
1: Und, Entschuldige, ich unterbreche dich kurz. Kannst du das auch nochmal konkret machen, weil du jetzt auch gerade ein Beispiel genannt hast? Und mit der Angst, was meinst du konkret?
2: Ich kann zum Beispiel aus meiner früheren Arbeit erzählen, ich war in Mecklenburg-Vorpommern, ich hatte so ein Demokratiebildungsprogramm geleitet und in einem Wohnheim für unbegleitete minderjährige Geflüchtete haben wir ein Beteiligungsprogramm entwickelt, gemeinsam mit den Jugendlichen, aber es waren halt die wichtigsten Institutionen nicht vorhanden, die Schule hat gefehlt, aus dem Wohnheim waren dann nur die Übersetzer da. Und der Alltag der Jugendlichen, der in diesem Ort stattfindet, der war so komplett auf dieser Nutzungsebene. Weißt du, man geht zum Supermarkt, man geht zur Schule, man geht zum Betrieb. Aber es gab kein fließendes Zusammen miteinander. Also das... man baut ja Vorurteile ab, man kommt ja miteinander ins Gespräch. Man kann ja auch unterschiedliche politische Ansichten haben. Aber das Leben der Menschen, die gerade aus diesen marginalisierten Gruppen kommen, das wird durch diese Ergebnisse jetzt nochmal verschlechtert werden. Das ist klar, weil die andere Seite, sage ich jetzt bewusst die andere Seite, die AfD-Wählerseite, mehr Selbstbewusstsein hat. Der Umgang wird noch rauer im Alltag. Und da mache ich mir eher Sorgen und da müssen wir viel mehr als NGO und da fordere ich jetzt tatsächlich auch von der Politik viel mehr unkonventionelle und unkompliziertere Unterstützung, was die Projekte betrifft. Und nicht nur so Projekte, die ein Jahr gelten und dann muss man gegen Ende des Jahres einen neuen Antrag stellen und weiß nicht, ob das dann weitergeht. Das sind so kurzfristig gedachte Maßnahmen, sondern man muss wirklich langfristig vor Ort die Menschen zuhören und auch wichtige Programme langfristig ansetzen.
1: Ich verstehe das gut, was du sagst und ich teile das total. Und ich denke auch, das betrifft ja auch so linke und feministische Zusammenhänge. Und das wäre jetzt dann auch so meine Frage, was müsste denn von dieser Seite aus passieren? Oder was sollte eins da erwarten können von der Seite der linken und feministischen Gruppen?
2: Naja, wir wissen ja, dass Rassismus und Sexismus sehr eng miteinander verknüpft sind, ne? Rechtsextreme völkische Ideologien basieren ja immer auf einem autoritären und binären Geschlechterbild und richten sich immer gegen Transpersonen, Queere oder Frauen. Und ich finde, teilweise sehen wir das auch hier. In Berlin ist es natürlich ein bisschen schwierig, den Vergleich zu ziehen, weil das hier so schon sehr selbstverständlich ist, diese Gruppen nicht getrennt voneinander zu behandeln, sondern Personen, die gegen migrantische Communities, feministische und linke Gruppen sollten nicht sozusagen unsere Tageskämpfe, sage ich jetzt mal, ne, unsere Tageskämpfe getrennt, sondern gemeinsam. Und da, deswegen hatte ich vorhin unsere Konferenzen genannt, bietet sich immer so eine, oder die NGO bietet immer eine Plattform an, um zu sagen, wir sind solidarisch, wir sind ja auch in vielen Bündnissen aktiv. Wir sind alle betroffen. Und mich betrifft es genauso, wenn eine Transperson von der AfD mit irgendwelchen Abschiebegeschichten bedroht wird oder eine Frau in Afghanistan bedroht wird, weißt du? Das ist meine Solidarität und Unterstützung ist da bedingungslos. Und das würde ich mir tatsächlich von beiden Seiten wünschen, diese bedingungslose Zusammenarbeit. Ja, ganz konkret.
1: Das bräuchte eine richtig klare Entscheidung von den Gruppen, aber auch von einzelnen Personen, da auch einen Schwerpunkt zu setzen, das mehr zu verbinden, gell?
2: Genau, genau.
1: Ja.
2: Und was wichtig ist, es gibt ja viele Organisationen, auch bei uns, die betroffen sind, auch gerade feministische Gruppen, dass das so eine, wir sind noch an den Anfängen. Und in einigen Orten in Deutschland sind schon weiter, aber in anderen Gebieten ist das noch nicht so ganz entstanden. Und da sehe ich zum Beispiel unsere Aufgabe zu sagen, wir arbeiten zusammen, um die Zivilbevölkerung auch ein bisschen zu gewinnen, die nicht so viel Berührungspunkte damit haben. Ne, die Menschen, das was jetzt in Deutschland ja durch dieses knappe 44% Wahlergebnis entstanden ist, ja so eine gewisse Unsicherheit und Angst. Und wenn jetzt in Berlin oder Mecklenburg-Vorpommern die AfD ihre Stimmen kriegt, dann gibt es wieder so ein Aufatmen. Das war doch nicht so ganz so schlimm, wie wir es erwartet haben, aber es ist schlimm genug. Also wie weit muss es denn noch gehen? Und dieses Problem in sowohl von feministischen als auch von linken Gruppen, würde ich an die appellieren, dass das Problem tiefer ist als nur das Wahlergebnis und wir sind gerade noch mal, wir können noch was machen. Also ich würde viel mehr aufrufen, zusammen und laut unsere Räume, und zwar die demokratischen Räume, als eine gemeinsame Aufgabe zu sehen.
1: Ich glaube, das ist ein gutes Schlusswort, Fatma. Oder? Ich bedanke mich ganz herzlich für das Gespräch. Danke dir.
2: Okay, ich danke auch ganz herzlich. Dankeschön und schönen Tag.
1: Dir auch. Ciao.
2: Tschüss.

0: Die letzten beiden Songs, die ihr gehört hattet, waren von Indila Dernière Danse und von Sass en Ira. Wir machen weiter mit einem Beitrag über die Rote Hilfe, mit einem kurzen Beitrag.
1: Die Sparkasse Göttingen hatte im vergangenen Jahr der linken Rechtshilfeorganisation Rote Hilfe das dort seit vielen Jahren geführte Konto gekündigt. Die Rote Hilfe zog daraufhin in einem Eilverfahren vor Gericht. Anfang dieses Jahres verpflichtete das Landgericht die Sparkasse, das Konto bis zur Entscheidung im Hauptsacheverfahren weiterzuführen. Hiergegen hatte die Sparkasse Berufung zum Oberlandesgericht eingelegt. Worum ging es in dem Rechtsstreit? Die Sparkasse Göttingen hatte die Rote Hilfe bereits seit 2015 als ein sogenanntes höheres Risiko eingestuft und ihre Kontobewegungen monatlich kontrolliert. Begründet wurde die Kündigung im letzten Jahr zunächst allgemein mit den gesetzlichen und vertraglichen Modalitäten. Tatsächlich hatte die Kündigung mit einem Spendenaufruf der Roten Hilfe für Anwaltskosten im sogenannten Antifa-Ost-Verfahren zu tun. Die USA hatten Antifa-Ost als ausländische Terrororganisation eingestuft. Eine Organisation namens Antifa-Ost gibt es allerdings nicht. Gemeint ist mit der Bezeichnung Antifa-Ost ein Verfahren gegen meist junge Antifaschistinnen, denen vorgeworfen wird, Neonazis körperlich angegriffen zu haben. Deutschland und die Europäische Union übernahmen die Einstufung der USA als Terrororganisation im Übrigen nicht. Die Rote Hilfe hatte auch nie erklärt, eine Organisation namens Antifa-Ost finanziell unterstützen zu wollen. Ihr Spendenaufruf bezog sich auf das Verfahren und auf die Finanzierung anwaltlicher Vertretung, um ein faires Verfahren zu gewährleisten. Das Oberlandesgericht Braunschweig hat nun diese Unterscheidung ausdrücklich anerkannt und die Berufung der Sparkasse zurückgewiesen. Die Sparkasse muss somit vorerst bis zu einer Entscheidung in der Hauptsache das Konto weiterführen. Das heißt, völlig sicher ist es noch nicht, ob die Rote Hilfe ihr Konto bei der Sparkasse wird behalten können. Aber das Hauptsacheverfahren kann mehrere Jahre dauern. Aus den Spendenaufrufen lasse sich gerade nicht ableiten, so das Oberlandesgericht, dass die Rote Hilfe die Antifa Ost bei Straftaten unterstützen wolle. Der Schluss, damit würden mögliche terroristische Aktivitäten unterstützt, sei nicht plausibel, so das Oberlandesgericht. Auch habe die Sparkasse nicht nachvollziehbar dargelegt, warum sich das bereits seit 2015 bestehende höhere Risiko Ende 2025 plötzlich so erheblich erhöht haben sollte, dass nur noch eine Kündigung angemessen war. Der Pressesprecher des Bundesvorstandes der Roten Hilfe, Hartmut Brückner, wertete die Entscheidung des Oberlandesgerichts als ein, Zitat, Zeichen der Justiz gegen versteckte Angriffe auf die Zivilgesellschaft, die von der US-Regierung ausgehen. Zitat Ende. Wie das Hauptsacheverfahren tatsächlich ausgehen wird, bleibt abzuwarten. Radio Dreieckland wird den Fall weiterhin verfolgen und berichten.
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0: Okay, wir haben jetzt zwei Songs von Sarah Lech gehört und es geht weiter mit einem Beitrag über eine Oper über Krieg in der Ukraine.
1: Wenn Sie Vox Humana in kurzer Zeit mal beschreiben müssten, für jemanden, der nicht in die Oper geht, was würden Sie dazu sagen? Wie klingt das Stück? Was ist das für ein Stück?
2: Ja, mein Name ist Ilja. Das ist sehr wichtig, dass wir alle in Kiew arbeiten und leben. Ich spreche relativ gut Deutsch, aber es ist wichtig, dass wir arbeiten in Kiew in der Ukraine derzeit. Und es ist nicht leicht, aber trotzdem, es ist wichtig, noch in der Ukraine auch Kunst zu machen. Und ja, diese Oper entsteht zwischen zwei Städten. Auch ein wichtiger Teil von dieser Oper ist ein Dokumentarserie, nennen wir das so. Wir reden mit den Menschen in Berlin und in Kiew, in beiden Städten, über Tatar, Krieg, Oper und Popularmusik.
3: Sie kommen ja aus der Ukraine und wie verändert denn dieser konkrete Erfahrungshintergrund die Art, wie Sie Theater machen? Wie beeinflusst das das?
2: Es ist schwer zu sagen, weil, wissen Sie, wir sind im Kriegszustand seit 2014, also letzte 12 Jahre. Wir leben im Krieg und die Krieg bekommt unsere neue Realität und neuen Alltag. Ja, und dann ist es so, weißt du, eine meiner Kollegin Künstlerin sagt, wenn du jetzt in der Ukraine eine Ausstellung machst und dort kommen nur Bilder von Kätzchen und Blumen, trotzdem, das ist eine Ausstellung über Krieg. Also das ist eine irgendwie jetzt totale Realität unseres Landes ist Krieg. Ja, und deswegen ist es nicht, dass du wählst Kriegsthema und machst das irgendwie speziell, das ist irgendwie eine totale Erfahrung, wie gesagt. Und wie wir das auf der Bühne bringen, ist nicht wirklich die Frage, aber gleichzeitig auch eine komplizierte Frage. Weil Theater und Musik ist ein Gegenteil von Krieg. Und wenn du auf Theaterbühne kommst, dann das ist etwas, wie ich kann das nennen, Antikrieg. Du hast Theaterlicht, du hast Musikinstrumente, du hast Menschen, die kommen, um etwas Positives zu oder mit dir zu reden und zu sprechen. Das ist eine Familiensituation, könnte man sagen, besonders auf kleine Bühne wie Neuköllner Oper zum Beispiel. Ja. Und dann dieses Gespräch über Krieg ist sehr problematisch auf viele Ebenen, im Prinzip.
1: Ja, wie lässt sich sowas überhaupt mit einer menschlichen Stimme darstellen? Das ist ja auch so eine Frage, die da so durchschaut. Wie geht das? Wie kann man das machen? So was Erschreckendes wie Krieg.
2: In diesem Opernstück, menschliche Stimme hat sehr viele Ebenen. Das ist auch eine sehr, sehr universelles. Also von einer Seite, menschliche Stimme, das ist ein Zeichen von Oper an sich, weil Oper ist ein singender Mensch. Mensch, der singt, anstatt zu sprechen, wie normal. Und von anderer Seite auch in der Ukraine, das ist ein Zeichen der Demokratie, weil wir sind ein demokratisches Land und auch deswegen sind wir von Russen attackiert und seit Jahrhunderten verfolgt. Und auch in demokratischer Zustand in Europa, menschliche Stimme bedeutet auch ein Mensch als eine individuelle, mächtige, unabhängige Struktur, die kann reden, die kann sprechen, aussprechen und in diesem Sinne auch politisch Stimme bedeutet auch Mensch an sich, also freier Mensch.
3: Im Stück geht die Reise ja von Kiew nach Berlin und schließlich zurück ins Berlin von 1933. Warum verbinden Sie denn den heutigen Krieg in der Ukraine mit dieser historischen Zeit?
2: Ja, weil es gibt viele Verbindungen und besonders 30er Jahre auch, das war nicht nur auferstehender Faschismus in Deutschland, auch gleichzeitig wir haben Stalinismus gehabt und russischer Kommunismus in der Ukraine. Auch Ukraine war damals okkupiert und eigentlich das ist auch historische Perspektive, die wir haben versuchen, die Leute in Europa zu bringen, dass Stalin und Hitler haben voneinander sehr viel gelernt. Aber alles, was Hitler gemacht hat, war bestraft und deutsches Volk hat dafür sich 1000-mal entschuldigt. Und was hat Stalin gemacht und was haben Russen gemacht in der Ukraine und Zentralasien und überall, darüber haben die Russen selber null historische Reflexionen und null Entschuldigungen und nichts. Und deswegen haben wir diesen Krieg wieder. Und deswegen 30 Jahre für uns, das ist auch eine sehr tragische Zeit, wenn Stalin hat 10 Millionen Ukrainerinnen ermordet und die ganze zum Beispiel in Kiew haben die Kommunisten über 100 Kirchen in der Luft gesprengt. Ja, und die historische Parallele haben wir immer. Und auch wenn wir sprechen über Holocaust zum Beispiel, das ist auch diese Geschichte, dass in Kiew vor dem Zweiten Weltkrieg, es war 33 jüdische Schulen, wo du Jiddisch lernen kannst. Und dann, es war Holocaust, und nach Holocaust, es war noch sehr starke antisemitische Politik von Stalin. Und jetzt vor diese beide Tragödien, Hitler und dann Stalin, die jüdische Gemeinde und Bevölkerung von Kiew war total ausgelöscht zum Beispiel. Und auch, wir sprechen darüber, auch in unsere andere Stücke zum Beispiel. Wir verwenden auch Jiddisch als Sprache bei uns, in unserem Ensemble, auf die Bühne.
1: Sie wollen Deutschland auch mit den eigenen Stimmen auf dem Eurovision Song Contest 2027 vorbereiten. Das klingt erstmal ziemlich absurd. Was steckt denn hinter dieser eigentlich humorvollen Idee?
2: Es klingt absurd, aber unsere Eurovision-Szene hat natürlich Humor in sich, aber trotzdem auch Eurovision an sich, das ist eine, ich kann sagen, seriöses politisches Projekt. Und das geht nicht nur um Musik und vielleicht mehr auch als um Theater, Performance und Politik. Und Eurovision Song Contest ist auch ein Friedensprojekt, der startet in 50er Jahren. Und das ist Friedensprojekt, wo geht es außer Musik, es geht auch um Menschenrechte. Auch wir haben die Geschichte von Eurovision Song Contest recherchiert und Sie wissen, dass zum Beispiel solche Länder wie Aserbaidschan oder Türkei waren dabei und dann sie haben selber sich von diesem Contest abgesagt, weil sie unterstützen nicht die Rechte von LGBT-Menschen zum Beispiel. Also so ein Contest auch, das kann sein komisch und lustig und fun, aber trotzdem, das ist ein europäischer friedlicher Raum. Auch mit dieser Popmusik, ja, und deswegen, es gibt, Eurovision bei uns ist sehr zweideutig, also politisch sehr seriös, aber natürlich auf die Bühne, wir machen Spaß und wir haben auch in Neukölln mit Menschen auf die Straße geredet, über Eurovision, wie, ob sie sich diese Event anschauen und so weiter und so weiter. Also bei Eurovision, es gibt auch viele unterschiedliche Ebenen. Auch es gibt lange Sprachgeschichte, die letzte 10-15 Jahren von Eurovision war zum Beispiel ganz französische Sprache dominiert und französische Sprache war irgendwie Lingua Franca. Und dann später, das war, ja, also es gibt auch viele Sprachregelungen, die ändern diese letzten 70 Jahre und so weiter.

0: Wir haben als letztes zwei Klezmer-Klassiker gehört, Tumbalalaika und Bei mir bist du Shane. Das sind nicht nur Klezmer-Klassiker, sondern auch Jazz-Klassiker. Alle möglichen Jazzbands spielen das auch immer wieder hoch und runter. Wir machen jetzt weiter mit einem Angriff auf ein Cottbuser linkes Projekt durch Nazis.
1: Was ist bisher aus den Ermittlungen herausgekommen?
2: Das kann ich dir noch gar nicht sagen. Ich weiß, dass die Polizei in alle Richtungen ermittelt, dass der Staatsschutz dran ist. Was dabei rauskommt, ja, großes Fragezeichen.
1: Alles klar. Das Regenbogenkombinat wurde in der Vergangenheit aber mehrmals angegriffen. Zum Beispiel letztes Jahr im Oktober brannte Regenbogenkombinat im Hinterhof. Inwiefern schützt ihr denn das Kulturzentrum seither?
2: Also besonders nach dem Angriff im letzten Jahr hat sich bei uns die Sicherheitslage verschärft. Das bedeutet, wir haben mit Ehrenamtlichen, die ja in erster Linie diesen Ort hier nutzen, Gespräche geführt, kleine Seminare gemacht zum Thema Schutz und Sicherheit. Wir haben durch die Stadt, durch das Immobilienamt die Türen, also zum Hof und zum Haupteingang, erneuert bekommen. Die waren ziemlich marode, die sind jetzt neu. Und was wir auch gemacht haben, wir haben bei uns in den Beratungsräumen eine Alarmanlage installiert. Auf dieser Alarmanlage sind verschiedene Dinge sozusagen installiert, sodass, wenn es zu einem Vorfall kommt, wir auch hier über verschiedene Notknöpfe, zum Beispiel die Feuerwehr anrufen können oder auch die Polizei informieren können. Es gibt also verschiedene Sicherheitsmechanismen, die wir hier installiert haben. Und unsere große Hoffnung ist, dass es Möglichkeiten gibt, dass im Außenbereich, weil das ist der Ort, wo am meisten was passiert, dass der Außenbereich zukünftig über eine Videokamera überwacht werden darf.
1: Dankeschön. Wie ist das für eure Mitarbeiter da? Wie ist die Stimmung?
2: Das ist alles sehr, sehr unsicher. Also seit dem Brand im letzten Jahr sind einige auch auf mich zugekommen, haben gesagt, ey, ich habe total Angst, ins Regenbogenkombinat zu kommen. Wir haben auch hier Menschen, die es sowieso in der Gesellschaft nicht einfach haben, die einen Ort brauchen, der Schutz bietet, ein Safe Space ist und so weiter. Und da sind solche Aktionen natürlich absolut ungünstig. Das heißt, Menschen, die zu uns kommen, überlegen sich das mitunter dreimal, ob sie uns überhaupt aufsuchen, obwohl sie Hilfe brauchen und Unterstützung brauchen. Und es gibt auch Leute, die zwar hierher kommen, die aber eben auch sagen, naja, wenn hier das Angebot, zum Beispiel so ein Gruppentreffen zu Ende ist und ich wieder nach Hause gehe, dann habe ich ein komisches Gefühl, wenn ich die Treppe runtergehe und ich gucke lieber nochmal dreimal um die Ecke, ob da was ist, ob ich sicher bin und so weiter. Das bedeutet, Menschen haben Angst, das hat Auswirkungen auf die Psyche und das macht natürlich auch was mit Engagierten, die hier versuchen, einen wichtigen Ort zu erhalten in Südbrandenburg.
1: Man könnte sagen, dass die Stimmung so gefährlich spürt. Wir haben auch weitere Neuigkeiten, dass im November letztes Jahr am Rande von einem FC Energie Cottbus Spiel rechte, queer und frauenfeindliche Beschimpfungen entdeckt wurden. Wie weit werden solche Ereignisse in Cottbus rechtlich verarbeitet? Weißt du, ob es dazu Konsequenzen gab zu diesen Vorfällen?
2: Das Problem, was wir in Cottbus haben, wir haben eine sehr, sehr, sehr langsame Justiz, wenn man so will. Das bedeutet also, wenn Vorfälle auftreten, dann dauert es erstmal sehr lange, ehe da überhaupt irgendein Ergebnis kommt. Also alle Anzeigen, alles, was wir in den letzten Jahren hier in Gang gebracht haben bei der Polizei, da konnten keine, also die Ermittlungen liefen alle sozusagen ins Leere. Und ich weiß, dass auch etliche Fälle in Cottbus grundsätzlich existieren, wo es Jahre gedauert hat, bis Leute dann tatsächlich vor Gericht gebracht worden sind und verhandelt wurde. Das ist problematisch und Cottbus gilt auch, das ist, glaube ich, auch weitgehend bekannt als Ort, wo eben die Mühlen sehr langsam laufen und wo man sich entsprechend auch als Antidemokraten austoben kann, wo die Sicherheitslage eben so ist, dass nicht gleich was zu befürchten ist. Und das ist halt problematisch, vor allen Dingen für das Sicherheitsgefühl der Leute, wenn sie merken, dass hier ja, die Situation insgesamt sowieso angespannt ist und wenn dann auch noch der Rechtsstaat nicht so stark eingreifen kann, nicht so schnell reagieren kann, wie man sich das selbst gern wünscht, dann ist das halt ungünstig.
1: Dankeschön. Beim Recherchieren habe ich auch etwas über die Initiative Sichere Orte Südbrandenburg gefunden. Diese Initiative handelt um Zusammenschluss von Jugendclubs, Hausprojekten, Orten der Subkultur sowie sozialpolitische Einrichtungen in Südbrandenburg. Dennoch, aufgrund der Dominanz extrem rechter Gruppierungen in der Region hat sich ein solidarisches Netzwerk gegründet, das sich gemeinsam gegen rechte Angriffe wehrt, mit öffentlicher Sichtbarkeit, praktischer Unterstützung und klarer Haltung. Wo und wie bekommt ihr da auch Unterstützung?
2: Wir sind Teil dieses Netzwerkes und haben auch geholfen, dass das mitgegründet wird. Wir sind vernetzt, das kriegt man so in der öffentlichen Wahrnehmung gar nicht so sehr mit. Innerhalb dieses Netzwerkes gibt es verschiedene Partner, die unterschiedliche Möglichkeiten haben. Also zum Beispiel Kontakte haben zu der Presse oder auch bemüht sind, Geld an Bord zu holen. Es gibt einen kleinen Topf, der immer wieder auch aufgefüllt wird mit Geld, wenn zum Beispiel ein queeres Hausprojekt angegriffen wird, die Eingangstür zerstört wird, dass man dann eben mit schnellen finanziellen Hilfen auch zum Beispiel da Sachbeschädigung reparieren kann. Innerhalb dieses Netzwerkes gibt es Kontakte zu Rechtsanwälten, zu Fachpersonen, die sich mit speziellen Themen auskennen. Das heißt, es gibt so Support auf unterschiedlichen Ebenen. Und was uns auch immer wieder total hilft, einzelne Player innerhalb dieses Netzwerkes sind auch über Social-Media-Kanäle weit und gut vernetzt. Das bedeutet, die Reichweite kann gesteigert werden, wenn die richtigen Leute sozusagen auf die Knöpfe drücken. Und der Vorteil, der sich für uns auch ergibt, ist, dass, also manchmal ist es halt schwierig, als Einzelperson oder als kleiner Verein in die Öffentlichkeit zu gehen. Und durch dieses Netzwerk, durch dieses Bündnis haben wir mehrere Menschen, die auf unterschiedlichen Ebenen kommunizieren können und auch unser Vorfall, der jetzt hier gerade bei uns passiert ist, der wird als Gesamtvorgang fürs gesamte Netzwerk verstanden. Das heißt, es gibt einen solidarischen Schulterschluss zwischen allen Partnern, die in diesem Netzwerk sind. Und dadurch gibt es auch nochmal emotionale Hilfe und Unterstützung. Also Leute melden sich zum Beispiel, fragen nach, ob alles gut ist, ob wir was brauchen, bieten Unterstützung an und zeigen, dass wir eben nicht alleine sind, auch wenn man sich manchmal alleine fühlt, aber wir sind nicht allein. Und dieses Netzwerk ist für uns hier in Cottbus absolut wichtig und ich denke in Südbrandenburg auch ein ganz wichtiges Instrument, damit gerade dann, wenn es politisch schwierig wird, eben Initiativen der Zivilgesellschaft auch handlungsfähig bleiben.
1: Alles klar. Teil des Projektes von der Initiative Sichere Orte Südbrandenburg ist auch das Angebot des Soforthilfefonds. Du hast schon ein bisschen geredet von der Unterstützung, die er anbietet. Wie genau läuft das Verfahren aber ab, nachdem jemand Opfer eines Angriffs geworden ist?
2: Also von der Sache her ist es so, dass innerhalb dieses Netzwerkes dann an irgendeiner Stelle bekannt wird, dass irgendein Vorfall passiert ist und dann geht das sehr, sehr schnell. Das heißt, es wird innerhalb des Netzwerkes kommuniziert, was gerade gebraucht wird und dann wird geschaut, okay, ist das im Rahmen des Möglichen, existiert das entsprechende Geld und dann wird an der Stelle dann entsprechend unbürokratisch unterstützt. Das heißt, die Hürden zum Beispiel für so eine Reparatur oder für eine Ersatzbeschaffung von irgendeiner Fensterscheibe oder sowas, das läuft auf flachen Hierarchien und das geht zügig und das ist auch total wichtig. Also wichtig ist, dass schnell reagiert wird, dass Menschen flache Hierarchien haben, flache Hürden haben und das funktioniert innerhalb dieses Bündnisses wunderbar.

Das war's für heute mit der Sendung Bewegung. Ein was können wir auf jeden Fall sagen. Am kommenden Sonntag in Berlin und Mecklenburg werden die Wahlen ganz anders ausgehen als in Sachsen-Anhalt. Das war's für heute. Tschüss.

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In der aktivistischen Praxis unserer Zeit finden sich in verschiedenen Gruppen ähnliche Widersprüche. Ich arbeite hier mit drei Erscheinungsformen. Erstens gibt es den Widerspruch, dass wir alle gemeinsam etwas schaffen möchten, aber bestimmte zähe und unbefriedigende Arbeit immer wieder an den gleichen hängen bleibt, die sich irgendwie Anerkennung dafür wünschen, diese aber anscheinend nie richtig befriedigt. Der zweite Widerspruch liegt darin, dass viele von uns entweder mit dem schlechten Gewissen konfrontiert sind, nicht genug Kappas zu haben, wie es heißt, oder kurz vor dem Burnout stehen. Darin kristallisiert sich das Problem, inwiefern auf sich selbst zu achten, Verrat an der Sache oder selbst emanzipatorische Praxis sei. Und schließlich der dritte Widerspruch. Eine Gruppe, ein Kollektiv, eine Linke, zerlegt sich immer wieder an inhaltlichen Spaltungen, an Rangkonflikten wegen Mackern, dem nicht wegzudenkenden Rassismus in vornehmlich weißen Räumen oder einer antisemitischen Herrschaftskritik. Wir wollen uns organisieren und diese Welt verändern und wir zerlegen uns selbst immer wieder. Dass es diese Widersprüche gibt, ist an sich nicht verwunderlich. Wir leben in einer widersprüchlichen Welt. Was mich aber immer wieder ins Staunen versetzt, ist, wie diese Widersprüche erklärt werden. Der Widerspruch der Arbeitsteilung, also dass bestimmte Menschen blöde Aufgaben machen und andere nicht, wird häufig als ein Kommunikationsproblem verstanden, in dem die Skills für die Anerkennung nicht vorhanden seien. Oder aber er transformiert sich darin, dass Menschen sich rausziehen, um jetzt mal auf sich zu achten, statt für die undankbare Gruppe sich weiter aufzuopfern. Dann fragen sich die Einzelnen im zweiten Widerspruch, ob sie jetzt schon genug gemacht hätten, ohne dabei so richtig ihrem schlechten Gewissen zu entkommen. Und in jeglicher Form der inhaltlichen Spaltung wird der andere zu dem einen Problem, das ausgemerzt werden muss, weil die eigene, offensichtlich richtige Position einfach nicht in den Kopf des anderen reingeprügelt werden kann. Ein Lost Case sozusagen. Was mich persönlich dabei fertig macht, ist, dass es innerhalb der deutschen Linken eine schier unerschöpfliche Bereitschaft gibt, sich mit der Dummheit der anderen, mit dem eigenen schlechten Gewissen oder der Unzuverlässigkeit der GenossInnen zu befassen. Wir haben unerschöpfliche Energie, wenn es darum geht, in diesen Widersprüchen festzustecken. Wir können Konferenzen, jedes Beziehungsgespräch, jedes Plenum damit füllen, immer wieder die gleichen Probleme und Konflikte auszuagieren. Wir reiten von einem Pol zum anderen, bis das Pferd unter uns tot ist. Und je intensiver der Grind, desto weniger wird eigentlich verstanden, was gerade passiert. Reflexion hingegen würde bedeuten, dass in der Auseinandersetzung mit dem Problem sich das Problem als Problem auflöst. Dass ich fertig werden kann mit diesen Widersprüchen. Nicht in dem Sinne, dass es nur Widersprüche in meinem Kopf sind. Aber unser Ziel sollte es sein, die Widersprüche als solche zu begreifen, statt von einem Pol zum anderen zu hetzen, bis wir irgendwann tot oder abgestumpft konservativ geworden sind. Mein Ziel ist es, in diesem Vortrag daher aufzuzeigen, inwiefern diese Widersprüche und vielleicht auch andere, die ich gerade gar nicht auf dem Schirm habe, Individuation gesellschaftlicher Widersprüche sind. Das bedeutet, dass ein gesellschaftlicher Widerspruch sich in unsere Köpfe und Körper einpflanzt und uns darin zerreißt. Wollen wir nicht Teil dieser Gesellschaft sein? Und die aktivistische Szene ein zwar wenig, aber das zumindest scheint viele zu verbinden. Dann müssen wir den gesellschaftlichen Charakter der Widersprüche in unseren Freiräumen und der aktivistischen Praxis leugnen. Und so kommen wir dann auch auf die Idee, dass die hier dargestellten Probleme nichts mit dem Kapitalismus und ganz viel mit individuellen Unzulänglichkeiten in Sachen Kommunikation, Leistungsfähigkeit oder Intelligenz zu tun haben. Die Probleme, die wir in unseren Freiräumen haben, erscheinen als abgekoppelt von den Problemen einer kapitalistischen Gesellschaft. Psychoanalytisch gesprochen ist dies eine Abspaltung. Wir konstruieren eine grundlegende Differenz zwischen dieser Scheißwelt und unseren so liebgewonnenen Freiräumen. Dieser psychische Mechanismus hat jedoch verheerende Folgen für die emanzipatorische Hoffnung unserer Praxis. Wir verunklaren den Blick auf uns selbst. Wir verunmöglichen die Selbstkritik des Aktivismus. Dazu möchte ich gerne etwas erzählen. Vor ein paar Monaten wurde ich von einer Aktivistin in meinem erweiterten Umfeld gefragt, ob ich irgendwelche Lektüre-Empfehlungen hätte. Die Frage, mit denen die Personen und deren Umfeld sich befassten, waren, wie sie es schaffen können, langfristig politisch organisiert zu sein und im Alter nicht in das bürgerliche Leben und die Anpassung abzurutschen.
Darauf wollte die besagte Gruppe sich vorbereiten und frühzeitig Gegenstrategien entwickeln. Je länger ich über diese Anfrage nachdachte, desto verwirrter war ich. Zum einen wusste ich keine Literaturempfehlungen. Weil, so glaube ich, das Problem etwas ist, worüber man nachdenken muss, statt darüber zu lesen. Wo das Problem kein Wissensproblem ist, das sich durch Lektüre lösen lässt. Stattdessen glaube ich, dass es sich hier um eine Frage innerer Widerstände handelt, die durchgearbeitet werden müssen. Doch viel gravierender an meiner Verwirrung war für mich die Struktur der Frage selbst. Und dieser Aspekt zeigt vielleicht auch, was ich hier mit Durcharbeiten meine. Die Struktur der Frage ist wie folgt. Da ist etwas, das ich aktuell will. Und jetzt mache ich mir Sorgen, dass ich es irgendwann nicht mehr wollen könnte. Und deshalb versuche ich mich jetzt schon so zu verändern und zu garantieren, dass mein Wollen in der rechten Bahn bleibt. Diese Struktur an sich ist bemerkenswert, hat sie doch nur scheinbar etwas mit dem Wollen zu tun. Wenn ich beispielsweise gerade eine Freude daran habe, zu grillen oder Marx zu lesen oder jeden Morgen zu meditieren, mache ich mir einfach keine Gedanken darüber, wie ich verhindern kann, dass ich mein Wollen verändert darf. Stellt euch mal die Frage vor, Herr Minze, wie kann ich mich jetzt schon daran absichern, dass ich in 10 Jahren nicht mehr grille, sondern nur noch Nudeln essen möchte? Es macht einfach keinen Sinn. Es liegt nicht in der Struktur des Wollens, dass es in dieser Form kontrolliert und eingehegt werden muss. Die Frageform macht nur Sinn, wenn wir den Bereich des Wollens verlassen. Sollen wir aktivistisch sein, statt uns selbst ein Wollen darin einzureden, dann funktioniert nicht nur die Struktur der Frage, wir finden auch Analogien. Wie kann ich beispielsweise garantieren, dass ich für das, was ich jetzt soll, wie mein Studium voranzutreiben, in 3 Jahren immer noch die Motivation aufbringen kann? Wie kann ich garantieren, dass ich in 40 Jahren immer noch in dem Feld arbeiten kann, für das ich jetzt eine Ausbildung machen soll? In dem Moment, wo hinter der Frage aufscheint, dass es sich hier viel eher um einen vom Gewissen oder der Moral aufoktroyierten Imperativ handelt, als um ein sich selbst artikuliertes Begehren, löst sich die Frage selbst in Luft auf. Es kann dann nicht mehr darum gehen, dass mein aktivistisches Begehren in eine bürgerliche Existenz abrutscht. Wir sind dann nämlich schon abgerutscht. Das zeigt die strukturelle Nähe der Fragen, die ich mir zu meinem Aktivismus, zu meinem Ausbildungsweg und meiner bürgerlichen Existenz stelle. Denn die bürgerliche Existenz zeichnet sich systematisch gerade dadurch aus, dass sie eine Normalität verspricht, in welcher wir, wenn wir ihr nur streng genug folgen, geliebt, akzeptiert und richtig sind. Die Idee eines Normalarbeitsverhältnisses, die Frage der Moral oder das Konstrukt des nachhaltigen Aktivismus, der uns lebenlang ermöglicht, das Richtige zu tun, obwohl wir es nicht immer wollen, sind dann nur verschiedene Gewänder dieser gleichen Struktur. Wollen wir aber verstehen, warum wir Aktivismus machen, trotz dieser Widersprüche, ist die Verwechslung von Sollen und Wollen nur ein Teil der Geschichte. Denn ein Sollen in Form von schlechtem Gewissen oder einem ausgeprägten Gutmenschentum kann die Entbehrungen aktivistischer Praxis, die Vehemenz, mit der die Angst vor dem Abrutschen frühzeitig bearbeitet werden soll, meinem Gefühl nach nicht vollends erklären. Immerhin ist es bemerkenswert, wie viel Sitzfleisch manche Menschen bereit sind, ich zähle mich dazu, ehrenamtlich in zähen Plänen zu sitzen, Repressionen zu kassieren oder bei einer Aktionsküche ohne Arbeitsschutz und Krankenversicherung 14 Stunden am Tag zu schuften. Arbeitsbedingungen, die, würden wir dafür bezahlt, unertragbar wären. Aber wir werden nicht einmal dafür bezahlt.

Aktivismus macht unser Leben nicht einfacher. Es bringt uns nicht ins Paradies. Es ist in dieser Gesellschaft keine effektive Reproduktionsstrategie, die unser Leben vereinfacht. Und trotzdem halten wir daran fest. Deshalb bin ich davon überzeugt, dass es neben dem Imperativ, aktiv sein zu sollen, für unsere Lebensrealitäten aktivistischer Praxis auch ein Wollen wirksam sein muss, das jedoch erst noch herausgearbeitet werden will. Etwas, das neben moralischem Anspruch, ein besserer Mensch zu sein, uns ein anderes Triebmotiv gibt, all diese Entbehrungen in Kauf zu nehmen. Um zu verstehen, welche anderen Triebmotive zeitgenössischer aktivistischer Praxis zugrunde liegen könnten, brauchen wir einen kurzen Blick zurück. Dass sich in Menschen zu

oder aber verschiedene symbolische Orte der Staatsmacht, wie beispielsweise das Wendland rund um Gorleben. Das, was die neuen sozialen Bewegungen ausmacht, ist, dass der Gegenstand des Kampfes nicht eine unmittelbare Verbesserung ihrer eigenen Lebensbedingungen ist, wie im Arbeitskampf, sondern eine vermittelte Verbesserung. Der Staat soll aufhören, die Natur ausbeuten zu lassen. Die Menschen wollen in Frieden leben und Frauen nicht mehr das andere Geschlecht sein. Diese veränderte Form, so meine Vermutung, erzeugt das Problem, dass die aktivistische Praxis eben nicht das Leben einfacher zu machen scheint, sondern eher schwerer. Hier vielleicht kurz angemerkt, dass auch Arbeitskämpfe alles andere als risikofrei waren. Doch bestand das Risiko darin, gekündigt, erschossen oder eingesperrt zu werden, statt sich in den Mühlen der aktivistischen Entbehrung selbst aufzureiben. Statt das eine gegen das andere auszuspielen, möchte ich auf die Veränderung der Form hinweisen, in der sich das Problem artikuliert, wie Bedürfnisse in der politischen Praxis ihren Ausdruck finden. Möchte ich einen 8-Stunden-Tag, dann streike ich und adressiere die Leitung meines Betriebes. Möchte ich Frieden, dann brauche ich eine andere Form des Kampfes, die den Staat adressiert. Alle hier, die die Fridays for Future Hochzeiten und ihren Zerfall 2019 und 2020 mitbekommen haben, erlebten am eigenen Körper, wie schwierig es ist, die eigenen Bedürfnisse in eine politische Form zu übersetzen, die den Staat oder die Gesellschaft erfolgreich adressiert. Und weil es so schwierig ist, verpufften die politischen Forderungen der Bewegung im luftleeren Raum. Ich erinnere mich noch an den 20. September 2019. Es war der Tag des globalen Klimastreiks. In Deutschland waren insgesamt über 1,4 Millionen Menschen auf der Straße. Ich war in Berlin mit meinen Eltern und vielen Freunden am Brandenburger Tor. Mein Vater, seit Jahrzehnten nicht mehr auf einer Demo, erzählte mir im Vorfeld, dass er dieses Skandieren auf Demos total komisch findet und deshalb da nie mitmachen will. 2 Stunden später macht er fleißig bei allen Sprüchen mit, ekstatisch wie ein Kleinkind, das seine Handlungsfähigkeit neu entdeckt. Ich habe an diesem Tag das Gefühl gehabt, Geschichte zu schreiben. Dann kam ca. 14 Uhr die Nachricht, die Bundesregierung hat ein Klimapaket verabschiedet. Es war so schlecht, dass später gerichtlich verordnet wurde, das Paket nachzuschärfen, weil es die Grundrechte zukünftiger Generationen gefährde. 2 Ereignisse an einem Tag, gleichzeitig und innerhalb von wenigen Kilometern Abstand zum gleichen Thema. 2 Ereignisse, die bis heute in meinem Kopf unvermittelt nebeneinander stehen, weil ich sie nicht zusammenbekomme. Die politische Arbeit hat das Ziel nicht erreicht. Wir haben nicht gewonnen. Es gab keine Gegenmacht, trotz 1,4 Millionen Menschen. Und trotzdem waren wir auf der Demo, auch weil uns nichts anderes übrig blieb. Weil wir mit Blick auf das allgegenwärtige Thema der Klimakatastrophe etwas gegen unsere Ohnmacht unternehmen wollten. Und trotzdem lief ich die 4 Jahre danach auf jedes Klimacamp, engagierte mich weiter für die Sache, weil es mir etwas gegeben hat, auch wenn ich selbst vor lauter Fokus auf die Sache dieses Etwas nicht sehen wollte.

Szenewechsel zurück zur Form der politischen Praxis. Die Verschiebung, die mit den neuen sozialen Bewegungen einherging, hängt eng mit der Begriffsgeschichte des Aktivismus in Deutschland zusammen. An ihr lässt sich das Problem der Triebmotive deshalb noch einmal anders aufrollen. Es gab ein paar Verwendungskontexte des Begriffs Aktivismus in der DDR und in der NSDAP. Von dieser Begriffsgeschichte jedoch unberührt, wird Aktivismus in den neuen sozialen Bewegungen als Konzept aus dem US-amerikanischen Raum und der Bürgerrechtsbewegung importiert, die sich gegen die rassistische Gewalt und die Segregation in den USA der 1960er Jahre wendet. Von dort an gilt Aktivismus als Inbegriff linker politischer Praxis. Anhand dieser Linie komme ich nun in einer ersten Schleife auf die anfangs angesprochenen Widersprüche zurück. Konkret auf den zweiten. Nachdem viele AktivistInnen, die wie ich durch die Klimagerechtigkeitsbewegung politisiert wurden, sich jahrelang vergeblich für die Sache aufgeopfert haben, erscheint nun Selfcare als politische Praxis, die gegen dieses aus heutiger Perspektive sinnlose Opfer Heilung verspricht. Auf eigene Kappas zu achten, sich um sich selbst zu kümmern als politischer Akt, schwächt jedoch zugleich die Effizienz und Schlagkraft einer Gruppe. Als Reaktion bekommen kaderkommunistische Organisationen

Demonstration erneuten Zulauf und die Forderung nach mehr Disziplin erscheint sogar in den vermeintlich antiautoritärsten Räumen, wie hier in der Disputhek. Der Widerspruch lässt sich auf die Frage zuspitzen, ob Selfcare wirklich politische Praxis ist oder dieser nicht viel mehr schadet. Und wie es der Zufall will, bezieht sich auch die Repolitisierung der Selbstfürsorge auf die antirassistische Bewegung der USA, genauer auf Audre Lorde, einer schwarzen Aktivistin und Schriftstellerin, die zwischen den 1960er und 1980er Jahren politisch wirkte. Der viel zitierte Satz, auf dem die Repolitisierung der Selfcare beruht, ist folgender. Meine Selbstfürsorge ist keine Selbstgefälligkeit, sondern Selbsterhaltung. Und das ist ein Akt politischer Kriegsführung. Doch wie das meistens so ist, verrät erst der Kontext dieses Satzes die entscheidenden Details. Er steht am Ende der Krebstagebücher Lords, die von 1984 bis 1987 geführt wurden, als Lord das zweite Mal in ihrem Leben mit Krebs diagnostiziert wurde. Durch die Behandlungsstrukturen in den USA merkte Lord, wie wenig selbstbestimmt der Kampf gegen Krebs ist. Wie durch den Krebs und durch das medizinische System sie zu einem Objekt wird, das von Metastasen, Diagnosen und Chemotherapie zerfressen wird. Wie ihre Möglichkeit, mit einem Eigenleben und einer Subjektivität dem Krebs zu begegnen, sowohl auf molekularer wie auf gesellschaftlicher Ebene minimiert wird. Und so ist das Schlüsselzitat, wollen wir den Widerspruch aus Selfcare und Aktivismus verstehen, 20 Seiten früher. Ich lese vor. Rassismus, Krebs. In beiden Fällen muss der Aggressor dich bezwingen, um zu gewinnen. Die Widerstandsleistenden aber müssen nur überleben. Wie definiere ich dieses Überleben und zu wessen Bedingungen? Und so empfinde ich eine Art Triumph, wenn ich meinen Stift in die Hand nehme und sage, ja, ich werde wieder etwas aus der Welt des Krebses schreiben, und zwar aus einer anderen Perspektive, der des Lebens mit Krebs in einer intimen, täglichen Beziehung. In beiden Fällen muss der Aggressor dich bezwingen, um zu gewinnen, die Widerstandsleistenden aber müssen nur überleben. Der Rassismus, gegen den Lord aktivistisch kämpft, zielt darauf, das Eigenleben schwarzer Körper zum Stillstand zu bringen, den Subjektstatus zu kontrollieren, in dem die Vernichtung immer wieder angedroht oder ausgeführt wird. So spricht Vanessa E. Thompson davon, dass das I Can't Breathe seit jeher die Situation rassifizierter Menschen im kolonialen Kapitalismus bestimme. Das Überleben unter diesen Voraussetzungen, in denen das Atmen immer in Gefahr steht, ist die entscheidende Aktivität, die die rassistische Herrschaft bekämpft. Indem Lord selbst entscheidet, wie sie über den Krebs schreibt, erhält und erkämpft sie sich ein Eigenleben und eine Subjektivität. Darin die Gemeinsamkeit von beiden. Das Ziel ihres Aktivismus ist es, durch Aktivität die Kontrolle, die auf die Körper schwarzen Menschen ausgeübt wird, zu bekämpfen. Das Ziel der Selbstfürsorge ist es, durch Aktivität den Schaden, der auf die Körper schwarzer Menschen ausgeübt wird, zu bekämpfen. Damit gibt es einen strukturellen Zusammenhang zwischen beiden. Sie gehören zusammen. Dieser Zusammenhang begründet sich aber aus der spezifischen Form der Herrschaft. Weil Rassismus auf das Eigenleben und die Subjektivität schwarzer Menschen zielt, sind Selbstfürsorge und Aktivismus beide direkte Aktionen gegen diese Herrschaftsform. Folgen wir dieser Begriffsgeschichte nun zurück nach Deutschland, dann bestimmt sich das, was Aktivismus ist, durch einen direkten Angriff auf unser spezifisches Leiden in dieser Welt. Damit ist erstens nicht mehr jede politische Arbeit Aktivismus und zweitens können wir den Aktivismus nur als praktische, aber auch nur individuelle Negation des Leidens begreifen. Sprich, nur wenn wir verstehen, wie und woran wir in dieser Gesellschaft leiden, können wir verstehen, wie unser Aktivismus dieses Leiden direkt auszuhebeln versucht. Kernaspekt einer Selbstverständigung über die eigene aktivistische Praxis, zu der auch die Frage gehört, wie wir in 10 Jahren immer noch aktiv sein sollen oder können, liegt daher nicht darin, Strategien zu finden, wie das Sollen, was mich zur Praxis treibt, mich möglichst stabil zurichtet. Stattdessen könnte eine Reflexion über das eigene Leiden an dieser Gesellschaft klar machen, inwiefern mein Aktivismus eine direkte Aktion gegen die diese Leiden auslösende Herrschaft ist. Diese Frage ist aber, wie schon gesagt, ein Durcharbeiten, weil es zuerst darum geht, anzuerkennen, dass ich für mich und nicht für die Sache aktivistisch handle. Und weil es darum geht, anzuerkennen, dass die Revolution, für die ich kämpfe, auch für mich eine Revolution sein soll.
dass ich Zentrum und Ziel der Hingabe bin, mit der ich diese Welt verändern möchte.

In meiner Auseinandersetzung mit dieser Konstellation bekam ich immer wieder mit, wie sehr Menschen, inklusive mir, sich dafür schämten, in diesem Sinne bedürftig zu sein und für sich selbst einzustehen. Und wie viel einfacher es ist, stattdessen immer wieder die Sache, das Gute oder die Unterdrückten als Projektionsfläche der eigenen Motivation zu nutzen. Und ich konnte immer wieder beobachten, wie sehr Menschen sich als unterdrückt inszenierten, damit sie berechtigt erscheinen, Ziel dieser Hingabe zu werden. In den letzten Monaten habe ich in verschiedenen Reflexionsformaten, Workshops und Einzelgesprächen Menschen gefragt, was sie in ihrer aktivistischen Praxis eigentlich motiviert. Ein Gespräch davon ist mir dabei besonders in Erinnerung geblieben. Die Person erzählte mir davon, dass ihr Aktivismus eigentlich gar nicht so richtig zählt, gar nicht so richtig ernst zu nehmen sei, weil die Person jederzeit aufhören könne. Weil sie nicht aktivistisch sein muss, weil sie eigentlich ganz gut im Leben gehen würde, auch ohne kollektive Organisierung. Diskursiv erzeugt die Person hier eine Spaltung zwischen denjenigen, die aktivistisch sein müssen, und denjenigen, die aktivistisch sind, weil es ihnen Spaß macht. Was ich nicht verstand und wo ich nachfragte, war, was denn daran Spaß machen solle, unter so schlechten Arbeitsbedingungen zu schuften. Denn in diesem kleinen Satz, mir macht es halt Spaß, steckt gleichzeitig drin, dass es ein Triebmotiv gibt. Denn es bereitet ja offensichtlich Lust, unter diesen Bedingungen aktiv zu sein, auch wenn zugleich dieses Triebmotiv entwertet wird, weil die Person sich als privilegiert wahrnimmt oder ist und nicht zu den Unterdrückten gehören zu scheint. Weil die Person aus Spaß und nicht aus Notwendigkeit handle. Nach gefühlten 30 Minuten Nachbohren kamen wir dann irgendwann zu dem, was ich als Grund wahrgenommen habe. Die Person sagte sinngemäß, naja, ich könnte damit halt morgen aufhören und ich hätte trotzdem einen Job, der wäre okay und ich hätte irgendwie Freunde, mit denen könnte ich mich treffen. Aber ich will halt auch richtig gerne was machen und wenn ich aktivistisch handle, dann fühlt sich das einfach mega gut an. Was ich dort raushörte war, dass es einen Unterschied dazwischen gibt, ob ich klarkomme oder ob sich das, was ich mache, lebendig, sinnvoll und handlungsfähig anfühlt. Denn die Herrschaft, die wir in unserem Leben erfahren, richtet sich nicht darauf, dass unsere Subjektivität und unser Eigenleben zum Stillstand gebracht werden sollen, sondern dass wir und unsere Subjektivität und unser Eigenleben auf das Ziel ausrichten müssen, uns selbst zu verwerten. Wir können uns überlegen, welche Profession wir ausüben möchten, welchen Lebensstil wir pflegen möchten, aber darin müssen wir uns immer in den vorgegebenen Lebensabschnitten von Orientierung mit Anfang 20, Professionalisierung in den 20ern und schließlich Verwertung im besten Fall bis zur Rente, im schlechteren bis zum Lebensende eingliedern. Unsere Subjektivität und unser Begehren sollen nicht zum Stillstand kommen. Sie dürfen aber die gesellschaftlichen Verkehrsformen genauso wenig verlassen. Was wir im Alltag wollen, hat daher eine Existenzberechtigung, ist aber Anhängsel der Verwertungslogiken. Diese Zurichtung geht bis in das Innerste unseres Selbstbezuges. Das folgende und tatsächlich einzige direkte Zitat von Ilse Binzai, was das für mich total eindrücklich beschreibt, möchte ich euch gerne zeigen. Genau, Ilse Binzai ist eine kritische Theoretikerin, von der ich ganz viel gelernt habe. Und das Zitat ist aus den 1980er Jahren. Unser Bewusstsein ist nicht länger bloß verdorben, korrumpiert bloß durch die falsche Vorstellung der Käuflichkeit von Liebe oder Glück. Wenn er mir das Diadem oder den VW Käfer oder ein Rennrad schenkt, werde ich glücklich sein. Sondern es, also das Bewusstsein, ist nicht, sofern es nicht durch synthetische Elemente, Warenelemente, hergestellt und in Gang gehalten wird. Wenn er mir nicht ab und zu etwas schenkt, ein Diadem, ein VW Käfer oder ein Rennrad, dann fühle ich mich so leer, dann fühle ich mich überhaupt nicht mehr. Wenn wir nicht ab und zu über unsere Beziehung reden, dann spüre ich überhaupt nicht, dass wir eine Beziehung haben. Dann ist alles so unwirklich. Wenn ich nicht wenigstens ab und zu allein sein kann, dann weiß ich bald gar nicht mehr, ob ich überhaupt existiere. An diese Aufzählung ließe sich hinzufügen, wenn ich nicht ab und zu gesellschaftliche Arbeit mache, dann weiß ich gar nicht mehr, dass ich in einer Gesellschaft lebe. Und dann macht auch die Privatarbeit, also Lohnarbeit, die ja wesentlich gesellschaftliche Arbeit ist, keinen Sinn mehr. Wir dürfen in dieser Welt mitmachen, dürfen aussuchen, welchen Weg wir einschlagen, solange wir uns darin verwerten können. Nicht nur unsere Arbeitskraft, auch, so finde ich, zeigt dieses Zitat ganz eindrücklich, unser Selbstbezug und unsere Emotionen, unser Bewusstsein sind Anhängsel der Verwertungsbestimmungen des Kapitals.
Als Anhängsel ist unser Leben für sich sinnlos. Diese Sinnlosigkeit unserer Tätigkeiten ist eine Form, in der ich und vermutlich wir alle an dieser Gesellschaft leiden.

Eine weitere Qualität aktivistischer Praxis, die in meinen Befragungen immer wieder herausgestellt wurde, ist die Gemeinschaft. Während E-Mail-Schreiben oder Anmelden einer Demo meist als entbehrliche Arbeit angesehen wurde, ist das gemeinsam auf der Straße sein häufig das, was AktivistInnen an ihrer Praxis schätzen und ihnen noch Wochen danach Energie gibt. Die hier dargestellten neoliberalen Anforderungen an die Selbstverwertung verlangen von dir, durch deinen Lebenslauf und deine Selbstveredelung zu einem Subjekt zu werden, das unabhängig vom sozialen Umfeld verwertbar ist, für den Traumjob bereit ist umzuziehen, sich nicht von FreundInnen bei der Karriere zurückhalten lässt. Wir treten dem Markt als Einzelne entgegen, höchstens noch als verheiratetes Paar oder Familie, was jedoch auch, würde ich zumindest sagen, ein gewisses Geschmäckle hat. Dies ist eine Vereinzelung und ein weiterer Aspekt, an dem wir an dieser Gesellschaft leiden. Die dritte Erscheinungsform des Leidens, welche ich hier zumindest ansprechen möchte, sich hoffentlich aber im Laufe des Vortrags noch genügend darstellt, ist die Ohnmacht. Der Kapitalismus ist ein gesellschaftliches Verhältnis, welches zwar tagtäglich von den Menschen gemacht wird, aber als Ganzes nur gesellschaftlich aufgehoben werden könnte. Ich kann mich nicht dagegen entscheiden, ohne Geld zu leben. Zwar kann ich sagen, lass uns ein Grundstück kaufen, um dann dort geldfrei zu leben. Aber wie Ilse Bindtsey einmal zu Recht angemerkt hat, ist das schon ein grammatikalischer Irrtum. Der Hauptsatz, lass uns ein Grundstück kaufen, ist nun mal vorrangig und unabhängig vom Nebensatz gültig. Ich muss kaufen, um geldfrei zu leben. Dann ist es aber nicht mehr geldfrei. Wir können uns zwar gegen eine Karriere und in Deutschland auch gegen Arbeiten gehen entscheiden, aber so oder so sind wir Teil von einem System von Sozialleistungen, Repressionen und Eigentumsformen. Und selbst wenn wir mit 1,4 Millionen Menschen auf der Straße sind, müssen wir danach immer noch mit dem Klimapaket der Bundesregierung unseren Frieden finden. Diese Ohnmacht ist ein weiteres Leiden, welches wir an dieser Gesellschaft erleben, gerade auch, weil jeden Tag von uns erwartet wird, dass wir unser Schicksal in die eigene Hand nehmen. Sinnlosigkeit, Vereinzelung, Ohnmacht. Diese drei Dinge sind, so glaube ich, wenn auch keine vollständige Liste, doch Kernbestandteile des Leidens, das mich und uns für eine aktivistische Praxis motiviert. Und damit können wir auch das Triebmotiv, das uns dazu bringt, aktivistisch sein zu wollen, rekonstruieren. Wenn Aktivismus zur Aufgabe hat, diese Form des Leidens als direkte Aktion anzugreifen, dann wären die Ziele des Aktivismus sinnstiftende Tätigkeit, Kollektivität und Gemeinschaft sowie Handlungsfähigkeit. Diese Ziele erreichen wir über verschiedene Güter, durch Aktionen, die sich zumindest so anfühlen, als würden sie einen Unterschied machen, durch gemeinsame Willensbildungs- und Entscheidungsprozesse, durch Visionen und Ziele, die wir umsetzen können. Diese Güter, ob Plenum, Demo, Social Media Posts oder öffentlicher Vortrag, helfen uns, die Bedürfnisse nach Sinn, Kollektivität und Handlungsfähigkeit zu befriedigen. Selbstorganisierte und aktivistische Räume ziehen mich trotz aller Entbehrungen an, weil sie versprechen, diesen Bedürfnissen, die sonst im Alltag keinen Platz haben, einen Raum zu geben.

Damit sind wir nun an dem Punkt im Vortrag angekommen, an dem wir die Vermittlung von aktivistischer Praxis mit der kapitalistischen Gesellschaft nachvollziehen können. Aktivismus motiviert sich, da er eine Form ist, in der bestimmte Bedürfnisse erfüllt werden können, die nur gemeinsam erfüllbar sind. Die Bedürfniserfüllung vollzieht sich vermittels von Gütern, welche wir arbeitsteilig produzieren. Dies bezieht sich nicht nur auf ein Kollektiv oder eine Gruppe, sondern auch auf die Szene im Allgemeinen. Manche Menschen eröffnen eine Bibliothek und machen Vorträge, manche organisieren Demos, andere Soli-Partys oder Küfers. Und wir alle können diese Dinge nutzen. Diese arbeitsteilige Struktur gilt auch für unsere Gesellschaft im Allgemeinen. Wir leben in einer arbeitsteiligen Welt. Wir als Menschheit produzieren eine Menge an Gütern und Waren, die wir in Einzelarbeit nicht mehr herstellen können. Damit ergibt sich aber das Problem, wie in der arbeitsteiligen Welt die Güter und die Arbeitszeit verteilt werden. Wer arbeitet was, wie viel und bekommt welche Waren dafür? Diese Verteilungs- und Organisationsproblem wird systematisch über das Kapital bearbeitet. Das bedeutet, dass als gesellschaftliches Verhältnis der Wert bestimmt, in welchem Maß verschiedene Waren ausgetauscht werden können. Das Auto besitzt einen bestimmten Wert, das Buch, der Friseurbesuch und so weiter. Im Geld findet der Wert einen stofflichen Ausdruck. Der 10-Euro-Schein drückt raumzeitlich stabil den Wert von 10 Euro aus. Das Auto besitzt einen bestimmten Wert, das Buch, der Friseurbesuch und so weiter. Im Geld findet der Wert einen stofflichen Ausdruck. Der 10-Euro-Schein drückt raumzeitlich stabil den Wert von 10 Euro aus. Zumindest solange dieser Staat als Teil der kapitalistischen Gesellschaft das garantiert. Damit Geld aber nicht nur einen Wert symbolisiert, sondern auch seinen Wert realisiert, also dass Geld tatsächlich verwendet wird, statt in einer Schublade rumzuliegen für harte Zeiten, muss das Geld selbst einen Gebrauchswert haben. Sonst versandet der gesellschaftlich produzierte Reichtum als Notgroschen. Der Gebrauchswert des Geldes liegt darin, aus Geld mehr Geld machen zu können. Marx skizziert diese Notwendigkeit, dass das Zurückfließen des Geldes in den gesellschaftlichen Austauschprozess garantiert, indem er sagt, dass neben der Form des Geldes, Tauschmittel zu sein, Geld einen Inhalt benötigt, der den Gebrauch begründet. Diese Ausführungen finden sich in Kapitel 4 des ersten Bandes des Kapitals, Verwandlung von Geld in Kapital. Während Marx zuvor noch den Prozess untersucht hat, in dem Waren gegen Geld getauscht werden, um dann wieder gegen Waren getauscht zu werden, stellt er sich jetzt die Frage, wie Geld gegen Waren und dann wieder gegen Geld getauscht wird. Ich lese dieses längere Zitat vor. In der einfachen Warenzirkulation haben beide Extreme dieselbe ökonomische Form, also Ware gegen Geld gegen Ware. Sie sind beide Ware. Sie sind auch Waren von derselben Wertgröße. Aber sie sind qualitativ verschiedene Gebrauchswerte, zum Beispiel Korn und Kleider. Der Produktenaustausch, der Wechsel der verschiedenen Stoffe, worin sich die gesellschaftliche Arbeit darstellt, bildet hier den Inhalt der Bewegung. Das heißt, wenn ich Korn verkaufe und davon Kleider kaufe, dann ist der Inhalt der Bewegung, dass ich aus Korn Kleider gemacht habe. Weil davor hatte ich nur Korn, jetzt habe ich beides. Anders in der Zirkulation GWG, also Geld, Ware, Geld. Sie scheint auf den ersten Blick inhaltslos, weil tautologisch. Beide Extreme haben dieselbe ökonomische Form. Sie sind beide Geld. Aber keine qualitativ unterschiedenen Gebrauchswerte. Denn Geld ist eben die verwandelte Gestalt der Waren, worin ihre besonderen Gebrauchswerte ausgelöscht sind. Erst 100 Pfund Sterling gegen Baumwolle und dann wieder dieselbe Baumwolle gegen 100 Pfund Sterling auszutauschen, also auf einem Umweg Geld gegen Geld, dasselbe gegen dasselbe, scheint eine ebenso zwecklose als abgeschmackte Operation. Hier wird beschrieben, dass aus der Perspektive des Geldes der Warentausch tautologisch ist. Das heißt, es gibt einfach keinen Grund, Geld gegen Waren und wieder gegen Geld zu tauschen. Direkt im Anschluss geht's weiter. Eine Geldsumme kann sich von der anderen Geldsumme überhaupt nur durch ihre Größe unterscheiden. Der Prozess GWG schuldet seinen Inhalt daher keinen qualitativen Unterschied seiner Extreme, denn sie sind beide Geld, sondern nur ihrer quantitativen Verschiedenheit. Schließlich wird der Zirkulation mehr Geld entzogen, als anfangs hineingeworfen ward. Die zu 100 Pfund Sterling gekaufte Baumwolle wird zum Beispiel wieder verkauft zu 110 Pfund Sterling.
Die vollständige Form dieses Prozesses ist daher GWG', wo G' gleich G plus Delta G, das heißt der ursprünglich vorgeschlossenen Geldsumme plus einem Inkrement. Dieses Inkrement oder den Überschuss über den ursprünglichen Wert nenne ich Mehrwert. Damit also der Warentausch vermittels des Wertes funktionieren kann, muss die Gesellschaft so eingerichtet sein, dass aus der Perspektive des Geldes, was ja die letzten beiden Zitate nachvollziehen, im Tausch aus Geld mehr Geld werden kann, indem der Mehrwert im Tausch abgeschöpft wird. Denn nur so hat dieser Tausch einen Inhalt. Mehrwert produzieren kann das Geld aber nicht. Das kann nur eine Ware im Kapitalismus, und zwar die Arbeitskraft. Das liegt daran, dass Arbeit die einzige Ware ist, welche mehr produzieren kann, als zu ihrer Wiederherstellung erforderlich. So schreibt Marx. Aber die vergangene Arbeit, die in der Arbeitskraft steckt, und die lebendige Arbeit, die sie leisten kann, ihre täglichen Erhaltungskosten und ihre täglichen Verausgabungen, sind zwei ganz verschiedene Größen. Die erste, ihre Erhaltungskosten, bestimmen ihren Tauschwert. Die andere bildet ihren Gebrauchswert. Dass ein halber Arbeitstag nötig, um ihn während 24 Stunden am Leben zu erhalten, hindert den Arbeiter keineswegs, einen ganzen Tag zu arbeiten. Der Wert der Arbeitskraft und ihre Verwertung im Arbeitsprozess sind also zwei verschiedene Größen. Diese Wertdifferenz hat der Kapitalist im Auge, als er die Arbeitskraft kaufte. Der Mehrwert, den das Geld, damit es getauscht wird, abschöpfen muss, kommt aus der wahren Arbeitskraft, weil wir eben mehr arbeiten können an einem Tag, als wir zur Reproduktion benötigen. Damit aus Geld Kapital wird, das heißt, es sich selbst verwerten kann, muss von der Arbeitskraft der Mehrwert abgeschöpft werden. Das funktioniert, indem der Lohn, der für die Arbeit gezahlt wird, also hier der Tauschwert, und damit die Reproduktion der Arbeitskraft wiederherstellt, indem wir Güter kaufen, unsere Miete bezahlen, geringer ist als die Wertgröße, die im Arbeitsprozess erzeugt wird. So schreibt Marx. Wenn der Wert seiner täglichen Lebensmittel, des Arbeiters, im Durchschnitt 6 vergegenständlichte Arbeitsstunden darstellt, so muss der Arbeiter im Durchschnitt täglich 6 Stunden arbeiten, um ihn zu produzieren. Den Teil des Arbeitstags also, worin diese Reproduktion vorgeht, nenne ich notwendige Arbeitszeit, die während derselben verausgabte Arbeit notwendige Arbeit. Die zweite Periode des Arbeitsprozesses, die der Arbeiter über die Grenzen der notwendigen Arbeit hinaus schanzt, kostet ihm zwar Arbeit, Verausgabung von Arbeitskraft, bildet aber keinen Wert für ihn. Sie bildet Mehrwert. Das heißt, täglich arbeiten wir einen Teil unserer Arbeitszeit, um uns selbst zu reproduzieren, und einen Teil, damit das Geld als Kapital einen Inhalt bekommt, nämlich Mehrgeld zu werden.

Das Problem der Arbeitsteilung, die Frage, wie in einer arbeitsteiligen Welt Güter und Arbeitszeit verteilt werden, kann vermittels des Wertes gelöst werden, solange sich Geld beständig in Kapital verwandelt. Der Preis für diese systematische Lösung des Problems der Arbeitsteilung im Kapitalismus ist daher die Ausbeutung der Arbeiter, der Wachstumszwang, da Geld sich immer weiter verwerten muss, sowie die wachsende ökonomische Ungleichheit, da es ja in der Form des Geldes liegt, dass wer es hat, immer mehr bekommt und wer keins hat, täglich der Arbeitszeit beraubt wird. Stellen wir nun dieses ausgefuchste System als eine Antwort auf das Problem der Arbeitsteilung. Neben die Vorstellung, dass Kommunikation und Anerkennung das Arbeitsteilungsproblem in selbstorganisierten Freiräumen lösen könnten, dann erscheint der Vergleich mehr als lächerlich. Was er aufzeigt, ist die Schwere des Problems. Es ist nun einmal so, dass manche Menschen die Arbeit machen, die niemandem Spaß macht, Verantwortung übernehmen, putzen oder auch einfach viel mehr Arbeit reinstecken, damit ein Ziel wie eine Veranstaltung oder eine Demo stattfinden kann. Die Bedürfnisbefriedigung, welche dieses produzierte Gut verspricht, soll dann aber egalitär verlaufen. Alle sollen mitmachen können, alle sollen sich handlungsfähig, sinnvoll und eingebunden fühlen dürfen. Das Problem der Arbeitsteilung im Aktivismus ist genau das gleiche wie im Kapitalismus. Wer arbeitet wie viel und wer hat welchen Anspruch auf welche Güter? Dass wir dabei solidarisch sein wollen, macht das Problem nicht kleiner, sondern eher größer. Dazu kommt noch, dass der Kapitalismus nicht nur den Arbeitstag strukturiert, sondern auch die Freizeit. Will nämlich das Geld als Kapital sich selbst verwerten und Mehrwert abschöpfen, dann kann es dies besonders effizient, wenn die Reproduktionskosten möglichst gering sind, das heißt, die notwendige Arbeit einen geringeren Teil der Arbeitszeit darstellt. Für die Individuen bedeutet das, dass sie einen Wettbewerbsvorteil haben, wenn sie ihre eigenen Reproduktionskosten reduzieren. Ein Beispiel: Begnüge ich mich mit 4 Stunden Schlaf, dann kann ich meine Hobbys und mein Essen und Freunde treffen auch noch nach einem 14-Stunden-Tag realisieren. Brauche ich nicht mal mehr Hobbys, kann ich sogar 16 bis 18 Stunden arbeiten. Marx schreibt dazu in den Frühschriften, da ist wirklich das letzte Zitat von ihm: Alle Leidenschaften und alle Tätigkeit muss also untergehen in der Habsucht. Der Arbeiter darf nur so viel haben, dass er leben will und darf nur leben wollen, um zu haben. Und nicht nur deine unmittelbaren Sinne, wie Essen etc. musst du dir absparen. Auch Teilnahme mit allgemeinen Interessen, Mitleiden, Vertrauen etc. Das alles musst du dir ersparen, wenn du ökonomisch sein willst, wenn du nicht an Illusionen zugrunde gehen willst. Auch wenn Marx sich hier in den Frühschriften polemisch gegen die ökonomische Theorie der damaligen Zeit richtet, spricht er zugleich einen wahren Kern im Kapitalismus aus. Je stärker wir uns unsere Bedürfnisse absparen, je konkurrenzfähiger sind wir in dieser Gesellschaft. Und wenn wir es schon nicht schaffen, uns von den Bedürfnissen wie Sinn, Handlungsfähigkeit und Gemeinschaft zu lösen, so ist es doch von der Strukturlogik des Kapitalismus her unsere Aufgabe, mindestens die Kosten für die Befriedigung dieser Bedürfnisse zu minimieren. Selbst wenn wir also solidarisch sein wollen und allen Menschen die Möglichkeit geben möchten, teilzunehmen, wir konkurrieren unweigerlich darum, unsere Bedürfnisse möglichst effizient zu befriedigen. Und die Person, die dann die Demo anmeldet, zieht in dieser Konkurrenzsituation schlicht und einfach den Kürzeren. Die Person, die sich auf der Demo handlungsfähig fühlt, sich als Teil einer Gruppe zählen kann, aber am Ende nur mitläuft, hat in dieser Konkurrenzsituation gewonnen. Der Widerspruch der Arbeitsteilung lässt sich gesellschaftlich ableiten, wenn wir akzeptieren, dass es Güter für unsere Bedürfnisse sind, die wir in unserer aktivistischen Praxis erzeugen. Damit ist noch nichts dazu gesagt, wie dieser Widerspruch aufgehoben werden könnte. Wie gesagt, wir leben in einer widersprüchlichen Welt. Was jedoch gesagt ist, ist die Substanz des Widerspruchs. Es zeigt die Schwere und die Persistenz der Konstellation auf, in der die Konflikte um Anerkennung und Arbeitsteilung ausbrechen. Der zweite Widerspruch der Kappas ist, folgen wir den hier angestellten Reflexionen weiter, damit auch kein Konflikt zwischen Aktivismus und Selfcare, sondern dem Strukturerfordernis des Kapitalismus, meine Reproduktionskosten zu senken und meinem Begehren, ganz anders als der Kapitalismus zu funktionieren. Dass meine sinnvolle Handlungsfähigkeit und meine Gemeinschaft eben nicht vereinzelt sinnlos und ohnmächtig ist, dass es in den Freiräumen wirklich anders funktioniert und dass sie frei von dieser Gesellschaft sind. Dass wir mal ausnahmsweise nicht konkurrieren,
sondern gemeinsam an einem Strang ziehen, im Erreichen der Sache, dem politischen Ziel der Revolution.

Dieses Begehren ist eine Projektion. Meine Bedürfnisse werden auf etwas Drittes gelegt, damit die eigene Verletzlichkeit und Abhängigkeit, die in der Struktur eines Bedürfnisses einfach immer drin steckt, nicht zutage treten müssen. Diese Projektion hat außerdem die Funktion, dass es einfacher wird, sich selbst Sinnhaftigkeit, Handlungsfähigkeit und Eingebundenheit einzureden. Kämpfe ich für die Revo, dann hat mein Leben einen Sinn, selbst wenn ich die ganze Zeit nur damit beschäftigt bin, auf FFF-Demos meinem Vater beim Skandieren zuzuschauen. Bereite ich den Generalstreik vor, dann sind wir schon handlungsfähig und kollektiv, auch wenn uns die Menschen fehlen, damit sich das zeigt. In der Projektion auf die Sache kann die politische Arbeit die hier dargestellten Bedürfnisse erfüllen, ohne dass sich tatsächlich etwas verändert. Vermittelt durch die Sache kann ich Sinn, Handlungsfähigkeit und Kollektivität performen. Muss ich mich nicht mehr die ganze Zeit mit meinen konkreten Leiden auseinandersetzen. Der Widerspruch von Selfcare und Aktivismus fußt auf der Ideologie eines Subjekts, welches sich aus Idealen heraus für die Sache einsetzt. Wird dieses Subjekt zertrümmert, wie ich es in der letzten Stunde versucht habe, dann zeigt sich in diesem Widerspruch mein eigenes Unbehagen mit meiner eigenen Gesellschaftlichkeit. Darin, dass ich in dem, was ich will, in dem, was ich bekommen kann und wie ich mich darum kümmere, einfach keine andere Wahl habe, als gesellschaftlich zu sein. Lernen wir, hier ebenfalls mittels eines Durcharbeitens unsere Praxis als gesellschaftlich zu begreifen, dann ist die Frage, ob ich mich heute als wahre Selbst veredle, um mein zukünftiges Ich verwertbar zu machen, oder ob ich mich heute mal kollektiv fühlen möchte, kein Widerspruch mehr, sondern lediglich eine Abwägung. Und schließlich der dritte Widerspruch, der während des ganzen Vortrages eher stiefväterlich behandelt wurde. Wenn wir als Triebmotiv unserer Praxis die Verehrung der Revolution imaginieren, dann muss der Einzelne defizitär werden. Wir werden zum Problem, wenn wir auf unsere Kappas achten, statt die Revo zu machen. Andere werden zum Problem, wenn sie sich der vermeintlich objektiven Sache nicht unterwerfen. Damit wir hoffen können, damit wir stark sein können, damit wir handlungsfähig und mächtig in die Zukunft schauen können, müssen wir die Projektion auf die Sache unter allen Umständen aufrechterhalten. Müssen wir uns dafür aufopfern. In der Opferkonstellation wird aber alles zum Problem, alles zu wenig, steht auf dem Spiel, außer dem, dem das Opfer gilt, Kommunismus. Die Dummheit der anderen ist Ausdruck dieser Konstellation. Weil für mich das Ziel so klar und unambivalent erscheinen muss, kann ich einfach nicht mehr verstehen, warum es für andere nicht genauso ist. Und ich muss die anderen dafür bestrafen, dass diese sich nicht auch für die Sache aufopfern. Reflexion, in dem Sinne, sich die Voraussetzung des eigenen Denkens und Handelns klar zu machen, erschlägt auch diesen Widerspruch in einem Streich. Dann erscheint die Projektion auf die Sache als Ausdruck der Ohnmacht, statt als ihr Gegengift. Ich komme zum Schluss. Ziel des Vortrags war es, für Reflexion, das heißt das Bewusstwerden der eigenen Gesellschaftlichkeit, ein wenig Neugier zu stiften. Wollen wir die Gesellschaft verändern, dann müssen wir in innerer Arbeit die eigenen Widerstände durcharbeiten. Denn auch wir sind genuin gesellschaftlich. Was zu tun sei, das kann und will ich nicht genauer beantworten, würde es doch den Teil der inneren Arbeit direkt wieder überspringen. Wofür ich jedoch noch ein bisschen werben möchte, ist das Versprechen der Aufwandsersparnis. Werden wir mit diesen Widersprüchen als Widersprüche fertig, wie ich hoffe, nachvollziehbar dargestellt zu haben, dann ist die Herausforderung für die Praxis zwar nicht kleiner geworden, mein Geist kann sich jedoch ein wenig ausruhen. Und das ist doch zumindest etwas. Vielen Dank.

0: als ich ihn dann fragte:
1: Hey, sag mal, wo ist denn eigentlich deine sympathische negative Einstellung zum Leben geblieben?
0: Da sagte er: Das Leben!

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Ich bin Ruby vom Rutschen mit Alarmphone. 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Das heißt, seit 10 Jahren können uns Menschen 24/7 unter einer zentralen Rufnummer erreichen. Und wir sind verschiedene Teams rund ums Mittelmeer verteilt, die Anrufe entgegennehmen und die Menschen unterstützen bei ihrer Überfahrt und Hilfe holen, versuchen Rettung zu organisieren und zu organisieren, dass Menschen sicher in Europa ankommen. 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Wir sind teilweise über Stunden und über Tage mit Menschen in Kontakt. Und wir dokumentieren die kriminellen Machenschaften des Border-Regimes, nämlich die Nichtrettung von staatlichen Strukturen und auch die Bekämpfung dieser illegalisierten Migration, die ja nicht selten zu Toten führt. Genau, wir erleben ganz viel, dass Menschen ankommen, dass Menschen sicher ankommen und tun eine ganze Menge dafür. 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

Das ist Plastic, Pop etc. Heute mit einer Sondersendung Replay Rendezvous aus der Lausitz. Und zwar vom Überland Festival in Görlitz.

Hey Radio Korax Publikum, herzlichen Dank für das erneute Einschalten. Den Auftakt dieser Sendung richte ich diesmal explizit an euch. Denn meine letzte Sendung Plastik Pop etc., die fand im Rahmen des Überlandfestivals auf einer Bühne statt und durfte aus organisatorischen Gründen nicht länger als 75 Minuten dauern. Bei Coloradio passte das weiterhin super ins Programm, denn Coloradio machte sowieso einen Sondersendetag zu diesem tollen Festival. Meine übliche Sendungsdauer, und so auch heute, ist 120 Minuten und damit gewinne ich jetzt für euch, liebes Radio Korax, ein paar Minuten, um euch mal explizit zu begrüßen. Die Sendung fand einen Tag vor der Wahl in Sachsen-Anhalt statt und ich nehme das mal zum Anlass, einen ganz kurzen Kommentar zu der Wahl abzugeben. Das Wahlergebnis bedeutet auch gerade für Radio Korax, wie schnell Medienvielfalt unter politischen Druck geraten kann. Wenn einer möglichen AfD-geführten Regierung der Entzug öffentlicher Förderung als politisches Mittel dient, steht mehr auf dem Spiel als ein einzelner freier Radiosender. Es geht um die Unabhängigkeit nicht kommerzieller Medien und den Erhalt einer vielfältigen Öffentlichkeit. Wo kritische Stimmen finanziell zum Schweigen gebracht werden, gerät die demokratische Öffentlichkeit massiv unter Druck. Und das bedauern auch die SendungsmacherInnen bei Coloradio, zu denen auch ich gehöre. Zu mir. Ich bin Jonathan oder Johnny oder Joni und ich mache seit 4 Jahren selber Radio bei Coloradio und ich bin ein sehr audiophiler Mensch. Ich liebe Radio und ich liebe Musik und deshalb mache ich die Popkultursendung Plastik, Pop etc., die schon seit einer Weile jetzt auch bei Radio Korax läuft. Und das ehrt mich sehr, denn Radio Korax ist für mich ein ganz bedeutender und wichtiger Sender. Ich wünsche Radio Korax und mir noch viele gemeinsame Sendungen.

Heute also eine Sondersendung. Ihr hört gleich die Live-Übertragung, die Coloradio am 5. September aus dem Kühlhaus in Görlitz übertragen hat. Das war ein Plastikpop etc. Spezial vom Überland-Festival. Das Überland-Festival in Görlitz ist ein Festival für gesellschaftlichen Austausch, für Kultur und demokratisches Engagement im ländlichen Raum. Es bringt Initiativen, kulturschaffende und engagierte Menschen aus Ostdeutschland und darüber hinaus zusammen. Mit Diskussionen, Workshops, jede Menge Kunst und Musik schafft das Überland-Festival einen Ort für neue Ideen und gelebte Demokratie. Und ich lade euch jetzt schon mal für kommendes Jahr ein, denn es ist ein fantastisches Festival, das großartigen Austausch an einem ganz tollen Ort anbietet. Ich habe in einem Slot von 75 Minuten meine Sendung Plastikpop etc. auf die Bühne des Überland-Festivals gebracht. Als Gäste haben mich dort Birger Höhn von dem Farbwerk aus Dresden und Julia Gabler vom Institut für Transformation, Wohn- und soziale Raumentwicklung der Hochschule Zittau-Görlitz begleitet. Außerdem begleitet mich noch die Gästinnen Lisa und Lea, die sich aus dem Publikum heraus spontan unser kleines Panel getraut haben. Im Anschluss habe ich hier noch für euch ein Interview mit der Band Marvelous Magpies und ein Interview mit Lisa Noel vom Thün-Institut, das das Festival mit ausrichtet. Vorher aber starten wir jetzt mit Plastikpop etc. und dem Replay-Rendezvous, das aufgezeichnet wurde auf dem Überland-Festival in der Maschinenhalle im Kühlhaus in Görlitz. Viel Vergnügen dabei.

Das ist Replay Rendezvous, heute live vom Überland Festival in Görlitz aus dem Kühlhaus mit fantastischen Gästinnen. Und wir sind jetzt hörbar live bei Coloradio im Dresdner Stadtgebiet in Ostsachsen, aber auch als Aufzeichnung dann bei Radio Korax in Halle. Hallo, liebe Großstadtschnösel aus Dresden, hallo, liebe Landeier aus Ostsachsen und hallo, liebe wählende Menschen in Halle.

0: Ja, hallo liebes Coloradio-Publikum, hallo liebes Publikum beim Rundfunkkombinat Sachsen und auch an alle, die jetzt hier noch dazugekommen sind und sich zu mir an den Tisch gesetzt haben. Es ist schön, dass ihr da seid. Ich erkläre nochmal ganz kurz, was hier jetzt passiert. Dieses Sendungsformat, das ich sonst im Studio mache und heute zum ersten Mal in einem öffentlichen Raum, wo jedwede Person mitmachen kann, heißt Replay Rendezvous und es funktioniert so, dass ich hier zwei fantastische Gästinnen habe, die einen Track mitgebracht haben. Und wir kennen diesen Track alle nicht. Dieser Track, der wird absolut unangekündigt abgespielt, blind. Wir drücken einfach auf Play und dann geht's hier in die Runde. Die Mikros sind offen. Wir schätzen so ein bisschen ein, was haben wir da gerade gehört? Was könnte das sein? Rätseln ein bisschen und nach einer Weile löst dann die Referentin, die diesen Track mitgebracht hat, auf und erklärt uns, was haben wir da eigentlich gehört. Und dann, das ist das Beste an diesem Format, dann hören wir den Track ein zweites Mal, hoffentlich dann mit geschärfter Wahrnehmung und mit dem Effekt, wow, was macht das eigentlich, wenn ich ein bisschen Sprache bekommen habe, kurz bevor ich mir dann Kunst gebe. Genau, das ist so der Inhalt dieser Sendung, die wir jetzt hier heute zusammen machen. Und ich freue mich ganz herzlich, jetzt die beiden Leute zu begrüßen, die Tracks mitgebracht haben. Genau, Birger, ich würde mit dir anfangen. Es ist sehr schön, dass du da bist. Ja, du hast deinen Weg hierher gefunden aus Dresden, wenn ich richtig liege.
1: Genau, ich komme aus Dresden.
0: Genau. Und ja, was bringt dich zum Überlandfestival? Weswegen bist du hier?
1: Also ich bin inklusionspolitisch als Mensch mit Behinderung auf diversen Ebenen unterwegs und diese diversen Ebenen haben mich auch hier nach Görlitz geführt oder mit Görlitz verbunden sozusagen. Zum einen eben auch der RISA e.V., wo ich schon auch etliche Seminare mitgemacht habe in Dresden. Und zum zweiten auch mein Engagement bei den, ich bin ja auch parteipolitisch Mitglied des Inklusionsteams bei den Sächsischen Linken und da habe ich besondere Beziehungen zum hier zum Kreisverband Görlitz, die heute auch also als ohne Partei natürlich hier sind sozusagen, aber wir sind heute, haben auch einen Infostand für Krüppel gegen Rechts. Das ist unsere eine neue bundesweite Organisation, die sich letztes Jahr gegründet hat. Der Name ist selbstredend, denke ich. Und auch fürs Kollektiv Schulstraße, das ist ein neuer Verein, der sich im letzten Jahr hier in Görlitz gegründet hat und so Angebote, ich sag mal, zur politischen Bildung an allen offen steht, die sich so im demokratischen Spektrum angesiedelt sehen.
0: Herzlichen Dank. Jetzt sind wir ja auch Leute, die Musik lieben und Musik mitbringen. Würdest du uns erstmal verraten, was das letzte Konzert war, auf dem du gewesen bist?
1: Ich glaube, das war tatsächlich ein Konzert, bei dem ich selber mitgespielt habe, okay. Von meiner Band. Ich mache ja in Dresden bei der Farbwerkband mit. Das ist eine Bandgruppe für Menschen mit und ohne Behinderung. Und ich glaube, das war das, so das letzte richtige Konzert. Ich war auch in diesem Jahr im Mai, glaube ich, auf dem Pfingstrock Festival in Torgau war das, glaube ich.
0: Okay, aber kannst dich nicht erinnern an das letzte Konzert, das da stattgefunden hat?
1: Nein, das letzte richtige Konzert so nicht, aber okay. Ja.
0: Okay, gut, dann würde ich gerne die nächste Gästin mit hier in die Gesprächsrunde holen, die einen Track mitgebracht hat, und zwar ist das Julia. Julia, wir haben heute Morgen dich schon mal gehört bei einer Veranstaltung hier in der Maschinenhalle. Schön, dass du da bist. Was bringt dich aufs Überlandfestival?
2: Ja, hallo. Ja, was bringt mich aufs Überland? Ehrlich gesagt, verschiedene Verpflichtungen, die ich eingegangen bin, um hier zum einen einen zentralen Themenstrang dieses Jahr, Görlitz, Gorzelitz und Lausitz, die Region mitzugestalten und vorzubereiten und zu präsentieren. Ich bin tatsächlich mit dem Fahrrad angereist, weil ich lebe nämlich seit 2013 in Görlitz. Und genau, und bin jetzt gerade ganz frisch aus unserer kleinen Schreibgruppe von Landforschenden hierher gehuscht und wir haben unser Manuskript vorgestellt, wo wir verschiedene wilde Texte geschrieben haben und das Überland ist auch mal so eine Gelegenheit, mal so ein paar Testballons steigen zu lassen, so wie heute hier bei dir.
0: Schön. Unser hörendes Publikum an den Radiogeräten kann jetzt nicht sehen, du trägst eine Sicherheitsweste. Warst du gerade eben noch im Straßenverkehr? Ja, du bist gerade mit dem Fahrrad hergekommen, ne?
2: Pass auf, ich drehe mich mal kurz um.
0: Ah, alles klar. du warnst davor, dass jetzt hier du als Soziologin unterwegs bist.
2: Na, ich warne nicht davor, sondern es ist eine Baustellenweste. Und als Soziologin geht man sozusagen mit dem Werkzeugkasten der empirischen und theoretischen Sozialforschung immer auf Baustelle. Und so ein Überlandfestival, ein Festival der Akteure, bietet einem natürlich immer wieder Gelegenheit, um sozusagen hier die Baustelle ein bisschen zu durchschreiten. Und wer schon mal im Kühlhaus Görlitz gewesen ist, der weiß auch, dass das ein Ort ist, an dem ein riesiger monolithischer Stahlbeton inmitten auf einem Platz ist, wo man immer nicht genau weiß, ist es noch Baustelle oder nicht mehr. Also stehen zwar keine Kräne rum, aber überall wird gewerkelt und gemacht und der Gabelstapler ist auf jeden Fall zugange. Also es ist ein Betriebshof, der auch immer einen andauernden Baustellencharakter hat. Und das ist für mich als Soziologin, die sich mit Strukturwandel und Umbrüchen beschäftigt und total spannend, hier unterwegs zu sein. Und damit nicht alle denken, die guckt die nur oder will die auch was, versuche ich, meinen Beobachtungsmodus erkenntlich zu machen.
0: Schön, genau. Herzlichen Dank für diese Eindeutigkeit. Würdest du uns mal verraten, was dein letztes Konzert war?
2: Ja, ich war am 22. August in Rostock bei Annen-Mai Kantereit.
0: Wow.
2: Ja, das war wirklich wow.
0: War das wirklich gut?
2: Ja, es war wirklich toll.
0: Hast du getanzt?
2: Ich habe getanzt, ich habe 10 Minuten gebraucht, um wirklich zu schneiden, dass es jetzt kein Video ist, was ich gucke, weil seine Stimme ist so unglaublich toll und ich bin da hingeschmolzen auf jeden Fall. Es war wildes Wetter, es war wirklich krasses Wetter. Und wir waren im Iga-Park in Rostock, ehemalige Bundesgartenschau, so ein Riesenplatz, das dann auch noch über so eine schmale Brücke ging. Und da wurden dann doch die 20.000 Leute, das war schon auch irgendwie echt crazy. Genau, aber es war ganz, ganz wundervoll und ich schwelge noch ein bisschen.
0: Schön, das gönne ich dir. Genau, ich sag noch mal ganz kurz was zu mir, damit alle vorgestellt sind. Ich bin Jonathan, ich moderiere diese Sendung, die heißt eigentlich Plastikpop etc. Ich nenne sie jetzt mal Replay Rendezvous, weil wir heute nur dieses Spiel hier heute spielen. Ich mache diese Sendung seit 4 Jahren bei Coloradio. Ich engagiere mich sehr viel bei Coloradio. Mein letztes Konzert, achso, und weil Coloradio hier heute Sondersendetag hat, bin ich hier zusammen mit dem fantastischen Max, der da hinten im Studio sitzt und alles regelt. Mein letztes Konzert war Radio Hito, eine junge Belgierin, die auf Italienisch Lyrik vorträgt und dabei mit einem Casio-Keyboard auf dem Schoß Musik macht. Das ist ganz toll gewesen. Das war auf dem fantastischen Krabass-Festival im Zentralwerk in Dresden. Genau. Das war mein letztes Konzert, das ich gesehen habe. Und ja, jetzt möchte ich eigentlich auch vielleicht nochmal ganz kurz von euch ein Guilty Pleasure hören. Welche Musik dreht ihr runter, wenn der Postbote die Post klingelt?

0: vielleicht bei klassischer Musik oder bei Arbeiterliedern.
1: Ja, da würde ich jetzt direkt mit einklingeln. Ich habe zuletzt sehr viel Sven Helbig gehört. Das ist auch so klassischer orchestraler Kram. Ich glaube, das würde ich auch runterdrehen, wenn es klingelt. Genau, damit haben wir die Guilty Pleasure Runde abgeschlossen. Wir drücken ein bisschen auf die Tube und ich würde sagen, wir fangen jetzt mal an mit einem Track, den Birger mitgebracht hat. Es geht jetzt darum, dass Julia und ich und unsere 3-4 Gästinnen, die hier noch im Publikum sind, diesen Track noch nie gehört haben, den Birger jetzt quasi für uns blind abspielt. Macht euch Notizen, versucht ein bisschen vielleicht auf Struktur, Melodien oder Ähnliches zu achten, vor allen Dingen auch auf den Text. Wir haben den Text hier auch ausgedruckt, ihr könnt mitlesen, wenn ihr möchtet. Und damit würde ich sagen, Musik ab, der Track von Birger kommt. Musik.

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1: Hey Coloradio-Publikum, hey Radiokombinat-Publikum, wir freuen uns, dass wir hier live aus Görlitz aus dem Kühlhaus senden. Wir haben gerade einen Track gehört, der für uns alle komplett neu war, der unangekündigt war, den wir nicht kennen. Genau, wir sind hier bei der Sendung Replay Rendezvous live vom Überland-Festival in Görlitz. Und das war ein Track, den Birger mitgebracht hat. Und ja, jetzt geht es so ein bisschen darum zu entschlüsseln, was haben wir da gerade gehört. Ich würde vielleicht ein bisschen anfangen. Ich muss vielleicht auch transparenzhalber sagen, ich habe Birger dabei unterstützt, diese Musikdatei quasi zu rippen. Das heißt, ich habe ganz mikroklein bisschen Informationen bekommen. Ich habe aber alles dafür getan, diesen Track vorher nicht zu hören. Habe aber schon ein paar Hintergrundinfos, die ich jetzt hier quasi auch transparent machen muss, dass ich sie schon kenne. Ich wusste die ganze Zeit schon, dass es eine Live-Aufnahme war. Ich denke, das war deutlich zu hören. Genau. Das heißt, damit wissen wir auch schon ganz viel zur Produktion, dass es sehr, genau, auf einem Live-Auftritt sehr rough aufgenommen worden. Es ist nicht professionell abgemischt worden. Das kann man da jetzt schon im ersten Moment irgendwie locker dran entdecken. Hast du das auch erkannt, Julia?
2: Sorry, jetzt habe ich zu schnell das Mikrofon weggelegt und einfach losgequatscht, so wie es meine Art ist. Jetzt setze ich einfach nochmal an. Also der Track von Birger habe ich sofort auch als entweder Aufnahme live oder im Probenraum, habe ich gedacht, vielleicht auch. Genau. Soll ich noch weiter?
1: Gerne, was dir einfällt. Ja.
2: Okay, cool. Also, gerne. Genau, also ich fand das Intro total spannend mit der Orgel. Ich habe auch sofort... Ich verrate jetzt nicht zu viel an mein Lied gedacht, aber wir werden gleich sehen. Vielleicht haben wir eine Verbindung, Bürger. Genau, und die hintergründige Stimme hat mich ehrlich gesagt ein bisschen überrascht angesichts des vordergründigen Textes. Und ich dachte so, die Musik wirkt ein bisschen wie ein zu großer Mantel und hüllt so den Text ein bisschen ein. Und man hat so das Gefühl, die Ärmel sind ein bisschen lang und schleift ein bisschen auf dem Boden. Aber es ist irgendwie auch ganz kuschelig. Also dieses genaue Zuhören und dann zu merken, welche tiefen Worte ihr da eigentlich findet. Da kriege ich dann Gänsehaut und bin froh, dass ich den warmen Mantel der Melodie umhabe.
1: Ja, da stimme ich total mit ein. Ich habe aufgeschrieben, ja, es beginnt mit der Orgel und man merkt aber auch, der Rhythmus ist so ein bisschen shaky. Also er ist da, aber er ist ein bisschen shaky und die Orgel hält das irgendwie so ein bisschen zusammen. Dann die Instrumente, die ich jetzt mitgehen konnte, die für mich da waren, war, es gab neben der Orgel noch ein anderes Tasteninstrument. Ich weiß nicht, ob es aus demselben Gerät kam oder nicht, aber es gab noch einen Klavierton, ist ja anders, haben wir wahrscheinlich alle gehört. Genau, es gab eine Gitarre, es gab... sehr wahrscheinlich irgendein Schlaginstrument, irgendein Rhythmusinstrument, ich weiß nicht genau was, irgendwas Percussion-artiges. Ich weiß nicht, ob es einen Bass gab. Es kann aber auch sein, wir sitzen hier in so einer unendlich großen Halle, wo kaum Leute drin sind, dass der Bass hier einfach gerade verschluckt wurde. Genau, soweit zur Instrumentierung. Ich würde gerne auch anderen Leuten die Chance geben, mit reinzureden. Wir sind hier noch so 3-4 weitere Leute. Wie sieht's aus? Gibt's von euch irgendwie Wortmeldungen? Wollt ihr beitragen, was ihr notiert habt, was ihr gehört habt? Könnt ihr... Genau.
3: Ja, also ich kann jetzt vielleicht gar nicht so viel so zu musikalisch oder so genau analysieren vielleicht, aber so was ich gespürt habe, war halt schon so der Freigeist. Mir ist vor allem diese Rassel aufgefallen, die war so gewollt oder ungewollt aus dem Takt. Und das war aber, glaube ich, vielleicht auch genau das, was der Song ja transportieren soll, dass eben so viel Unterschiedlichkeiten zusammenkommen und irgendwie alles ist okay. Ich finde, man hat voll so diesen Freigeist gespürt. Und ja, dass auf jeden Fall jetzt wahrscheinlich sehr viel Mut da drin steckt, als vielleicht Elfriede vor 80 Jahren hatte. Und das, finde ich, kam in dem Song super rüber.
1: Ja, was du jetzt gemacht hast, genau, kannst du es noch ganz kurz sagen, wie du heißt vielleicht?
3: Achso, ich bin Leonie.
1: Hey Leonie, schön, dass du dich traust, hier das Mikro in die Hand zu nehmen. Du bist jetzt auf den Text schon eingegangen, das habe ich jetzt bisher noch nicht gemacht. Hast du Lust, noch ein bisschen über den Text zu reden oder reicht dir das, was du jetzt schon gesagt hast?
3: Also was ich mir noch aufgeschrieben habe, war vielleicht sonst, dass mich das auch ein bisschen interessiert, was dann dieser Gedenkstätte in Pirna, was damit auf sich hat. Das lockt vielleicht so ein bisschen das Interesse der Song. Und einfach, also was ich auch schon vorher gesagt habe, eben mit dem Mut, dass man auch weiß, so aus dem, das ist halt vielleicht vorher oder ja vor 80 Jahren halt noch nicht so alles so verständnisvoll oder ja so viel ja oder auch Öffentlichkeit hatte oder Präsenz auch vielleicht, dass es jetzt schon ein bisschen mehr Mut hat, sich auch so zu zeigen, wie unterschiedlich man ist und mehr Präsenz auch so im Stadtraum hat.
1: Wenn wir ein, zwei Jahre zurückgehen und wir gehen von 2024, 80 Jahre zurück, dann sind wir bei 1944. Also es ist ziemlich wahrscheinlich, dass hier irgendwie eine auch NS-Thematik drin ist. Ja? Also hier gibt es einen Bezug irgendwie, also dieses Gedenkstätten-Ding, was da drin steckt, das ist sehr, sehr wahrscheinlich, reden wir hier über die NS-Zeit auch. Also es ist sehr wahrscheinlich ein sehr, sehr deeper Text. Das ist mir aufgefallen. Genau. Julia, hast du noch weitere Sachen am Text bemerkt oder hast du eher auf die Musik geachtet?
2: Ich würde das total teilen, was Leonie gerade gesagt hat. Ich habe also auch dieses leicht verschoben zwischen Text und Melodie, dass beides sozusagen dadurch eine eigenständige Präsenz bekommen hat. Ich hatte erst gedacht, ich habe nämlich nach einem Wort gesucht, zwingt sich der Text der Melodie auf, und dann habe ich aber geschrieben, dass ich fand, dass der Text versucht, in die Melodie zu passen. Und diese Korrespondenz, finde ich, ist zu spüren, und man versucht immer ein bisschen den Text mit hinzuschieben und den Rhythmus sozusagen mit aufzunehmen und die beiden miteinander zu verbinden. Das fiel mir irgendwie auch, glaube ich, ähnlich, wie du es beschrieben hast, auf. Ja, und ich finde das irgendwie, ne, also solche Thematik in ein Lied zu packen, finde ich erstmal, es klingt jetzt vielleicht ein bisschen doof, das Wort, aber ich finde es eigentlich bezaubernd, weil man darf sozusagen weich und man darf gefühlig werden, ohne dass man sozusagen in der kognitiven Bewertung bleiben muss, weil ich finde, dieses Reden darüber, hier steht ja auch, ihr habt euch die Inhalte erarbeitet, ihr habt auch nach eurer Position gesucht, die Waldgänge, an denen du Fragwürdigkeiten in dir entdeckt hast, also diese Verbindung, finde ich, mit Umgebung, Landschaftselementen und Rationalitäten, und da was Stimmiges zu finden, ist halt was, was uns ja auch heutzutage auch beschäftigt und auch nicht immer einfach zu beantworten ist, selbst wenn wir es 80 Jahre her ist und wir eigentlich wissen, genau, welches Übel dort widerfahren ist, bleibt es eben trotzdem auch schwer zu erfassen. Und das, finde ich, spiegelt der Text und die Melodie ganz gut in dieser Kombination.
1: Ja, mir ging es so, ich habe auch einige Fragen an den Text. Es gab, es wurde eine Zeit davor einmal in dem Text irgendwo erwähnt. Dann habe ich mich gefragt, was ist das davor? Ist das ein davor vor NS-Zeit oder ist das ein davor vor irgendeiner jetzigen Gegenwart? Und dann fand ich ganz spannend in dieser Art Refrain, in diesem Wir sind stark Element, da ist ja was ganz Gegenwärtiges auch wieder drin. Ne? Also das ist, da ist ja irgendwie nie wieder ist jetzt auch drin, habe ich mir notiert. Also ich habe die Frage nach dem, was ist mit dem davor gemeint? Da bin ich sehr gespannt, was Birger dazu gleich noch sagt. Genau. Mir geht es so, dass ich jetzt ein bisschen meine Notizen quasi jetzt abgearbeitet habe. Kommt jetzt von euch oder kommt hier aus der Halle noch eine Wortmeldung zu der Musik? Wollt ihr noch ein bisschen einschätzen, was wir da gerade gehört haben? Okay, wenn das nicht der Fall ist, dann würde ich auch sagen, weil die Zeit auch knapp ist, Birger, wir würden dich total lieb bitten, uns mal zu erzählen, was hast du für Musik mitgebracht? Genau, wir sind sehr gespannt.
4: Ja, also der Titel heißt Wir sind stark, und das ist ein Titel mit von der Farbwerkband, die ich schon erwähnt habe, wo ich mitmache, und diesen Song habe ich in der Tat selbst erarbeitet. Das heißt, ich war auch der Sänger sozusagen. Also erstmal zu euren Rückmeldungen zu den musikalischen Sachen. Ja, es war eine Live-Aufnahme, und ja, ich denke, es ist auch schon, also die Länge ist auch schon nicht so ganz kurz, sage ich mal. Was mir sonst noch einfällt, also du hast gemutmaßt, ja, es waren, also es sind mindestens zwei Klaviere beziehungsweise Keyboarde dabei. Es sind in der Regel auch zwei Schlagzeuge dabei. Zumindest ein Bass und ein E-Bass, glaube ich zumindest. Und dann haben wir noch so, wie ich schon erwähnt habe, so kleine Rhythmusinstrumente, Percussion und so weiter. Also es ist schon, eine große Band mit, wenn alle da sind, sind wir glaube ich so 10, 11 Leute mit verschiedenen Musikinstrumenten. Zum Text, ja. Also da muss ich dazu sagen, ich bin seit Oktober 2018 bin ich sogenannter Peer-Referent in der Gedenkstätte Pirna-Sonnenstein. In dieser Gedenkstätte wurden zur Nazi-Zeit Menschen mit Behinderung umgebracht. Und Elfriede ist eben eine von diesen über 14.000 Menschen, die dort ermordet wurden. Also seitdem ich diese Führung da gemacht habe, habe ich gedacht, man muss mal irgendwie auch mal einen kulturellen Beitrag dazu oder das mehr sozusagen machen. Und dann ist mir, bin ich in die Farbwerkband gekommen, 2022. Und die Songs, die wir da arbeiten, stammen immer aus der eigenen Lebensumwelt der jeweiligen Mitglieder dort. Und irgendwann kam dann die Idee auf, und dann machst du jetzt mal einen Song zu diesem Thema. Und dann stellten sich die Herausforderungen auch erstmal auf, weil also an dem Text habe ich mindestens ein Dreivierteljahr gebraucht, weil der ja auch bestimmte Qualitätskriterien erfüllen sollte. Es sollte zum einen mal die Botschaft, also was dort in Pirna-Sonnenstein passiert ist, transportieren. Es sollte auf eine Art und Weise transportieren, die möglichst nicht so viel triggert, aber eben halt doch verständlich ist. Zu dem, was du gesagt hast, mit dem davor ist gemeint, die Landesheil- und Pflegeanstalt Pirna-Sonnenstein, die gibt's oder gab es schon seit 1811. Das war so im Zeitalter der im Geiste der Französischen Revolution und da ist man halt für damalige Verhältnisse mit Menschen mit Behinderung in, heute würde man sagen Reha-Anstalten und sowas, sehr viel humaner umgegangen. Also es gab schon Gedankengänge, die Patienten auch so weit wie möglich an den Behandlungsinhalten zu beteiligen. Es gab inklusive Musik- und Theatergruppen dort. Und natürlich auch Behandlungsangebote, die würde man heute sagen, die sind vielleicht nicht mehr so ganz so toll, aber für damalige Verhältnisse war das halt richtig fortschritthaft so. Und das habe ich eigentlich gemeint, indem ich gesagt habe, da ist man schon mal besser mit Menschen mit Behinderung davor umgegangen, bevor die Nationalsozialisten kamen. Genau, kurz noch zu dem Verein selber, auch dazu möchte ich noch gerne ein Wort verlieren, weil gerade die Farbwerk oder die Farbwerkband ist momentan, wie alle Trägerinstitutionen, Vereine und sowas, ganz akut am Struggeln, also am Kämpfen, dass es weitergeht, dass man vielleicht auch mal wieder öffentliche Auftritte, vielleicht auch hier in der Lausitz machen könnte oder so. Aber dafür fehlt halt momentan gerade richtig das Geld. Und deswegen werden eigentlich schon seit Jahren immer wieder Fördermittelanträge geschrieben. Und genau.
1: Okay, kann man euch dann irgendwie unterstützen? Gibt's da eine Chance, dass man...
4: Also mir würde jetzt spontan die Webseite einfallen, wenn man auf Google Farbwerk Kultur eingibt, dann sollte da eigentlich Farbwerk aus Dresden erscheinen und da sind sicherlich alle weiteren Informationen, auch Kontaktinformationen dabei.
1: Okay, wow, das ist natürlich eine sehr intensive Auflösung. Es ist ja total rührend, was für einen Track du mitgebracht hast. Du selber bist auch zu hören in dem Track. Du singst dann, nehme ich an.
4: Ja, also vielleicht, weil auch das ja angemerkt wurde. Also wir sind eine Band aus überwiegend Laienmusikern. Also wir haben zwei Anleiter sozusagen. Wer die Band Andy Valandi Band und so kennt, die machen bei uns auch diese Band, aber alles andere sind halt Menschen mit Behinderungen, unterschiedlichen Behinderungen, Und wir haben halt keine Gesangs- oder sonstige Ausbildung oder sowas in der Richtung, sondern es ist ein Angebot für Menschen mit und ohne Behinderung, wie generell der Farbwerkverein. Dann wird natürlich manchmal auch, finden auch schon mal so Workshops oder so Weiterbildung statt, wo auch eine, ich sag mal, dass das auch gut klingt letzten Endes. Aber wir sind halt schon eine Laienmusikerband so.
1: Okay, schön. Seid ihr offen für neue Leute? Kann man bei euch mitmachen? Wenn es jetzt Leute hören, die sagen, da habe ich Interesse, da würde ich gerne mitmachen, kann man euch über die genannte Webseite kontaktieren?
4: Also das auf jeden Fall, denke ich. Ich glaube, momentan sind wir ganz gut besetzt, aber es entsteht ja immer mal so eine Fluktuation, dass Menschen wegziehen oder aus anderen Gründen nicht mehr herkommen. Also einfach Kontakt aufnehmen und dann klärt sich das.
1: Schön. Dann wäre es, denke ich, jetzt an der Zeit, den Track ein zweites Mal zu hören. Darum geht's hier. Ihr wisst jetzt, was Birger mitgebracht hat. Genau. Birger, wärst du so lieb und würdest den Track nochmal anmoderieren für unser Publikum?
4: Mache ich gerne. Also hier bin jetzt ich mit meiner Farbwerkband und dem Titel Wir sind stark.

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1: Hey Coloradio Publikum, hey liebes Publikum im Rundfunkkombinat Sachsen, hey liebe Leute hier in der Maschinenhalle im Kühlhaus in Görlitz. Das ist die Sendung Replay Rendezvous und hier bringen Leute Tracks mit, die absolut unangekündigt abgespielt werden, die wir komplett blind hören und dann rätseln wir so ein bisschen, was haben wir da gerade gehört und schätzen das gemeinsam ein, ehe der Track dann aufgelöst wird. Der letzte Track, den wir gerade eben das zweite Mal gehört haben, der kam von Birger. Birger, würdest du uns nochmal abmoderieren, was wir da gerade gehört haben?
2: Ihr habt gerade den Titel Wir sind stark von der Farbwerkband aus Dresden gehört und mir.
1: Stark. Ich habe gerade tatsächlich jetzt beim zweiten Mal hören Dinge anders wahrgenommen. Allen voran, ich habe ja dir die Frage nach diesem zeitlichen Davor gestellt und ich habe jetzt, weil ich mehr wusste und aufmerksamer war, schon auch mitbekommen, wie deutlich du dieses vor 200 Jahren da auch drin hast im Text und wie deutlich du dann eben halt auch die Zeit vor dem Nationalsozialismus hier auch zum Thema machst und auch deine Rolle in der Gedenkstätte, wie deutlich die eigentlich im letzten Abschnitt ist. Das ist tatsächlich beim ersten Mal hören, ein bisschen an mir vorbeigeflogen und es war jetzt viel präsenter für mich. Ging euch das auch so? Ich sehe hier Nicken in der Runde. Julia, hast du noch irgendwas Neues wahrgenommen beim zweiten Mal hören?
3: Also zugegeben, ich bin ganz schnell auf Toilette gehuscht und habe die Pause genutzt, damit ich jetzt für den zweiten Teil nicht so hibbelig hier sitze. Aber was ich auf jeden Fall beim Zurückkehren total schön fand, als ich in die Maschinenhalle und wir hören das hier eben über Anlage, sodass der ganze Raum bespielt wird. Und dann dachte ich gerade, wie Bürger sich wohl fühlt, wenn man so seinen eigenen Song so in so einer Halle über so eine Anlage hört und ob das ihn irritiert oder nicht. Aber Bürger, du bist eigentlich ganz entspannt gewesen damit und genau, und deswegen finde ich das eigentlich eine total schöne Atmosphäre jetzt hier gerade.
1: Schön.
3: Sozusagen live und live.
1: Ja. Okay, dann geht es jetzt in die zweite Phase von Replay-Runde, wo wir hören jetzt den nächsten Track, der absolut unangekündigt abgespielt wird, von dem wir keine Ahnung haben, was es ist. Genau, wir kriegen den hier gleich auch ausgedruckt zum Mitlesen. Genau, ich würde sagen, lasst uns in die zweite Phase von Replay-Rendezvous starten mit einem Track, den Julia mitgebracht hat.

0: Hallo, liebes Calo-Radio-Publikum. Hallo, liebes Publikum im Rundfunkkombinat Sachsen. Und hallo an alle, die hier in der Maschinenhalle in Görlitz sind. Diese Sendung hier, die machen wir heute live auf dem Überlandfestival. Und die heißt Replay Rendezvous. Wir hören hier Tracks, die komplett unangekündigt sind und die blind einfach abgespielt werden. Und danach schätzt eine kleine Gruppe, die hier zusammensitzt, ein, was wir da eigentlich gerade gehört haben. Für mich und für Bürger und für andere Leute, die hier noch mit im Raum sind, weil der Track jetzt komplett unbekannt. Wir haben den noch nie gehört. Und genau, wir fangen jetzt an, den ein bisschen einzuschätzen. Ich würde einfach mal einen Auftakt machen. Vielleicht schließt du dich dann an, Bürger. Das ist ein spannender Track über die Lausitz gewesen, der ein Intro, einen großen Mittelteil, einen langen Mittelteil, ein Outro hat. Der Intro ist so eine Frauenstimme allein an einer Gitarre und dann irgendwann setzen andere Instrumente im Hauptteil ein. Es gibt irgendwie, es kommt dann auf einmal ein Schlagzeug, es kommt ein Bass dazu, es gibt, glaube ich, eine zweite Gitarre noch. Dann kommt tatsächlich so ein Strophe-Refrain-Stil, ehe dann am Ende so ein chorales Element, das auch sehr gitarrenbetont ist, als Outro kommt, in dem eigentlich nur die ganze Zeit das sorbische Wort für Lausitz wiederholt von einem Chor gesungen wird. Das ist so jetzt was zur Struktur, was ich mal mitnehme. Vielleicht vom Hörerlebnis so, mich hat's total gecatcht, ist ein super poppiger Song und ich höre das und habe total Bock auf die Lausitz. Wie war dein Hörerlebnis, Bürger?
1: Also ich finde es auch irgendwie einen mega coolen, bewegenden Song so. Mir ist natürlich auch, also mir ist aufgefallen, dass ich dachte, also es ist bestimmt irgendwie eine Studioaufnahme oder so. Dann auch das mit der markanten Gitarre zu beginnen und auch, ich finde, der sehr markanten Stimme. Zumindest in der Frau, die Solo gesungen hat. Ansonsten, ja, die anderen Instrumente kamen dann auch alle so dazu. Ich finde, so beim ersten Hören hat der Song sehr viel emotionale Tiefe. Ich fand auch, dass die Musik gut dazu gepasst bzw. integriert hat. So. Ich hatte so an manchen Stellen das Gefühl, wenn die Musik da nicht vielleicht ein bisschen gebremst hätte und sowas, hätte die Sängerin noch mehr Intensität sozusagen oder vielleicht noch eine Strophe extra oder sowas dazugefügt. Das war so mein spontaner Eindruck dazu. Genau.
0: Herzlichen Dank. Toller erstes Hörerlebnis, was du da geäußert hast. Ich würde die Runde gerne öffnen. Wie sieht's aus von euch dreien? Gibt's Lust, nochmal was zu kommentieren?
2: Ja, hallo, ich bin Lisa. Ich musste bei dem Lied, mein Partner kommt aus der Lausitz und wir sind sehr viel mit dem Wohnmobil hier unterwegs und ich musste direkt daran denken, so mit dem Wohnmobil durch die Landschaft zu fahren. Das Fenster ist auf, der Wind weht, man schaut auf die Felder, auf die Seen. Das musste denken ans am Grebendorfer See mit dem Fahrrad fahren. Also diese Stimmung, finde ich, hat es für mich gerade so im Sommer richtig gut repräsentiert und mich da richtig mitgenommen und finde auch, mich hat der Text auch sehr mitgenommen, die Metaphern fand ich auch voll schön, also gerade dieses, die Narben auf der Haut und für den Tagebau und natürlich die Geschichte, die Lausitz so mit hat und ich finde auch gerade für hier passt der Song auch mega gut, also zur Stimmung, zum Ort und auch zum Festival und hat ja so richtig eingestimmt.
0: Cool, darf ich dich was fragen?
2: Klar.
0: Du hast jetzt ja auch schon diesen Textbezug jetzt mit reingebracht. Lausitz ist hier eine Braut. Findest du, das ist eine gut gewählte Metapher? Also weil du das gerade gesagt hast, dass du hier so gerne im Sommer bei offenem Fenster durch die Gegend fährst.
2: Braut, habe ich jetzt tatsächlich beim Hören stimmt gar nicht so drüber nachgedacht, aber interessant eigentlich, weil wer ist der Bräutigam? Und ja, also eigentlich eine sehr interessante Metapher, müsste ich jetzt, glaube ich, nochmal länger drüber nachdenken, ob es eine passende Metapher ist, auch dass es natürlich eine weibliche Form ist, finde ich erstmal, glaube ich, schon passend, weil es ja ein sehr fruchtbarer Raum auch, also wo ganz viel entstehen kann und die Zukunft eigentlich jetzt auch so ein bisschen beginnt, auch wenn vielleicht auch heiraten, also im ersten Moment auch was ein bisschen ein älteres Konzept ist, entsteht jetzt ganz viel Neues und Zukunft, ja, fängt frisch sozusagen jetzt in den Flitterwochen an.
0: Ja. Ich unterstütze total, was du sagst, auch gerade dieses Visionäre, das wird ja auch besungen. Ne? Es gibt ja diesen Refrain, wo der beginnt mit du visionäre Lehre. Ja? Es ist genau, es ist ein schöner Reim und da ist genau das drin, was du auch gesagt hast, dass dieses dieses Visionäre nochmal herausgehoben wird. Ja, wenn ich so ein bisschen in meine Aufzeichnung jetzt hier reinschaue, fällt natürlich besonders auf, dass hier dieses sorbische Wort für die Lausitz genommen wird. Es ist, ja, also ich glaube, ich kann es nicht mal richtig gut aussprechen. Vujica, ich weiß nicht, ob ich es richtig mache, wahrscheinlich klingt es fürchterlich. Aber ich finde es natürlich super, ne, dass auch dieses Wort explizit genommen wird, um über die Lausitz zu singen. Genau, ansonsten, es ist dafür, dass das so ein Regionaltrack ist, frei von Folklore, ne? Es ist irgendwie, es ist Popmusik, es ist Rockmusik, aber wir hören hier keine irgendwie 500 Jahre altes Instrument, irgendwie eine Lausitzer Klöppelsieder oder so, ist jetzt nicht mit dabei. Genau, also es ist trotzdem ein höchst moderner Track, und das passt natürlich dann auch irgendwie gut zu dieser visionären Lehre, die hier so ein bisschen besungen wird. Wenn ich durch meine Aufzeichnung gehe, glaube ich, habe ich so gut wie alles gesagt. Birger, hast du noch was du beitragen willst zu dem Track?
1: Nee, außer dass ich, ja, es ein sehr bewegender Song ist, finde ich.
3: Nicht mega neugierig zu erfahren, von wem der Song ist.
0: Ah, das muss ich nochmal hier ein bisschen transparent machen. Wir sind ja ehrlich, wir sind ja ein ehrliches Radio. Man kann uns ja nicht vorwerfen, dass wir hier missbauen. Ich habe den Track gelabelt von dir bekommen. Das heißt, ich wusste die ganze Zeit, wer die Interpretin ist. Und ich kenne die Interpretin auch. Das heißt, diesbezüglich war ich jetzt nicht mehr komplett pristin im Hören, aber ich habe mir den Track vorher nicht angehört. Alles andere war wirklich eine juvenile Einschätzung. Wie dem auch sei, magst du auflösen, was es ist?
3: Kennt ihr die Sängerin? Habt ihr die erkannt? Okay, weil das Publikum, was hier mit uns sitzt und wie war dein Name eigentlich? Lisa, genau. Lisa, die auch gerade wundervoll, Dankeschön für deine Erfahrung und Wohnmobil und Fenster runter und Wind und Gitarrenriffs, genau. Der Song ist von Bernadette LaHengst und ihrem Chor der Statistik. Ihr habt ja auch ein bisschen die choralen Elemente schon benannt. Und tatsächlich ist auch der Text entstanden, in dem Bernadette ihren Chor, mit dem sie in Berlin probt, über die Lausitz befragt hat. Und ich finde das total bemerkenswert, weil man ja normalerweise sagt, wenn Menschen die Lausitz nicht kennen, dann wissen die gar nicht richtig, wie es der geht oder was hier so los ist. Und diese Songzeilen sind aber aus dem sozusagen Mund von Menschen, die alle in Berlin leben, aus der ganzen Republik kommen und deren Bild oder Erfahrung mit der Lausitz zusammengetragen worden. Und das finde ich total bemerkenswert, weil das für mich häufig auch etwas ist, wo ich immer finde, die Lausitz hat so ein bisschen eben ein schlechtes Image, ne? Man guckt immer so stark auf so den politischen Raum und weniger auf den landschaftlichen Raum. Und diese Erfahrung, die in Vujica, das ist sozusagen die sorbische Sprechweise von der Lausitz. Die Sorben sind eine sozusagen angestammte Bevölkerungsgruppe hier in der Lausitz, die insbesondere durch den Tagebau zu 90% ihre Dörfer verloren hat. Also dort, wo heute die Tagebauseen sind, die auch besungen werden, du hast den Bärwalder See, nee, den Grebendorfer hast du erinnert, genau, den Grebendorfer, Bärwalder, es gibt also zahlreiche, der Cottbusser Ostsee ist gerade, oder hier südlich vom Kühlhaus Görlitz ist der Berzdorfer See, die zu Badeseen geflutet wurden. Genau, das ist sozusagen so eine Perspektive, an denen genau dieser Tagebau thematisiert wird und heute zu so einem touristischen Magneten werden soll. Ich sage das so ein bisschen vorsichtig, weil das eben nicht in allen Himmelsrichtungen so ankommt und gleichzeitig aber offensichtlich auch ein Verständnis ist, was Berlinerinnen und Berliner im Chor der Statistik hier auch ein bisschen als fragwürdig, möchtest du eigentlich ein See, wolltest du das eigentlich immer werden, liebe Lausitz? Diese Personifizierung der Lausitz ist natürlich ein literarisches Moment in dem Text, an dem aber auch die eigene Identifikation möglich ist mit dem Raum, auch als unsere Person, unsere Erfahrung. Lisa hat das auch gerade, finde ich, ganz schön geschildert, dass es auch was mit uns zu tun hat und vielleicht gerade, weil es so eine ausgemergelte und die Ressourcen, die Kohle, die hier gebaggert wird, eben auch was mit unserer Lebensweise zu tun hat, weil die Energie, die wir jeden Tag verbrauchen, wird eben auch aus Gruben gegraben und verbrannt und dann damit Strom erzeugt. Auch wenn wir vielleicht ökologisch andere Vorbilder mittlerweile haben, speisen wir trotzdem den Strom noch aus nicht unbedingt nur nachhaltigen Quellen. Und diese Verbindung aufrechtzuerhalten und nicht so die einen so zu diesen schuldigen Menschen und die anderen sozusagen, die längst schon irgendwie klüger sind, die Verbindung macht sie hier schön und sie verlässt eben ihre Heimat da in dem Text und will in die Lausitz sozusagen, nach Lužica kommen. Und ich finde das bemerkenswertes Commitment, was da drin steckt. Und genau, warum habe ich diesen Song mitgebracht?
0: Weil wir auf dem Überland-Festival sind, weil du Soziologin bist, weil es eine kollektive Wahrnehmung des Freundeskreises von Bernadette Lahengst ist über die Lausitz.
3: Ja, okay. Aber pass auf, also genau. Also der eine Cliffhanger ist natürlich, wir haben heute einen Themenstrang, Görlitz und Region, die Lausitz, von dem aus wir ja quasi auch senden. Also war es natürlich klar, dass ich was mitbringen muss, was die Lausitz repräsentiert. Ich habe aber auch schon die schon erwähnte Baustellenweste mit der Live-Soziologie an. Und diese Live-Soziologin bin ich geworden in einer künstlerischen Gruppe, die heißt Recherchepraxis. Und zu dieser künstlerischen Gruppe gehört Bernadette Lahengst. Und wir haben gerade zuletzt in einem sorbischen Dorf einen Landschaftsparcours, den wir performt haben, Landschaftszeiten in Bergen, dieses Lied gesungen, beziehungsweise Bernadette, dann nur mit Gitarre. Also das ist eigentlich sozusagen so ihre vorderste Qualität. Sie bringt ihren kleinen, wie heißt das nochmal, wo das rauskommt? Generator? Nee.
0: Notstromaggregat.
3: Nee, dieses Ding, wo man dann die anderen beschallen kann mit.
0: PA.
3: PA? Verstärker, danke. Einfach nur ein Verstärker ist das, genau. Sie hat ihren Verstärker dabei, schließt ihre Gitarre an und nimmt sofort die Weite der Lausitz damit auf. Also die Riffs sozusagen tragen dich sofort. Und dann singst sie Lužica auf einem sorbischen Hof, der der Abbaggerung entwichen ist. Und Uwe Patuka, der Mann dort, die in siebter Generation diesen Hof halten, den rührt es zu Tränen. Und er sagt, dieses Lied spricht mir aus meiner Seele. Und ich dachte, ja, Bernadette, die kluge Autorin, hat ja diesen Song geschrieben. Als ich jetzt gefragt habe in Vorbereitung für heute, Bernadette, was muss ich zu dem Song wissen, schrieb sie mir, der ist zusammengetragen worden aus den Stimmen meines Chor der Statistik. Wo ich dachte, what? Also es hat eine viel reichere Erfahrungsfähigkeit zur Lausitz, die ich überhaupt nicht erwartet habe, die sie aber einsammelt in dem Lied, die Uwe spürt, und das finde ich total fantastisch. Und das auch ist für mich immer so ein Moment dessen, warum Live-Soziologie, weil da etwas zusammenkommt, das auch nochmal meine klassischen Gegensätze von Armreich, von Stadtland nochmal konterkariert und eigentlich eine Realität uns anbietet, an dem ich immer wieder in Staunen versetzt werde. Und das finde ich total großartig. Und das ist eine total tolle Botschaft, die man aus der Lausitz sendet.
0: Wow, Julia, das war eine fantastische Erklärung, warum du diesen Track ausgewählt hast. Ich bin total umgeworfen. Uns ist die Zeit im Nacken. Es ist Zeit, den nochmal zu hören. Ich würde dich aber trotzdem bitten, würdest du nochmal diesen Track anmoderieren für uns fürs zweite Mal hören?
3: Ja, total gerne. Ihr hört jetzt Bernadette Lahengst und den Chor der Statistik mit Lužica, du visionäre Lehrer.

0: Hey, Colorado Publikum. Hey, liebes Publikum im Rundfunkkombinat Sachsen. Wir sind hier bei Replay Rendezvous, eine Sendung, wo wir Tracks unangekündigt abspielen und Leute zusammenkommen, die diesen Track noch nie gehört haben und dann einschätzen, was man da gerade gehört hat. Wir haben den Track gerade ein zweites Mal gehört. Julia, du hast ihn mitgebracht. Was war das?
1: Genau, wir haben gerade von Bernadette Lahengst Ujica, du visionäre Lehre, den sie gemeinsam mit ihrem Chor der Statistik vorgetragen hat.
0: Das war ein ganz toller Track. Jetzt beim zweiten Mal hören ist mir nochmal mehr, glaube ich, dieser Aspekt von, es ist ein kollektiv entstandener Text, der aus dem Umfeld von der Gruppe um Bernadette Lahengst kommt, besonders deutlich geworden. Das ist eine ganz wichtige Info, finde ich, die man haben muss, wenn man das hört. Und das hat sehr viel Spaß gemacht. Uns sitzt ein bisschen die Zeit im Nacken, deswegen kommen wir jetzt zu einem Ende. Erstmal natürlich Julia und Birger, herzlichen Dank an euch beide. Ihr habt Tracks mitgebracht und habt euch auch bereit erklärt, hier so richtig mitzumachen. Aber auch Lisa und Leonie, richtig? Genau, fantastisch, dass ihr hier wart und auch noch ein paar Wortbeiträge mitgebracht habt. Das war total toll. Herzlichen Dank dafür. Mir hat's richtig viel Spaß gemacht mit euch. Ich glaube, das war eine sehr schön hörbare Sendung, die wir jetzt heute rausgeschickt haben. Und genau, hier geht es jetzt gleich weiter in ungefähr 20 Minuten mit einem Podiumsgespräch zu dem bald kommenden neuen Deutschen Zentrum für Astrophysik, das hier im Raum Görlitz aus dem Boden gestampft werden oder in den Boden gestampft werden sollen.
1: Genau, es wird so ein bisschen umgepflügt mal wieder der Görlitzer Boden, genau.
0: Genau, also das wahrscheinlich in Zukunft größte außeruniversitäre Forschungszentrums Ostdeutschlands soll hier irgendwie hingepflanzt werden. Und darüber unterhalten sich ein paar kluge Leute. Leonie Liemig interviewt Leute auf dem Podium dazu. Das wird sehr, sehr spannend. Also bleibt auf jeden Fall jetzt hier live auf dem Colloradio. Für alle HörerInnen, die uns bei Radio Korax in knapp 2,5 Wochen hören, wenn das Ganze hier aufgezeichnet ist, für euch kommt jetzt gleich die Sendung Disposable Time, eine Musiksendung mit FAQ. Viel Spaß auch dabei. Und damit würde ich mich jetzt von euch verabschieden und bedanke mich nochmal dafür, dass ihr da wart und freue mich auf das übrige Programm hier auf dem Überland-Festival.
1: Tschüss. Danke, Jonathan, dass wir bei dir sein durften. Fantastisch.
2: Sehr gern. Vielen, vielen Dank.

Das war der Mitschnitt von Plastikpop etc. beim Überlandfestival in Görlitz. Mir hat es sehr viel Spaß gemacht. Wenn es euch auch Spaß gemacht hat, das Ganze anzuhören, dann kommt doch nächstes Jahr auch nach Görlitz und nehmt am Überlandfestival teil. Ich würde mich sehr freuen. Und wir haben eben zum Abschluss ein Stück von Mario Batkovic gehört. Mario Batkovic ist ein in Bosnien geborener und in der Schweiz lebender Komponist und Akkordeonist. Und das Akkordeon, das holt er sehr gerne sehr weit aus der traditionellen Klangwelt, mit der wir es eigentlich verbinden, heraus. Seine Musik, die bewegt sich zwischen zeitgenössischer Klassik, Minimal Music und Experimental Music. Und wir haben gerade eben den Track Katere gehört. Und Katere, das heißt sinngemäß sowas wie schütteln oder aufrütteln. Und das ist auch wörtlich gemeint, denn Batkovic, der schüttelt beim Spielen sein Akkordeon und baut aus den sich wiederholenden Figuren, die er spielt, einen immer dichter werdenden, fast hypnotischen Sog. Und diese tiefen Töne, die er dann macht, die übernehmen dabei den Rhythmus und darüber verschieben und verändern sich dann die Motive des Stücks ganz langsam, Stück für Stück. Und aus so einer anfänglichen Dunkelheit entsteht dann irgendwann etwas beinahe Euphorisches. Und jetzt wird's interessant, Batkovic selbst versteht auch dieses Stück ganz gesellschaftlich. Kleine Muster verändern sich durch Wiederholung allmählich. Und genau so können kleine Veränderungen irgendwann auch eine ganze Gesellschaft bewegen. Ein ziemlich passender Gedanke fand ich für diese Sendung und auch explizit für einen Track, der meine Sendung auf dem Überlandfestival gut abschließen kann. Auf dem Festival hatte ich jetzt noch die Chance, ein paar Interviews zu führen und zwei davon, die reiche ich jetzt hier nochmal in die Sendung bei Radio Korax. Als erstes sende ich nun ein Gespräch mit Lisa Noel. Lisa Noel arbeitet am Thünen-Institut für Regionalentwicklung und beschäftigt sich mit der

Frage, wie Menschen ländliche Räume gemeinsam gestalten und verändern können. Mit ihr habe ich darüber gesprochen, was sie antreibt, welche Rolle gesellschaftliches Engagement dabei spielt und warum Orte wie das Überlandfestival gerade heute so wichtig sind. Hier kommt jetzt mein Gespräch mit Lisa Noel.

0: Hey Coloradio-Publikum, wir sind hier wieder live vom Überland-Festival in Görlitz im Kühlhaus und wir warten darauf, dass jetzt gleich hier noch drei fantastische Bands spielen, die wir live für euch übertragen. Und zwar sollen hier ab ungefähr 20.30 Uhr die Band Marvelous Magpies spielen, ehe dann im Anschluss noch die Batia Gang spielt, die wir auch noch bis ca. 23 Uhr dann übertragen. Vielleicht auch mit Verzögerung, weil hier Regenpause sind, bis 23.30 Uhr. Also es wird ein langer Live-Abend. Wir gucken mal, wie lange wir dabei sind. Ab 23 Uhr gehen wir dann auf jeden Fall hart raus. Und wir nutzen die Zeit und unterhalten uns noch ein bisschen mit den Leuten, die hinter diesem fantastischen Festival stecken. Und ich freue mich jetzt, dass ich hier Lisa zu Gast habe. Hallo Lisa, du arbeitest beim Thünen-Institut als Geisti und bist irgendwie verzahnt mit diesem Festival. Was hast du mit dem Festival zu tun?
1: Ja, hallo. Ich habe mit dem Festival zu tun, dass wir vom Thünen-Institut für Regionalentwicklung das Festival organisieren. Und das bedeutet, dass wir im Vorfeld natürlich irgendwie das Programm mitgestalten, aber vor allem auch die Rahmenbedingungen organisieren, dass hier viele GestalterInnen aus ländlichen Räumen das Programm bestreiten können und ihre Angebote, Workshops, Diskussionen, Performances und so weiter hier durchführen können. Und dann ist es natürlich auch so, dass wir hier auf dem Festival daran beteiligt sind, dass die Durchführung gut funktioniert. Also, dass alle wissen, wo sie hin müssen, wann sie wo sein müssen, welche Bands wann wo spielen. Kurzfristig Pinnwände zu organisieren oder nochmal zu zeigen, wo das Band-Catering ist. Also es ist sehr vielfältig, was wir hier tun.
0: Wow. Wie ist es so, wenn man als Wissenschaftlerin anfängt, dann auf einmal so ein Event zu managen? Ist das, das ist ja wahrscheinlich ein kleinerer Teil in deiner Arbeit, oder?
1: Ja, also tatsächlich bin ich vor meinem Studium habe ich Veranstaltungskauffrau gelernt, also einen Ausbildungsberuf erlernt. Deswegen ist mir das alles gar nicht so fremd und fügt sich für mich irgendwie persönlich voll gut zusammen. Und es ist aber auch so beim Thünen, dass wir echt viele Veranstaltungen machen und an richtig vielen Veranstaltungen auch teilnehmen, weil uns das auch in der Wissenschaft total wichtig ist, mit den Erkenntnissen, die wir gewinnen, an die Orte zurückzukommen und einfach auch zu fragen, ob das denn so stimmt, wie wir das jetzt verstanden haben. Also das heißt, wir machen total viel Workshops, nehmen auch an anderen Festivals teil, nehmen irgendwie an Diskussionsformaten teil und haben, also es ist uns einfach total wichtig, wirklich sozusagen diesen Wissenstransfer auf unterschiedliche Weise zu leisten. Deswegen ist es nicht so selten, aber dass wir natürlich ein ganzes Festival organisieren und durchführen, ist einmal im Jahr und das ist schon dann auch besonders.
0: Sind diese Veranstaltungen dann Teil eurer Forschungsarbeit auch?
1: Ja, zum Teil auch, genau. Also es ist schon so, dass wir auch ja klassisch forschen, aber immer sehr akteurszentriert. Also das heißt, wir sind also ganz viel im Feld unterwegs und wenn wir uns dann aber auch mal zurückziehen und genau uns irgendwie sortieren, analysieren, ist das vielleicht eher eine klassisch wissenschaftliche Arbeit, aber es ist immer wieder so, dass wir wirklich mit diesen Erkenntnissen, wie ich schon gesagt habe, zurückgehen und das gehört total dazu. Ne? Also es ist dann nicht so, dass wir es irgendwie rausgeben als Ausstellung, sondern es gibt dann immer eigentlich interaktive Formate oder sozusagen ja wie so Feedback Schleifen, wo wir dann die Erkenntnisse nochmal anreichern durch das, was wir dann in so interaktiveren Situationen ja irgendwie nochmal einfangen können.
0: Spannend. Wenn wir jetzt auf den Tag heute zurückblicken, es gab so eine unglaubliche Tiefe an Veranstaltungsformaten, an kleinen Workshops, die man machen konnte. Es gab Yoga-Workshops zur Burnout-Bewältigung. Es gab Finde deine eigene Band und kreiere sie neu, Workshop hier auf dem Gelände. Es gab Live-Podcasts, mehrere, glaube ich. Also wirklich eine unglaubliche Bandbreite. Wie hast du deinen Tag heute hier verbracht?
1: Ja, du sprichst das schon an, dass es eine Bandbreite an Programmen gab und was es, glaube ich, auch besonders macht und das ist uns total wichtig, dass es auch eine Bandbreite an Zielgruppen gibt, die hier aktiv sind. Also einer dieser Podcasts zum Beispiel wurde ja auch von Jugendlichen durchgeführt und mein Tag hat sich viel auch um junge Leute gedreht, weil ich vor allem in unserem Pavillon aktiv war und da findet der Themenstrang junge Perspektiven aus Ostdeutschland statt und deswegen war ich irgendwie sehr beschäftigt damit, genau, da ein Format selber durchzuführen und auch eben zu organisieren, dass da auch die jungen Künstlerinnen, die da heute spielen, an Ort und Stelle sind zur rechten Zeit. Also genau, das stand für mich so im Fokus und war auch irgendwie, hat mega viel Spaß gemacht. Also war auch für mich echt ein Highlight, vor allem diese, also wir haben ein Format gemacht, ein Gesprächsformat mit dem Stab der Ostbeauftragten. Und ich war wirklich bis zuletzt gespannt, ob und wie viele junge Leute da kommen, also sich um 11.30 Uhr da irgendwie hinsetzen und mit uns halt dieses Spiel spielen. Und das war irgendwie richtig toll, weil wirklich viele da waren und super mutig, ihre Sichtweise so auf Themen reingegeben haben, die uns auch alle beschäftigen. Und das ist einfach irgendwie total wichtig, ja, denen eine Stimme zu geben und auch Raum zu geben, dass sie auch aussprechen können. Wie sie das sehen, sehen manchmal die Dinge natürlich ganz anders als wir. Genau.
0: Wie reagieren denn da die Referentinnen aus der Politik auf deine Gruppe junger Menschen?
1: Total wertschätzend. Ich glaube, das macht auch die Stimmung hier aus, also so ein Setting auch aus. Ne? Wir haben so ein Spielformat gemacht, also wir haben das Gesellschaftsspiel Dito so ein bisschen adaptiert, also haben sozusagen so Impulse vorgelesen, Aussagen, die wir aus anderen Projekten von jungen Leuten mitgebracht haben und haben dann die Gruppe so reagieren lassen. Und ich glaube, dass das Setting hier überhaupt auf dem Gelände im Rahmen eines Festivals, also das ist vielleicht auch das Besondere dann irgendwie an unserer Arbeit oder das, was auch Spaß macht, das ist ein anderer Rahmen, als wenn wir uns jetzt in einer Schulklasse treffen würden, ne? Oder irgendwie einen Besuch im Bundestag machen würden oder so. Und das ist sehr wertschätzend und ich glaube auch bereichernd für die PolitikerInnen, die rankommen.
0: Abgesehen jetzt von deinem eigenen Format, das du hier gemacht hast, hattest du Zeit, dir auch andere Formate anzuschauen, irgendwo als Gästin zu sein? Oder hast du so viel im Hintergrund zu tun, dass du gar keine Zeit hattest, Veranstaltungen von anderen Leuten anzugucken oder halt dir die Stände hier anzugucken?
1: Ich habe wirklich wenig Zeit heute gefunden, andere Veranstaltungen zu besuchen. Ich habe vorhin bei meiner Kollegin reingeschnuppert, die Illustratorin ist und eine Comiclesung gemacht hat. Und das, ich wusste natürlich so ein bisschen, was sie zeigen wird, aber das hat mich, hat mir einfach nochmal gezeigt, wie wichtig das auch für uns ist, diese Arbeitsweise irgendwie auch mit einbinden zu können in unsere sozialwissenschaftliche Praxis, also dieses Illustrieren von Erkenntnissen, Ereignissen, die uns so begegnen. Und ansonsten war ich heute wirklich viel im Hintergrund aktiv, aber laufe natürlich ständig an Ständen vorbei und frage mich immer, wie man das eigentlich schaffen kann, diese vielfältigen und unzähligen Angebote eigentlich denen mal wirklich Zeit zu schenken. Das ist auf jeden Fall, finde ich, eine Challenge hier. Alle Angebote irgendwie mitzunehmen an einem Tag eigentlich.
0: Coloradio sendet jetzt ja tatsächlich von ungefähr Riesa bis hier an die Grenze nach Görlitz, also im kompletten ostsächsischen Raum. Wenn wir jetzt HörerInnen haben, die zum ersten Mal vom Überlandfestival hören und die vielleicht auch irgendwie in der zivilgesellschaftlichen Initiative aktiv sind, was möchtest du denen erzählen, damit sie in der Zukunft vielleicht hier mitmachen oder sich hierher trauen aufs Gelände?
1: Da kann ich einfach nur ermutigen, mal vorbeizukommen. Also auch wenn, ich weiß jetzt nicht, ne, wenn die Reise auch länger ist, das Festival ist erstens kostenfrei. Also ich finde, wenn man nur die, in Anführungsstrichen, nur die Reise irgendwie zahlen muss, ist das ja auf jeden Fall schon mal eine niedrigere Hürde, als wenn man vielleicht ein teures Ticket kaufen muss. Und ich glaube, was man hier einfach erfährt und was man hier mitnimmt, ist eine total starke Gemeinschaft. Nur gute Stimmung, und das sage ich wirklich nochmal explizit als jemand, die wirklich von heute Morgen bis heute Abend eigentlich rumgerannt ist. Es macht einfach unglaublich Spaß, sowohl die Akteure als auch hier die, also im Hintergrund, das ganze Team, die Kühlhausleute. Es ist die ganze Zeit gute Laune. Und auch wenn jetzt gleich nochmal hier so ein Regenschauer kommt, wird das die Stimmung nicht trüben. Also das ist wirklich was richtig Besonderes. Und es ist natürlich auch total einfach, hier mitzumachen, finde ich. Also ich finde, es gibt eben nicht nur Vorträge, ne, wie du schon gesagt hast. Es gibt auch einfach irgendwie, man kann hier Yoga machen, man kann hier tanzen, man kann sich auch einfach mal dazusetzen und nur zuhören. Man muss sich auch nicht einbringen, aber man kann sich auch sehr schnell einbringen. Und ich kann auch alle ermutigen, das Festival ist eben kein Festival, wo wir das Programm einfach irgendwie festlegen aus dem Büro heraus, sondern wir rufen wirklich auf, bewerbt euch mit euren Angeboten, sagt uns, was ihr gerne hier machen wollt, und wir versuchen das zu ermöglichen. Das ist das Festival der Akteure und hier sollen alle einfach mitmachen.
0: Schön, das ist ein super schöner Schlusssatz für unser Interview, denke ich. Lisa, herzlichen Dank, dass du hier warst. Das war ein fantastisches Gespräch und wir hören uns später nochmal. Bis dann.

Hey Radio Korax, auf dem Überlandfestival in Görlitz bin ich auch den Marvelous Magpies begegnet und ich habe die Gelegenheit genutzt und zwei der MusikerInnen um ein Gespräch gebeten. Wir haben dann über ihre Musik und darüber geredet, wie sie sich gefunden haben und gleich hört ihr auch mein Interview mit den Marvelous Magpies, direkt aufgezeichnet noch auf dem Überlandfestival, aber vorher hören wir noch einen Track der Band und zwar den Track Kein richtiger Rock'n'Roll von den Marvelous Magpies.

Hey Radio Korax Publikum, das waren die Marvelous Magpies mit dem Track Kein richtiger Rock'n'Roll. Die Marvelous Magpies, das sind fünf Frauen aus dem Landkreis Elbe-Elster, zu Hause rund um Finsterwalde und in der alternativen Kulturszene Südbrandenburgs. Musikalisch setzen sie auf handgemachten Rock'n'Roll und dabei nehmen sie weder das Genre noch sich selbst allzu ernst. Und genau damit spielt auch der eben gehörte Track kein richtiger Rock'n'Roll. Der Song nimmt so ein bisschen die Vorstellung auseinander, es gäbe feste Regeln dafür, wie echter Rock'n'Roll auszusehen, zu klingen oder ausgelebt zu werden hat. Statt großer Rockposse gibt's in diesem Track nur so eine augenzwinkernde Selbstbefragung und am Ende aber trotzdem sehr viel Rock'n'Roll. Hier sende ich euch jetzt noch das Gespräch mit Katharina und Doreen von den Marvelous Magpies, das ich auf dem Überland-Festival aufgezeichnet habe. Die beiden sind in der Band verantwortlich für Kontrabass, Gitarren und auch die Gesänge der Band. Und noch ein Hinweis zur Qualität. Im Hintergrund hört ihr, wie üblich auf Festivals, immer mal so Störgeräusche. Und aber noch dazu haben meine Funkmücken in dem Gespräch immer mal so kleine Aussetzer und Macken gehabt. Die sind nur klitzeklein. Also bitte jetzt nicht wundern, wenn das Mikro mal einen Aussetzer hat. Das Gespräch war trotzdem sehr schön. Viel Vergnügen mit dem Interview mit den Marvelous Magpies.

0: Also, das ist Coloradio. Wir sind hier auf dem Überland-Festival in Görlitz und wir haben heute den ganzen Tag Sondersendetag gemacht und wir haben ein fantastisches Konzert übertragen, nämlich von den Marvelous Magpies. Und genau, mit zwei von den Marvelous Magpies sitze ich jetzt hier zusammen und wir lassen so ein bisschen Revue passieren, was heute Abend und heute den Tag über passiert ist. Genau, könnt ihr euch nochmal kurz vorstellen?
1: Also ich bin Katharina Wendt und...
2: Ja, ich bin Doreen Dachwitz, hallo.
0: Und ihr habt heute hier ein Konzert gegeben heute Abend, das wir übertragen haben. Ihr wusstet nicht, dass ihr übertragen werdet, richtig?
1: Ja, tatsächlich war das eine Überraschung für uns.
2: Das war auch gut so, dass wir das vielleicht nicht wussten.
1: Ja, genau.
0: Okay, ja, wir haben tatsächlich alle Konzerte, die auf dem Überland-Festival stattgefunden haben, heute übertragen. Das heißt, wir sind tatsächlich die ganze Zeit, wenn hier übers Mischpult Musik gelaufen ist, drauf gewesen und haben das abgefangen und im Raum Ostsachsen und im Raum Dresden komplett ausgestrahlt über OKW und über DAB+. Genau,
1: ja, cool,
0: was macht das mit euch jetzt?
1: Wir hätten uns vorher informieren können.
0: Genau, was macht das mit euch jetzt, da ihr wisst, dass ihr ausgestrahlt wurdet heute Abend?
1: Wir freuen uns tatsächlich. Also ich finde das eine richtig tolle Aktion, was ihr hier macht. Ganz nette Leute hier. Wir hatten mega Spaß bei dem Konzert und ja, wir finden das sehr gut.
2: In der kurzen Zeit tolle Menschen kennengelernt, tolle Gespräche geführt, also mega.
0: Ich würde gerne vielleicht einsteigend so fragen, was Marvelous Magpies eigentlich heißt. Also ich weiß, Magpie ist die Elster, aber Marvelous, wie kann man das übersetzen, wenn man nicht irgendwie gerade, keine Ahnung, in Großbritannien geboren ist? Glaube ich, ist es extrem schwer, dieses Wort zu übersetzen. Könnt ihr das? Oder was sind Marvelous Magpies?
1: Ja, wir bezeichnen uns als die Elstern. Das ist so ein bisschen da aus dem Grunde entstanden, dass wir aus dem Elbe-Elster-Kreis stammen. Und da haben wir das so ein bisschen abgeleitet und die Elstern fanden wir, sind generell ja sehr soziale Vögel. Wir finden uns als Bandmitglieder, wir sind seit 10 Jahren, machen wir zusammen Musik und es gibt Höhen und Tiefen und wir halten zusammen und das macht eben auch uns aus. Ja, wir wollten mit der Elster halt unseren Elbe-Elster-Kreis etwas ja in den Vordergrund drücken und haben uns deshalb die fabelhaften Elstern genannt, weil es auch so ein bisschen Märchen hat.
2: Des Weiteren ist es natürlich auch so, dass der Elster ja auch etwas Diebisches angerechnet wird und so ein Stück weit klauen wir uns natürlich auch die coolsten Songs, wo wir denken, das passt sehr gut zu uns und passt dann nochmal ganz gut.
1: Aber nicht nur das, die Eltern sind ja auch nicht wirklich als echte Singvögel bekannt, ja, man sagt ja,
0: Schackern,
1: die
0: ne?
1: können gar nicht so singen und wir haben uns das auch so ein bisschen angemaßt zu singen, obwohl wir das eigentlich gar nicht hauptberuflich gelernt haben, genau.
0: Na, ich kann nur sagen, ihr habt ganz fantastisch gesungen, das merkt man euch gar nicht an. Elstern, das ist ein Rabenvogel, glaube ich, die schackern so ein bisschen, also die singen tatsächlich, glaube ich, gar nicht, ne? Die meckern irgendwie wie die Rabenvögel so ein bisschen. Aber klar, ihr habt natürlich den Bezug zu dem Fluss, ist das richtig? Elster ist ein Fluss, genau.
1: Die fließt bei uns durch das Elbe-Elsterland.
0: Ja, jetzt habe ich es auch verstanden, obwohl ihr natürlich auch einen Provinzsong habt und das irgendwie auch eindeutig war, weil irgendwo in Dresden, Berlin, das habt ihr auch angesprochen. Genau, jetzt klingelt, jetzt fällt auch bei mir der Groschen. Ihr seid eine All-Female-Band, die Rockmusik und Country macht. Wie ist es dazu gekommen? Wie ist es entstanden?
1: Wir sind zusammengekommen tatsächlich wollen wir es sagen, Doreen? Oder wollen wir es geheim halten? Wir haben uns in der Stillgruppe kennengelernt, also eigentlich schon im Geburtsvorbereitungskurs. Und da hatte man irgendwie so ein bisschen Zeit und in der Krabbelgruppe und dies und das, da haben wir so zusammengesessen und haben wir festgestellt, dass wir als Kinder gern Musik gemacht haben und auch als Jugendliche und haben so rumgesponnen. Wir holen irgendwann mal die Instrumente raus. Was spielst du? Ja, ich spiele Gitarre. Was spielst du? Ich spiele Bass. Und wollen wir nicht mal? Und ja, ich kenne auch noch jemanden, der Musik macht. Und da haben wir einfach zu viel Zeit gehabt wahrscheinlich. Oder was sagst du?
2: Zu viel Zeit gehabt, genau. Die Instrumente lagen eingestaubt auf dem Dachboden und ja, keiner hat sie bewegt. Und beim Spazierengehen mit den Kinderwagen haben wir festgestellt, dass das eigentlich viel zu schade um unsere Instrumente ist und haben uns kurzerhand spontan zusammengefunden auf der Baustelle von Kathi zu Hause und haben beim ersten Song direkt festgestellt, dass das was richtig Cooles werden kann.
1: Genau, und dann sind, und das also Coole ist auch wirklich, unsere Kinder haben uns begleitet über die Zeit. Die sind jetzt 10, 15, 8 und wie alt sie alle sind, wir haben insgesamt ja 5 Frauen, 9 Kinder und die begleiten uns und es macht immer wieder riesig Spaß, ja, für unsere Kinder zu singen.
2: Und wenn auch die Kinder zu Hause beim Zähneputzen unsere Songs nachsingen. Genau.
0: Ja, fantastische Geschichte. Ich bin mega beeindruckt. Also du, anscheinend bist du irgendwie gerade Mama geworden, hast eine Band gegründet und ein Haus gebaut oder eine Baustelle, irgendwie auf einer Baustelle gelebt oder so. Alle. Genau. Das ja, ist also eine Weile taffe her. Zeit auf jeden Fall. Danach klingt es irgendwie. Ich bin doll beeindruckt. Das ist, ja, es klingt nach ja, einer intensiven Schaffens- und Entwicklungszeit.
1: Ja.
0: Cool. Ja, wie seid ihr aufs Überland-Festival gekommen? Könnt ihr dazu noch ein Wort sagen?
1: Das fing, glaube ich, mal an, dass wir angeschrieben wurden, ob unser Lied Provinz tatsächlich mal in einem Vortrag oder in einem Soziologie-Seminar zum Ende hin abgespielt werden darf. Da waren wir natürlich total begeistert davon. Und dann haben wir die Akteurinnen dieses Festivals über diesen Weg kennengelernt, weil die haben uns angeschrieben. Und ja, letztes Jahr hat es leider nicht geklappt, hier zu spielen, aus zeitlichen Gründen. Und ja, dann haben wir das dieses Jahr nachgeholt, nicht? Also, ja.
0: Das ist eine sehr schöne Anekdote. Das hatte Julia Gabler, die war zu Gast im Soziologie-Podcast. Ich glaube, ich kriege den Titel nicht mehr richtig zusammen. Der ist schwer, der ist irgendwie Musology oder sowas. Da war sie auf jeden Fall zu Gast und sie hat sich euren Track gewünscht oder ihn mitgebracht und ihn zum Thema gemacht und dann euch quasi auch eingeladen hierhin. Und Julia Gabler, die ist hier überpräsent. Ne? Die hat sehr, sehr viele Veranstaltungen heute begleitet und hat auch sehr viele Interviews gegeben. Und tatsächlich haben wir heute in einer Sendung, die ich auch moderiert habe, nochmal über eine neue Idee gesprochen, was nächstes Jahr kommen könnte. Und da ging es um einen Track von Bernadette Lahengst, die ein Lied über die Lausitz gemacht hat. Und mal gucken, ob wir es schaffen, dass jetzt, wo wir quasi das die nächste Ankündigung in der Pipeline haben, ob wir es schaffen, nächstes Jahr Bernadette Lahengst zum Überland-Festival zu kommen.
1: Das ist ja wirklich toll.
0: Ja. Genau. Dann würde ich sagen, herzlichen Dank für dieses kurze Interview. Total toll, dass ihr euch die Zeit nochmal genommen habt. Sehr wahrscheinlich wird das jetzt als Aufzeichnung nächste Woche im Morgenmagazin bei Coloradio ausgestrahlt. Ja, ich freue mich sehr, dass ihr heute hier ein fantastisches Konzert gegeben habt. Mir tut leid, dass ihr so vor einem verregneten Publikum spielen musstet, aber ich glaube, es war trotzdem ganz schön.
2: Das hat nichts den Abbruch getan. Das war ja toll. Der Regentanz zum Schluss war toll.
0: Schön. Dann würde ich vorschlagen, dass wir noch ein bisschen jetzt die Band genießen, die hier im Hintergrund läuft.
1: Auf jeden Fall.
0: Herzlichen Dank fürs Gespräch.
1: Sehr coole Band.
2: Ja, vielen Dank dir auch.

Liebes Radio Korax Publikum, das war die Sondersendung Plastik, Pop etc. Spezial vom Überlandfestival in Görlitz. Ihr hört hier noch etwas Ambient Slowcore von Hilary Woods zum Ausklang der Sendung. Kurz dazu, Hilary Woods, die macht so Musik, die irgendwo zwischen experimentellem Folk, Drone und Ambient anzusiedeln ist. Und wir hören als erstes gleich den Track Folds und der beginnt beinahe wie ein leises Geständnis. Wir hören Woods Stimme, die ganz nah und verletzlich klingt, während sich im Hintergrund noch und noch die Bläser aufbauen. Und dadurch bekommt das Stück so etwas Hymnisches, fast wie eine Prozession. Und dann hören wir noch den Track Endgames. Und der Track ist doch deutlich dunkler. Cello-Drones, gleitende Harfenklänge und ein stoischer Rhythmus von Woods übereinander geschichteter Stimme begleiten hier einen Text, der sich mit dem Ende von Beziehungen, mit Begehren, mit Verlust und aber auch mit Dingen, die sich nicht mehr in Worte fassen lassen, beschäftigt. Das sind zwei wunderschön unheimliche Stücke aus der kürzlich erschienenen LP Night Crew von Hilary Woods. Mit diesen beiden Musikempfehlungen bedanke ich mich für eure Aufmerksamkeit. Im Anschluss an meine Sendung kommt jetzt gleich die tolle Sendung Disposable Time, die Musiksendung mit Fokus auf Synth, Wave, Postpunk und Elektro. Herzlichen Dank für eure Aufmerksamkeit. Wenn ihr Bock habt, Plastikpop etc. auch mal auf eurem Event in Raum Halle zu machen, mich auf die Bühne zu holen oder gern Gästinnen wäret in meiner Sendung, dann schreibt mir gerne. Ihr erreicht mich unter jonathan@coloradio.org und dem Radio Korax und euch, liebe HörerInnen, wünsche ich in diesen politisch schweren Zeiten vor allem, dass ihr laut bleibt, dass ihr neugierig bleibt, dass ihr euch nicht einschüchtern lasst. Denn gerade wenn eine vielfältige Öffentlichkeit unter Druck gerät, braucht es Orte wie das Überlandfestival oder eben es braucht so etwas wie Radio Korax. Denn hier können Menschen selbst das Mikrofon in die Hand nehmen und ihre Stimmen hörbar machen. Hier jetzt also noch Hilary Woods mit den Tracks Folds und Endgames. Bis bald und herzliche Grüße aus Dresden.

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